Elfenreigen Opus 79 von Willi Hess. Es musizierten Henna Eppel Flöte und Christian Topp Harfe.

0: Friedrich Ludwig Bender. Das war der erste Satz aus dem Violinkonzert in S-Dur. Es musizierten Albrecht Rau und die Neubrandenburger Philharmonie unter der Leitung von Romeli Pfund.
1: Jetzt hören Sie das Sextett Nummer 5 für zwei Violinen, Oboe, zwei Bratschen und Violoncello von Gaetano Brunetti. Es spielen das Ensemble Il Magnatico und der Oboist Robert Sia.

Das Sextett für zwei Violinen, Oboe, zwei Bratschen und Violoncello Nummer 5 von Gaetano Brunetti wurde interpretiert vom Oboisten Robert Zia und vom Ensemble Il Magnatico.

0: Der Harfenist Sascha Boldachew interpretierte das Nocturne in Cis-Moll von Frédéric Chopin in einer Bearbeitung für sein Instrument.
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0: Aus dem Konzert für Oboe, Streicher und Basso Continuo in C-Dur von Giuseppe Sammartini erklang der Satz Andantino. Sie hörten Albrecht Mayer, Oboe und das Ensemble I Musici di Roma.
1: Gleich anschließend spielt das Orchestra di Padova e del Veneto die Sinfonie in G-Dur des böhmischen Komponisten Johann Baptist Vanhal. Am Dirigentenpult Luca Bizzozzero.

Von Johann Baptist van Hall erklang die Sinfonie in G-Dur. Sie hörten eine Einspielung mit dem Orchestra di Padova e del Veneto unter der Leitung von Luca Bizzozzero.

Aus dem Klavierkonzert Nummer 2 in G-Moll, Opus 76 von Camille Saint-Saëns, erklang Allegro Scherzando. Douglas Bostock dirigierte das Aargauer Sinfonieorchester, der Solist war Oliver Schnieder.

Von Felix Mendelssohn Bartholdy hörten Sie die Canzonetta aus dem Streichquartett in S-Dur Opus 12, gespielt vom Azazello-Quartett.

Das Capricornus-Konsort Basel spielte die Sonate für zwei Violinen, Viola und Basso Continuo in A-Dur von Georg Philipp Telemann.

0: Von Wolfgang Amadeus Mozart erklang Menuetto Galante aus der Serenade Nummer 7, Hafner. Roberto González Monjas dirigierte das Musikkollegium Winterthur.
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0: Aus 6 Etüden zu englischen Volksliedern von Ralph Vaughan Williams hörten Sie Adagio und Andante Sostenuto. Jan Brown war der Pianist und Paul Watkins am Violoncello.
1: Das Orchestre de la Suisse Romande spielt nun die Konzertouvertüre Russische Ostern, Opus 36 von Nikolai Rimsky-Korsakow. Die Leitung hat Armin Jordan.

Es erklang die Konzertouvertüre Russische Ostern, Opus 36 von Nikolai Rimsky-Korsakow. Armin Jordan leitete das Orchestre de la Suisse Romande.

0: Die Nachrichten von SRF um 4 mit Michael Wettstein. Die Glückskette hat am Nationalen Solidaritätstag für die Opfer der Erdbeben in Venezuela mehr als 10 Millionen Franken gesammelt. Die gesammelten Spenden ermöglichen es den Partnerorganisationen der Glückskette, die dringend benötigte Hilfe vor Ort zu leisten, wie die Organisation mitteilt. Dabei gehe es insbesondere um medizinische Versorgung, sauberes Trinkwasser, Nahrung und Güter des täglichen Bedarfs sowie um Notunterkünfte. Die Zahl der bestätigten Todesopfer ist seit den Beben vor einer guten Woche auf fast 2300 gestiegen. Tausende Menschen werden noch vermisst. Der ukrainische Präsident Volodymyr Zelensky hat Vergeltung für die russischen Angriffe auf die ukrainische Hauptstadt Kiew in der vergangenen Nacht angekündigt. Man sei für einen gerechten Frieden, eine gerechte Beendigung des Kriegs, aber solange es das nicht gebe, sei man für gerechte Reaktionen, sagte Zelensky zu Medienschaffenden an einem der Einschlagorte. Beim russischen Großangriff auf die Ukraine in der vergangenen Nacht wurden mindestens 21 Menschen getötet, mehr als 80 wurden verletzt, mehrere Wohnhäuser wurden zerstört. Seit 30 Jahren liegt die Leiche eines indischen Bergsteigers in der sogenannten Todeszone des Mount Everest. Nun hat die indische Regierung angekündigt, die Überreste des Mannes bergen zu wollen. Die Leiche ist wegen ihrer grünen Stiefel als Green Boots bekannt. Sie liegt in über 8000 Meter Höhe in Sichtweite der Route. Der Mann starb 1996 während einer Expedition. Über seine Identität wurde lange spekuliert. Ob die Überreste tatsächlich geborgen werden können, ist nicht klar. Einerseits wegen der Risiken, andererseits braucht Indien die Zustimmung Chinas, weil die Leiche in einer Felsnische auf der tibetischen Seite des Berges liegt. Dann zur Fußball-Weltmeisterschaft. Portugal hat sich für die Achtelfinals qualifiziert. Die Portugiesen gewannen gegen Kroatien mit 2:1. Auch Spanien ist eine Runde weiter, dank eines 3:0-Siegs gegen Österreich. Die Schweizer Nationalmannschaft spielt ihr 16. Finalspiel gegen Algerien. In gut einer Stunde geht's los. Das Wetter heute Freitag wird es zeitweise sonnig bei 26 Grad. Im Süden und Wallis ist es meist sonnig bei 31 Grad. Das waren Nachrichten von Radio SRF. Verantwortlich Michael Wettstein.
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0: Sie hörten das Andante Maestoso aus dem Streichquartett Nummer 1 in Es-Dur von Anton Eberl. Das Casal-Quartett spielte.
1: Wir hören nun das Klavierkonzert in Cis-Moll von Francis Poulenc. Unter der Leitung von Yannick Nézet-Séguin spielt das London Philharmonic Orchestra. Am Klavier Alexandre Tarot.

Wir haben soeben das Klavierkonzert in Cis-Moll von Francis Poulenc gehört. Der Solist am Klavier war Alexandre Tarot. Yannick Nézet-Séguin dirigierte das London Philharmonic Orchestra.

Wir hörten die Badinerie aus der Orchestersuite Nummer 2 in H-Moll von Johann Sebastian Bach. Das Orchester I Barocchisti spielte unter der Leitung von Diego Fasolis.

0: Diese Gavotte aus der Suite Nummer 1, Opus 43 von Pjotr Iljitsch Tschaikowski, hörten Sie in einer Aufnahme mit dem Detroit Symphony Orchestra. Am Dirigentenpult war Neeme Järvi.
1: Wir hören nun die Sinfonie Nummer 81 in G-Dur von Joseph Haydn, interpretiert vom Kammerorchester Basel unter der Leitung von Giovanni Antonini.

Joseph Haydn, Sinfonie Nummer 81 in G-Dur. Das Kammerorchester Basel spielte das Werk unter der Leitung von Giovanni Antonini.

0: Esther Niefenecker, Violoncello, und Desmond Wright, Klavier, spielten das Musikstück Märchen, Opus 8, von Paul Juon.
1: Johann Wilhelm Wilms war ein deutsch-holländischer Komponist des späten 18., frühen 19. Jahrhunderts. Hören Sie hier seine Sinfonie Nummer 5 in D-Dur, gespielt vom Kammerorchester des Niederländischen Rundfunks, dirigiert von Anthony Halstead.

Das Kammerorchester des Niederländischen Rundfunks spielte unter der Leitung von Anthony Halstead die Sinfonie Nummer 5 in D-Dur von Johann Wilhelm Wilms.

0: Sie hörten die Sicilienne aus der Suite Pelléas et Mélisande von Gabriel Fauré. Es musizierten Emmanuel Pahut, Flöte, und Eric Lesage, Klavier.
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0: Sie hörten die Ouvertüre zur Oper Il Signor Bruschino von Gioachino Rossini. Konstantin Orbelian dirigierte das Moskauer Kammerorchester.
1: Und nun Musik von Wolfgang Amadeus Mozart. Wir hören sein Oboenquartett in F-Dur, Köchelverzeichnis 370, in einer Einspielung für C-Klarinette und Streichtrio. Der Klarinettist ist Stefan Siegenthaler, er musiziert zusammen mit dem Lucerne String Trio.

Das Oboenquartett in F-Dur, Köchel-Verzeichnis 370 von Wolfgang Amadeus Mozart, hörten Sie in einer Version für C-Klarinette mit dem Solisten Stefan Siegenthaler und dem Lucerne String Trio.

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1: Die Nachrichten von SRF um 6 mit Olivia Limacher und dem 16. Finale der Schweizer Fußballnazi gegen Algerien. Die Schweiz liegt in Führung. Dann, der Lehrpersonenmangel hat sich zwar etwas entschärft, aber es fehlen immer noch zahlreiche Heilpädagoginnen und Pädagogen. Das Wetter, zuerst ist es wechselnd bewölkt. Tagsüber wird es dann sonniger bei 26 Grad. Im Süden ist es sonnig bei 32 Grad. Wir schauen zuerst kurz an die Fußball-WM nach Vancouver. Dort spielt die Schweizer Nazi derzeit ihren 16. Finale gegen Algerien und zur Halbzeit sieht es schon mal gut aus. Die Schweiz führt mit 1:0. Das Tor schoss Breel Embolo in der 10. Minute. Die zweite Halbzeit gibt es nach diesen Nachrichten live zu hören auf SRF 3 und natürlich auch zu sehen im Fernsehen auf SRF 2. Das Achtelfinalticket schon gelöst haben diese Nacht bereits Spanien und Portugal. Portugal besiegte Kroatien mit 2:1. Das entscheidende Tor für die Portugiesen fiel erst in der Nachspielzeit. Und Spanien ließ Österreich keine Chance. Die Spanier gewannen mit 3:0. Und jetzt weg von der Fußball-WM. Für Schülerinnen und Schüler in vielen Kantonen ist heute der letzte Schultag vor den Sommerferien. Für die Schulen ist die Arbeit aber noch nicht getan. Sie bereiten schon das nächste Schuljahr vor und suchen Personal. Zwar hat sich der Lehrpersonenmangel etwas entschärft, aber qualifizierte Lehrkräfte bleiben gefragt. Um sie anzuwerben, müssen die Gemeinden und Kantone auch immer mehr zahlen. Inlandredaktor Philipp Schremli.
2: Die gute Nachricht zuerst. Auch im kommenden Schuljahr dürfte in jedem Klassenzimmer in der Schweiz eine Lehrperson stehen.
3: Es geht gerade so auf,
2: sagt Thomas Minder, Präsident des Verbandes der Schweizer Schulleiterinnen und Schulleiter. Aber
3: man kann nicht von einer Entspannung reden, weil mit dem letzten Aufgebot quasi die letzten Vakanzen besetzt werden konnten.
2: Wobei dies für die Logopädinnen und Heilpädagogen schon nicht mehr gelte.
3: Da sieht die Situation dramatisch aus. Da haben wir schon länger einen Mangel und der ist jetzt auch nicht weggegangen. Und die Stellen können nicht befriedigend besetzt werden.
2: Und das bedeutet, dass die Schulen nicht für alle Kinder die benötigten Therapieplätze zur Verfügung stellen können. Aber immerhin, Lehrerinnen und Lehrer finden die Gemeinden und Kantone aktuell knapp genug, wobei sie das immer teurer zu stehen kommt. Minder beobachtet nämlich zunehmend einen Lohnwettbewerb zwischen den Kantonen.
3: Es ist in der Tat so, dass verschiedene Kantone die Löhne für Lehrpersonen angehoben haben in den letzten Jahren. Und so wird eigentlich der Lehrpersonenmangel einfach zwischen den Kantonen etwas hin und her geschoben.
2: Akut sei die Personalsituation derzeit in der Nordwestschweiz, vor allem in Bern, besser dafür in Zürich und in der Ostschweiz, wo höhere Löhne bezahlt werden.
1: Inlandredaktor Philipp Schremri. Und jetzt zu weiteren Meldungen aus der Schweiz. In Gromontana soll es eine Gedenkstätte für die Opfer der Brandkatastrophe geben. Das will ein dafür gegründeter Verein. Der Gedenkort solle rasch entstehen und allen die Möglichkeit bieten, gemeinsam zu trauern, sagt der Verein. Die Gesichter und Geschichten der Opfer sollen nicht vergessen gehen. Die Kantone wollen enger mit der EU zusammenarbeiten. Die Konferenz der Kantonsregierungen hat mit dem Ausschuss der EU-Regionen eine Absichtserklärung unterschrieben. Konkret soll es jährliche Treffen geben, um sich abzustimmen. Damit sollen die Kantone und auch die Regionen der EU hörbarer werden, heißt es. Die Glückskette hat am Nationalen Solidaritätstag für Venezuela mehr als 10 Millionen Franken gesammelt. Mit dem Geld könnten ihre Partnerorganisationen vor Ort Hilfe leisten, sagt die Glückskette. Nach den Beben in Venezuela ist die Zahl der bestätigten Todesopfer auf fast 2600 gestiegen. Tausende werden noch vermisst. Noch eine Meldung vom Tennis. Die Schweizerin Viktoria Golubic ist in Wimbledon in der zweiten Runde ausgeschieden. Sie verlor gegen Jasmine Paolini aus Italien in zwei Sätzen mit 6:7 und 4:6. Schauen wir noch zu den Börsendaten von SIX. Der Dow Jones Index in New York hat 1,1% gewonnen. Der Nikkei Index in Tokio steigt um 0,5%. Der Euro wird zu 91,85 gehandelt und der Dollar zu 80,30. Das waren Nachrichten von Radio SRF. Verantwortlich Tobias Mayer.
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4: 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Jetzt starten wir mal.

So beginnt das Concertino a quattro strumenti von Giovanni Battista Sammartini. José Antonio Montaño leitete La Madrilena. Sie schauen keinen Fußball, davon hatten wir es gerade. Sie werden gleich dafür belohnt. Aber vielleicht nimmt sie ja trotzdem Wunder, dass die Schweiz mittlerweile 2:0 führt gegen Algerien. Ndoye trifft in der 46. Minute. Alles auf Kurs, kann man also sagen. Bei Ihnen hoffentlich auch. Und die Tickets für Luzern, die gibt's gleich in 6 Minuten.

0: wirbelt den Morgen auf, das Klavierquartett F-Dur von Michael Gotthard Fischer. Die Parnassos-Akademie spielte das Rondo, den dritten Satz. Und jetzt verwöhnen wir sie gleich. Und zwar so richtig.
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0: So, und jetzt eben verwöhnen wir Sie, und zwar so richtig. 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

0: ganz entspannt. Göran Zölscher mit der Etüde E-Moll von Fernando Sor. Etwas weniger entspannt ist jetzt vielleicht Dieter Lange aus Krienz. Er war der Schnellste beim Anrufen hier ins Studio. Herr Lange, ich nehme nicht an, Sie haben damit gerechnet, dass Sie durchkommen, oder schon?
1: Ehrlich gesagt habe ich nicht damit gerechnet. Es ist ein bisschen wie eine Lotterie, oder?
0: Genau. Aber Sie haben gesagt, der Trick ist eben, dass man zum richtigen Zeitpunkt anruft. Was ist da Ihr Trick?
1: Wenn ich dir jetzt verrate, ich kann es schon verraten.
0: Nicht zu früh, sagen wir doch einfach einmal, oder?
1: Genau, einfach nicht zu früh, genau.
0: Sie sind ein Kenner vom Lucerne Festival, sind schon ein paar Mal gewesen. Auf was freuen Sie sich jetzt am meisten, wenn Sie dürfen gehen?
1: Ja, ich freue mich jetzt eigentlich auf das ganze Package. Also das ist ein wunderbares Angebot und ich freue mich, den Dirigenten kennenzulernen.
0: Genau, der Yannick Nese-Segen, der ist ganz speziell. Man hat ihn bei der Wiener Philharmoniker vielleicht schon gesehen am Neujahrskonzert. Der hat alles auswendig dirigiert, sehr wild. Das wird sicher spannend für Sie.
1: Ja, also, ich bin gerne offen für Neues.
0: Das ist doch wunderbar. Wissen Sie schon, wer Sie mitnehmen für das tolle Paket, das Sie da gewonnen haben?
1: Ja, dann werde ich meine Frau mitnehmen.
0: Ja, sehr, kommt sie die in Genuss. Da wünsche ich mir Ihnen auf jeden Fall von Herzen ganz viel Vergnügen in Luzern.
1: Ja, vielen herzlichen Dank.
0: Der Dieter Lange geht aus Krienz, geht ans Konzert in Luzern. Und zwar laden wir ihn ein ans Konzert mit der New Yorker Met Orchestra, eben unter der Leitung von Yannick Nese-Segen. Das ist aber noch nicht alles. Eben, er übernachtet auch noch in Luzern im Hotel und er ist eingeladen zum Apero. 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

Das war die Ballade G-Dur von Georg Coltermann. Das war der Cellist Jamal Aliyev. Howard Griffith leitete dazu das ORF Radio Symphonieorchester Wien.

0: Das Sinfonieorchester Helsingborg hat hier unter der Leitung von Andrew Manzi den Contredanse A-Dur gespielt von Ludwig van Beethoven. Es ist 6:30. Guten Morgen, Nina Gigax.
1: Guten Morgen. Ja, wir fiebern mit heute früh mit der Schweizer Fußballnationalmannschaft.
2: Die Möglichkeit ist da und da!
1: Die Schweiz spielt an der WM gegen Algerien und führt mit 2:0. Auch die Public Viewings sind voll. Gemeinsam schauen macht offenbar auch am frühen Morgen mehr Spaß als alleine. Und wie das Wetter zum Fußball heute ist, weiß Sandro Peter mit mir im Studio.
3: Guten Morgen. Im Norden hat es zuerst Wolken, danach wird es sonniger bei 26 Grad.
1: Früh aufstehen also für den Fußball, das haben heute viele gemacht. Es läuft das 16. Finalspiel Schweiz-Algerien an der Fußball-WM im kanadischen Vancouver. Ja, und das frühe Aufstehen, das hat sich aus Schweizer Sicht bisher gelohnt. Die Schweiz führt 2:0. Breel Embolo und Dan Ndoye haben getroffen. Knapp 71 Minuten sind gespielt. Sportredaktor David Lendi, die Schweizer scheinen alles richtig zu machen heute.
4: Große Mannschaften brauchen wenige Chancen, um Tore zu erzielen, sprich sie agieren effizient. Und gerade diese Effizienz zeichnet das Schweizer Spiel heute besonders aus. In der ersten Halbzeit nutzte man die erste Chance, um in Führung zu gehen. Und in der zweiten Halbzeit ging man gleich mit dem ersten Angriff in Führung. Die algerische Hintermannschaft konnte eine Flanke von rechts von Zakaria nur ungenügend klären. Und dann war es Dan Ndoye, der sich nicht zweimal bitten ließ und den Ball abgeklärt in die linke untere Ecke platzierte.
1: Können wir also sagen, die Schweiz steht quasi mit einem Fuß im Achtelfinal?
4: Diese 2:0-Führung gibt natürlich ein bisschen Kontrolle und Ruhe ins Schweizer Spiel. Man merkte auch beim Torjubel, dass den Schweizer Spielern eine Last von den Schultern fiel. Jetzt muss Algerien offensiver spielen und dies könnte den Schweizern in die Karten spielen. Nun gibt es möglicherweise mehr Räume zu bespielen, vielleicht für Noah Okafor, der vor einem kurzen Augenblick zum ersten Mal an dieser WM 2026 den Rasen betrat. Jedoch bleiben regulär noch 18 Minuten zu spielen. Die Schweizer, sie führen gegen Algerien mit 2:0.
1: Besten Dank, David Lendi. Ja, und wir halten Sie natürlich auf dem Laufenden. Sehen können Sie die Partie auch im Fernsehen auf SRF 2 und bei uns im Live-Ticker in der SRF News App. Ja, und zu einer WM und vor allem einem Spiel der Schweiz, da gehört ein Public Viewing natürlich dazu. Normalerweise geht man da ja aber eher abends hin. Deshalb die Frage, was passiert, wenn das Spiel schon um 5 Uhr morgens beginnt? Für uns getestet hat das Regionalredaktorin Monika Glauser aus Basel. Sie ist in eine richtige Fußballbeiz ins Restaurant Zickzack nach Allschwil. Speck und Spiegelei, Kaffee und Bier gibt's da zum Fußball heute früh. Ich habe sie gefragt, wie die Stimmung im Saal sei.
5: Ja, ich würde sagen, die Stimmung ist ziemlich gut. Es ist ein großer Saal hier und es sind laut dem Geschäftsführer mehr als 200 Personen hier. Also es ist wirklich voll. Es sitzen sogar Leute auf der Treppe zur Galerie. Es gibt ein Frühstücksbuffet, es riecht nach Eiern und Speck. Eigentlich schon ein eher ungewöhnliches Public Viewing hier.
1: Und es ist auch ziemlich laut bei Ihnen, das Spiel. Das könnte man ja eigentlich auch gemütlich zu Hause im Bett oder vom Sofa aus verfolgen. Wer tut sich denn das an, für ein Public Viewing so früh aufzustehen?
5: Ja, offenbar viele Leute. Ich habe vorhin mit ein paar von Ihnen gesprochen und sagen eigentlich alle dasselbe gesagt. Die Stimmung ist halt einfach deutlich besser hier zusammen, gemeinsam mit anderen, als zu Hause auf dem Sofa. Und ja, halt, es gibt ein großes Frühstücksbuffet, das war für einige ein Grund. Und ich muss sagen, es ist schon speziell. Normalerweise wird es ja dunkel, während man Fußball schaut draußen. Und dann, aber jetzt ist es irgendwie umgekehrt, es ist hell geworden. Also ja, irgendwie verkehrte Welt hier.
1: Informationen von Regionalredaktorin Monika Glauser. Sie ist in einer Fußballbeiz in der Region Basel. Ja, und wir haben auch noch weitere Resultate, denn das Achtelfinalticket schon gelöst haben diese Nacht Spanien und Portugal, Sandro Peter.
3: Portugal hat Kroatien mit 2:1 besiegt und das in letzter Minute. Das entscheidende Tor für die Portugiesen fiel erst in der Nachspielzeit. Weniger zu zittern gab es für Spanien. Die Spanier gewannen gegen Österreich mit 3:0.
1: Und jetzt weg von der Fußball-WM und zurück in die Schweiz. In Comontana soll es eine Gedenkstätte geben für die Opfer der Brandkatastrophe.
3: Fünf Persönlichkeiten aus dem Kanton Wallis haben dafür einen Verein gegründet, darunter zwei ehemalige Schweizer Botschafter und ein Architekt. Der neue Gedenkort solle rasch entstehen und allen die Möglichkeit geben, gemeinsam zu trauern, sagt der Verein. Man wolle verhindern, dass die Gesichter und die Geschichten der Opfer sowie die Zeichen der Solidarität vergessen gehen. Wie die Gedenkstätte genau aussehen soll, ist noch nicht bekannt. Der Brand in der Bar Le Constellation in der Silvesternacht hat 41 Menschenleben gefordert, 115 Personen wurden verletzt.
1: Endlich Sommerferien. Für Schülerinnen und Schüler in vielen Kantonen ist heute der letzte Schultag. Für die Schulen aber ist die Arbeit damit noch nicht getan. Sie bereiten schon das nächste Schuljahr vor und suchen Personal. Zwar hat sich der Lehrpersonenmangel etwas entschärft, aber qualifizierte Lehrkräfte bleiben gefragt. Und um sie anzuwerben, müssen die Gemeinden und Kantone auch immer mehr zahlen. Inlandredaktor Philipp Schramli.
6: Die gute Nachricht zuerst. Auch im kommenden Schuljahr dürfte in jedem Klassenzimmer in der Schweiz eine Lehrperson stehen.
7: Es geht gerade so auf,
6: sagt Thomas Minder, Präsident des Verbandes der Schweizer Schulleiterinnen und Schulleiter. Aber
7: man kann nicht von einer Entspannung reden, weil mit dem letzten Aufgebot quasi die letzten Vakanzen besetzt werden konnten.
6: Mit dem letzten Aufgebot werde in der Schweiz also unterrichtet, sagt Minder, quasi jede verfügbare Arbeitskraft werde eingesetzt. Wobei dies bei den Logopädinnen, den Heilpädagogen und den Schulleitungen schon nicht mehr gelte.
7: Da sieht die Situation dramatisch aus. Da haben wir schon länger einen Mangel und der ist jetzt auch nicht weggegangen. Und die Stellen können nicht befriedigend besetzt werden.
6: Was bedeutet, dass die Schulen nicht für alle Kinder die benötigten Therapieplätze zur Verfügung stellen können. Aber immerhin, Lehrerinnen und Lehrer finden die Gemeinden und Kantone aktuell knapp genug, wobei sie das immer teurer zu stehen kommt. Minder beobachtet nämlich zunehmend einen Lohnwettbewerb zwischen den Kantonen im Kampf um qualifizierte Lehrkräfte.
7: Es ist in der Tat so, dass verschiedene Kantone die Löhne für Lehrpersonen angehoben haben in den letzten Jahren. Und so wird eigentlich der Lehrpersonenmangel einfach zwischen den Kantonen etwas hin und her geschoben.
6: Akut sei die Personalsituation bei den Lehrpersonen derzeit in der Nordwestschweiz, vor allem in Bern, besser dafür in Zürich und in der Ostschweiz, wo höhere Löhne bezahlt würden.
7: Eine Sekundarlehrperson, die einsteigt in den Beruf in der Ostschweiz, verdient circa den Medianlohn, der in der Schweiz gezahlt wird.
6: Also rund 85.000 Franken brutto pro Jahr für Berufseinsteiger Mitte 20. Auch wenn es für das kommende Jahr also aufgeht, dürfte sich der Personalmangel an den Schweizer Schulen in den nächsten Jahren nicht entschärfen. Viele Kantone rechnen damit, dass die Zahl der zu unterrichtenden Schülerinnen und Schüler in den nächsten Jahren weiter stark ansteigen wird, mindestens bis ins Jahr 2030.
1: Philipp Schramle hat berichtet. Zum Krieg gegen die Ukraine jetzt. In der Nacht auf gestern hat Russland die Hauptstadt Kiew in der Ukraine angegriffen. Nun hat der ukrainische Präsident Wladimir Selenskyj dafür Vergeltung angekündigt, Sandro Peter.
3: Man sei für einen gerechten Frieden, eine gerechte Beendigung des Krieges. Aber solange es das nicht gebe, sei man für gerechte Reaktionen, sagte Selenskyj. Beim russischen Großangriff auf die Ukraine in der Nacht auf gestern wurden mindestens 21 Menschen getötet, mehr als 80 wurden verletzt, mehrere Wohnhäuser wurden zerstört. Laut der ukrainischen Luftwaffe setzte Russland 570 Flugobjekte beim Angriff ein, darunter knapp 500 Drohnen.
1: Nach den verheerenden Erdbeben in Venezuela hat die Glückskette Spenden gesammelt für die Opfer an einem nationalen Solidaritätstag.
3: Und dabei sind mehr als 10 Millionen Franken zusammengekommen. Diese Spenden ermöglichten den Partnerorganisationen der Glückskette, die dringend benötigte Hilfe vor Ort zu leisten, sagt die Organisation. Dabei gehe es insbesondere um medizinische Versorgung, sauberes Trinkwasser, Nahrung und Güter des täglichen Bedarfs sowie um Notunterkünfte. Die Zahl der bestätigten Todesopfer ist seit dem Beben vor einer guten Woche auf fast 2600 gestiegen. Tausende Menschen werden noch vermisst.
1: Zurück zum Sport. Die Schweiz führt an der WM gegen Algerien immer noch mit 2-0. Aber wir haben auch noch das Tennisturnier in Wimbledon.
3: Da ist die Schweizerin Viktoria Golubic in der zweiten Runde ausgeschieden. Sie verlor gegen Jasmin Paolini aus Italien in 2 Sätzen. Zu den Börsendaten von SIX, der Dow Jones Index in New York hat 1,1% gewonnen, der Nikkei Index in Tokio steigt um 1,2%, der Euro wird zu 91,84 Rappen gehandelt, der Dollar zu 80,25 Rappen. Das Wetter. Im Norden ist es zuerst wechselnd bewölkt. In der Zentral- und Ostschweiz fällt lokal wenig Regen. Tagsüber wird es sonniger bei 26 Grad. Im Süden gibt es viel Sonnenschein und 32 Grad.
1: Soweit die Informationen von heute Morgen an diesem Fußballfreitag. Verantwortlich ist Philipp Erath. Die Zeit 20 vor 7.
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0: Guten Morgen.

Mozart begleitet sie hier in den Freitag. Dieses Stück schrieb Mozart in seiner schwersten und düstersten Phase. Das Wiener Publikum hatte sich zu dieser Zeit weitgehend von Mozart abgewandt. Es herrschte der Türkenkrieg. Das Geld im Adel war knapp. Und Mozart, er hatte keine Abnehmer für seine Werke. Er schrieb sogar herzzerreißende Bettelbriefe. Ja, Mozart fleht nach Geld, um die Miete zahlen zu können und die Familie zu ernähren. Hinzu kam, dass seine Tochter stirbt mit nur gerade 6 Monaten. Ja, eine schwere, schwere Zeit für Wolfgang Amadeus Mozart. Und trotzdem schrieb er diese Sinfonie. Die Sinfonie Nummer 40, René Jacobs, leitete gerade das Freiburger Barockorchester bei Menuetto, dem 3. Satz. Etwas schlichter geht's jetzt in den Freitag mit Klavierklängen von François Couperin.

0: Die verliebte Nachtigall, Le Rossignol en Amour von François Couperin, hier gespielt von Ido Barschai. Wenn man neu ein Instrument anfängt zu spielen, ja, dann klingt das meist nicht so prickelnd. Das weiß auch die Geigerin Isabel Faust.
1: Meine Ex-Nachbarn in meinem Heimatort erzählen noch heute, wie schrecklich das klang, als ich anfing, Geige zu üben.
0: Ja, Tempi Passati. Sie hören Isabel Faust jetzt zusammen mit der Akademie für Alte Musik Berlin.

0: So beginnt das brandenburgische Konzert Nummer 4 von Johann Sebastian Bach. Das war Isabel Faust zusammen mit der Akademie für Alte Musik Berlin. Diese Hymne, die kennen Sie wahrscheinlich. Das ist die Hymne der USA. Morgen feiern die ihren Unabhängigkeitstag, 4th of July. Vor 250 Jahren erklärten die USA ihre Unabhängigkeit. In den Jahren darauf wurde heftig gestritten über die Verfassung. 1789 trat sie dann in Kraft. Und seitdem wurde die Verfassung 27 Mal geändert. Sie ist immer noch die Grundlage für die Rechtsprechung in der USA. Die konservative Mehrheit vertritt die Position des Originalismus. 100 Sekunden Wissen dazu von Christoph Drösser.
1: Die Welt im Jahr 2026 unterscheidet sich stark von der vor 250 Jahren. Können die Motive der Verfassungsväter, Mütter gab's keine, heute noch unser Handeln bestimmen? Schließlich gaben sie weder Frauen noch Schwarzen das Wahlrecht und sie konnten noch keine Meinung zu den Problemen unserer Gegenwart haben, etwa zum Klimawandel oder zur künstlichen Intelligenz. Die Vertreter des Originalismus versuchen trotzdem, den alten Verfassungstext möglichst wörtlich auszulegen. Es gibt dabei zwei Spielarten. Entweder interpretiert man nur das geschriebene Wort oder man versucht, die dahinter steckenden Absichten der Verfasser zu ergründen. Das wichtigste Argument der Originalisten: Wenn ihr meint, das Gesetz sei nicht mehr aktuell, dann ändert es doch im Kongress, dem Parlament. Wir halten uns an den Text. Verfassungsänderungen aber erfordern eine breite Mehrheit, die es aktuell in den USA in keiner Frage gibt.

0: Der Begriff Originalismus kam in den 1980er Jahren auf. Damals unter Präsident Reagan gab es nach vielen Jahren wieder eine republikanische Mehrheit im Supreme Court, die Schluss machen wollte mit den liberalen Auslegungen ihrer Vorgänger, die etwa die Abtreibung für legal erklärt hatten. Aber auch die Demokraten argumentieren manchmal originalistisch, wenn sie zum Beispiel fragen, würden die Verfassungsväter es wirklich begrüßen, dass Menschen mit Schnellfeuergewehren bewaffnet durch die Straßen gehen dürfen. Die Väter selbst übrigens sahen ihr Grundgesetz nicht als in Stein gemeißelte Regeln für die Ewigkeit an. Thomas Jefferson, einer der Gründer, war der Meinung, die Welt gehöre der jeweils lebenden Generation und deshalb solle man am besten alle 20 Jahre eine neue Verfassung beschließen.
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0: Eine wunderbare Verbindung. Oboe und Klavier, das war die Danza Gaia von Madeleine Dring. Das waren Jeremy Palmier und Diana Ambacher. Es ist 7 Uhr, Bodo Frick ist bei mir im Studio.
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0: Und wir starten mit einem der gefragtesten Pianisten zurzeit. Das ist der britische Pianist Stephen Huff, hier mit einem Walzer von Chopin. Der 64-Jährige zeigt sein Können nicht nur auf der Bühne, sondern er engagiert sich auch hinter den Kulissen, Bodo Frick.
2: Ja, Stephen Huff hat nämlich gerade einen neuen Job an Land gezogen. An der Leeds International Piano Competition übernimmt der Pianist nächstes Jahr die künstlerische Leitung und gleichzeitig den Vorsitz der Jury. Das melden die Verantwortlichen des Wettbewerbs in Großbritannien. Huff habe bereits mitgeholfen, die Piano Competition für das 21. Jahrhundert zu modernisieren.
0: Was heißt das?
2: Es gibt zum Beispiel neue Richtlinien. Die Teilnehmenden, die müssen jetzt nicht mehr ein Repertoire aufführen, das vorgegeben wird, sondern sie können frei wählen, was sie aufführen möchten. Und zudem wird die Altersgrenze nach oben geschoben auf 35 Jahre. Damit wolle die Leeds International Piano Competition anerkennen, dass sich Künstlerinnen und Künstler unterschiedlich schnell entwickeln.
0: Und dann blicken wir noch in die Türkei. Dort wurde ein bekannter türkischer Comedian am Flughafen festgenommen.
2: Deniz Göktaş ist offenbar gerade aus dem Urlaub zurückgekommen, als er am Flughafen in Istanbul festgenommen wurde, berichtet eine türkische Nachrichtenagentur. Gegen den türkischen Comedian läuft ein Ermittlungsverfahren wegen mutmaßlicher strafbarer Handlungen in seinen Social-Media-Videos.
0: Und weiß man, was ihm konkret da vorgeworfen wird?
2: Ja, die genauen Hintergründe sind nicht ganz klar. Das Verfahren könnte aber etwas mit dem neuen Programm zu tun haben, das Deniz Göktaş letzte Woche auf YouTube vorgestellt hat. Darin äußert sich der Comedian unter anderem zum türkischen Präsidenten Erdogan und zu religiösen Themen.
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0: Bodo Frick liefert das Neueste aus der Kultur. Ich bin Caroline Lüchinger und schiele immer wieder aufs WM-Spiel Schweiz-Algerien. Das ist zu Ende und die Schweiz gewinnt 2-0. Guten Morgen.
2: Guten Morgen.

0: Leichtfüßig tanzen wir hier in den Morgen mit Edward Elgar. Das war der erste seiner drei bayerischen Tänze. James Judd leitete The New Zealand Symphony Orchestra. Mozarts Zauberflöte ist eine Oper, die nach wie vor am meisten aufgeführt wird. Ein zeitloser Klassiker und natürlich ein Publikumsmagnet. Das Opernfestival in Aix-en-Provence in Frankreich hat gestern mit diesem Hit eröffnet. Jörn Florian Fuchs ist vor Ort. Ich bin jetzt mit ihm verbunden. Jörn, ist der Auftakt mit Mozarts Zauberflöte in Aix-en-Provence gelungen?
1: Also was das Publikum betrifft, beziehungsweise die Reaktionen nur teilweise, es gab einige Buße für die Regie von Clément Cogitor, das ist ein 42-jähriger Franzose und das ist seine zweite Oper, nachdem er einmal schon Rameau inszeniert hat mit viel Ballett. Diese Produktion wurde damals preisgekrönt, gibt sogar einen Film darüber. Eigentlich hat er damit einen Kultstatus erreicht, aber einige im Publikum waren nicht so ganz happy.
0: Buhrufe gab es, hast du gesagt, was hat da dem Publikum nicht gepasst?
1: Naja, was er dieses Mal macht, Cogitore arbeitet sehr viel mit Film und die Geschichte ist zwar nachvollziehbar und so bekannt, wie immer eigentlich, also Tamino will seine Traumfrau Pamina retten, es gibt den Vogelfänger Papageno, der am Ende auch noch seine Frau kriegt und diese ganze etwas magische Handlung, dieses Rituelle, was da drin ist, das spickt Clément nur mit Filmausschnitten. Wir haben dort Kriegsbilder und auch Szenen zum wirtschaftlichen Aufstieg, vor allen Dingen des Westens, von verschiedenen Ländern nach dem Zweiten Weltkrieg. Das ist ganz rührend in Schwarz-Weiß. Viele Kinder, die wir dort auch sehen auf der Bühne und auf dem Film und diese extra Ebene, die eigentlich sich durchzieht, die ist vielleicht so ein bisschen für manche übertrieben gewesen.
0: Jetzt, was bezwecken diese Filmszenen?
1: Das zeigt eigentlich, wie Menschen Traumata überwinden. Also wir haben erst die große Zerstörung und dann kommt man langsam wieder, indem man buchstäblich Häuser aufbaut, seine Familie aufbaut und so eine Geschichte eigentlich des Positiven, des Fortschritts. Und das schaltet Cogitore zusammen, verschaltet er mit der Handlung des Stücks. Es gibt auch noch eine Verdopplung der Hauptfiguren durch Kinder. Das ist ganz berührend und auch von der Personenführung sehr schön gemacht. Also die Hauptprotagonisten sind am Anfang Kinder, die sprechen auch und die Gesangspartien werden von den Sängern hinter einer Wand, die sieht man nur angedeutet, gesungen. Das Publikum wird auch bespielt, ab und zu wird im Publikum wirklich agiert. Für mich hat das technisch funktioniert, ich fand das brillant umgesetzt und vielleicht war ein kleines Problem noch, dass Clément Cogitore sehr viele der eben deutschen Sprechtexte so gelassen hat, wie sie im Stück sind und das ist vielleicht auch für ein französisches Publikum dann doch ein bisschen mühsam, dem zu folgen und das halt immer mitzulesen.
0: Aber eben technisch brillant, sagst du, wie war es musikalisch? Es wurde ja Open Air gesungen in Aix-en-Provence.
1: Wir haben schon da einige gute Besetzungen gehabt, die also zu nennen unbedingt der Schweizer Tenor Mauro Peter stammt aus Luzern. Als Tamino hat das öfters gesungen. Ich finde, so gut, wie ich ihn bis jetzt gehört habe, noch nicht vorher. Und wir haben die Weltklasse-Sopranistin Sabine Devier als Königin der Nacht. Ein bisschen farblos fand ich das Dirigat von Leonardo Garcia Alarcón. Der wird so sehr gehypt im Moment, hat mit seiner Capella Mediterranea näher, ja, so einen Mozart im mittleren Gang, würde ich sagen, geboten. Aber Devier müssen wir unbedingt jetzt hören als Königin der Nacht.

0: Ja, unfassbar. Diese Stelle, da halte ich immer selber ein bisschen die Luft an, klingt wuchtig. Jörn Florian Fuchs, es scheint, als seist du mehrheitlich zufrieden mit dem Auftakt.
1: Ja, ich fand das toll gearbeitet. Ich habe die Zauberflöte so oft gesehen. Manchmal, muss ich sagen, hängt das für mich auch ein bisschen durch. Sie ist ja sehr lang. Und ich finde, das ist hier so präzise und gut gearbeitet. Ich bin dem wirklich gefolgt. Und es geht auch alles auf, finde ich, was dort erzählt wird.
0: Und was steht jetzt noch auf dem Programm in X?
1: Also heute ist Barry Kosky am Start, der auch viel in Zürich etwa inszeniert hat, macht Die Frau ohne Schatten von Richard Strauss. Und morgen haben wir dann von Francesco Filidei Accabadora. Das ist eine Uraufführung. Filidei hat zuletzt Den Namen der Rose nach dem berühmten Roman von Umberto Eco an der Scala erfolgreich veropert. Insgesamt muss man sagen, das Programm ist ein bisschen begrenzter und dünner als sonst. Es fehlt auch in X ein bisschen an Geld und man musste so ein, zwei Produktionen streichen.
0: Ja, wie so oft. Gestern eröffnete das Opernfestival in Aix-en-Provence mit Mozarts Zauberflöte. Arte zeichnet die Zauberflöte und Frau ohne Schatten übrigens auf und sie werden die bald online auf Arte zu sehen bekommen. Und die Uraufführung von Accabadora in Aix, wie die daherkommt, da bleiben wir dran, hören Jörn Florian Fuchs dann am Dienstagmorgen wieder.

Das war das Tempera-Quartett. Sie spielten das Allegretto, das zweite der drei Stücke für Streichquartett von Jean Sibelius. Freitagmorgen, es ist 6:45, starten Sie gut.

Cette étoile perdue von Margret Rüsken-Champion, hier gesungen von Regula Mühlemann, begleitet von der Pianistin Tatjana Kosunskaya. Das war eine Koproduktion von SRF 2 Kultur. Das Münchner Rundfunkorchester. Es plant unter Valentin Egel, alle 18 von ihnen von Anton Reicher einzuspielen. Das erste Album mit der Sinfonie D-Dur ist jetzt da. Wir hören daraus jetzt das Menuetto, den dritten Satz. Hier ist das Münchner Rundfunkorchester.

Alte Musik neu eingespielt, das war das Münchner Rundfunkorchester unter Valentin Egel. Das war das Menuetto, der dritte Satz aus der Sinfonie D-Dur von Anton Reicher. Das neue Album dazu heißt Anton Reicher Complete Symphonies Volume 1. Es ist beim Label CPO erschienen.

0: Marc-André Hamelin spielte den Anfang aus Joseph Haydns Klaviersonate F-Dur. Es ist 7:30. Guten Morgen, Nina Gigax.
1: Guten Morgen. Die Schweiz gewinnt gegen Algerien 2:0 und steht im WM-Achtelfinal. Und damit nimmt die Reise der Fußballnazi an dieser WM jetzt so richtig Fahrt auf.
2: Ja, immer schöner, weil wir immer weitergehen. Ich hoffe, dass wir noch mehr weitergehen können, ja.
1: Das hofft natürlich nicht nur Nazi-Star Joan Mansambi, sondern auch alle Schweizer Fußballfans. Viele von ihnen sind heute extra früh aufgestanden. Wir liefern gleich Stimmen und Analysen zum Spiel. Zuerst aber noch ganz kurz die Wetteraussichten und die hat Sandro Peter.
3: Guten Morgen. Im Norden hat es zuerst Wolken, danach wird es sonniger bei 26 Grad.
1: Die Schweizer Fußballnationalmannschaft steht also im WM-Achtelfinal. Sie gewinnt gegen Algerien 2:0. Breel Embolo und Dan Ndoye schießen die Schweiz ins frühmorgendliche Glück. Alles richtig gemacht also. Sportredaktor David Lendi schätzt ein.
4: Ja, getreu nach dem Motto, wer gewinnt, hat immer recht. Denn genau darum geht es letztendlich in einem WM-K.O.-Spiel. Dennoch kann man nicht verleugnen, dass die Schweizer in der ersten Halbzeit noch Mühe bekundeten mit den aufsässigen Algeriern. Allerdings agierten die Schweizer heute sehr effizient vor dem gegnerischen Tor. Embolo brachte die Schweizer bereits nach 10 Minuten in Führung und nach dem Seitenwechsel erhöhte Dan Ndoye nach nur 46 Sekunden mit einem platzierten Schuss von der Strafraumgrenze aus auf 2:0. Also die Schweizer erzielten zu den eigentlich bestmöglichen Momenten des Spiels ihre Tore. Und dann in der zweiten Halbzeit gab den Schweizern diese 2:0-Führung auch Sicherheit, denn danach hatten sie die Algerier noch viel besser im Griff als noch in der ersten Halbzeit zu Beginn des Spiels.
1: Und welcher Spieler ist Ihnen denn besonders aufgefallen jetzt bei dieser Partie?
4: Ja, einmal mehr Joan Mansambi, denn er bereitete das 1:0 durch Embolo wunderbar vor. Embolo musste nur noch den Ball über die Linie drücken und generell sind Mansambis Zahlen an dieser WM höchst beeindruckend. Er ist an 5 der insgesamt 9 Schweizer Toren an dieser WM direkt beteiligt. 3 erzielte er selber, 2 bereitete er vor. Aber besonders beeindruckend, wie eben oben, wie bereits erwähnt, war die Schweiz Effizienz, abgesehen von der Chance von Rieder, der nach 81 Minuten noch zum 3:0 hätte treffen müssen. Und außerdem zeigten die Schweizer heute wieder einmal, wie taktisch flexibel sie agieren können. In der Startphase bekundeten sie noch Mühe mit der algerischen Spielweise. Trainer Murat Yakin konnte dann aber mit seinen Anpassungen Einfluss nehmen und spätestens nach dem 2:0, kurz nach dem Seitenwechsel durch Ndoye, ließen die Schweizer dann auch defensiv nicht mehr allzu viel anbrennen.
1: Ja, und jetzt also ist die Schweiz eine Runde weiter. Was folgt nun im Achtelfinal?
4: Die Schweiz steht nun im Achtelfinal. Dort treffen die Schweizer entweder auf Kolumbien oder Ghana. Diese Achtelfinalpartie ist dann am nächsten Dienstag.
1: Die Einordnung von Sportredaktor David Lendi. Ja, und wenn Sie die Spieler auch bewerten wollen, dann können Sie das bei uns auf der SRF News App Noten abgeben für die Leistungen der Nazi. Fußball, da gehört ein Public Viewing dazu, vor allem wenn die Schweiz spielt. Auch wir sind heute Morgen in einem Public Viewing dabei gewesen in der Fußballbeiz des Restaurants Zickzack in Allschwil in der Region Basel. Und da war der Jubel groß heute früh, als der Schlusspfiff ertönte. Früh aufstehen mussten die Fans also, es scheint ihnen aber gefallen zu haben.
5: Ja, das ist ganz etwas anderes. Einmal.
6: Das ist auch mal ein cooles Erlebnis, eine WM mit einem Gipfel und einem Kaffee zu genießen. Anstatt ein Bier. Müde gewesen, aber es hat Spass gemacht.
7: Eigentlich ganz cool, wenn man jetzt so ganz früh am Morgen schon weiss, die Schweiz hat gewonnen.
8: Es ist halt ein bisschen anstrengend zum Aufstehen, aber es war sehr toll.
9: Es war zu wenig Stimmung. Am Morgenstreich ist mehr Stimmung.
1: Ja, so jubelnde Fans in einer Fußballbeiz in der Region Basel in Allschwil im Baselbiet. Ja, und das Achtelfinalticket schon gelöst haben diese Nacht auch Spanien und Portugal, Sandro Peter.
3: Portugal hat Kroatien mit 2:1 besiegt und das in letzter Minute. Das entscheidende Tor für die Portugiesen fiel erst in der Nachspielzeit. Weniger zu zittern gab es für Spanien. Die Spanier gewannen gegen Österreich mit 3:0.
1: Und jetzt weg von der Fußball-WM und zurück in die Schweiz, in Grand Montana. Da soll es eine Gedenkstätte geben für die Opfer der Brandkatastrophe.
3: 5 Persönlichkeiten aus dem Kanton Wallis haben dafür einen Verein gegründet, darunter 2 ehemalige Schweizer Botschafter und ein Architekt. Der neue Gedenkort solle rasch entstehen und allen die Möglichkeit bieten, gemeinsam zu trauern, sagt der Verein. Man wolle verhindern, dass die Gesichter und die Geschichten der Opfer sowie die Zeichen der Solidarität vergessen gehen. Wie die Gedenkstätte genau aussehen soll, ist noch nicht bekannt. Der Brand in der Bar Le Constellation in der Silvesternacht hat 41 Menschenleben gefordert, 115 Personen wurden verletzt.
1: Wer steht nach den Sommerferien vor der Schulklasse? Schulen sind in diesen Tagen intensiv daran, neues Personal anzustellen. Zwar hat sich der Lehrpersonenmangel etwas entschärft, aber qualifizierte Lehrkräfte bleiben gefragt. Und um sie anzuwerben, müssen die Gemeinden und Kantone auch immer tiefer ins Portemonnaie greifen. Inlandredaktor Philipp Schrammli.
10: Die gute Nachricht zuerst. Auch im kommenden Schuljahr dürfte in jedem Klassenzimmer in der Schweiz eine Lehrperson stehen.
11: Es geht gerade so auf,
10: sagt Thomas Minder, Präsident des Verbandes der Schweizer Schulleiterinnen und Schulleiter. Aber
11: man kann nicht von einer Entspannung reden, weil mit dem letzten Aufgebot quasi die letzten Vakanzen besetzt werden konnten.
10: Mit dem letzten Aufgebot werde in der Schweiz also unterrichtet, sagt Minder, quasi jede verfügbare Arbeitskraft werde eingesetzt. Wobei dies bei den Logopädinnen, den Heilpädagogen und den Schulleitungen schon nicht mehr gelte.
11: Da sieht die Situation dramatisch aus. Da haben wir schon länger einen Mangel und der ist jetzt auch nicht weggegangen. Und die Stellen können nicht befriedigend besetzt werden.
10: Was bedeutet, dass die Schulen nicht für alle Kinder die benötigten Therapieplätze zur Verfügung stellen können. Aber immerhin, Lehrerinnen und Lehrer finden die Gemeinden und Kantone aktuell knapp genug, wobei sie das immer teurer zu stehen kommt. Minder beobachtet nämlich zunehmend einen Lohnwettbewerb zwischen den Kantonen im Kampf um qualifizierte Lehrkräfte.
11: Es ist in der Tat so, dass verschiedene Kantone die Löhne für Lehrpersonen angehoben haben in den letzten Jahren. Und so wird eigentlich der Lehrpersonenmangel einfach zwischen den Kantonen etwas hin und her geschoben.
10: Akut sei die Personalsituation bei den Lehrpersonen derzeit in der Nordwestschweiz, vor allem in Bern, besser dafür in Zürich und in der Ostschweiz, wo höhere Löhne bezahlt würden.
11: Eine Sekundarlehrperson, die einsteigt in den Beruf in der Ostschweiz, verdient circa den Medianlohn, der in der Schweiz gezahlt wird.
10: Also rund 85.000 Franken brutto pro Jahr für Berufseinsteiger Mitte 20. Auch wenn es für das kommende Jahr also aufgeht, dürfte sich der Personalmangel an den Schweizer Schulen in den nächsten Jahren nicht entschärfen. Viele Kantone rechnen damit, dass die Zahl der zu unterrichtenden Schülerinnen und Schüler in den nächsten Jahren weiter stark ansteigen wird, mindestens bis ins Jahr 2030.
1: Inlandredaktor Philipp Schrammli war das. Zum Krieg gegen die Ukraine jetzt. In der Nacht auf gestern hat Russland die ukrainische Hauptstadt Kiew angegriffen. Nun hat der ukrainische Präsident Volodymyr Zelensky dafür Vergeltung angekündigt, Sandro Peter.
3: Man sei für einen gerechten Frieden und eine gerechte Beendigung des Kriegs, aber solange das nicht gehe, sei man für gerechte Reaktionen, sagte Zelensky. Beim russischen Großangriff auf die Ukraine in der Nacht auf gestern wurden mindestens 21 Menschen getötet, mehr als 80 wurden verletzt, mehrere Wohnhäuser wurden zerstört. Laut der ukrainischen Luftwaffe setzte Russland 570 Flugobjekte beim Angriff ein, darunter knapp 500 Drohnen.
1: Nach den verheerenden Erdbeben in Venezuela hat die Glückskette Spenden gesammelt für die Opfer an einem nationalen Solidaritätstag.
3: Und dabei sind mehr als 10 Millionen Franken zusammengekommen. Diese Spenden ermöglichten den Partnerorganisationen der Glückskette, die dringend benötigte Hilfe vor Ort zu leisten. Das sagt die Glückskette. Dabei geht es insbesondere um medizinische Versorgung, sauberes Trinkwasser, Nahrung und Güter des täglichen Bedarfs sowie um Notunterkünfte. Die Zahl der bestätigten Todesopfer ist seit den Beben vor einer guten Woche auf fast 2600 gestiegen. Tausende Menschen werden noch vermisst.
1: Nochmals zurück zum Sport, dieses Mal mit Tennis am Turnier in Wimbledon.
3: Dort ist die Schweizerin Viktoria Golubic in der zweiten Runde ausgeschieden. Sie verlor gegen Jasmine Paolini aus Italien in 2 Sätzen. Zu den Börsendaten von 6. Dow Jones Index in New York hat 1,1% gewonnen. Der Nikkei Index in Tokio steigt um 0,9%. Der Euro wird zu 91,84 gehandelt, der Dollar zu 80,19. Das Wetter? Im Norden ist es zuerst wechselnd bewölkt, in der Zentral- und Ostschweiz fällt lokal wenig Regen. Tagsüber wird es sonniger bei 26 Grad. Im Süden gibt es viel Sonnenschein und 32 Grad.
1: Soweit die Informationen von heute Morgen an diesem Fußballfreitag. Verantwortlich Philipp Erath, die Zeit 8:20.
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0: Heute sind früher, viel früher unterwegs als sonst. Nazi sei Dank. Ich habe, glaube ich, noch nie so viele Menschen gesehen, so früh morgens. Starten Sie gut in den Tag. Schön sind Sie da.

Matthias Georg Monn begleitet Sie hier in den Freitag, wobei eigentlich heißt er ja Johann Georg Mann. Er hat aus Johann Georg Mann Matthias Georg Monn gemacht. Grund, er will nicht verwechselt werden mit seinem jüngeren Bruder, der auch Musiker ist. Und das heißt Johann Christoph Mann, zugegeben Johann Georg Mann und Johann Christoph Mann, klingt schon ziemlich ähnlich. Beide mit dem Johann und dem Mann, da kann man das schon mal verwechseln. Also hat sich Johann Georg Mann umbenannt auf Matthias Georg Mann. Jetzt heißt der eine Mann, der andere Mann. Passt. Nur hat der Bruder dann den Namen auch wieder gewechselt, von Mann auf Mann. Was für ein Durcheinander. Wie auch immer, Sie haben die Sinfonie G-Dur gehört, eben von Matthias Georg Mann. Das war die Capella Agostino Stefani mit dem Allegro, dem ersten Satz.

0: Saxophon statt Cembalo. Funktioniert bestens, klingt abwechslungsreich und warm. Das war das Aurelia Saxophon Quartett. Es hat die Sonate G-Moll von Domenico Scarlatti gespielt. Freitagmorgen, es ist der 3. Juli. Morgen feiert die USA ihren Unabhängigkeitstag, the 4th of July. Und wir blicken in die USA.
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0: William Yoon hat hier die Danse gespielt aus dem Klavierkonzert E-Dur von Reinaldo Ahn. Das Rundfunk-Symphonieorchester Berlin hat ihn begleitet. Das KKL in Luzern, die Tonhalle in Zürich oder das Stadtcasino Basel, sie alle haben eines gemeinsam. Sie bieten Platz für mehrere hundert Besucherinnen und Besucher und sie sind zentral gelegen, somit einfach erreichbar. Langsam scheint sich aber auch ein anderes Modell durchzusetzen, Bodo Frick. Das lautet eher klein, aber fein.
1: Ja, und eher landschaftsverbunden, muss man da noch sagen. Also weg von den größeren Ballungszentren, die du in deinem Beispiel gerade genannt hast. Darüber schreibt heute Morgen die Frankfurter Allgemeine Zeitung und Max Niffeler nimmt in seinem Artikel einen Konzertsaal als Paradebeispiel, der gerade neu eröffnet hat, am Genfersee im französischen Evian-les-Bains.
0: Und dieser Saal fällt jetzt eben in die Kategorie klein, aber fein.
1: Genau, ein Saal für nur wenige hundert Besuchende. Das gebe mehr Nähe zu den Musikerinnen und Musikern, damit auch ein intensiveres Hörerlebnis. Und hinzu komme auch die ikonische Architektur.
0: Das trifft per se aber auch auf viele Konzerthäuser in der Stadt zu. Ich denke da zum Beispiel an die Elbphilharmonie in Hamburg. Muss man nicht schön finden, aber ist ikonisch.
1: Ja, das stimmt natürlich, was beim Konzertsaal in Evian-les-Bains aber hinzukomme, sei gerade diese Verbundenheit zur Natur. Alleine die Lage, der Saal befindet sich oberhalb von Evian, also abseits vom Tourismusbetrieb, direkt neben einem Wald. Und Max Niffeler schreibt in seinem Artikel, dass auch im Innern des Konzertsaals eine Berührung mit der Natur stattfinde, zum Beispiel durch eine verschließbare Öffnung im Dach, wodurch das Sonnenlicht in den Saal schimmert. Die Verbundenheit zur Natur werde auch durch den offiziellen Namen des Saals verdeutlicht.
0: Verrätst du uns den noch?
1: Natürlich. Der lautet La Source Vive, also etwa die lebendige Quelle.
0: Schon fast poetisch. Jetzt ist Evian aber kein Einzelfall, sonst würde wohl kaum die Rede sein von einem Modell der Zukunft.
1: Nein, und da nennt Niffeler ein konkretes Beispiel für einen geplanten Konzertsaal, über den wir hier auf SRF 2 Kultur auch schon berichtet haben. Es geht nämlich um den, den Altdorf im Kanton Uri geplant ist. Der wird eben auch in dieses Zukunftsmodell hineinpassen. Beides Säle mit nur wenigen hundert Plätzen, beide geprägt von einer ikonischen Architektur und auch geprägt von der Nähe zur Natur. Und dazu käme auch, dass sie privat finanziert werden, somit nicht auf öffentliche Gelder angewiesen seien, die aktuell stetig schrumpfen.
0: Die Baukosten sind Privatsache. So lautet auch der Titel des Artikels, zu finden heute im Feuilleton der Frankfurter Allgemeinen Zeitung.

0: Das war das Budapester Festivalorchester. Sie haben unter Ivan Fischer gespielt. Das war die G-Moll-Legende, die dritte der 10 Legenden, Opus 59 von Antonín Dvořák. Es ist 8 Uhr.
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0: Die verheerenden Brände in Los Angeles, Sie erinnern sich daran vor einem Jahr. Damals haben Tausende ihr Zuhause verloren und auch bekannte Kulturstätten waren von den Bränden betroffen. Podo Frick unter anderem die sogenannte Villa Aurora.
2: Das frühere Wohnhaus des deutschen Schriftstellers Leon Feuchtwanger und seiner Frau Martha. Die Villa Aurora musste seit den Feuern umfangreich brandsaniert werden. Und nun ist klar, die Kulturstätte kann Ende August wieder öffnen, meldet der zuständige Verein. Demnach seien unter anderem Rauchschäden innerhalb der Villa beseitigt worden, die Bausubstanz geprüft und der Garten von Brandschäden befreit.
0: Zum Verein, der die Villa Aurora verwaltet, gehört auch das Thomas Mann Haus in Los Angeles.
2: Ja, das hingegen ist schon seit über einem Jahr wieder offen. Die Schäden am Thomas Mann Haus konnten weitaus schneller behoben werden. Beide Gebäude, also das Thomas Mann Haus und die Villa Aurora, werden auch als Residenzen für Künstlerinnen und Künstler genutzt.
0: Von LA zurück nach Europa. Ein Schweizer steht künftig an der Spitze des Brandenburgischen Orchesters Frankfurt.
2: Der gebürtige St. Galler Lukas Senn wird neuer Intendant. Er ist aktuell bereits als Direktor beim Orchester tätig und nun übernimmt er ab der kommenden Saison die Intendanz seines Vorgängers Roland Ott, meldet das Brandenburgische Staatsorchester Frankfurt.
0: Und zum Schluss noch in die Ukraine. Dort seien hunderttausende Bücher zerstört worden.
2: Bei Angriffen aus Russland sei das Lager des Verlags Bookchef Publishing in Kiew zerstört worden. Dabei sei der größte Teil der Auflagen verbrannt. Betroffen seien rund 800.000 Bücher, meldet der Verlag. Der Verlag habe unter anderem Titel im Programm von berühmten Autoren wie George Orwell oder Charles Bukowski.
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0: Er heißt Bodo Frick, hat die Kultur im Blick. Ich bin Caroline Lüchinger. Zusammen begleiten wir Sie in den Freitag. Guten Morgen.

0: Diese Gelassenheit können Sie hoffentlich mitnehmen in diesen Freitagmorgen. Das war die Fismol-Masurka Opus 59 von Frédéric Chopin. Gespielt hat Cédric Tiberghien. Und passend zur Jahreszeit geht's jetzt darum.
1: Was gseh ich, seit Vreni zum Stini? Du drehst ja meine Bikini. Das sind nicht deine Bikini. Seid Stini, sie mini. Ja, Stini, die mini Bikini sie deine. Das gseh ich, seit Vreni, es dreht keine so wenig wie du.
0: Ein Klassiker, der Bikini von Manny Matta. Und der Bikini, der wird 80 Jahre. 1946 wurde Le Bikini in Frankreich von Louis Réard erfunden. Seine Geschichte in Kurzform jetzt von Mara Schwab.
2: In eine Streichholzschachtel passte er. Der kleinste Zweiteiler der Welt. Demonstrativ hielt Micheline Bernardini 1946 die Schachtel in die Luft. Am Körper trug sie den allerersten Bikini. Klein im Format, groß im Effekt. In seinen 80 Jahren sorgte der Bikini für viele Debatten. Einerseits ist er Symbol der Emanzipation. Andererseits trug er dazu bei, dass Frau zum Objekt wurde. Diese kulturelle Sprengkraft hat er seit seiner allerersten Minute. Showgirl Bernardini präsentierte den Bikini nämlich nur, weil sich kein professionelles Model finden ließ. Gewohnt war man sich lange Badeanzüge, der Bikini nun zu aufreizend.
3: Während dem Krieg, sowohl in Deutschland, Frankreich, England, aber vor allem Amerika, mussten die Frauen ja in den Arbeitsmarkt, weil die Männer an der Front kämpften. Und die waren also eigentlich schon ziemlich selbstbewusst und emanzipiert. Und dann musste man sie nach dem Krieg wieder ins Haus zurückschicken. Und das Letzte, was man wollte, war, dass Frauen auf einmal mehr nacktes Fleisch zeigen als vorher. Man wollte eigentlich eher den weiblichen Körper wieder bedecken, damit die Kraft, die von Frauen ausging, in dieser Kriegszeit wieder eingedämmt wurde.
2: Sagt Kulturwissenschaftlerin Elisabeth Bronfen. Erfinder Louis Réard benannte seinen Entwurf nach dem Bikini-Atoll, Schauplatz der Atombombentests der US-Amerikaner. Er wollte einen Knall. Anfangs aber erntete er nur Schweigen. In Italien, Spanien und Portugal wurde der Bikini gar verboten. Erst später nahm die Karriere des Bikinis Fahrt auf. Auch dank Stars wie Brigitte Bardot und Ursula Andress. Diese stolzierte als erstes Bond-Girl am Meer im weißen Bikini, in dem noch ein Messer steckte. Sie widerspiegelte den Zeitgeist der späten 60er. Sexuell selbstbestimmt, unabhängig, aufmüpfig. Der Bikini lässt die Frau ihren Körper zur Schau stellen, ihn genießen. Gleichzeitig wird so der Blick auf ihren schönen, sexuellen Körper gelenkt. Bestes Beispiel: Misswahlen. Dort gehörte lange die Bikini-Disziplin dazu, wie hier in der Schweiz in den 60ern.
4: Miss Ostschwitz, Fräulein Ernst Margrit, Grösse 1,68 m, Oberweite 94, Taille 59,5, genau gemessen.
2: Kulturwissenschaftlerin Elisabeth Bronfen.
3: Mit dem Bikini kann die Frau, die am Strand liegt und sich auch einölt, damit sie eine besonders schöne Bräune bekommt, kann die wirklich auch Blickfang werden. Und so wurde das ja auch am Anfang in der Werbung inszeniert. Man sieht diese großen, steilen Berge, fast Brüste, und ist dann an diesen erotisierten weiblichen Körper angezogen.
2: Wer sich fragt, wie es heute um den Bikini steht, muss sich bloß in den sozialen Medien umschauen. Obwohl es jahrelang Bemühungen gab, verschiedene Körperformen zu akzeptieren, dominiert ein Bild. Dünne, straffe Frauenkörper am Beckenrand und am Strand. Fitnessstars preisen ihre Trainings an, so kriege man den Bikini-Body.
3: Heutzutage schafft der Bikini natürlich furchtbare Zwänge, weil wenn es darum geht, dass man das ganze Jahr lang fasten soll und ich weiß nicht, Sport treiben soll, damit man dann im Sommer ein Bikini tragen kann und so aussieht, wie die Models die Bikinis heute tragen, ist eine Frau permanent unter Druck.
2: Auch 80 Jahre nach seiner Erfindung ist der Bikini noch immer heiß begehrt. Seine Geschichte schwankt zwischen Selbstbestimmung und Schaulust. Und heute ist der Bikini Teil eines anstrengenden Schönheitswahns.

0: Was für ein Hit. Das Rondo aus dem Oboen-Konzert C-Dur von Wolfgang Amadeus Mozart. Das war Lucas Macia Navarro. Claudia Abbado hat das Orchestra Mozart dirigiert. 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

brudelt nur so vor Freude. Diese norwegische Melodie von Edvard Grieg. Ja, diese Melodie vertont wirklich die Stimmung in Norwegen zurzeit. Die haben diese Woche an der Fußball-WM ihr Spiel gewonnen und ganz Norwegen stand Kopf. Sie haben es vielleicht mitbekommen. So wie ein bisschen wie heute Morgen die Schweizerinnen und Schweizer. Die Nazi hat nämlich 2:0 gegen Algerien gewonnen. Das haben Sie wahrscheinlich auch schon gehört bei uns. Aber zurück zur norwegischen Melodie von Edvard Grieg. Eidvind Adland dirigierte das WDR-Sinfonieorchester Köln. Und jetzt gibt's Musik für meine Mama. Also natürlich nicht wirklich. Es gibt einfach Musik für alle mit dem Namen Helene. Hier ist La Chanson d'Hélène.

Chanson d'Hélène, hier auf der Geige gesungen. Die Geige, die kommt ja unserer Stimme ziemlich nah. Daniel Losakowitsch spielte das Lied von Philippe Sartre, begleitet von Hélène Mercier am Klavier. Die Pianistin und der Geiger, die haben erst kürzlich ein gemeinsames Album veröffentlicht. Lost to the World heißt das Album und es ist bei Warner Classic erschienen. Freitagmorgen, es ist der 3. Juli. Bei den einen beginnen heute die Sommerferien, andere haben sie schon seit einer Woche. Und bei den dritten, ja, da ist einfach ganz ein normaler Freitag. Was uns vereint, die Schweiz ist im Hoch, nicht nur fußballerisch, sondern auch wettermäßig. Starten Sie gut.

0: The BBC Concert Orchestra hat hier Dorothy Howell gespielt, unter der Leitung von Rebecca Miller. Das war die Humoreske. Es ist 8:30. Guten Morgen, Nina Gigax.
1: Guten Morgen. Die Schweizer Fußballnationalmannschaft gewinnt heute früh gegen Algerien und ist an der WM eine Runde weiter.
2: Der Hunger ist gross, der Hunger ist sehr gross, dass wir wirklich den nächsten Schritt machen können. Jetzt gut erholen und nachher abwarten, welcher Gegner es kommt. Und wir freuen uns auf jeden Fall auf das Achtelfinale.
1: Nazi-Captain Granit Xhaka und sein Team schauen also schon jetzt nach vorn. Sie wollen mehr. Wir schauen aber nochmals ganz kurz zurück und analysieren das Spiel. Vorher die Wetteraussichten mit Sandro Peter bei mir im Studio.
3: Guten Morgen. Im Norden hat es zuerst Wolken, danach wird es sonniger bei 26 Grad. Im Westen und im Süden ist es sonnig mit bis zu 32 Grad.
1: Ja, die Schweizer Fußballnationalmannschaft steht also im Achtelfinal an dieser WM. Sie gewinnt heute Morgen früh gegen Algerien mit 2:0. Breel Embolo und Dan Ndoye schießen die Schweiz ins frühmorgendliche Glück. Alles richtig gemacht also. Sportredaktor David Lendi schätzt ein.
4: Für das Schweizer Fußballnationalteam ist es der erste WM-Sieg in einem K.O.-Spiel seit 88 Jahren. Die Schweizer erwischten einen perfekten Start in die Partie. Bereits nach 10 Minuten brachte Breel Embolo sein Team in Führung. Maßgeblichen Anteil am frühen Führungstreffer hatte Juan Manzambi, der das Tor mustergültig vorbereitete. An dieser WM war Manzambi damit bereits an 5 der 9 Schweizer Treffer direkt beteiligt. 3 Tore erzielte er selbst, 2 weitere bereitete er vor.
5: Mit Breel, wir verstehen uns gut auf dem Platz und neben dem Platz, das hilft uns. Wir wissen, wir haben gute Qualität und ja, wir haben gezeigt unsere Qualität und er hat dann 2:0 gewonnen.
4: Und dieser Sieg ist verdient. In der ersten Halbzeit bekundeten die Schweizer zwar noch Mühe mit dem Spielstil der Algerier, agierten aber äußerst effizient. Gleich mit dem ersten Angriff der zweiten Halbzeit erhöhte Dan Ndoye auf 2:0. Der zweite Treffer gab dem Schweizer Team die nötige Ruhe und Sicherheit, sagte Captain Granit Xhaka, der heute sein 150. Länderspiel für die Schweiz bestritt.
2: Die zweite Halbzeit eigentlich sehr souverän, nicht zugelassen. Gott sei Dank ganz schnell das 2:0 gemacht, und aber insgesamt ist es eine gute Leistung und wir sind sehr glücklich.
4: Nun wartet im Achtelfinale Ghana oder Kolumbien auf die Schweiz. Ein Gegner, den es zu schlagen gilt, wenn die Schweiz die erfolgreichste WM ihrer Geschichte spielen will. Oder wie Juan Manzambi sagt:
5: Ich hoffe, dass wir noch weitergehen können. Ja.
4: Das Achtelfinale bestreitet die Schweiz am kommenden Dienstag.
1: Das also die Bewertung von unserem Sportredaktor David Lendi. Wenn Sie auch die Spieler bewerten wollen, dann können Sie das machen. Noten vergeben bei uns auf der SRF News App. Und das Achtelfinalticket auch gelöst haben diese Nacht Spanien und Portugal, Sandro Peter.
3: Portugal hat Kroatien mit 2:1 besiegt und das in letzter Minute. Das entscheidende Tor für die Portugiesen fiel erst in der Nachspielzeit. Weniger zu zittern gab es für Spanien. Die Spanier gewannen gegen Österreich mit 3:0.
1: Und jetzt weg von der Fußball-WM und zurück in die Schweiz. In Grand Montana soll es eine Gedenkstätte geben für die Opfer der Brandkatastrophe.
3: 5 Persönlichkeiten aus dem Kanton Wallis haben dafür einen Verein gegründet, darunter 2 ehemalige Schweizer Botschafter und ein Architekt. Der neue Gedenkort solle rasch entstehen und allen die Möglichkeit bieten, gemeinsam zu trauern, sagt der Verein. Man wolle verhindern, dass die Gesichter und die Geschichten der Opfer sowie die Zeichen der Solidarität vergessen gehen. Wie die Gedenkstätte genau aussehen soll, ist noch nicht bekannt. Der Brand in der Bar Le Constellation in der Silvesternacht hat 41 Menschenleben gefordert, 115 Personen wurden verletzt.
1: Und jetzt ein ganz anderes Thema. Endlich Sommerferien. Für Schülerinnen und Schüler in vielen Kantonen ist heute der letzte Schultag. Für die Schulen aber ist die Arbeit damit noch nicht getan. Sie bereiten schon das nächste Schuljahr vor und suchen Personal. Zwar hat sich der Lehrpersonenmangel etwas entschärft, aber qualifizierte Lehrkräfte bleiben gefragt. Und um sie anzuwerben, müssen die Gemeinden und Kantone auch immer mehr zahlen. Inlandredaktor Philipp Schramli hat die Details.
6: Die gute Nachricht zuerst: Auch im kommenden Schuljahr dürfte in jedem Klassenzimmer in der Schweiz eine Lehrperson stehen.
7: Es geht gerade so auf,
6: sagt Thomas Minder, Präsident des Verbandes der Schweizer Schulleiterinnen und Schulleiter. Aber
7: man kann nicht von einer Entspannung reden, weil mit dem letzten Aufgebot quasi die letzten Vakanzen besetzt werden konnten.
6: Mit dem letzten Aufgebot werde in der Schweiz also unterrichtet, sagt Minder. Quasi jede verfügbare Arbeitskraft werde eingesetzt. Wobei dies bei den Logopädinnen, den Heilpädagogen und den Schulleitungen schon nicht mehr gelte.
7: Da sieht die Situation dramatisch aus. Da haben wir schon länger einen Mangel und der ist jetzt auch nicht weggegangen. Und die Stellen können nicht befriedigend besetzt werden.
6: Was bedeutet, dass die Schulen nicht für alle Kinder die benötigten Therapieplätze zur Verfügung stellen können. Aber immerhin, Lehrerinnen und Lehrer finden die Gemeinden und Kantone aktuell knapp genug, wobei sie das immer teurer zu stehen kommt. Minder beobachtet nämlich zunehmend einen Lohnwettbewerb zwischen den Kantonen im Kampf um qualifizierte Lehrkräfte.
7: Es ist in der Tat so, dass verschiedene Kantone die Löhne für Lehrpersonen angehoben haben in den letzten Jahren. Und so wird eigentlich der Lehrpersonenmangel einfach zwischen den Kantonen etwas hin und her geschoben.
6: Akut sei die Personalsituation bei den Lehrpersonen derzeit in der Nordwestschweiz, vor allem in Bern, besser dafür in Zürich und in der Ostschweiz, wo höhere Löhne bezahlt würden.
7: Eine Sekundarlehrperson, die einsteigt in den Beruf in der Ostschweiz, verdient circa den Medianlohn, der in der Schweiz gezahlt wird.
6: Also rund 85.000 Franken brutto pro Jahr für Berufseinsteiger Mitte 20. Auch wenn es für das kommende Jahr also aufgeht, dürfte sich der Personalmangel an den Schweizer Schulen in den nächsten Jahren nicht entschärfen. Viele Kantone rechnen damit, dass die Zahl der zu unterrichtenden Schülerinnen und Schüler in den nächsten Jahren weiter stark ansteigen wird, mindestens bis ins Jahr 2030.
1: Inlandredaktor Philipp Schrämli war das. Nach Venezuela nun, dort hat Übergangspräsidentin Delcy Rodríguez die Reaktion ihrer Regierung auf die verheerenden Erdbeben verteidigt, Sandro Peter.
3: Die Kritik kommt unter anderem aus den betroffenen Regionen. Die Regierung habe zu langsam reagiert und es habe an Ausrüstung gefehlt, um in den Trümmern nach möglichen Opfern zu suchen. Delcy Rodríguez hat diese Kritik zurückgewiesen. Sie sagt, die Regierung hätte nicht gewartet und alles in ihrer Macht Stehende getan und werde das auch weiter tun. Die Zahl der bestätigten Todesopfer ist seit den Beben vor einer guten Woche auf fast 2600 gestiegen. Tausende Menschen werden noch vermisst. Die Glückskette hat an ihrem nationalen Solidaritätstag gestern mehr als 10 Millionen Franken an Spenden gesammelt für die Opfer der Erdbeben.
1: Und jetzt nochmals zurück zum Sport, zum Tennisturnier in Wimbledon.
3: Die Schweizerin Viktoria Golubic ist in der zweiten Runde ausgeschieden. Sie verlor gegen Jasmine Paolini aus Italien in zwei Sätzen. Zu den Börsendaten, geliefert von SIX, der Dow Jones Index in New York hat 1,1% gewonnen. Der Nikkei Index in Tokio steigt um 1,5%. Der Euro wird zu 91,83 gehandelt, der Dollar zu 80,12. Das Wetter? In der Deutschschweiz ist es zuerst wechselnd bewölkt, tagsüber wird es sonniger bei 26 Grad. Im Westen und im Süden gibt es viel Sonnenschein bei 28 bis 32 Grad.
1: Soweit die Informationen von heute Morgen. Verantwortlich ist Philipp Erath. Die Zeit 8.38 Uhr.
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0: Zackig geht jetzt in den Freitagmorgen mit zwei Mandolinen und Orchester. Vivaldi sei Dank.

Vivaldi macht uns hier Beine. Das war der Anfang aus seinem Konzert für zwei Mandolinen G-Dur. Avia Vital hat zusammen mit Alon Sariel gespielt. Das Venice Baroque Orchestra hat die beiden begleitet. Etwas durchatmen, zur Ruhe kommen, vielleicht sogar mitsummen, können Sie jetzt mit Beethoven. Hier ist eines seiner bekanntesten Stücke.

100-mal gehört und trotzdem immer noch gut. Für Elise von Ludwig van Beethoven in der Version von Anatol Ugorski. Hätten Sie lieber einen anderen Pianisten gehört oder eine Pianistin oder ein komplett anderes Stück von Beethoven? Kein Problem. 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

0: Ein Feuerwerk von Joseph Haydn, das war das Finale aus seiner Sinfonie Nummer 64. Giovanni Antonini leitete Il Giardino Armonico. 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
0: Ja, und was gibt Spannenderes als das Leben? 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

Cello und Orchester, das war das Scherzo aus der Suite Opus 3 von Victor Herbert Misu und die Sinfonietta Schaffhausen waren das. Hat Ihnen die Musik gefallen? David Schwarp hat sie ausgesucht und zusammengestellt. Sie erreichen uns jederzeit mit einer Mail an studio@srf2kultur.ch.

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1: Die Nachrichten von SRF um 9 mit Olivia Limacher. Einzug in den WM-Achtelfinal. Die Schweiz gewinnt gegen Algerien mit 2:0. Zu langsam und zu wenig Material. Venezuelas Übergangspräsidentin Delcy Rodriguez verteidigt die Reaktion der Regierung nach den schweren Erdbeben. Das Wetter zuerst wechselnd bewölkt. Tagsüber wird es dann sonniger bei 26 Grad. Im Süden ist es sonnig bei 32 Grad. Es ist geschafft. Die Schweiz steht an der Fußball-Weltmeisterschaft im Achtelfinal. Sie gewinnt gegen Algerien mit 2:0. Sportredaktor David Lendi.
2: Für das Schweizer Fußballnationalteam ist es der erste WM-Sieg in einem K.O.-Spiel seit 88 Jahren. Die Schweizer erwischten einen perfekten Start in die Partie. Bereits nach 10 Minuten brachte Breel Embolo sein Team in Führung. Maßgeblichen Anteil am frühen Führungstreffer hatte Juan Manzambi, der das Tor mustergültig vorbereitete. An dieser WM war Manzambi damit bereits an 5 der 9 Schweizer Treffer direkt beteiligt. 3 Tore erzielte er selbst, 2 weitere bereitete er vor.
3: Mit Breel, wir verstehen uns gut auf dem Platz und neben dem Platz, das hilft uns. Wir wissen, wir haben gute Qualität und ja, wir haben gezeigt unsere Qualität und er hat dann 2:0 gewonnen.
2: Und dieser Sieg ist verdient. In der ersten Halbzeit bekundeten die Schweizer zwar noch Mühe mit dem Spielstil der Algerier, agierten aber äußerst effizient. Gleich mit dem ersten Angriff der zweiten Halbzeit erhöhte Danen Doi auf 2:0. Der zweite Treffer gab dem Schweizer Team die nötige Ruhe und Sicherheit, sagte Captain Granit Xhaka, der heute sein 150. Länderspiel für die Schweiz bestritt.
4: Die zweite Halbzeit eigentlich sehr souverän, nicht zugelassen. Gott sei Dank ganz schnell das 2:0 gemacht, und aber insgesamt ist es eine gute Leistung und wir sind sehr glücklich.
2: Nun wartet im Achtelfinale Ghana oder Kolumbien auf die Schweiz. Ein Gegner, den es zu schlagen gilt, wenn die Schweiz die erfolgreichste WM ihrer Geschichte spielen will. Oder wie Juan Manzambi sagt:
3: Ich hoffe, dass wir noch weitergehen können. Ja.
2: Das Achtelfinale bestreitet die Schweiz am kommenden Dienstag.
1: Sportredaktor David Lendi. Neben der Schweiz haben sich auch Spanien und Portugal für die Achtelfinals qualifiziert. Portugal besiegte Kroatien mit 2:1. Das entscheidende Tor für die Portugiesen fiel erst in der Nachspielzeit. Und Spanien ließ Österreich keine Chance. Die Spanier gewannen mit 3:0. Weg vom Fußball in die Schweiz mit 3 kurzen Meldungen. Mit dem Beginn der Sommerferien suchen Schulen schweizweit Lehrerinnen und Lehrer für das neue Schuljahr. Zwar hat sich der Lehrpersonenmangel etwas entschärft, aber um Lehrpersonen anzuwerben, gäbe es zwischen Gemeinden und Kantonen zunehmend einen Lohnwettbewerb, sagt der Präsident des Verbandes der Schweizer Schulleiterinnen und Schulleiter. In Cromontana soll es eine Gedenkstätte für die Opfer der Brandkatastrophe geben. Das will ein dafür gegründeter Verein. Der Gedenkort solle rasch entstehen und allen die Möglichkeit bieten, gemeinsam zu trauern, sagt der Verein. Die Gesichter und Geschichten der Opfer sollen nicht vergessen gehen. Die Kantone wollen enger mit der EU zusammenarbeiten. Die Konferenz der Kantonsregierungen hat mit dem Ausschuss der EU-Regionen eine Absichtserklärung unterschrieben. Konkret soll es jährliche Treffen geben, um sich abzustimmen. Damit sollen die Kantone und auch die Regionen der EU hörbarer werden, heißt es. Und jetzt schauen wir noch nach Venezuela. Dort hat Übergangspräsidentin Delcy Rodriguez die Reaktion ihrer Regierung auf die verheerenden Erdbeben verteidigt. Sie sagt, die Regierung habe nicht gewartet und alles in ihrer Macht Stehende getan und sie werde das auch weiterhin tun. Kritik kommt unter anderem aus den betroffenen Regionen. Die Regierung habe zu langsam reagiert, heißt es, und es habe an Ausrüstung gefehlt, um in den Trümmern nach Verschütteten zu suchen. Die Zahl der bestätigten Todesopfer ist inzwischen auf fast 2600 gestiegen. Nach wie vor werden tausende Menschen vermisst. Für Venezuela hat die Glückskette gestern einen nationalen Solidaritätstag durchgeführt. Dabei sind mehr als 10 Millionen Franken gespendet worden für die Opfer der Erdbeben. Die Börsendaten von SIX. Der Euro wird zu 91,81 Rappen gehandelt, der Dollar zu 80,18 Rappen. Das Wetter. In der Deutschschweiz ist es zuerst wechselnd bewölkt. Tagsüber wird es sonniger bei 26 Grad. Im Westen und Süden gibt es viel Sonnenschein bei 28 bis 32 Grad. Das waren Nachrichten von Radio SRF, verantwortlich Tobias Mayer.
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6: Wir laden Sie heute ein. Auf die Yogamatte. Achtsamkeit üben. Selbstliebe. Oder haben Sie Ihre Morgenroutine heute längst hinter sich? Barbara Bleisch, wie sieht denn deine aus, Morgenroutine?
7: Das ist meine ganz persönliche Morgenroutine. Die verrate ich nicht.
6: Aber sie hat etwas mit einem Sitzkissen vielleicht zu tun und Räucherstäbchen?
7: Manchmal.
6: Achtsamkeit. Es ist ein großes Wort und ein riesiger Boom. Wenn uns die Welt überfordert, zieht es viele ins Yoga, Meditation oder Ayurveda-Retreat, manchmal sogar unterstützt von der Krankenkasse. Arbeitgeber bieten Achtsamkeitskurse an, an Volksschulen entdecken Meditation. Immer mehr Coaches und Therapeutinnen begleiten uns zu mehr Selbstwahrnehmung, Gelassenheit und Resilienz. Und wer nun trotz alledem nicht besser mit dem ganzen Druck klarkommt, könnte den Eindruck erhalten, daran sei man halt selbst schuld. Genau diese Entwicklung stellt ein neues Buch mit einem bewusst provokativen Titel in Frage. Achtsam geht die Welt zugrunde, heißt das Buch. Wir nehmen es heute zum Anlass für die Frage, ja, hilft uns Achtsamkeit, mit der Welt besser klarzukommen, oder hält sie uns manchmal sogar davon ab, die Welt zu verändern, die vielleicht ungerecht ist? Ich freue mich sehr auf das Gespräch mit dir jetzt, Barbara Bleisch, Philosophin, Moderatorin der Sternstunde Philosophie und Host des Podcasts Zimmer 42. Herzlich willkommen.
7: Danke, Rahel. Freue mich auch.
6: Du hast dich nicht nur intensiv mit diesem Buch beschäftigt, sondern Katrin Fischer, die Autorin für deinen Podcast Zimmer 42, auch getroffen. Sie fordert statt Gelassenheit vor allem eines: mehr Wut. Sie sagt, Achtsamkeit sei zur Ideologie geworden und blockiere gesellschaftlichen Wandel, Barbara. Was hat dieses Buch bei dir ausgelöst?
7: Ehrlich gesagt hat es mich vor allem extrem interessiert. Es ist ja ein nicht so ganz neuer Vorwurf, dass Achtsamkeit auch eben so ideologische Züge hat. Und das Buch hat mich auch wirklich reingezogen. Ich finde es wirklich ein lesenswertes Buch, auch wenn ich einiges kritisch sehe, da sprechen wir sicher noch drüber. Aber was ich ganz toll finde an dem Buch, ist, dass Katrin Fischer als Insiderin schreibt. Also das ist jetzt nicht so, wie wenn ich mich total ärgern würde über Intervallfasten, die ich noch nie praktiziert habe, sondern Katrin Fischer weiß wirklich, wovon sie spricht. Sie macht Yoga, sie praktiziert Qigong und hat sogar lange Zeit auch in einer zen-buddhistischen Sangha meditiert.
6: Aber jetzt hatte sie genug davon, offensichtlich.
7: Ja, genau. Sie erzählt im Buch sehr plastisch, wie sie lange Jahre alleinerziehende Radiojournalistin war, im Schichtdienst mit horrenden Betreuungskosten, und irgendwann wurde einfach überdeutlich, das atmet man mit keiner 5-Minuten-Meditation weg, sondern diese hochtourigen Lebensumstände, die eben vielen zu schaffen machen, die sind ein Systemfehler, und wir sollten das nicht einfach als unser Problem sehen, die wir nicht genug resilient sind. Also die Lösung wären familienfreundlichere Arbeitsstellen, weniger Druck im Job, weniger Selbstoptimierung oder auch mehr Solidarität.
6: Oder in den Worten von Katrin Fischer aus deinem Podcast, damit uns klar wird, welche Form von Achtsamkeit sie hier kritisiert.
8: Die Achtsamkeit, die sagt, du kannst alles ertragen, du kannst alles in deinem Inneren, das ist mir wirklich wichtig, ich glaube, das hat eine räumliche Dimension, du kannst alles im Binnenraum deines Selbst regulieren. Und da gehören aber Dinge nicht rein, wie hohe Mieten, hohe Energiepreise, viel zu teure Benzinpreise und so weiter. Das kann man doch nicht von Menschen erwarten, dass die alles lächelnd mit einem Resilienzideal wegmeditieren.
6: Man hört hier die Wut auch ein bisschen an, glaube ich.
7: Ja, ganz genau. Das ist der Gestus des Buches. Und da hat sie natürlich auch einen Punkt, da kommen wir sicher noch drauf, dass es eine Verschärfung gibt in vielerlei Hinsicht, mehr Druck für viele Menschen. Und wenn Achtsamkeit die Lösung sein soll für all diese institutionellen Probleme, dann ist das natürlich ein Witz. Mhm. Die Frage ist nur, ob die Achtsamkeitsbewegung das wirklich im Blick hatte.
6: Sie hat dieses Thema ja so beschäftigt, dass sie auch selbst einen eigenen Podcast gestartet hat mit dem Titel «Erschöpfung statt Gelassenheit». Warum Achtsamkeit die falsche Antwort auf ziemlich jede Frage ist. Daraus ist das erwähnte Buch entstanden, kürzlich erschienen bei Hansa Blau. Warum Achtsamkeit die falsche Antwort auf ziemlich jede Frage ist, Barbara, der Titel des Podcasts sagt es schon. Sie weist ziemlich direkt auf den Zusammenhang hin zwischen Erschöpfung und Gelassenheit.
7: Ja, ganz genau. Und vielleicht müssen wir das kurz auseinanderbeineln. Also ganz grob gesagt ist Ihre Analyse, Achtsamkeit, Meditation, Atemtechniken und so weiter, die erleben heute einen gigantischen Boom, weil erstens viele Menschen einfach total erschöpft sind. Das sehen wir ja auch an den Zahlen, auch in der Schweiz. Erschöpfungsdepressionen, Burnout, Schlafstörungen sind weit verbreitet. Und, das ist wichtig, notabene nicht nur bei Menschen in prekären Umständen, sondern auch bei Gutverdienenden, sozial gut Eingebetteten.
6: Mhm. Und Sie finden nun, der Zwang zu mehr Resilienz und Gelassenheit erzeuge genauso Stress wahrscheinlich.
7: Ganz genau. Und dazu kommt ein zweiter Punkt, nämlich der Hyperindividualismus unserer Zeit zusammen mit dem Ideal der Selbstoptimierung. Das vermittelt so ein bisschen den Eindruck, wir seien je individuell verantwortlich dafür, mit diesem Druck zurechtzukommen. Also du, Rahel, privat sollst dich halt bemühen, dass du irgendwie abfedern kannst, was da an Druck in der Arbeitswelt da ist. Und da stimmt natürlich, Vereinbarkeitsprobleme oder die Sorge, im Dauerwettbewerb irgendwie schlapp zu machen, das kann man nicht wegmeditieren, wie sie ja auch sagt. Mhm. Ich persönlich finde nur, dass das nicht heißt, dass alles an Achtsamkeit und Meditation und Yoga falsch ist, sondern im Gegenteil, solche Praktiken können ja auch helfen, widerständig zu bleiben, gerade weil einem beispielsweise die Kräfte dann nicht ausgehen, sich auch zu wehren.
6: Ich höre da deine leise Kritik bereits. Die Gefahr besteht ja immer, wenn ein Begriff inflationär verwendet wird, dass wir am Ende gar nicht mehr wissen, was er genau bedeutet. Also beim Wort Achtsamkeit zum Beispiel, da habe ich sofort das Bild eines Zen-Mönchs vor Augen, der achtsam durch einen Garten geht und nicht einmal eine Ameise zertreten möchte. Was ist Achtsamkeit eigentlich?
7: Ja, also ich glaube schon wichtig mal festzuhalten, gerade auch wenn wir solche Bilder dann im Kopf haben, natürlich richtig, fernöstliche Herkunft, aber Achtsamkeit meint zunächst überhaupt nichts Esoterisches, sondern eine bestimmte Art und Weise, eben aufmerksam im eigenen Leben anwesend zu sein und fokussiert auf das, was gerade jetzt, im Hier und Jetzt geschieht.
6: Also auch beim Abwasch oder Autofahren. Dinge, die normalerweise wir im Autopilot erledigen. Du meinst also das Gegenteil davon, auch nicht das Verweilen im Grübeln über gestern und morgen.
7: Ganz genau, zwei gute Kontraste, die du aufgemacht hast. Autopilot, also überhaupt gar nicht nachdenken, wäre nicht achtsam, aber auch nicht dieses Grübeln, sondern es ist auch der Versuch, sich ein bisschen zu distanzieren. Also es ist eine Form der wachen Präsenz im Hier und Jetzt, heißt es manchmal. Und ursprünglich stammt das Konzept aus buddhistischen Übungen der Geistesgegenwart. Und dazu gehört eben auch, dass sich dieses achtsame Wahrnehmen möglichst nicht sofort bewerte. Also ich bemerke, was ich fühle, ich bemerke, was ich denke, ohne es gleich zu etikettieren als gut oder schlecht. Das wird oft so beschrieben wie Gedanken wie Wolken, die vorbeiziehen. Ich schaue ihnen zu, wie sie vorbeiziehen, aber ich bewerte nicht.
6: Und nicht raufhüpfen auf das Gedankenkarussell. Man hört in diesem Zusammenhang auch oft vom Wort oder dem Begriff Mindfulness. Ich nehme an, das ist dasselbe.
7: Ganz genau, der englische Begriff für Achtsamkeit ist Mindfulness, also eben dieses gegenwärtige und urteilsfreie Gewahrsein dessen, was geschieht. Und ich finde tatsächlich auch den Begriff des Gewahrseins fast noch treffender für Mindfulness, weil er noch absichtsloser klingt. Also ich schaue mir sozusagen beim Atmen dasitzen oder jetzt mit dir reden zu, aber nicht von mir abgespalten, sondern ganz präsent und mit einem offenen Geist.
6: Aufmerksam. Es ist ja kein Geheimnis, du interessierst dich sehr für Meditation, scheinst es ein bisschen zu kennen, wovon du sprichst.
7: Nun ja, also fremd ist uns das ja beiden nicht, Rahel, das wissen wir auch voneinander. Aber ich muss auch sagen, ich glaube, man muss geradezu blind durch eine Buchhandlung gehen, um nicht festzustellen, dass alle diese Dinge sehr präsent sind in unserer Zeit. Also es gibt Bücher, Tassen, Tees, Stickers mit entsprechenden Slogans und natürlich auch in den sozialen Medien, das beschreibt auch Katrin Fischer, die ganze Zeit kommen einem so Kacheln entgegen mit so spirituellen, meditativen Slogans. Mhm. Und das kann einem natürlich auch zu viel werden.
9: Das
7: und
9: hat sie ja dann auch genervt und dazu bewogen, etwas dagegen zu tun, wütend gemacht. Vielleicht noch zu dieser ganzen Entwicklung im Westen. Da steht eine zentrale Figur dahinter, John Kabat-Zinn. Er ist Mediziner und Molekularbiologe, der Ende der 70er Jahre an einer Klinik in Massachusetts das Programm Mindfulness-Based Stress Reduction entwickelte. Und er hatte dabei ziemlich hehre Absichten.
7: Ja, ganz genau, dieses MBSR-Programm, was man auch in der Schweiz in zig Städten buchen kann, das dauert 8 Wochen und ist standardisiert auf der ganzen Welt. Das wurde ursprünglich eigentlich für Menschen mit chronischen Schmerzen und starkem Stress entwickelt. Und John Kabat-Zinn war auch mal in der Sternstunde Philosophie zu Gast, als er, das ist glaube ich wichtig, am WEF in Davos zu Gast war. Das zeigt ja schon, wie gefragt der Mann ist, eben auch bei der Elite, kann man jetzt mal sagen, der Weltpolitik. Mhm. Er hat im Grunde genommen eben wirklich diese buddhistische Achtsamkeitspraktiken aus dem religiösen Kontext herausgelöst und eine säkulare Methode der Stressbewältigung entwickelt, enorm erfolgreich. Ich denke, der Erfolg hat auch damit zu tun, weil es gab andere, die das auch schon gemacht haben, dass er auch Professor für Molekularbiologie war und eigentlich der Erste, der seine Methodik dann auch wissenschaftlich erforscht hat und mit Medizinern zusammengearbeitet hat. Es ging also nicht einfach darum, irgendwie willfährliche Arbeitstierchen zu züchten, sondern wirklich Menschen zu helfen, die beispielsweise schwer krebskrank waren, palliativ betreut worden sind, große Angststörungen vielleicht hatten. Und damit war er sehr erfolgreich.
9: Und trotzdem hat er ausgerechnet am Weltwirtschaftsforum in Davos Spitzenmanager und Wirtschaftsführer in Achtsamkeit eingeführt. Da kann man sich schon auch fragen, wird Achtsamkeit damit nicht zum Werkzeug eines Systems, das viele Menschen überhaupt erst unter Druck setzt?
7: Ja, also das ist ganz genau der Punkt, oder? Katrin Fischer spricht von einer Ideologie und das ist natürlich erstmal nichts Schönes.
8: Ob sie sich eine Buddha-Statue aus dem Baumarkt in den Garten stellen und sagen, das ist achtsam, oder ob sie 10 Tage zur Vipassana-Meditation gehen, da ist natürlich ein Unterschied. Aber trotzdem ist dieses Ideal da. Und ich meine, du musst in eine Buchhandlung gehen und siehst da diese ganzen Achtsamkeitsbücher. Aber viel stärker finde ich, es gibt eine Achtsamkeitsindustrie. Man sagt 10 Milliarden weltweit, vielleicht mehr, mit Wachstumsraten von 7-8%. Und da gehört halt alles Mögliche dazu. Da gehören halt die Resilienztrainings dazu, die Organisationen ihren Mitarbeitern anbieten, wenn die über Überlastung klagen. Da gehören die Krankenkassen dazu, die halt Achtsamkeits-Apps zahlen, aber in Deutschland immer weniger Zahnersatz. Da gehört das Schulfach Glück dazu, das in Deutschland angeboten wird. Und wir zugleich Kinder und Jugendliche haben, denen es nach allem, was wir an Studienlage wissen, immer schlechter geht. Das ist schon eine Ideologie.
9: Aber so wie sie Ideologie definierte, das klingt nicht gut.
7: Ja, also es ist sowieso immer wichtig zu fragen, was meint man eigentlich, wenn man diesen Ideologievorwurf in die Welt setzt. Von einer Ideologie spricht man meistens dann, wenn ein Begriff oder ein Konzept oder auch ein Diskurs dazu dient, gesellschaftliche Verhältnisse zu deuten und zu rechtfertigen und zwar komplett blind für Gegeneinwände. Das ist, glaube ich, ganz zentral. Also wenn jemand beispielsweise von einer Gender-Ideologie spricht, dann meint er oder sie damit, dass alles völlig unkritisch mit der Brille Gender untersucht, begründet oder auch daraufhin zurechtgestutzt wird.
9: Also Ideologie ist definitiv nicht wertfrei.
7: Nein, wer von einer Ideologie spricht, der macht meistens eben auch gleich den Ideologievorwurf, sagt also, hier wird etwas total übertrieben, allem übergespülpt, auf Linie gebracht und eben zu Unrecht.
9: Und inwiefern meinst du, ist nun Achtsamkeit eine Ideologie?
7: Also ich meine das ja nicht, aber Katrin Fischer, die, vielleicht kann man es am besten so erklären, die schreibt an einer Stelle im Buch, und da habe ich auch im Podcast mit ihr drüber gesprochen, Achtsamkeit sei heute die 42, also die Antwort auf die Frage nach dem Leben, dem Universum und dem ganzen Rest.
9: Das passt jetzt wieder zum Namen deines Podcasts, der ja auch so heißt, Zimmer 42, bewusst.
7: ganz genau. Also diese Geschichte mit der 42, die stammt aus Douglas Adams' Roman «Per Anhalter durch die Galaxis». Da gibt es einen Computer, der heißt Deep Thought, und der wird damit beauftragt, von den Menschen die Antwort auf alles auszurechnen. Er hat Millionen von Jahren und dann spuckt er die Antwort aus und die lautet eben 42. Und das ist in der Philosophie so ein Running Gag, diese 42, weil das natürlich eine total absurde Antwort ist. Aber man nimmt das so ein bisschen als Chiffre für verschiedene Möglichkeiten, was so an Antwort auf diese Sinnfrage gegeben
9: wird.
7: Und
9: für Katrin Fischer ist es nun die Achtsamkeit, die Antwort auf jegliche Probleme der Welt.
7: Ganz genau. Und ich finde, Katrin Fischer übertreibt hier ein bisschen, auch wenn ich ihr Buch wirklich sehr lesenswert finde. Aber ich glaube zum Beispiel nicht, dass irgendjemand behauptet, Achtsamkeit könne jetzt den Rechtsruck oder neue Kriege oder das Artensterben oder die Klimakatastrophe irgendwie lösen.
9: Aber sie kritisiert das ziemlich differenziert, dass es eben so ist.
7: Ganz genau. Und ich glaube, worum es ihr eigentlich geht, ist im Grunde genommen vor allem einfach, dass das Verhalten des Individuums in den Blick genommen wird und nicht die Verhältnisse, unter denen das Individuum leidet. Also wir können vielleicht noch mal ein plastisches Beispiel nehmen, das sie auch nennt. Wir wissen heute ja, oder nicht alle wissen das, aber es ist bekannt, dass der CO2-Fußabdruck, der individuelle, der ja gemessen wird oder den man messen kann, das ist eine Erfindung des Ölkonzerns BP. Und eigentlich wurde der auch so ein bisschen in die Welt gesetzt, um davon abzulenken, dass das Problem eigentlich im klimaschädlichen Wirtschaftssystem liegt. Also die Vorstellung ist dann plötzlich, wir alle sollen jetzt unseren CO2-Fußabdruck messen und minimieren und nicht die Ölindustrie dafür sorgen, dass sie sauberer wird.
9: Die Aufmerksamkeit wurde verlagert.
7: Ganz genau. Also es geht im Grunde genommen um eine Verlagerung vom System aufs Individuum. Deswegen finde ich auch, ein passenderer Buchtitel wäre eigentlich gewesen «Individualistisch geht die Welt zugrunde», nicht «Achtsam geht die Welt zugrunde».
9: Da gibt sie dir auch nicht ganz Unrecht im Podcast selbst.
7: Ja, ich glaube, den Titel fände sie gar nicht schlecht.
9: 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Mein Gast im Kulturplatz Talk ist Philosophin Barbara Bleisch. Für ihren SRF-Podcast Zimmer 42 hat sie die Autorin Katrin Fischer getroffen und sich mit deren Kritik am Achtsamkeitsboom im Buch «Achtsam geht die Welt zugrunde» kritisch auseinandergesetzt. Barbara, philosophisch gesehen ist diese Kritik ja nicht ganz neu.
7: Nein, da hast du recht. Sie findet sich so oder ein bisschen ähnlich bereits beim französischen Philosophen Michel Foucault, der von sogenannten Technologien des Selbst spricht, in seinem Spätwerk «Sexualität und Wahrheit». Und Foucault sagt da, wir werden heute zwar nicht mehr gepiesackt durch Könige oder durch die Inquisition oder werden nicht diszipliniert im Gefängnis alle, sondern die Disziplin, die ist uns sozusagen unter die Haut gekrochen, indem wir uns jetzt selbst überwachen mit dem Gefühl, perfekt ins System passen zu müssen. Und wenn wir es nicht tun, wenn wir widerständig sind oder müde oder erschöpft, dass wir dann an unserer Resilienz und Fitness arbeiten müssten. Also uns selber sozusagen kasteien, antreiben oder auf Leistung trimmen.
9: Klingt visionär.
7: Ja, das ist interessant. Als Foucault das schrieb, gab es ja noch keine Fitnessuhren und auch kein ChatGPT, das meinen Schlaf oder mein Essen oder meine Gesundheit irgendwie überwacht. Im Grunde genommen kann man schon sagen, Foucault war tatsächlich visionär.
9: Und jetzt kommt Fischer nun auch und sagt, Achtung, da läuft etwas falsch, weil das Individuum so immer mehr an sich selbst zweifelt, weil es nicht mitkommt im System, anstatt das System anzuzweifeln, vielleicht auch dagegen zu rebellieren.
7: Ganz genau. Also die Vorstellung ist da so ein bisschen, dass nicht das Individuum sich der Welt anpassen muss, sondern die Welt sich dem Individuum. Das wäre eigentlich so ein bisschen die Lösung von Foucault oder in Anschluss an Foucault.
9: Sie zitiert da auch eine eindrückliche Geschichte des Journalisten Johann Hari. Wollen wir sie kurz wiedergeben? Es geht um einen kambodschanischen Reisbauern. Er verliert durch eine Landmine ein Bein. Mit einer Prothese versucht er auf den Reisfeldern weiterzuarbeiten, doch dies ist so schmerzhaft, dass er depressiv wird. Die rettende Lösung der Dorfgemeinschaft ist aber keine medizinische, sondern sie sammeln Geld für eine Kuh. Und der Mann wird Milchbauer, gewinnt eine neue Lebensperspektive und seine Depression verschwindet. Also die Kuh war sein Antidepressivum, die Botschaft. Manchmal besteht eben die wirksamste Behandlung nicht darin, den Menschen zu verändern, sondern seine Lebensumstände.
7: Ganz genau, also das ist sozusagen das Beispiel, was sie nennt, um das nochmal zu veranschaulichen. Also die Vorstellung, dass man unterscheiden muss. Manchmal ist es natürlich richtig, dass das Individuum sich anpasst und unter die Verhältnisse unterordnet. Aber es gibt eben Momente, wo wir verlangen dürfen, dass sich die Verhältnisse ändern. Und ich finde, da ist wahrscheinlich immer so ein bisschen ein schmaler Grat. Also ein Beispiel, das mir eingefallen ist, ist das Thema Hochsensibilität. Da gibt's eine große Diskussion, muss die Welt sich sensiblen Menschen anpassen oder sollten sensible Menschen befähigt werden, eine dickere Haut zu bekommen? Und ich denke, es ist tatsächlich immer beides. Und das gilt halt auch mit Blick auf das Thema Erschöpfung und Stressmanagement. Also natürlich scheint es mir so zu sein, dass eine Welt, in der so viele Menschen erschöpft sind, dass das keine gute Welt ist. Da sind wir uns wahrscheinlich einig. Aber es kann natürlich auch von Eigenverantwortung zeugen, sich zu sagen, so, und jetzt setze ich durch, dass ich meinen Alltag so geregelt kriege, dass ich täglich 20 Minuten Yoga oder einen Waldspaziergang machen kann, weil mir das gut tut, sodass ich dann auch mental gesund bleibe.
9: Wenn ich das Privileg habe, das so richten zu können überhaupt, je nach Beruf oder Familiensituation. Ich stelle mir das schon sehr schwierig vor. Und wenn wir zurückdenken an unsere also mein Großvater war auf seinem Bauernhof zeitlebens damit beschäftigt zu überleben und hatte definitiv keine Zeit für solchen Luxus.
7: Das stimmt. Und wir sagen manchmal auch, früher brauchte man das alles nicht. Also ist doch das System falsch, das Menschen so krank macht, dass sie plötzlich alle in die Achtsamkeitsmeditation rennen müssen. Es ist halt so ein bisschen unklar, auch da wieder. Also ist das Ausdruck davon, dass die damals diese Meditationen nicht brauchten, weil sie weniger Stress hatten? Oder ist es auch so, dass es das damals auch einfach nicht gab, wie man ja überhaupt nicht über mentale Gesundheit gesprochen hat? Also es ist wahrscheinlich einfach beides. Und niemand wird natürlich bestreiten, dass viele Menschen sich heute mehr unter Druck fühlen als damals. Zum Beispiel schon nur der Wettbewerb, dass man sich so viel vergleicht, dass man das Gefühl hat, ich muss schneller werden, stärker werden und so weiter. Weil auch die Konkurrenz nie schläft, die ja mittlerweile auch global geworden ist, steht immer schon einer parat, der vielleicht auch meinen Job machen will.
9: Ich musste gestern schmunzeln. Eine Frau sagte laut zu ihrer Freundin, heute hat doch sowieso niemand mehr Erbarmen mit einem. Ist das genau der Punkt von Katrin Fischer, dass wir statt immer nur auf Achtsamkeit und Selbstfürsorge viel stärker wieder über Mitgefühl, Fürsorge sprechen müssten und zulassen vielleicht, dass wir verletzliche Wesen sind?
7: Absolut. Also das ist ihr ein ganz wichtiges Anliegen. Das ist natürlich auch ein sehr politisches Buch und das gefällt mir an diesem Buch auch sehr gut. Allerdings habe ich dann auch wieder gedacht, ist der Vorwurf an die Achtsamkeitsbubble wirklich gerechtfertigt? Weil ehrlich gesagt, ich weiß gar nicht, ist es nicht gerade bei Menschen, die eben viel meditieren oder ins Yoga gehen, auch wichtig, auf die eigene Verletzlichkeit zum Beispiel zu achten und vielleicht auch füreinander da zu sein? Also zumindest in diesen zen-buddhistischen Sanghas, wo sie ja eben auch Teil davon war, ist Solidarität etwas sehr Wichtiges. Also,
9: wenn nicht Realitätsflucht geschieht?
7: Da hast du auch wieder recht. Und trotzdem glaube ich, die harten Typen in der Manosphere, das sind jetzt auch nicht diejenigen, die Achtsamkeitsmeditation praktizieren. Das sind aber auch nicht die solidarischsten Menschen, würde ich jetzt mal behaupten.
9: Das vielleicht. Aber mit der Achtsamkeitsmeditation bin ich nicht ganz so sicher, Barbara. Vielleicht wurde ihr Coach ja genauso in Selbstliebe trainiert, einfach anders, in Selbstdisziplin, geistige Stärke, Überlegenheit. All diese Instrumente, aber ich verstehe. Die Kritik, dass wir alle zu individualistisch unterwegs sind, die teilst du, aber findest, sie sollte gar nicht als erstes an die Leute adressiert werden, die sich für Yoga oder Tai Chi, Meditation interessieren. Die sind nicht gemeint.
7: Also Katrin Fischer adressiert sie schon und ich will auch nicht schönreden, dass es diese spirituelle Abkehr von der Welt gibt. Das war immer auch Thema in der Spiritualität. Also Leute, die auch sagen, ich lese keine Zeitung mehr, die Welt ist mir zu schnell, zu fies, zu hart. Ich konzentriere mich jetzt nur noch auf mein Seelenheil und blende aus, wie es anderen geht oder was mit unserem Planeten passiert.
9: Und fliege lieber alle paar Monate in mein Retreat auf Bali. So, das ist doch Fischers These, oder? Achtsam geht die Welt zugrunde, weil Achtsamkeit eine wichtige Rolle spielt, fahren wir die Welt an die Wand.
7: Ja, und der Titel ist natürlich provokant gewählt, ganz bewusst, hast du ja auch schon gesagt, so kausal meint die Autorin das natürlich nicht. Und auch wenn ich diese Befürchtung sehe, gerade wie du es jetzt beschrieben hast, glaube ich doch nicht, dass der Achtsamkeitsboom zu einer Entpolitisierung führt. Also der Begriff Sati, der aus dem Pali stammt, eine der Sprachen des Buddhismus, der eben mit Achtsamkeit übersetzt wird, dieser Begriff Sati, der bedeutet die Kraft des klaren Gewahrseins dessen, was in uns und um uns geschieht, zum Wohle aller Wesen. Das ist wichtig, zum Wohle aller Wesen. Und für mich als Philosophin ist total interessant, dass ich glaube, richtig verstandene Achtsamkeit ist eigentlich eine ethische Lebensweise, die alle und alles umfasst. Und das erinnert mich an Simone Weil.
9: Wie denn?
7: Ich glaube, ein Aspekt von Achtsamkeit ist eben wirklich ganz nahe bei dem, was Simone Weil Aufmerksamkeit nennt. Und für sie ist Aufmerksamkeit ein Akt des politischen Widerstands. Sie sagt, man sehe und erkenne intuitiv, was zu tun ist, wenn man nur hinreichend aufmerksam bleibt und sich berühren und in seiner Abgestumpftheit stören lässt. Also echte Aufmerksamkeit geht bei ihr eigentlich bruchlos über in ethisches Handeln. Und um es noch deutlicher zu sagen, woran es uns eigentlich mangelt, ist daran, offen und weich zu bleiben für das Leid in dieser Welt. Und da, glaube ich, kann Achtsamkeitsmeditation durchaus positiv etwas bewirken.
9: Mir kommt dann noch Stefan Hessel in den Sinn. Sein Bestseller «Empört euch», den er mit 90 Jahren schrieb.
7: Ja, das ist auch ein wunderbares kleines Buch, das stimmt. Und er hat ja danach auch, weil viele gesagt haben, naja, du kannst doch jetzt nicht nur auf Wut fokussieren, hat er ja ein zweites Büchlein nachgelegt, das hieß dann «Engagez-vous», also «Engagiert euch». Er hat natürlich auch nicht gemeint, blindwütig alles kaputt zu machen, aber grundsätzlich, dass Wut eine Schubkraft hat, das stimmt natürlich auch.
9: Vielleicht ist es wichtig, genau hinzusehen, wer sich denn hier in Achtsamkeit übt oder Gelassenheit verlangt, also den Unterschied festmachen, ob jetzt SAP oder Google seinen Mitarbeitern Achtsamkeitskurse oder Kurse in Schlafhygiene schenkt, um sie resilienter zu machen, oder ob sich jemand bewusst dafür entscheidet, seine Schlafprobleme oder Kopfschmerzen mit einer dieser Methoden anzugehen oder ein zen-buddhistisches Kloster zu besuchen, weil er oder sie sich für spirituelles Wachstum interessiert. Und es ist ganz einfach eine große Hilfe im Leben.
7: Ganz genau. Und diese Differenzierung, die scheint mir so zentral zu sein, wie so oft. Also um es vielleicht noch deutlich nochmals zu sagen, ich finde, die Autorin hat recht, dass der Neoliberalismus sich die Achtsamkeit zur Performance-Steigerung aneignet. Und das sehe ich durchaus genauso kritisch wie sie. Aber ich finde, man darf nicht das Kind mit dem Bade ausschütten. Also das will heißen, man sollte nicht behaupten, Achtsamkeit sei immer Ausdruck eines gehorsamen Abnickens einer Ideologie, die bereits geschluckt hat, dass wir uns halt unempfindlich machen müssen für die Härte und Kälte einer neoliberalen Arbeitswelt.
9: Ja, man könnte sich schon fragen, was sollten wir denn stattdessen tun? Mehr Hass und mehr Shitstorms braucht die Welt gerade nicht.
7: Ja, das teile ich, deine Skepsis diesbezüglich, auch wenn natürlich immer wieder stimmt, dass Wut auch eine wichtige politische Kraft sein kann. Denken wir an den Frauenstreik vor einem Monat ungefähr. Da war einer der meistgesehenen Slogans auf den Plakaten «Immer noch hässig». Und da steht natürlich nicht drauf «Suche den inneren Frieden». Also die Welt verändern können wir nur, wenn wir auch Kräfte mobilisieren, die die Welt nicht hinnehmen, sondern zum Guten verändern wollen. Und vielleicht ist die richtige Haltung einfach, lerne Achtsamkeitsmeditation, wenn dir das persönlich gut tut, und tritt einer Gewerkschaft oder Partei bei.
9: Ja, und es kann auch ganz heilsam sein, total achtsam eine gewaltige Wut zu verspüren, oder? Und sie dann vielleicht in einer konstruktiven Handlung zu kanalisieren. Denn wie Katrin Fischer findet,
8: wenn man diese Wut aber nicht ausleben kann, sondern sich ihrer schämt, weil man denkt, ich entspreche einem Ideal nicht, dann hat man nicht nur keinen Handlungsimpuls, sondern man wird auch isoliert und geht in den Rückzug, denn Scham ist etwas, was isoliert.
9: Wut verspüren auf dem Meditationskissen und danach rausgehen und einen Unterschied machen, was meinst du?
7: Ja, ich würde vielleicht aber auch sagen, es geht nicht um die Wut auf dem Meditationskissen, sondern es geht um die solidarische Wut. Also was Katrin Fischer ja auch sagt, ist, dass es natürlich mit diesem Hyperindividualismus zu einer Vereinzelung der Menschen kommt, die sich eben nicht solidarisch organisieren. Und da hat's ja schon einen Punkt. Also wenn wir alle denken, wir müssten je individuell dafür sorgen, dass wir zurechtkommen, dann geht so ein bisschen diese solidarische Kraft des gemeinsamen Aufstehens und sich wehren eben verloren.
9: Also das eine tun, das andere nicht lassen.
7: Wie so oft im Leben, oder?
9: Vielen Dank für die Anregungen, Barbara Bleisch.
7: Ich danke auch.
9: Zu Gast heute im Kulturplatz Talk war die Philosophin Barbara Bleisch. Ich empfehle ihren SRF-Podcast Zimmer 42. Die neueste Folge mit der Autorin Katrin Fischer ist auf srf.ch nachzuhören, genauso wie unser Gespräch hier. Fischers Buch heißt «Achtsam geht die Welt zugrunde» und ist bei Hansa Blau erschienen.

Fröhliche Klänge von Wolfgang Amadeus Mozart. Song Cinchu spielte den Anfang aus Mozarts Klaviersonate Köchelverzeichnis 281. Und jetzt schöpft das Orchestra della Svizzera Italiana aus dem Vollen. Melodiös begleitet sie das Orchester weiter in den Tag.

Das war das Orchestra della Svizzera Italiana. Sie spielten unter Oleg Caetani das Andante aus der dritten Sinfonie von Charles Cuno. Felix Mendelssohn, den Sie gleich hören, er und Charles Cuno, sie haben sich gekannt. Grund war die Schwester von Felix, Fanny Mendelssohn. Sie und Cuno lernten sich in Rom kennen und Fanny Hänsel Mendelssohn stellte dann den Kontakt her. Auf Cuno gibt's jetzt also Mendelssohn. Hier ist sein Violinkonzert D-Moll.

Schweizer Power gab's hier, der Aargauer Geiger Sebastian Bohren zusammen mit dem Boswiller Church Chamber Artists. Sie haben das Allegro aus Felix Mendelssohns Violinkonzert D-Moll gespielt. Und jetzt dürfen die Bläser ran.

Partita Nummer 12 von Henry Josef de Kreuz. Das war der Klarinettist Vlad Weverberg zusammen mit den Mitgliedern des Südwestdeutschen Kammerorchesters Pforzheim.

0: Concerto Grosso E-Moll von Charles Avison. Pavlo Pesnasuk leitete das Avison Ensemble hier auf SRF 2 Kultur.
1: Die Nachrichten von SRF um 10 mit Ronja Bollinger. Die Schweizer Nationalmannschaft steht im WM-Achtelfinal. Sie besiegte Algerien mit 2:0 dank Toren von Breel Embolo und Dan Ndoye. Trainer Murat Yakin hob nach dem Spiel vor allem die Teamleistung hervor.
2: An der Defensive danke heute viel Arbeit müssen leisten. Es ist auch miteinander geschafft worden. Man sieht ja auch durch das, wenn man eine Spielfreude dass die Mannschaft wieder funktioniert hat. Aber zuerst haben wir ein bisschen leiden. Das hat aber in unserem Spiel, glaube ich, jetzt auch wieder mal gut getan.
1: Im Achtelfinal trifft die Schweiz nun entweder auf Kolumbien oder auf Ghana. Die beiden treffen in der Nacht auf morgen aufeinander. In der Schweiz beginnen dieses Wochenende in vielen Kantonen die Sommerferien. Die Flughäfen in Zürich und Basel warnen deshalb vor längeren Wartezeiten bei Aus- und Einreise. Der Flughafen Zürich schreibt, die Sommerferien gehörten zur verkehrsreichsten Zeit. Es werden regelmäßig mehr als 110.000 Reisende erwartet an Spitzentagen. Auch der Flughafen Basel erwartet ein sehr hohes Passagieraufkommen. Beide Flughäfen raten den Reisenden, sich gut vorzubereiten, um Wartezeiten zu verkürzen. So zum Beispiel beim Packen und bei den Reisedokumenten. Und sie raten dazu, früh genug am Flughafen zu sein und automatisierte Dienstleistungen zu nutzen. In der Schweiz ist es nach wie vor trocken und die Kantone reagieren. Der Kanton Schwyz ruft dazu auf, sparsam mit Wasser umzugehen. In einzelnen Gemeinden, aber auch auf den Alpen, sei die Lage bereits angespannt, heißt es. Ebenso in vielen Bächen und kleineren Flüssen. Das sei auch für Fische ein Problem. Und ab heute Mittag gilt auch im Kanton Basel-Landschaft wegen der Trockenheit ein absolutes Feuerverbot in Wäldern und an Waldrändern. Bisher durften fest eingerichtete Feuerstellen noch genutzt werden, damit ist jetzt aber ebenfalls Schluss. In Schweizer Hotels haben im Mai weniger Gäste übernachtet als zur gleichen Zeit im Vorjahr. Insgesamt waren es 3,4 Millionen Übernachtungen, das sind 38.000 weniger. Damit liegt die Anzahl Übernachtungen den dritten Monat in Folge unter den Vorjahreswerten. Das geht aus den Daten des Bundesamts für Statistik hervor. Vor allem ausländische Gäste haben im Mai weniger in Schweizer Hotels übernachtet. Die Börsendaten von SIX, der Swiss Market Index, liegt im Moment bei 14.347 Punkten und ist damit im Vergleich zum Vortag unverändert. Der Euro wird zu 91,83 gehandelt, der Dollar zu 80,21. Das Wetter in der Deutschschweiz ist es zuerst wechselnd bewölkt, tagsüber wird es dann sonniger bei 26 Grad. Im Westen und Süden ist es sonnig bei 28 bis 32 Grad. Das waren Nachrichten von Radio SRF, verantwortlich Tobias Mayer.
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4: Der Freitag, an dem bei vielen der Tagesrhythmus so ein wenig durcheinander geschüttelt ist, weil es schon in aller Herrgottsfrühe Fußball gegeben hat. Jetzt sind die Emotionen langsam wieder auf Normalniveau angekommen, aber der Tag, der ist schon richtig lang. Gefühlt ist schon Mittag, auch wenn wir erst mitten im Vormittag stecken. Einen schönen Freitag, voll beschwingt nach diesem Weiterkommen der Schweizer Nazi, wünscht Beatrice Kern.

Mannheimer Mozartorchester und dem gerade kürzlich verstorbenen Thomas Fey hat aus der Schauspielmusik die Hussiten von Naumburg von Antonio Salieri gespielt, dem Komponisten, dessen Image nachhaltig zerstört ist, dass er ewiger Feind war von Mozart. Absoluter Blödsinn. Das hat einfach dieser Amadeus-Film aus den 80ern behauptet und seit damals hat das Image von Salieri allerdings deutlich an Glanz verloren.

Die Taubenpost aus dem Liederzyklus Schwanengesang von Franz Schubert. Das Klavier hat hier sanft Sergei Tanin gespielt.

0: Oper haben die Feuer im Blut. Die Musikerinnen und Musiker vom polnischen Radiosinfonieorchester unter Lukas Borowicz. Sie haben hier das Finale gespielt aus der Sinfonie Nummer 2, C-Moll, der sogenannten charakteristischen von Ignacy Felix Dobrzynski.
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0: Morgen vor 250 Jahren, am 4. Juli 1776, haben die USA ihre Unabhängigkeit erklärt. Sie wissen schon, 4th of July. In den Jahren darauf wurde heftig über die Verfassung dieses neuen Staates gestritten. In Kraft getreten ist die dann schließlich im Jahr 1789. Sie wurde seitdem 27 Mal ergänzt, ist aber immer noch die Grundlage für die Rechtsprechung des obersten Gerichtshofs der USA, dem Supreme Court. Da vertritt die konservative Mehrheit die Position des Originalismus. Was es damit genau auf sich hat, erklärt nun Christoph Drösser.
2: Die Welt im Jahr 2026 unterscheidet sich stark von der vor 250 Jahren. Können die Motive der Verfassungsväter, Mütter gab's keine, heute noch unser Handeln bestimmen? Schließlich gaben sie weder Frauen noch Schwarzen das Wahlrecht und sie konnten noch keine Meinung zu den Problemen unserer Gegenwart haben, etwa zum Klimawandel oder zur künstlichen Intelligenz. Die Vertreter des Originalismus versuchen trotzdem, den alten Verfassungstext möglichst wörtlich auszulegen. Es gibt dabei zwei Spielarten. Entweder interpretiert man nur das geschriebene Wort oder man versucht, die dahinter steckenden Absichten der Verfasser zu ergründen. Das wichtigste Argument der Originalisten: Wenn ihr meint, das Gesetz sei nicht mehr aktuell, dann ändert es doch im Kongress, dem Parlament. Wir halten uns an den Text. Verfassungsänderungen aber erfordern eine breite Mehrheit, die es aktuell in den USA in keiner Frage gibt. Der Begriff Originalismus kam in den 1980er Jahren auf. Damals unter Präsident Reagan gab es nach vielen Jahren wieder eine republikanische Mehrheit im Supreme Court, die Schluss machen wollte mit den liberalen Auslegungen ihrer Vorgänger, die etwa die Abtreibung für legal erklärt hatten. Aber auch die Demokraten argumentieren manchmal originalistisch, wenn sie zum Beispiel fragen, würden die Verfassungsväter es wirklich begrüßen, dass Menschen mit Schnellfeuergewehren bewaffnet durch die Straßen gehen dürfen. Die Väter selbst übrigens sahen ihr Grundgesetz nicht als in Stein gemeißelte Regeln für die Ewigkeit an. Thomas Jefferson, einer der Gründer, war der Meinung, die Welt gehöre der jeweils lebenden Generation und deshalb solle man am besten alle 20 Jahre eine neue Verfassung beschließen.

Der Kontrabassist Edgar Meyer mit seinem Stück, das heute einfach absolut ins Schwarze trifft. Friday heißt das Stück nämlich, und so einem Freitag wie heute ist das eben das perfekte Freitagstück. Gespielt hat Edgar Meyer zusammen mit Gitarrist Chris Thiele.

Orpheus with his lute. Dieses Lied von Edward German hat hier der Tenor Ian Bostridge gesungen, begleitet von Julius Drake am Klavier. Den Text zu diesem Lied hat übrigens ein gewisser William Shakespeare geschrieben. Keine Ahnung, ob Sie den kennen. Ich glaube, der hat noch was drauf. Sie erlauben den kleinen Scherz am Rande.

Der vierte Satz aus der Suite The Wand of Youth von Edward Elgar. James Judd hat hier das New Zealand Symphony Orchestra geleitet. Für das nächste Violinkonzert braucht jemand richtig, richtig Gutes an der Geige. Ach, was sag ich, da ist Weltklasse-Niveau gefragt, denn dieses Werk verlangt so einiges von der Solo-Geige ab. Technische Brillanz, Ausdauer und vor allem musikalische Reife. Denn dieses Violinkonzert gilt als einer der höchsten Gipfel der Violinliteratur, das Violinkonzert D-Dur nämlich von Johannes Brahms. Und diesen Gipfel besteigt nun die Geigerin Antje Weithaas.

0: Der dritte Satz aus dem Violinkonzert D-Dur von Johannes Brahms. Antje Weithaus hat hier nicht nur extrem virtuos die Geige gespielt, sondern gleichzeitig auch noch die Kammerata Bern geleitet. Worüber lässt sich ein spannender Roman schreiben? 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

Pianistin Mao Fujita mit der Klaviersonate B-Dur von Wolfgang Amadeus Mozart. Ja, weil Mozart halt schon einer der größten Komponisten aller Zeiten war, darum verneigen sich ganz viele aus der Komponistenzunft vor ihm. So wie hier ein gewisser Peter Tschaikowski mit seiner Orchestersuite Mozartiana. Ja, Tschaikowski eher weniger bekannte Klavierstücke von Mozart für großes romantisches Orchester adaptiert, um diese kleinen Schätze einem breiten Publikum näher zu bringen.

Diese Jig aus der Orchestersuite Nummer 4 G-Dur der sogenannten Mozartianer von Peter Tschaikowski. Neeme Järvi hat hier das Detroit Symphony Orchestra geleitet.

0: Das Concertino für Flöte und Orchester von Cécile Chaminade. Die Flöte hat hier der Genfer Emmanuel Pahut gespielt, begleitet vom Orchestre de Chambre de Paris unter François Leleu. An diesem Freitag, wo heute aus Gründen viele Rot-Weiß tragen dürften. Das ist SRF 2 Kultur.
1: Die Nachrichten von SRF um 11 mit Ronja Bollinger. Die Schweizer Nationalmannschaft steht im WM-Achtelfinal. Sie besiegte Algerien mit 2:0 dank Toren von Brel Embolo und Dan Ndoye. Trainer Murat Yakin hob nach dem Spiel vor allem die Teamleistung hervor.
2: An der Defensive danke ich heute viel Arbeit müssen leisten. Es ist auch miteinander geschafft worden. Man sieht ja auch durch das, wenn man Spielfreude dass die Mannschaft wieder funktioniert hat. Aber zuerst haben wir ein bisschen leiden. Das hat aber in unserem Spiel, glaube ich, jetzt auch wieder mal gut getan.
1: Im Achtelfinal trifft die Schweiz nun entweder auf Kolumbien oder auf Ghana. Die beiden treffen in der Nacht auf morgen aufeinander. Der Tierschutzfall von Ramiswil erschütterte letzten Herbst die Schweiz. Auf einem Solothurner Hof wurden rund 120 Hunde sowie weitere Tiere beschlagnahmt. Die Hunde mussten laut Behörden eingeschläfert werden. Heute wurde nun ein externer Untersuchungsbericht zum Fall präsentiert. Livia Schmid.
3: Der Bericht kommt zum Schluss. Nicht alle Hunde hätten eingeschläfert werden müssen. Die Behörden hätten zudem zu stark auf Administration gesetzt. Die Eskalation auf dem Hof könne aber nicht auf einen einzelnen Fehlentscheid zurückgeführt werden, kommt der heute präsentierte Untersuchungsbericht weiter zum Schluss. Die Behörden hätten zu viel Vertrauen in die Halterin der Tiere gehabt, obwohl es Anhaltspunkte gegeben habe, dass die tatsächlichen Verhältnisse anders seien. Der Veterinärdienst habe, Zitat, professionell und überwiegend verhältnismäßig gehandelt. Das zuständige Volkswirtschaftsdepartement prüfe nun aber Maßnahmen, damit sich ein solcher Tierschutzfall nicht wiederholt. Den externen Untersuchungsbericht zum Vorfall hatte die zuständige Solothurner Regierungsrätin in Auftrag gegeben. Ziel davon war es, die Maßnahmen des Veterinärdienstes zu prüfen und auch die Vorgeschichte des Falles aufzuarbeiten. Gegen die Halterin der Tiere läuft ein Verfahren wegen mutmaßlicher Tierquälerei.
1: In Schweizer Hotels haben im Mai weniger Gäste übernachtet als zur gleichen Zeit im Vorjahr. Insgesamt waren es 3,4 Millionen Übernachtungen, das sind 38.000 weniger. Damit liegt die Anzahl Übernachtungen den dritten Monat in Folge unter den Vorjahreswerten. Das geht aus den Daten des Bundesamts für Statistik hervor. Vor allem ausländische Gäste haben im Mai weniger in Schweizer Hotels übernachtet. Das Wetter in der Deutschschweiz ist es zuerst wechselnd bewölkt, tagsüber wird es dann sonniger bei 26 Grad. Im Westen und Süden ist es sonnig bei 28 bis 32 Grad. Das waren Nachrichten von Radio SRF, verantwortlich Fabian Wüttrich.
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0: Das Wochenende steht vor der Tür und dieses Wochenende sollte wohl etwas produktiver ausfallen als das letzte. Nicht in der Hitze brüten, sondern gern kulturell tätig sein. Ich nehme mir das vor, Sie ja vielleicht auch. Der kulturelle Input, der sollte stimmen, hier nur mit Musik von Antonin Dvorak. Einen schönen kulturinspirierten Vormittag wünscht Beatrice Kern.

0: Der dritte Satz aus der Sinfonie Nummer 8 G-Dur von Antonín Dvořák. Ivan Fischer hat hier das Budapester Festivalorchester geleitet. Können Sie sich noch daran erinnern, wie Sie das erste Mal so richtig mit Musik in Berührung gekommen sind? Ich finde es gar nicht so einfach zum Sagen. Also so ein paar Erinnerungen kommen hoch bei mir an Peter und der Wolf oder die Zauberflöte, daheim auf LP angehört im Wohnzimmer. Bei Oboist Marcel Poncele ist es eine Erinnerung an ein Konzert zusammen mit seinem Vater.
1: I think I was 10 years old and I went to a concert together with my father. And really, I remember when I came home, I went to the piano and I was searching an recitativo I heard with this. This really touched my heart.
0: Musik, die sein Herz berührt hat im Konzert. So sehr, dass Marcel Poncele am Klavier probiert hat, diese Musik nachzuspielen. Hier spielt er nun die Oboe für uns, berührt unsere Herzen hier in diesem Stück von Astor Piazzolla.

Stück Oblivion von Astor Piazzolla. Marcel Poncele hat hier die Oboe gespielt, begleitet vom Ensemble Il Gardelino.

Das Storia Noi Trio hat dieses Scherzo aus dem Klaviertrio B-Dur von Emmanuel Mohr gespielt. Wie bringt man eine Kirche eigentlich zum Klingen, ohne die Glocken zu läuten? Na, zum Beispiel mit einem Chor und Orchester, die sie seit über 20 Jahren dem italienischen Barock verschrieben haben. Genau das passiert morgen Abend beim Eröffnungskonzert vom Internationalen Festival Geistlicher Musik Freiburg. Zu Gast sind der Coro e Orchestra Gisilieri aus Italien mit Leiter und Gründer Giulio Prandi. Das Ensemble hat sich einen hervorragenden Ruf mit der Wiederentdeckung und Pflege der großen italienischen Vokalmusik des 18. Jahrhunderts erarbeitet. Ja, für dieses Eröffnungskonzert des traditionsreichen Festivals in Freiburg stehen Werke aus Venedig auf dem Programm von Antonio Vivaldi und Baldassare Galuppi. Während Vivaldis berühmtes Gloria vielen ein Begriff sein wird, gibt es auch die Gelegenheit, den heute weniger bekannten, zu seiner Zeit aber hochgerühmten Galuppi kennenzulernen. Das Konzert, das beginnt am Samstag um 20 Uhr in der Kirche des Kollegiums St. Michael in Freiburg. Und damit wir diese italienische Barockbegeisterung schon jetzt ein klein wenig spüren können, lassen wir den Coro e Orchestra Gisilieri gleich selbst zu Wort kommen, oder besser gesagt zu Gesang, mit einem jubelnden Chorsatz von Giovanni Battista Bercolesi.

Der Chor Dignas Laudes Resonemus von Giovanni Battista Pergolesi mit dem Coro e Orchestra Ghisilieri unter Giulio Prandi. Diese Barockmeister, die können Sie morgen live erleben in Freiburg in der Kirche vom Kollegium St. Michael. Es gibt auch noch Karten fürs Konzert, sollten Sie spontan vorbeischauen wollen.

Largo, das ist der zweite Satz aus dem Mandolinkonzert G-Dur von Francesco Lecce. Die Mandoline, die hat hier Raffaele La Ragione gespielt, begleitet vom Ensemble Il Pomodoro unter Francesco Corti. Den Sommer haben wir dieses Jahr schon ausführlich zu spüren bekommen und die nächste Hitzewelle kommt bestimmt. Sommerlieder sind also definitiv angebracht, speziell wenn sie so schön sind wie dieses hier.

Der Countertenor Andreas Scholl, der sein außergewöhnliches Talent geschliffen hat an der Schola Cantorum Basiliensis in Basel, hier mit diesem Sommerlied Wild Mountain Thyme, Oh, the Summertime is Coming. Begleitet wurde er vom Orpheus Chamber Orchestra.

0: Das Rondo aus der Streicherserenade, dem Opus 46 von Hans Gall. Nomons Ne hat hier die Sinfonietta Riga geleitet. Ja, vielleicht steht sie ja an, die Hochzeit vom Enkel oder vom Gottemeitli kommendes Wochenende. Aber an die Hochzeit kommt sie wohl nicht ran. An die Hochzeit, von der wir es hier haben.
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0: Es war nämlich eine regelrechte Märchenhochzeit heute vor 33 Jahren, so wie sie das Fürstentum Liechtenstein erlebt hat. Erbprinz Alois von und zu Liechtenstein hat geheiratet, und zwar Herzogin Sophie. 2,8 Millionen Franken hat das Liechtensteiner Parlament bewilligt für ein, Zitat, bescheidenes Fest. Michael Wieland.
2: Alois, ich frage dich vor Gottes Angesicht, nimmst du deine Braut Sophie an als deine Frau und versprichst du, ihr die Treue zu halten in guten und bösen Tagen, in Gesundheit und Krankheit und sie zu lieben, zu achten und zu ehren, bis der Tod euch scheidet?
3: Ja.
4: Das Ja-Wort war der Höhepunkt der Trauungszeremonie von Alois von und zu Liechtenstein und Herzogin Sophie in Bayern, geleitet von Bischof Wolfgang Haas.
2: Im Namen Gottes und seiner Kirche bestätige ich den Ehebund, den ihr geschlossen habt.
4: Der 25-jährige Thronfolger Alois und seine Ehefrau Sophie gaben sich das Ja-Wort in der damaligen Pfarrkirche und heutigen Kathedrale von Vaduz. Das Schweizer Radio und das Fernsehen berichteten am 3. Juli 1993 in Sondersendungen und natürlich auch in der Tagesschau.
5: Der Bräutigam wirkte entspannt und die Braut lachte so fröhlich, als ob die Hochzeit im kleinen Familienkreis stattfinden würde.
4: Doch das fand sie natürlich nicht. Hunderte Liechtensteinerinnen und Liechtensteiner warteten vor der Kirche und jubelten dem Brautpaar zu. Dutzende Fotoapparate und Fernsehkameras waren auf Alois und Sophie gerichtet.
6: Der blaue Himmel hat es ausgeputzt, Vaduz am Fest entsprechend glänzen lassen. Die rot-blauen und weiss-blauen Fähnli, der Blumenschmuck rund um die Vaduzer Kirche St. Florin und das Spalier von den Trachten und den Pfadfinder haben der Hochzeit der fürstlichen Rahmen gegeben,
4: berichtete Reporter Alex Hasler im Regionaljournal Extra. Unter den Gästen der Hochzeit waren zahlreiche Adlige aus Europa, aber auch der damalige Schweizer Bundespräsident Adolf Ogi. Kennengelernt hatten sich Alois und Sophie einige Jahre zuvor an einem Geburtstagsfest. Das verrieten sie in der Sendung «Rendezvous» des Schweizer Radios, wo sie einige Tage vor der Hochzeit als Tagesgäste zu Besuch waren.
7: Ich habe sie bei diversen Anlässen gesehen und getroffen. Und das erste Mal, glaube ich, in München bei einem gemeinsamen Freund, beim Geburtstagsfest von ihm. Ja.
8: Also es ist nicht so, wie man hier und da liest in der Regenbogenpresse, dass es da regelmäßige Treffen des Blauadels gibt, wo man sich kennenlernt.
9: Ein Heiratsmarkt? Nein.
8: Das gibt es nicht.
9: Nein.
4: Europa in Liechtenstein war das Motto des großen Volksfestes rund um die Hochzeit, inklusive halbstündigem Feuerwerk am Abend. 2,8 Millionen Franken hatte der Landtag, also das Parlament, für das Fest bewilligt, auch wenn sich das Brautpaar ein bescheidenes Fest gewünscht hatte.
7: Also ich hätte überhaupt keine Probleme gehabt, jetzt hier in der Kapelle im kleinsten Rahmen zu heiraten. Auf der anderen Seite, glaube ich, hätten doch sehr viele Leute in meinem Land wären enttäuscht gewesen, wenn sie nicht mitpartizipieren könnten. Und es ist natürlich für das Land auch eine einmalige Möglichkeit, positiv in Medien dazustehen,
4: sagte Erbprinz Alois im Rendezvous und betonte, dass auch sein Vater einiges an die Hochzeit bezahlt habe. Kritik an den Kosten wurde, so berichtete die Tagesschau, nur ganz leise und hinter vorgehaltener Hand geäußert. Die meisten Liechtensteinerinnen und Liechtensteiner schienen sich über das Fest und die große Hochzeit zu freuen.
10: Also für mich ist es eine Art eine Märchenhochzeit, wo man jetzt so schnell nur erleben wird.
4: Und viele in Liechtenstein machten sich an diesem Tag wohl auch schon Gedanken über die Zukunft des Fürstenhauses. Das tat auch Erbprinz Alois von und zu Liechtenstein im Rendezvous.
8: Und Familienplanung, ist das zu indiskret, wenn ich das frage?
7: Nein, eigentlich nicht. Also wir sind schon Kinder.
4: Vier Kinder wurden es, drei Prinzen und eine Prinzessin. Prinzessin Marie schenkte den Liechtensteinerinnen und Liechtensteinern im August 2025 dann eine weitere Fürstenhaushochzeit.

0: Das Notorno G-Moll von Fanny Hensel Mendelssohn. Gespielt hat hier Isata Kane Mason mit ihrem gekonnt sanften Fingerschlag.
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Die Grande Chapelle hat dieses Allegro aus der Canzone H-Dur von Antonio Rodriguez de Ida gespielt. Mit 15 hat man große Träume. Von der Karriere als Fußballprofi oder als Schauspielerin. Mit 15 ist man aber vor allem noch Teenager. Er hat mit 15 bereits seine erste Sinfonie geschrieben, Camille Saint-Saëns. Also, wenn wir ganz ehrlich sind, eigentlich war es ein Sinfonieversuch. Er hat der dann nämlich noch gar keine Opuszahl gegeben. Offiziell ist diese Sinfonie A-Dur seine Sinfonie Null. Die erste Sinfonie, die erste offizielle Sinfonie, die ist dann erst 3 Jahre später gekommen. Aber diese nullte Sinfonie, die hat schon so einiges zu bieten. Also erst recht, wenn man bedenkt, dass diese Töne hier ein 15-Jähriger geschrieben hat.

0: Das Finale aus der Sinfonie A-Dur, ja eigentlich der 0. Sinfonie von Camille Saint-Saëns. Kazuki Yamada hat das Orchestre Philharmonique de Monte Carlo geleitet. 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
1: Die Nachrichten von SRF um 12 mit Ronja Bollinger. Die Schweizer Nationalmannschaft hat an der Fußball-WM gegen Algerien gewonnen mit 2:0. Sie steht damit im Achtelfinal. Brill Embolo schoss das erste Tor und brachte die Schweiz damit in Führung. Er ist glücklich über den Sieg, will aber mit der Nationalmannschaft mehr erreichen.
2: Ich glaube, in unserem Kopf ist der Sieg wichtig, aber jetzt nicht zu groß, weil Achtelfinale sind wir schon mal gesehen und für uns zählt wirklich zum Geschichtsschreiben durchs Achtelfinale und wenn nicht mehr.
1: Der zweite Treffer für die Schweizer Nationalmannschaft erzielte kurz nach der Pause Dan Ndoye. Stolz auf die Leistung seiner Mannschaft ist Trainer Murat Yakin.
3: In erster Linie der Teamleistung heute, dass wir weitergekommen in der Runde, das, was wir vorgenommen haben. Es ist ein Gegner, der uns heute gefordert hat.
1: Die Schweiz trifft nun im Achtelfinal am Dienstag entweder auf Kolumbien oder auf Ghana. Die beiden treffen in der Nacht auf morgen aufeinander. Der Schweizer Tierschutz will Strafanzeige einreichen im Tierschutzfall von Ramiswil. Im letzten Herbst wurden auf einem Solothurner Hof rund 120 Hunde und weitere Tiere beschlagnahmt. Die Hunde mussten laut Behörden eingeschläfert werden. Der Tierschutz reagiert nun auf einen heute veröffentlichten externen Untersuchungsbericht zu diesem Fall. Dieser kommt zum Schluss, nicht alle Tiere hätten eingeschläfert werden müssen, es habe Mängel gegeben. Aber das Veterinäramt habe professionell gehandelt. Der Schweizer Tierschutz kritisiert diesen Bericht. Es sei ein Zitat, bedrückendes Dokument menschlichen Versagens. Der Bericht werfe Fragen auf, so etwa, warum bei den eingeschläferten Hunden keine individuellen Abklärungen zum Gesundheitszustand vorgenommen worden seien. In der Republik Moldau hat Ministerpräsident Alexandru Munteanu seinen Rücktritt bekannt gegeben. Zur Begründung schrieb Munteanu, er habe sich zum Rücktritt entschieden, weil er das Amt nicht mehr übereinstimmend mit seinen Prinzipien und Überzeugungen ausüben könne. Munteanu ist erst seit rund 8 Monaten im Amt. Präsidentin Maya Sandu teilte mit, Munteanu werde im Amt bleiben, bis ein Nachfolger oder eine Nachfolgerin gefunden sei. Maya Sandu und ihre proeuropäische Regierungskoalition hatte erst im letzten September die Parlamentswahlen in Moldau klar gewonnen, gegen ein prorussisches Bündnis. Die Republik Moldau ist EU-Beitrittskandidatin. Die Börsendaten von SIX. Der Swiss Market Index liegt im Moment bei 14.336 Punkten, minus 0,1%. Der Euro wird zu 91,89 gehandelt, der Dollar zu 80,31. Das Wetter heute und morgen ist es meist sonnig. Heute gibt es in der Deutschschweiz ein paar Quellwolken. Es hat um die 27 Grad, im Süden 32 Grad. Das waren Nachrichten von Radio SRF, verantwortlich Fabian Wüttrich.
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5: Mein Name Bodo Frick und heute haben wir folgende Themen für Sie. Das Opernfestival in Aix-en-Provence startet mit einem Evergreen mit Mozarts Zauberflöte. Dann geht es heute los mit dem Montreux Jazz Festival. Zur 60. Ausgabe gibt es ein millionenschweres Jubiläumsgeschenk von der Gemeinde. Zuerst aber zu einer Kunsthändlerin, die der Stadt Luzern ein Museum von Weltrang vermacht hat. Die Rede ist von Angela Rosengart. Sie war eine der letzten, die Künstler wie Picasso, Klee, Chagall, Miró oder Monet noch persönlich gekannt hat. Nun ist die Kunsthändlerin diese Woche im Alter von 94 Jahren verstorben. David Kunz und Ruth Willi mit Stimmen aus der Kultur zum Tod von Angela Rosengart.
6: Eine Woche vor ihrem Tod war Angela Rosengart noch in ihrem Museum. Sie hat es persönlich eröffnet, 2002, an zentraler Lage mitten in der Stadt Luzern. Rund 300 Bilder aus der Privatsammlung der Familie Rosengart hängen dort. Fanny Fetzer, die Direktorin des Kunstmuseums Luzern, umschreibt die Sammlung so.
7: Das Museum, das sie hinterlässt, ist ein riesiges Geschenk für die Stadt und die Region Luzern. Man muss einfach wissen, was für Spitzenwerke das in dieser Sammlung zusammenkommen. Und das ist einfach ein Schatzkästchen.
6: Fetzer hat Angela Rosengart persönlich gekannt. Sie habe sie als eine äußerst aufmerksame Person kennengelernt, meint Fetzer.
7: Sie hat alles mitbekommen, einen wachen Geist, und hat aber auch eine gewisse Distanziertheit gehabt, weil sie ganz genau gewusst hat, wie sie es machen will, wie sie ihr Museum führen will, welche Kunst sie interessant und relevant findet, und dass sie sich von niemandem in dem reden lässt. Und ich glaube, das ist auch eine grosse Qualität, dass sie eigentlich ihr Leben genau so gelebt hat, wie sie das hat wollen.
6: Nämlich als ein Leben mit und für die Kunst. Angela Rosengart handelte schon in jungen Jahren zusammen mit ihrem Vater Siegfried mit Kunst. Als er starb, übernahm sie die Galerie. In den 1990er Jahren dann überführte sie ihre Privatsammlung in eine Stiftung. Vor 2 Jahren ordnete sie das so ein in einem Interview.
8: «Ich habe ja keine Kinder und irgendetwas möchte ich machen. Ich kann es ja nicht mit ins Grab nehmen. Dann wollte ich, dass andere Leute später die gleiche Freude an diesen Bildern haben wie ich.»
6: Das sei auch das große Vermächtnis von Angela Rosengart, meint Stefan Segesser. Er ist der Vizepräsident der Stiftung.
9: Sie hat die Bilder als ihre Kinder bezeichnet. Und das ist das grosse Vermächtnis von Angela Rosengart, ist die Grosszügigkeit, dass sie nicht als ehemalige Kunsthändlerin alles irgendwo verkauft hat in die Länder, sondern ihr die Stadt Luzern wahnsinnig wichtig ist. Und sie hat unbedingt wollen, dass die Bilder auch hier zugutekommen und hier bleiben.
6: Mit dem Museum bleibt Angela Rosengart auch über ihren Tod hinaus in Luzern. Etwas allerdings werde in Zukunft fehlen, sagt Segesser.
9: Was noch speziell ist mit dem Tod von Angela Rosengart, ist, dass eine Zeitzeugin aus dieser Zeit, die Person selber, die es erlebt hat, die ihren Bezug zu dem Bild kann erzählen kann, was dort passiert ist, der ist weg. Das ist sehr schade, aber das ist das Leben.
5: Das sagen Stefan Segesser und Fanny Fetzer zum Tod von Angela Rosengart. Die Luzerner Kunsthändlerin ist am Dienstag im Alter von 94 Jahren verstorben. Mozarts Zauberflöte ist ein Dauerbrenner. Eine der Opern, die nach wie vor am häufigsten aufgeführt wird. Auch am Opernfestival in Aix-en-Provence in Frankreich. Das hat gestern Abend mit Mozarts Zauberflöte eröffnet. Jörn Florian Fuchs war mit dabei und Caroline Lüchinger wollte von ihm wissen, hat das Stück überzeugt?
10: Also was das Publikum betrifft, beziehungsweise die Reaktionen nur teilweise, es gab einige Buß für die Regie von Clément Cogitore. Das ist ein 42-jähriger Franzose und das ist seine zweite Oper, nachdem er einmal schon Rameau inszeniert hat mit viel Ballett. Diese Produktion wurde damals preisgekrönt, gibt sogar einen Film darüber. Eigentlich hat er damit einen Kultstatus erreicht, aber einige im Publikum waren nicht so ganz happy.
11: Buhrufe gab es, hast du gesagt, was hat da dem Publikum nicht gepasst?
10: Naja, was er dieses Mal macht, Cogitore arbeitet sehr viel mit Film und die Geschichte ist zwar nachvollziehbar und so bekannt wie immer eigentlich, also Tamino will seine Traumfrau Pamina retten, es gibt den Vogelfänger Papageno, der am Ende auch noch seine Frau kriegt, und diese ganze etwas magische Handlung, dieses Rituelle, was da drin ist, das spickt Clément nur mit Filmausschnitten. Wir haben dort Kriegsbilder und auch Szenen zum wirtschaftlichen Aufstieg, vor allem des Westens, von verschiedenen Ländern nach dem Zweiten Weltkrieg. Das ist ganz rührend in Schwarz-Weiß. Viele Kinder, die wir dort auch sehen auf der Bühne und auf dem Film, und diese extra Ebene, die eigentlich sich durchzieht, die ist vielleicht so ein bisschen für manche übertrieben gewesen.
11: Jetzt, was bezwecken diese Filmszenen?
10: Das zeigt eigentlich, wie Menschen Traumata überwinden. Also wir haben erst die große Zerstörung und dann kommt man langsam wieder, indem man buchstäblich Häuser aufbaut, seine Familie aufbaut und so eine Geschichte eigentlich des Positiven, des Fortschritts. Und das schaltet Cogitore zusammen, verschaltet er mit der Handlung des Stücks. Es gibt auch noch eine Verdopplung der Hauptfiguren durch Kinder. Das ist ganz berührend und auch von der Personenführung sehr schön gemacht. Also die Hauptprotagonisten sind am Anfang Kinder, die sprechen auch. Und die Gesangspartien werden von den Sängern hinter einer Wand, die sieht man nur angedeutet, gesungen. Das Publikum wird auch bespielt, ab und zu wird im Publikum wirklich agiert. Für mich hat das technisch funktioniert. Ich fand das brillant umgesetzt. Und vielleicht war ein kleines Problem noch, dass Clément Cogitor sehr viele der eben deutschen Sprechtexte so gelassen hat, wie sie im Stück sind. Und das ist vielleicht auch für ein französisches Publikum dann doch ein bisschen mühsam, dem zu folgen und das halt immer mitzulesen.
11: Aber eben technisch brillant, sagst du. Wie war es musikalisch? Es wurde ja Open Air gesungen in Aix-en-Provence.
10: Wir haben schon da einige gute Besetzungen gehabt. Zu nennen unbedingt der Schweizer Tenor Mauro Peter, stammt aus Luzern. Als Tamino hat das öfters gesungen. Ich finde, so gut, wie ich ihn bis jetzt gehört habe, noch nicht vorher. Und wir haben die Weltklasse-Sopranistin Sabine Devier als Königin der Nacht. Ein bisschen farblos fand ich das Dirigat von Leonardo Garcia Alarcón. Der wird so sehr gehypt im Moment, hat mit seiner Capella Mediterranea ja so einen Mozart im mittleren Gang, würde ich sagen, geboten. Aber Devier müssen wir unbedingt jetzt hören als Königin der Nacht.

0: Ja, unfassbar. Diese Stelle, da halte ich immer selber ein bisschen die Luft an, klingt wuchtig. Jörn Florian Fuchs, es scheint, als seist du mehrheitlich zufrieden mit dem Auftakt.
1: Ja, ich fand das toll gearbeitet. Ich habe die Zauberflöte so oft gesehen. Manchmal, muss ich sagen, hängt das für mich auch ein bisschen durch. Sie ist ja sehr lang. Und ich finde, das ist hier so präzise und gut gearbeitet. Ich bin dem wirklich gefolgt. Und es geht auch alles auf, finde ich, was dort erzählt wird.
0: Und was steht jetzt noch auf dem Programm in X?
1: Also heute ist Barry Kosky am Start, der auch viel in Zürich etwa inszeniert hat, macht Die Frau ohne Schatten von Richard Strauss. Und morgen haben wir dann von Francesco Filidei Accabadora. Das ist eine Uraufführung. Filidei hat zuletzt Den Namen der Rose nach dem berühmten Roman von Umberto Eco an der Scala erfolgreich veropert. Insgesamt muss man sagen, das Programm ist ein bisschen begrenzter und dünner als sonst. Es fehlt auch in X ein bisschen an Geld und man musste so ein, zwei Produktionen streichen.
2: Jörn Florian Fuchs über den Auftakt des Opernfestivals in Aix-en-Provence in Frankreich. Er berichtet dann auch am Dienstagmorgen wieder vom Festival nach 7 Uhr auf SRF 2 Kultur. Von Frankreich kommen wir zurück über die Grenze in die Westschweiz. Das Montreux Jazz Festival eröffnet heute seine 60. Ausgabe. Zum Jubiläum bekommt das Festival ein lang ersehntes Geschenk. Die Gemeinde hat das Kultur- und Kongresszentrum für über 90 Millionen Franken umbauen lassen, die Heimat des Montreux Jazz. Westschweiz-Korrespondent Philipp Reichen hat die neue alte Heimat besucht.
3: Auf diesen Moment hat man in Montreux lange gewartet. Nach fast 3 Jahren Umbauzeit wird in der legendären Stravinsky Hall wieder Musik gespielt. Ein Probekonzert vor 1600 Gästen hat gezeigt, für die 60. Ausgabe des Montreux Jazz ist alles bereit. Im Saal saß auch Festivaldirektor Mathieu Jatton. Endlich herrsche im Kultur- und Kongresszentrum am Genfersee wieder Leben, freute er sich. Das sei ein emotionaler Moment. Das Publikum strahle, das sei genial.
4: C'est une super émotion parce qu'en fait on revient dans ce centre de congrès, c'est le premier concert test. Donc je vois le sourire des Montreusiens, de tous les gens qui sont là avec le plaisir de retrouver leur centre de congrès. Donc ça déjà c'est absolument génial.
5: Je sais pas si vous m'entendez tous.
3: Auf einem Rundgang wird klar, das Zentrum, das in den 1970er Jahren gebaut worden war, ist neu gedacht und grundlegend verändert worden. Früher waren die Fensterfronten dunkel und reflektierend. Heute sind sie aus transparentem Glas. Innentreppen wurden verlegt. Zum Genfersee gibt es endlich Türen und Terrassen. Zu den vielen neuen Sälen gehört auch ein großer Dancefloor. Ein Saal, die Miles Davis Hall, wurde als Konzertsaal technisch aufgerüstet. Andere wie die Stravinsky Hall blieben hingegen unangetastet. Festivaldirektor Jatton freut's. Der Bau wirke rein und sei großzügig, gerade wegen der Terrassen.
4: C'est très beau, c'est très pur. Les terrasses sont énormes, elles donnent sur le lac. Donc il y a beaucoup de réjouissance à venir pour ce retour du Montreux Jazz Festival aussi au centre des congrès.
3: Vor allem die neuen Zugänge zum See haben Jatton angetan.
4: Ce qui est incroyable, c'est que le bâtiment aujourd'hui, il est complètement ouvert sur le lac. Ce qui n'était paradoxalement pas le cas à l'époque. En fait, à l'époque, on était un peu coincé du côté route et puis on avait juste les terrasses qui donnaient sur le lac.
3: Endlich könnten die Gäste zwischen Zentrum und Seepromenade zirkulieren. Das verändere den Charakter des Jazzfestivals grundlegend und helfe bei der Weiterentwicklung. Tanznächte könnten nun endlich im Kulturzentrum stattfinden und nicht länger außerhalb, wo es ständig Lärmklagen gab. Seine Wünsche durfte Jatton bei Marc Fischer deponieren. Fischer ist ein Lausanner Architekt. Er war für den Umbau verantwortlich. Er sagt, bei Umbauten gehe es ihm stets darum, das Gute zu erhalten und dort einzugreifen, wo es Dinge zu verbessern gibt.
6: Man n'a pas besoin de tout rechanger. On part sur des bases saines, on enlève ce qui ne l'est plus et on essaye finalement d'améliorer.
3: In Montreux sah Fischer rasch, was er ändern wollte. Die 5 Eingänge, den Blick von außen ins Gebäude, den Personenfluss im Innern und die Räume für eine variablere Nutzung.
6: Les 5 Entrées, la transparence sur l'extérieur et la fluidité et la polyvalence des locaux.
3: Tatsächlich wirkt das umgebaute Kultur- und Kongresszentrum wie ein Neubau. Das sei sein Ziel gewesen, sagt Architekt Fischer. Die 94 Millionen Franken für den Umbau seien beim Stimmvolk umstritten gewesen. Doch ein Neubau dieser Größe hätte 160 Millionen Franken gekostet.
6: On sait qu'un bâtiment de cette taille-là est à peu près l'équivalent de 160 millions ou à neuf.
3: Das Geld sei also gut investiert. So oder so müsse man sich an das umgebaute Gebäude gewöhnen. Früher sei das Publikum immer von der seeabgewandten Straße her, der Claude-Nopp-Straße, zu den Konzerten geströmt. Künftig müsse man auf seinem Ticket sehr gut schauen, durch welche Tür es in die Säle gehe.
6: C'est-à-dire, vous allez pas venir systématiquement à l'avenue de l'entrée Claude-Nopp, mais il faudra bien regarder sur votre billet où vous allez en fonction de votre événement.
3: Am Ende dürfte das aber eine lösbare Aufgabe sein.
2: Das Montreux Jazz Festival startet heute Freitag und dauert rund 2 Wochen.
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2: Das Wichtigste zuerst. Sauber soll sie sein und das Papier darf nicht fehlen. Die Rede ist natürlich von der Toilette. Für Frauen stellen sich dabei noch andere Fragen. Wie lang ist die Schlange oder gibt es Hygieneartikel? Das Frauenklo ist ein Ort für Begegnungen und manchmal für unverhoffte Geschichten. Die Lektorin des deutschen Verlags Park X Ullstein, Friederike Schilbach, hat 22 Autorinnen eingeladen, über das stille Örtchen für die Frau nachzudenken. Entstanden ist ein Band mit Kurzgeschichten, Essays und Gedichten, der die Tür zur Damentoilette einen Spalt weit öffnet. Welche Erfahrungen und Geschichten dahinter stehen, weiß Tim Felchlin.
8: Ich bin ein Mann. Das Innere einer Damentoilette kenne ich darum vor allem aus Filmen und Serien. Frauen vor dem Spiegel, die ihr Make-up nachziehen. Mädchen am Lavabo, die über Mitschülerinnen lästern. Andere, die auf dem Klodeckel sitzend Liebeskummer und Lebenskrisen ausweinen. Freundinnen, die sich durch die Kabine Mut zusprechen und einander trösten. Das sind die gängigen Klischees, die ich kenne. Die Damentoilette als Rückzugsort – Beichtstuhl und Krisenzentrum zugleich. So haben Populärmedien mein Bild geprägt. Und offenbar nicht nur meines. Viele der 22 Autorinnen des Sammelbands »Die Damentoilette« greifen genau solche Szenen aus sogenannten Frauenserien wie »Fleabag« oder »Sex and the City« auf. Autorinnen wie Giovanna Reisinger betonen zwar, dass es auf dem Damenklo meist deutlich weniger dramatisch zugeht als im Fernsehen, trotzdem beschreiben viele das Frauen-WC als Ort für Erfahrungen, die Frauen im Patriarchat sonst verwehrt werden. Es geht um mehr als die Notdurft, wie Claire Beermann schreibt.
9: Es ist ein Ort nur für Frauen, aber zugleich der Ort, an dem man mal kurz nicht Frau sein muss, sondern Mensch sein darf. Sich unter den Armen kratzen, die Unterwäsche im Schritt zurechtrücken, in der Nase bohren, Essensreste aus dem Mund schaben, hörbar rülpsen, bluten, weinen, wütend sein darf.
8: Die meisten Texte in dieser Anthologie sind essayistisch, manche anekdotisch, wenige fiktional. Aber für alle 22 Autorinnen ist das stille Örtchen ein politischer Raum. Ich lese von der Bedeutung eines männerfreien Rückzugsorts und vom Wunsch, das Damenklo möge ein Ort weiblicher Solidarität sein, wo das Verschenken eines Tampons zur schwesterlichen Geste wird. In manchen Texten wirkt die Damentoilette wie ein feministischer Sehnsuchtsort, geradezu idealisiert. Als Mann fehlt mir der Realitätsabgleich, aber andere Autorinnen zeichnen ein nüchterneres Bild. Sie wollen auf der Toilette vor allem eins haben, ihre Ruhe, und zwar vor allen Menschen. 22 Liebeserklärungen lautet der Untertitel des Buches. Doch nicht alle Autorinnen feiern das Frauen-WC. Für die non-binäre Person Sonja Fink wird gerade auf der öffentlichen Toilette spürbar, dass sie nicht dazugehört. Und Dana Vohwickel widerspricht der Idee, dass Frauen auf dem Klo zu rücksichtsvolleren Menschen werden, auch wenn dort keine Männer anwesend sind, das Patriarchat sei es durchaus.
9: In den Schulen des Patriarchats gehen Frauen zusammen aufs Klo und dann sagen sie: Krass, dass du dich da nicht rasierst. Das ist ja mega unhygienisch. In den Schulen des Patriarchats sagen sie: Krass, dass du dich da rasierst. Machst du das nur für ihn?
8: Das WC steht zwar im Mittelpunkt des Buches, doch letztlich geht es um die Welt draußen. Ausgehend von ihren Erfahrungen auf der Damentoilette verhandeln die Autorinnen die Frage nach einer frauenfreundlicheren Gesellschaft. Dass diese Gedanken nicht hinter verschlossenen Türen bleiben, ist wichtig. Ganz besonders für Männer.
2: Die Damentoilette, 22 Liebeserklärungen, ist beim Verlag Park X Ulstein erschienen. Friederike Schilbach ist die Herausgeberin der Anthologie. Und zum Schluss geht es passend zur Jahreszeit um ein Badekleid.
10: Was seh ich, sagt Vreni zum Stini. Du drehst ja meine Bikini. Das sind nicht deine Bikini, sagt Stini. Sie mini. Ja, Stini, die mini Bikini sind deine. Das seh ich, sagt Vreni, es dreht keine so wenig wie du.
2: Mani Mazza hat ihn hier besungen, den Bikini. Jetzt hat dieses zweiteilige Badekleid selbst etwas zu feiern, 80 Jahre. 1946 hat der französische Designer Louis Réard le Bikini erfunden. Seit 80 Jahren sorgt er für Erhitzung, kulturell wie körperlich. Mara Schwab fasst die Geschichte des Bikini für uns in Kurzform zusammen.
11: In eine Streichholzschachtel passte er, der kleinste Zweiteiler der Welt. Demonstrativ hielt Micheline Bernardini 1946 die Schachtel in die Luft. Am Körper trug sie den allerersten Bikini. Klein im Format, groß im Effekt. In seinen 80 Jahren sorgte der Bikini für viele Debatten. Einerseits ist er Symbol der Emanzipation. Andererseits trug er dazu bei, dass Frau zum Objekt wurde. Diese kulturelle Sprengkraft hat er seit seiner allerersten Minute. Showgirl Bernardini präsentierte den Bikini nämlich nur, weil sich kein professionelles Model finden ließ. Gewohnt war man sich lange Badeanzüge, der Bikini nun zu aufreizend.
12: Während dem Krieg, sowohl in Deutschland, Frankreich, England, aber vor allem Amerika, mussten die Frauen ja in den Arbeitsmarkt, weil die Männer an der Front kämpften. Und die waren also eigentlich schon ziemlich selbstbewusst und emanzipiert. Und dann musste man sie nach dem Krieg wieder ins Haus zurückschicken. Und das Letzte, was man wollte, war, dass Frauen auf einmal mehr nacktes Fleisch zeigen als vorher. Man wollte eigentlich eher den weiblichen Körper wieder bedecken, damit die Kraft, die von Frauen ausging, in dieser Kriegszeit wieder eingedämmt wurde.
11: Sagt Kulturwissenschaftlerin Elisabeth Bronfen. Erfinder Louis Réard benannte seinen Entwurf nach dem Bikini-Atoll, Schauplatz der Atombombentests der US-Amerikaner. Er wollte einen Knall. Anfangs aber erntete er nur Schweigen. In Italien, Spanien und Portugal wurde der Bikini gar verboten. Erst später nahm die Karriere des Bikinis Fahrt auf. Auch dank Stars wie Brigitte Bardot und Ursula Andress. Diese stolzierte als erstes Bond-Girl am Meer im weißen Bikini, in dem noch ein Messer steckte. Sie widerspiegelte den Zeitgeist der späten 60er. Sexuell selbstbestimmt, unabhängig, aufmüpfig. Der Bikini lässt die Frau ihren Körper zur Schau stellen, ihn genießen. Gleichzeitig wird so der Blick auf ihren schönen, sexuellen Körper gelenkt. Bestes Beispiel: Misswahlen. Dort gehörte lange die Bikini-Disziplin dazu, wie hier in der Schweiz in den 60ern.
13: Miss Ostschwitz, Fräulein Ernst Margrit, Grösse 1,68 m, Oberweite 94, Taille 59,5, genau gemessen.
11: Kulturwissenschaftlerin Elisabeth Bronfen.
12: Mit dem Bikini kann die Frau, die am Strand liegt und sich auch einölt, damit sie eine besonders schöne Bräune bekommt, kann die wirklich auch Blickfang werden. Und so wurde das ja auch am Anfang in der Werbung inszeniert. Man sieht diese großen, steilen Berge, fast Brüste, und ist dann an diesen erotisierten weiblichen Körper angezogen.
11: Wer sich fragt, wie es heute um den Bikini steht, muss sich bloß in den sozialen Medien umschauen. Obwohl es jahrelang Bemühungen gab, verschiedene Körperformen zu akzeptieren, dominiert ein Bild. Dünne, straffe Frauenkörper am Beckenrand und am Strand. Fitnessstars preisen ihre Trainings an, so kriege man den Bikini-Body.
12: Heutzutage schafft der Bikini natürlich furchtbare Zwänge, weil wenn es darum geht, dass man das ganze Jahr lang fasten soll und ich weiß nicht, Sport treiben soll, damit man dann im Sommer ein Bikini tragen kann und so aussieht, wie die Models die Bikinis heute tragen, ist eine Frau permanent unter Druck.
11: Auch 80 Jahre nach seiner Erfindung ist der Bikini noch immer heiß begehrt. Seine Geschichte schwankt zwischen Selbstbestimmung und Schaulust. Und heute ist der Bikini Teil eines anstrengenden Schönheitswahns.
2: Und damit sind wir am Schluss der heutigen Sendung. Mein Name Bodo Frick. Auf Wiederhören.

0: 12.30 Uhr Rendezvous. Die Mittagsinformation des Schweizer Radios. Die Schweizer Fußballnazi erreicht die WM-Achtelfinals. Captain Granit Xhaka freut sich über den 2:0-Sieg über Algerien.
1: Insgesamt sind wir einfach nur glücklich, dass wir wirklich einen Schritt nach vorne gemacht haben und weitergekommen sind.
0: Der Fall der vernachlässigten Tiere von Ramiswil. Ein externer Bericht kritisiert die Solothurner Behörden für die Tötung der über 100 Hunde. In der NATO gilt die Türkei als schwieriges Mitgliedsland. Weshalb der nächste Gipfel nun trotzdem in Ankara stattfindet, später in der Sendung. Und gegen die Repression des iranischen Regimes. Die Politologin Sagi Golipour setzt sich dafür ein, dass die Stimme des iranischen Protests auch in der Schweiz gehört wird. Sie ist Gast im Tagesgespräch um 1. Für die Sendung verantwortlich Franco Arnold. Im Studio heute Mittag ist Daniel Hofer. Früh mussten heute viele Schweizerinnen und Schweizer ihren Wecker stellen, um den 16. Final der Schweizer Nazi gegen Algerien zu schauen oder zu hören. Und bereits kurz nach 5 Uhr werden die Frühaufsteher ein erstes Mal belohnt.
2: Mansambi mit Platz, Mansambi immer noch richtig, 16er auf der Seite, aussen wird er abgedrängt, kommt nochmal in 16er, dann bringt der Ball rein und da ist Goal!
0: Am Ende gewinnt die Schweiz 2:0 und damit zum ersten Mal seit 1938 ein K.O.-Spiel an einer Weltmeisterschaft. Und das nicht zufällig, denn die Schweizer Nationalmannschaft hat sich an dieser WM stetig gesteigert, auch im Spiel gegen Algerien. Sportredaktor Peter Schnieder.
3: Die Leistungssteigerung fand hinten und vorne statt. Die Schweiz war zuerst gegen Algerien unter Druck, zeigte sich im Sturm vorne aber sehr effizient, dank dem Tor von Breel Embolo nach der ersten Chance in der 10. Minute. Und 46 Sekunden nach der Pause gelang dann Ndoye schon das entscheidende 2:0. Trainer Murat Yakin ist stolz auf seine Mannschaft.
4: Ja, in erster Linie der Teamleistung heute, dass wir weitergekommen sind in der Runde, das, was wir vorgenommen haben. Es ist ein Gegner, der uns heute gefordert hat.
3: Aber die Schweiz steigerte sich auch in der Defensive und spielte zum ersten Mal an dieser WM 2:0, was auch Stürmer Breel Embolo freut.
5: Glückwunsch an alle, aber vor allem auch an Verteidigung, weil sie sind vielleicht immer nicht im Vordergrund, aber sie sind genau in dem Moment, wo man sie braucht, in der ersten Halbzeit durch sie für uns vorne. Und ich hoffe, reife Leistung vor allen.
3: Diese reife Leistung führt die Schweiz in den WM-Achtelfinal. Der erste Sieg in einem WM-KO-Spiel und zugleich das 150. Länderspiel war für Captain Granit Xhaka ein besonderer Moment.
1: Definitiv. Ich bin schon bejubelt worden gestern vom Präsidenten der Mannschaft. Und ich kann der Mannschaft auch noch etwas dafür sagen, dass für mich der Tag speziell wird, wenn man natürlich weiterkommt. Und das ist uns gelungen. Ich glaube vor allem gute erste Halbzeit, eine sehr gute zweite Halbzeit und insgesamt sind wir einfach nur glücklich, dass wir wirklich einen Schritt nach vorne gemacht haben und weitergekommen sind.
3: Ein erstes Ziel hat die Schweiz an dieser WM erreicht. Zufrieden ist sie aber noch nicht, meint Granit Xhaka.
1: Der Hunger ist gross, der Hunger ist sehr gross, dass wir wirklich den nächsten Schritt auch machen können. Jetzt gut erholen und nachher abwarten, welcher Gegner es kommt und wir freuen uns auf jeden Fall auf das Achtelfinale.
3: Der Gegner wird entweder Kolumbien oder Ghana heißen. Beides keine Übermannschaften. Darum ist die Chance für das Team von Murat Yakin durchaus intakt, zum ersten Mal den WM-Viertelfinal zu erreichen.
4: Ja, probiert alles dafür, dass wir so eine Gelegenheit, die einmalig ist, so eine WM, dass wir so weit wie möglich kommen können. Ja.
3: Steigert sich die Schweiz wie bisher weiter an diesem Turnier, dann hat sie gute Chancen, dieses große Ziel, den Viertelfinal, auch zu erreichen.
0: Peter Schnieder. Und auch in den Nachrichten mit Ronja Bollinger bleiben wir beim Sport. Die deutsche Fußballnationalmannschaft braucht einen neuen Trainer.
6: Julian Nagelsmann tritt per sofort zurück. Dies wenige Tage nach dem Aus der deutschen Nationalmannschaft im WM-16-Final. Nagelsmann war seit knapp 3 Jahren Trainer. Für die Nachfolge von Nagelsmann suche der Deutsche Fußballbund nun das Gespräch mit Jürgen Klopp. Er habe bereits signalisiert, dass er Interesse habe, den Posten zu übernehmen, heißt es in einer Medienmitteilung des Verbandes. In der Republik Moldau hat Ministerpräsident Alexandru Munteanu seinen Rücktritt bekannt gegeben. Zur Begründung schrieb Munteanu, er habe sich zum Rücktritt entschieden, weil er das Amt nicht mehr übereinstimmend mit seinen Prinzipien und Überzeugungen ausüben könne. Munteanu ist erst seit rund 8 Monaten im Amt. Präsidentin Maya Sandu teilte mit, Munteanu werde im Amt bleiben, bis ein Nachfolger oder eine Nachfolgerin gefunden sei. Maya Sandu und ihre proeuropäische Regierungskoalition hatte erst im letzten September die Parlamentswahlen in Moldau klar gewonnen gegen ein prorussisches Bündnis. Die Republik Moldau ist EU-Beitrittskandidatin. Die venezolanische Übergangspräsidentin Delcy Rodríguez hat die Reaktion ihrer Regierung auf die verheerenden Erdbeben verteidigt. Die Kritik kommt unter anderem aus den betroffenen Regionen. Die Regierung habe zu langsam reagiert und es habe an Ausrüstung gefehlt, um in den Trümmern nach möglichen Opfern zu suchen. Delcy Rodríguez hat diese Kritik zurückgewiesen. Sie sagt, die Regierung hätte nicht gewartet und alles in ihrer Macht Stehende getan und werde das auch weiter tun. Die Zahl der bestätigten Todesopfer ist seit den Beben vor einer guten Woche auf fast 2600 gestiegen. Tausende Menschen werden noch vermisst. In vielen Kantonen beginnen dieses Wochenende die Sommerferien. Die Flughäfen in Zürich und Basel warnen deshalb vor längeren Wartezeiten bei Aus- und Einreise. Der Flughafen Zürich schreibt, die Sommerferien gehörten zur verkehrsreichsten Zeit. Es werden regelmäßig mehr als 110.000 Reisende erwartet an Spitzentagen. Auch der Flughafen Basel erwartet ein sehr hohes Passagieraufkommen. Beide Flughäfen raten den Reisenden, sich gut vorzubereiten, um Wartezeiten zu verkürzen, so zum Beispiel beim Packen und bei den Reisedokumenten. Und sie raten dazu, früh genug am Flughafen zu sein und automatisierte Dienstleistungen zu nutzen. Nach wie vor ist es in der Schweiz zu trocken, trotz Regen und Gewitter in den vergangenen Tagen. Der Kanton Schwyz ruft darum dazu auf, sparsam mit Wasser umzugehen. In einzelnen Gemeinden, aber auch auf den Alpen, sei die Lage bereits angespannt, heißt es. Ebenso in vielen Bächen und kleineren Flüssen. Das sei auch für Fische ein Problem. Ab heute Mittag gilt auch im Kanton Basel-Landschaft wegen der Trockenheit ein absolutes Feuerverbot in Wäldern und an Waldrändern. Bisher durften fest eingerichtete Feuerstellen noch genutzt werden. Und damit zu den Wetteraussichten. Heute Nachmittag scheint oft die Sonne bei 27 Grad. Im Süden und morgen auch im Norden ist es meist sonnig und etwas wärmer. Im Süden liegen die Höchstwerte bei 32 Grad.
0: Der Einsatz des Solothurner Veterinäramtes auf einem Tierhof in Ramiswil im vergangenen November führte landesweit zu vielen Diskussionen. Die Einsatzkräfte töteten damals 122 Hunde und beschlagnahmten 43 Pferde sowie 2 Ziegen. Das Vorgehen der Behörde wurde in Tierschutzkreisen massiv kritisiert. Es gab Drohungen gegen die Betreiberin des Hofs und das Veterinäramt. Nun ist die externe Untersuchung der Vorgänge abgeschlossen. Regionalkorrespondent Alex Moser.
7: Hundegehege mit einem schlammigen, kotvermischten Boden, stark morastige Ausläufe bei den Pferden, unterernährte Hunde mit verfilztem Fell, abgemagerte Pferde. Die Tierhaltung ist auf dem Hof in Ramiswil aufgrund zu vieler Tiere völlig aus dem Ruder gelaufen. Als das Veterinäramt eingriff, ließ es die Pferde fremd platzieren und tötete die 122 Hunde. Die Berner Anwaltskanzlei Keller-Hals-Karrar kommt in ihrem Bericht zum Schluss, dass dies bei 99 der Tiere gerechtfertigt war. Hier handelte es sich um Herdenschutzhunde, erklärt der mit der Untersuchung beauftragte Rechtsanwalt Michael Davinov.
8: Die nicht artgerechte Haltung auf dem Hof, die Aggressivität, teilweise stark ausgeprägte Aggressivität von den Herdenschutzhunden auf dem Hof. Und die Schwierigkeit, Herdenschutzhunde zu platzieren, die aber nicht artgerecht gehalten, sozialisiert, aufgezogen worden sind, professionell, haben dazu geführt, dass man gesagt hat, es wird euthanasiert.
7: Euthanasiert, also eingeschläfert. Dennoch gibt es Kritik. Bei den übrigen 23 Hunden hätten Tierärztinnen und Tierärzte zu wenig gut geprüft, ob sie hätten gerettet oder an anderen Orten platziert werden können. Wie konnte es so weit kommen im Fall Ramiswil? Das Veterinäramt habe sich von der Tierhalterin zu leichtfertig täuschen lassen, so Anwalt Davinov.
8: Sie ist über weite Strecken irreführend und ihrem Verhalten, kann man sagen, täuschend vorgegangen und hat es verstanden, der Veterinärdienst oder der Fachbereich Tierschutz mit den Zusicherungen und unzureichenden Einträgen in die Register. Der Eindruck nicht nur von Kooperation zu vermitteln, sondern auch der Eindruck, alles unter Kontrolle zu haben.
7: Auch wenn der nun veröffentlichte Untersuchungsbericht den Behörden weitgehend professionelles Verhalten attestiert, kritisiert der Schweizer Tierschutz das Vorgehen des Solothurner Veterinäramts weiterhin deutlich. So sagt Präsident Peter V. Kunz.
9: Wir kritisieren bei den Behörden, dass sie zu lange zugewartet haben, dass sie sich beschwatzen ließen und nicht reagiert haben. Und als man endlich nach langer, langer Zeit im November 2025 reagiert hat, hat man schlicht und ergreifend zu heftig reagiert.
7: So sei beispielsweise die Tötung der Hunde nicht nötig gewesen. Unter den 70.000 Mitgliedern des Schweizer Tierschutzes hätte man genügend Plätze für die 122 Tiere gefunden. Auch auf die Missstände in Ramiswil habe der Tierschutz schon viel früher hingewiesen. Der heute präsentierte Bericht sei nichts anderes als die Reinwaschung der Behörden durch eine teure Wirtschaftskanzlei.
9: In anderen Fällen hat man unabhängige Kommissionen eingesetzt, bei denen beispielsweise auch Tierschutzorganisationen dabei waren. Hier im Kanton Solothurn wollte man offensichtlich das Problem bereinigen, indem man eine Reinwaschung vorgenommen hat, mehr aber nicht.
7: Der Fall wird die Behörden weiter beschäftigen. Nach Durchsicht dieses Berichts hat sich der Schweizer Tierschutz entschieden, Strafanzeige gegen die Solothurner Behörden einzureichen.
0: So geht es weiter bei uns. Die USA feiern ihr 250-Jahr-Jubiläum. Wie politisch ist die Ausstellung im Nationalmuseum für amerikanische Geschichte? Wenn Firmen künstliche Intelligenz nutzen, dann kann das ziemlich ins Geld gehen. Digitalexperte Mark Peter.
10: Firmen können hier die Kosten eigentlich aktiv steuern mit Modellwahl und Schulung der Mitarbeitenden.
0: Und gestohlene Kunstschätze aus Afrika landeten auch in der Schweiz. Wir waren bei der Rückgabe der Benin-Bronzen in Nigeria dabei. Ja, zwei Jahreszahlen, eine große Feier. 1776, 2026. Die USA feiern morgen am 4. Juli 250 Jahre Unabhängigkeit. Das Nationale Museum für amerikanische Geschichte in Washington zeigt zum Jubiläum eine Sonderausstellung. Das ist politisch heikel, denn Präsident Donald Trump möchte eine beschönigte Geschichte der USA zeigen. USA-Korrespondentin Barbara Kolpi konnte einen Blick hinter die Kulissen der neuen Jubiläumsausstellung blicken.
11: Der Rundgang durch die Jubiläumsausstellung beginnt mit einem kleinen Holztisch.
12: Take a look at the Jefferson desk. Let's go in here.
11: Der kleine Holztisch ist kaum grösser als ein Schulpult. An ihm sitzt Thomas Jefferson im Sommer 1776 und schreibt einen der berühmtesten Sätze der amerikanischen Geschichte. Alle Menschen sind gleich geschaffen. Sie haben ein Recht auf Leben, Freiheit und das Streben nach Glück. Der Kurator der Sonderausstellung, Theo Gonsalves, erzählt die Anekdote, wie Thomas Jefferson später diesen Schreibtisch seiner Enkelin zur Hochzeit schenkte.
12: What's fascinating about the desk is that many, many years later, Jefferson's granddaughter was going to be married. And so he had
11: die Sonderausstellung trägt in Anlehnung an die Unabhängigkeitserklärung den Titel «Streben nach Leben, Freiheit und Glück». Anhand von 250 Objekten zeigt das Museum, wie die Menschen in den vergangenen 250 Jahren versucht haben, diesen Bestreben nachzukommen. Zum Beispiel auch rund um den schlichten Mittagstresen aus Greensboro in North Carolina, wie Projektleiterin Megan Howell-Smith erklärt.
13: The centerpiece object in here is the Greensboro lunch counter, one of the great treasures of the Smithsonian.
11: In einem Kaufhaus in North Carolina setzten sich 1960 vier afroamerikanische Studenten an diesen Platz, der damals ausschließlich Weißen vorbehalten war. Ihr stiller Protest löste eine landesweite Protestbewegung aus und Greensboro gilt als Wendepunkt in der amerikanischen Bürgerrechtsbewegung. Der Tresen wird zum Symbol dafür, dass Freiheit und Gleichheit in den USA immer wieder neu erkämpft werden mussten.
13: 100 years, 250 years.
11: Wie solche Geschichten heute erzählt werden, ist politisch umstritten. In einem Dekret vom März 2025 formulierte Präsident Donald Trump sehr klar, welche Geschichte staatliche Kulturinstitutionen zu erzählen haben. Trump fordert eine patriotische Erzählung der amerikanischen Geschichte. Museen sollen vor allem von Freiheit, Fortschritt und nationaler Größe erzählen und nicht von einer Geschichte, die die USA als Land von Rassismus und Unterdrückung beschreibt. Hat dies die Ausstellung beeinflusst? Projektleiterin Megan Howell-Smith sagt nein. Das Ausstellungskonzept habe die üblichen Prüfungsverfahren für die staatlichen Smithsonian-Museen durchlaufen, doch es sei nichts geändert worden.
14: We have a review process for exhibitions at the Smithsonian, and this went through that review process as always. There were no changes.
11: Auch Kurator Theo Gonsalves betont, niemand habe verlangt, Texte oder Objekte zu ändern.
15: I didn't feel affected. I have not been told to change anything in terms of the label texts.
11: Ob politischer Druck trotzdem eine Rolle gespielt hat, lässt sich kaum überprüfen. Auffällig ist allerdings, dass sich ein roter Faden durch die Ausstellung zieht, der betont, wie die gemeinsame Geschichte die Menschen im Land verbindet. Die Realität zeigt jedoch ein anderes Bild. Die Gesellschaft polarisiert sich zunehmend. Auch die Feierlichkeiten zum 250-Jahre-Jubiläum sind politisch aufgeladen. Präsident Trump stellt sich so sehr ins Zentrum, dass sie vor allem seine Anhängerinnen und Anhänger anziehen. So auch Trina und Jerry, ein Rentner-Ehepaar, das aus Texas angereist ist. Die beiden sprechen nicht von Einheit, sondern im Gegenteil gar von einem ideologischen Bürgerkrieg, der in den USA tobe.
16: It might as well be the Civil War again. Republican versus Democrat.
11: Republikaner gegen Demokraten.
16: We're totally against the government, and then there's the other side that loves everything about the government.
11: Viele sind gegen die Regierung, andere lieben die Regierung. Viele Menschen glauben nicht an Gott und haben keine ethischen Werte, wie zum Beispiel bei der Abtreibungsfrage. Wir sind gespalten und es herrscht Krieg. Umso überraschender ist Ihre Antwort auf die Frage nach dem Lieblingsobjekt in der Ausstellung. Es ist nicht die Uniform von George Washington, das Kanonenboot Philadelphia oder der MAGA-Hut von Trump. Es sind Dorothy's Ruby Slippers, die originalen roten Paillettenschuhe, die Judy Garland als Dorothy im Film The Wizard of Oz trug.
16: We like the red slippers of Dorothy.
17: Yeah, on third floor.
11: Kurator Theo Gonsalves sagt, diese Filmrequisite sei tatsächlich mit Abstand das beliebteste Ausstellungsstück im Museum für amerikanische Geschichte.
15: By far the most popular item at the National Museum of American
11: History. Das mag erstaunen, doch genau das erzählt viel über Amerika. Der Film erzählt von der Sehnsucht nach einem Zuhause. Genau deshalb berühren die Schuhe so viele in einem Land, das von Einwanderung geprägt ist. Die Suche nach Heimat ist bis heute tief verankert.
15: Why that particular fantasy of home has a particular hold on the American imagination.
11: Vielleicht liegt genau darin eine Antwort auf die Frage, welche Geschichte heute die USA über sich selbst erzählen. Nicht nur die Geschichte von Unabhängigkeit, Revolution, Krieg oder Politik, sondern auch die Geschichte eines Landes, das trotz aller Konflikte noch immer nach etwas Gemeinsamen sucht. Und manchmal findet es dieses Gemeinsame in einem Paar rubinroter Schuhe.
0: Rendezvous gleich 12:45. Die Türkei gilt im westlichen Verteidigungsbündnis NATO als schwieriges Mitglied. Denn die Türkei kauft Waffen von Russland. Sie hintertrieb lange den NATO-Beitritt Finnlands und Schwedens. Und das Land wird zunehmend undemokratisch. Das alles sorgt seit Jahren für Kritik. Doch scheint dies nun offenbar keine Rolle mehr zu spielen. Der türkische Präsident Recep Tayyip Erdogan darf kommende Woche Gastgeber eines NATO-Gipfels sein. Etwas, das er sich schon sehnlichst wünschte. Fredrik Steiger.
18: Fände der NATO-Gipfel nicht in der Türkei statt, mit Staatschef Recep Tayyip Erdogan als Gastgeber, würde US-Präsident Donald Trump gar nicht hinfahren. Mit dieser Aussage lobt Trump einerseits den obersten Türken und watscht andererseits die übrigen NATO-Partner ab, die seiner Präsenz nicht würdig sind. Zwar blieb bisher noch nie ein US-Präsident einem NATO-Spitzentreffen fern, aber Trump ist eben anders und er bewundert Autokraten wie Erdogan.
19: Erdogan ist ein großer Leader, sehr starke Person, great military.
18: Selbst dass er einen dezidiert israelfeindlichen Kurs verfolgt, verzeiht er ihm. Wie der Türkei in der Militärallianz mittlerweile fast alles verziehen wird. Der Kauf russischer Abwehrraketen, ihr Widerstand gegen manche NATO-Beschlüsse und ebenso, dass sie vom demokratischen Pfad weit abgekommen ist. NATO-Generalsekretär Mark Rutte lobt die Türkei in höchsten Tönen als Schlüsselpartner, nicht zuletzt wegen ihrer stark gewachsenen Rüstungsindustrie.
20: Turkey has a huge defense industrial base, 3000 companies working all over the alliance, also in the United States.
18: Genau für die Rüstungsindustrie erhofft sich Erdogan am Rande des NATO-Gipfels einträgliche Verträge.
21: Avrupa Birliği tarafından açıklanan
18: Denn gerade weil sich die europäische Waffenherstellung nur langsam hochfahren lässt, sind die Europäer auf die Türken angewiesen. Das dürfte auf dem Gipfel ein wichtiges Thema sein, so Özgür Ünlühisar Şikli, Direktor des Ankara-Sitzes der US-Denkfabrik German Marshall Fund.
2: This summit will also be a platform for discussions on how to improve the defense industrial output.
18: Zugleich hofft Erdogan, dass Trump die von den USA bisher verweigerten F-35-Kampfjets nun liefert, sowie Flugzeugmotoren, sozusagen unter Freunden. Die Türkei, so der Experte, sei aber auch als regionaler Stabilitätsanker noch wichtiger geworden, da sie imstande sei, gleich in mehreren aktuellen Krisen eine Rolle zu spielen, im Ukraine-Krieg, im Iran-Krieg und im Gaza-Konflikt.
2: Turkey geographically is central to the debates that are in the background of the summit. I mean the Russia-Ukraine war.
18: Gleichzeitig räumt er ein, die politische Situation im Land selber habe sich nicht verbessert.
2: Of course the political situation in Turkey has not improved.
18: Genau wegen der autoritären Herrschaft Erdogans verweigerten jahrelang viele europäische Regierungen dessen Wunsch, einen NATO-Gipfel durchzuführen, zumal sich die NATO als Bündnis demokratischer Staaten versteht. Doch dieser Aspekt spielt anscheinend in realpolitisch härteren Zeiten eine geringe Rolle. Wichtiger sei heute, dass die Türkei logistisch und punkto Sicherheit imstande sei, einen solchen Großanlass mit Dutzenden von Staats- und Regierungschefs über die Bühne zu bringen und dass die türkische Führung einen erfolgreichen Balanceakt vollführt zwischen der Trump-Regierung und den Europäern, zwischen denen in der NATO selber ein immer tieferer Graben verläuft.
2: If Turkey has one skill, it's really balancing these different relations.
18: Dass der Gipfel nun kommende Woche in Ankara stattfindet, ist für Erdogan ein Triumph. Er suche für sich eine Rolle auf der Weltbühne.
2: His profile is being a Turkish leader who is on the global stage.
18: Inhaltlich ist angesichts der NATO-internen Spannungen auf dem Gipfel eher mit Rückschritten als mit Fortschritten zu rechnen.
2: If there is actually no crisis during the summit.
18: Als Erfolg gelte bereits, wenn es gelänge, einen Eklat mit Trump zu vermeiden.
0: Unternehmen brauchen künstliche Intelligenz, um Prozesse zu vereinfachen und Kosten zu senken. Der Haken, auch die KI kostet. Je häufiger sie zum Einsatz kommt, umso teurer wird es für die Unternehmen. Diese reagieren nun mit KI-Limiten für die Angestellten. Und so fragt man sich, weicht der KI-Hype einer Ernüchterung? Digitalredaktorin Tanja Eder.
21: Firmen, die eben noch die Mitarbeiter dazu anhielten, möglichst viel KI zu nutzen, müssen nun plötzlich die Kostenbremse ziehen. Auf Uber folgten Amazon, Microsoft und Walmart. Auch sie mussten Maßnahmen treffen, um KI-Kosten zu bremsen. Hintergrund sind die steigenden KI-Preise. Seit Dezember letzten Jahres haben sie sich verdoppelt und viele Anbieter bieten keine Flatrates mehr an, sondern verrechnen nach effektiver Nutzung. Weil die KI immer intensiver eingesetzt wird, hat das für viele Firmen zu einem bösen Erwachen geführt, vor allem in den USA. In der Schweiz war der Kostenschock etwas weniger krass, weil KI noch weniger großflächig eingesetzt wird. Das sagt Marc Peter, Professor für Digital Business an der Hesso Fachhochschule Westschweiz.
22: Die Mehrheit der Firmen nutzt heute KI, um einzelne Büroaufgaben oder Prozesse zu optimieren. Wenn ich ein sechsseitiges Dokument auf einer KI-Plattform hochlade und eine kurze Zusammenfassung möchte, kostet uns das heute vielleicht 2 Rappen. Also die Kosten sind relativ gesehen sehr gering.
21: Trotzdem rücken laut Marc Peter auch hierzulande die KI-Kosten in den Fokus.
22: Es ist durchaus so, dass die Kostenthematik jetzt besprochen wird.
21: Weil zu erwarten ist, dass KI auch in Zukunft teurer wird, damit die Kosten der KI-Anbieter gedeckt sind, was heute noch nicht der Fall ist. Auch nicht mit dem Preisanstieg in den letzten Monaten. Doch wie lassen sich die Kosten für KI-Nutzung zuverlässig abschätzen? Damit beschäftigt sich die Token-Ökonomie, kurz Tokenomics. Nicht jede Frage, die wir der KI stellen, kostet gleich viel. Es hängt von der Länge der Frage und der Antwort ab. Frage und Antwort werden in Einzelteile zerlegt, in sogenannte Tokens. Wie die Sätze in Tokens zerlegt werden, ist von KI zu KI-Modell unterschiedlich. Allen gleich ist, die Antwort kostet ein Vielfaches der Frage. Und weil nie ganz klar ist, wie lange eine Antwort sein wird und ob die erste gleich die richtige ist, ist die Preisunsicherheit hoch. Kurz, die genauen Kosten der KI-Nutzung vorherzusagen,

0: und Schulung der Mitarbeitenden.
1: Daneben gibt es auch technische Sparmöglichkeiten, etwa indem Anfragen in der Nacht geschickt werden, wenn allgemein wenige Fragen anfallen. Mit diesen Tokenomics-Ansätzen, die eine Messung und ansatzweise eine Kontrolle der Kosten überhaupt erst möglich machen, ist zumindest ein Anfang gemacht für einen gezielteren Einsatz der KI. Mark Peters von der HESO meint, noch bevor Unternehmen sich mit den Kosten befassen, müssten sie sich die Strategiefrage stellen.
0: Geschäftsleitung und IT-Verantwortliche in den Firmen sollten sich primär die Frage stellen, für was brauchen wir die KI?
1: Es reicht also nicht zu wissen, wie man KI günstiger einsetzt, sondern es steigt auch der Druck, sich zu überlegen, wozu eigentlich.
2: Tanja Edard berichtet. Es ist nicht übertrieben zu sagen, wenn es um Kunstschätze geht, wurde Afrika über Jahrhunderte regelrecht geplündert. Rund 90% des afrikanischen Kulturerbes sind heute außerhalb des Kontinents zu finden, auch in der Schweiz. Diese hat nun zum ersten Mal Objekte zurückgegeben. Diese Woche kehrten 18 sogenannte Benin-Bronzen und 5 weitere Stücke nach Nigeria zurück. Bei der Übergabe in der Hauptstadt Lagos am Montag war auch Bundesrätin Elisabeth Bohm-Schneider dabei. Sie unterzeichnete ein Abkommen gegen den illegalen Kulturgüterhandel. Aus Lagos, Afrika-Korrespondent Fabian Urech.
3: Ein leerer Museumssaal in Lagos, kurz vor Mittag. Ein Angestellter entfernt die letzten Schrauben von der Holzkiste. Wenig später hebt er behutsam einen schweren Kopf aus Metall heraus. Es ist ein besonderer Moment, denn die fein versierte Bronze, die hier ausgepackt wird, war mehr als 100 Jahre weg. Sie wurde 1897 von britischen Soldaten aus dem Königreich Benin geraubt und landete irgendwann in der Schweiz. Jetzt ist sie wieder zurück, zusammen mit knapp 2 Dutzend anderen Objekten. Olukbile Holloway leitet Nigerias Museumsbehörde. Für ihn ist dieser Tag weit mehr als eine Formsache.
4: I always use the analogy of kidnapped children.
3: Ich vergleiche diese Objekte immer mit entführten Kindern. Sie kommen nun zurück. Aber es geht nicht nur um die Objekte. Es geht darum, den Menschen, denen man sie genommen hat, ihre Würde zurückzugeben. Es ist eine Art zu sagen, wir sehen euch als Menschen und was damals geschah, war Unrecht.
4: It's you saying, we see you as human beings. What we did was wrong. I think it's so powerful.
3: Hinter der Übergabe am Montag stehen jahrelange Vorbereitungen. Ab 2021 haben Schweizer Museen gemeinsam mit Fachleuten aus Nigeria die Herkunft ihrer Benin-Objekte erforscht. Eine treibende Kraft der Initiative war Alice Herzog, die Direktorin des Völkerkundemuseums Zürich. Diese Spurensuche sei eine Detektivarbeit gewesen, sagt sie.
5: Il faut être très très curieux, il faut suivre des pistes, il faut être un peu inventif, parce que certains...
3: Man muss sehr neugierig und ein wenig einfallsreich sein. Manche Hinweise zur Herkunft findet man in Archiven, andere bei Privatpersonen. Wir haben zum Beispiel in alten Auktionskatalogen nachgeschlagen und ich habe mich mit älteren Kunstsammlerinnen zum Tee getroffen. Am Ende dieser Arbeit war klar, viele der untersuchten Objekte wurden aus Nigeria gestohlen. Bei der Übergabe in Lagos war auch die Schweizer Regierung vertreten. Bundesrätin Elisabeth Bohm-Schneider unterzeichnete mit Nigeria ein Abkommen, das den illegalen Handel mit Kulturgütern unterbinden soll. Für die Bundesrätin sind die Bronzefiguren mehr als Kunst.
6: Denn diese Bronze aus dem Benin sind nicht nur Objekte, sie sind Teil von Spiritualität, Ritualen und so weiter. Und man versteht, dass sie eigentlich der Humanity gehören und eigentlich nicht nur an Nigeria oder an der Schweiz.
3: In Nigeria gilt das Vorgehen der Schweiz als vorbildlich. Dieses sei nun auch ein Maßstab für andere Länder, sagte die nigerianische Kulturministerin Hanatu Musa Musawa.
7: And his own researchers have produced something that is very tangible, and you have accepted what that research has showed, and you have acted to the benefit of humanity. That is the standard that every single nation holding African

0: heritage to look at.
1: Gleichwohl ist die Rückgabe nur ein kleiner Zwischenschritt. In Europas Museen lagern weiterhin Zehntausende afrikanische Kunstobjekte problematischer Herkunft. Der Weg sei noch weit, sagt auch Holloway.
2: Restitution is not a sprint, it's a marathon.
1: Die Rückgabe dieser Kunstobjekte ist kein Sprint, sie ist ein Marathon. Wir stehen definitiv noch am Anfang dieses Marathons und es wird Hindernisse geben. Das ist ein Thema, das älter ist als wir alle, und ich glaube, es wird uns alle überdauern.
3: Sagt Olukbile Holloway, der Direktor der Nigerianischen Museumskommission, im Beitrag von Afrika-Korrespondent Fabian Urech. Eins nach eins und gleich im ersten und vierten: US-Präsident Trump stellte einst einen Regimewechsel im Iran in Aussicht. Doch davon ist wenig geblieben. Sagi Golipour, Exil-Iranerin und Mitgründerin von Free Iran Switzerland, sagt, die Führung in Teheran sei heute radikaler und brutaler als zuvor. Was das für die Menschen im Iran bedeutet, sagt sie im Tagesgespräch nach den Schlagzeilen dieses Mittags mit Ronja Bollinger.
4: Der deutsche Bundestrainer Julian Nagelsmann tritt per sofort zurück. Das teilt der Deutsche Fußballbund DFB mit. Wenige Tage nach dem Aus der deutschen Nationalmannschaft an der Fußball-WM. Der DFB suche nun für die Nachfolge das Gespräch mit Jürgen Klopp. Der Schweizer Tierschutz will Strafanzeige einreichen im Tierschutzfall von Ramiswil. Im letzten Herbst wurden auf einem Solothurner Hof rund 120 Hunde und weitere Tiere beschlagnahmt. Die Hunde mussten laut Behörden eingeschläfert werden. Der Tierschutz reagiert mit der Anzeige auf einen heute veröffentlichten externen Untersuchungsbericht zum Fall. Dieser spricht von Mängeln. Der Ministerpräsident der Republik Moldau tritt zurück. Alexandru Munteanu übernahm das Amt erst vor rund 8 Monaten. Er bleibe so lange im Amt, bis die Nachfolge gefunden sei.
5: Es ist 2:01.
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5: Wir starten diesen sommerlichen Freitagnachmittag mit viel Lieblingsmusik und ganz vielen lieben Grüßen. Jetzt starten wir nämlich ins Klassiktelefon, unser Klassikwunschkonzert. Am Mikrofon bin ich, Beatrice Kern. Und der erste Wunsch heute, der geht von Klassiktelefon-Stammhörerin Carmen Graf aus Meerstetten an einen anderen Klassiktelefon-Stammhörer.
7: Ich wünsche für den Herr Jürg Merz in Basel, wo früher noch so viel schöne Barockmusik gewünscht hat, und jetzt das aus gesundheitlichen Gründen nicht mehr tun kann, vom Johann Sebastian Bach, Kantate, jauchzet Gott in allen Landen. Wenn möglich gesungen von der Nuria Real. Ich wünsche dem Herrn Jürg Merz alles Gute und Gottes Segen.

0: Die Arie Jauchzet, Gott in allen Landen, von Johann Sebastian Bach, gesungen hat sie die Sopranistin Nuria Rial, begleitet vom Kammerorchester Basel. Das Klassiktelefon geht nicht in die Sommerpause. Wir machen weiter und zwar das ganze Jahr. Sie dürfen also gern bei uns anrufen. Gerade die zu Hause gebliebenen dürfen gern den Sommer zum Klingen bringen. Um mit dabei zu sein, rufen Sie doch an 0848 365 364. Da reden Sie Ihren Wunsch auf den Telefonbeantworter drauf. Und mit etwas Glück erfüllen wir Ihren Wunsch und lassen die Sommerzeit ganz besonders schön tönen. So wie hier nun mit diesem nächsten Wunsch.
1: Da ist Büttler in Luzern. Ich wünsche mir für Dora Wespi einen Ausschnitt aus dem Concert Champêtre vom Poulenc, und zwar auf dem Cembalo gespielt. Vielen Dank.

Andante, das ist der zweite Satz aus dem Concert Champêtre von Francis Poulenc. Das Cembalo hatte dieser Cembalo-Version Justin Taylor gespielt, begleitet vom Orchestre National Lille und der Chloé Dufresne. Werner Uhr hätte am letzten Samstag eigentlich bei einem Chorkonzert mitwirken dürfen. Leider konnte er aber krankheitshalber nicht mitsingen. Beat Schwander und Alice Schweizer wünschen ihm nun alles Gute und schreiben, Werner Uhr freue sich sicher, eins der Stücke, die er im Chor eingeübt hat, nun im Klassiktelefon zu hören, nämlich Gabriel Fauré's Cantique de Jean Racine. Und wir hoffen, dass sich diesem Wunsch auch Annelies Schurter aus Nerach anschließen mag. Sie schickt gute Wünsche an Doris und Freddy Hollenstein in Kirchberg. Beide waren begeisterte Chormitglieder. Und Frau Schurter möchte ihnen irgendein schönes Chorstück widmen. Da passt der Cantique de Jean Racine doch ganz gut.

0: beliebte Chorliteratur, der Cantique de Jorassin von Gabriel Fauré. Hier hat in der niederländische Kammerchor gesungen, begleitet vom Limburger Sinfonieorchester unter Ed Spanjaard. Ein wenig Vorfeiern ist nun angesagt im Klassiktelefon auf SRF 2 Kultur.
1: Am gleichen Tag, wo in den USA 250 Jahre Unabhängigkeitsfest über die Bühne geht, also am Samstag, 4. Juli, darf ich meinen 97. Geburtstag bei guter Gesundheit bei mir daheim feiern. So wünsche ich mir für Freitag, 3. Juli, ein schlichtes spanisches Lied, das ich einmal auf Radio SRF 2 Kultur gehört habe. Und das hat, glaube ich, geheißen «Gracias a la vida», «Dank an das Leben». Und das nicht zuletzt aus dem Grund, weil ich vor 3/4 Jahrhundert als Junglehrer an der Auslandschweizer Schule in Lima, Peru, habe mir so auf Spanisch unterrichten, was mir am Anfang im übertreiten Sinn wirklich ein bisschen Spanisch vorgekommen ist. Herzlichen Dank für Ihre Bemühung und allen einen schönen Tag und gute Gesundheit wünscht Röbi Hauser, Kilchberg am Zürichsee.

Ein Lied voller Dankbarkeit, das Lied Gracias a la Vida von Violeta Parra. Und Danke an das Leben, sagt Klassik-Telefonhörer Röbi Hauser. Er feiert morgen seinen 97. Geburtstag. Und dieses Geburtstagsständchen hat hier die Mezzosopranistin Elena Garancia gesungen. Rosemarie Champion aus Hochwald hat vor ein paar Tagen auf Radio Swiss Classic das Adagio aus Ludwig van Beethovens zweitem Klavierkonzert gehört, in einer Aufnahme mit Christian Zimmermann, dem London Symphony Orchestra und Dirigent Simon Rattle. Einfach unglaublich fand sie diese Interpretation und sie möchte sie deshalb im Klassiktelefon gern nochmals hören.

0: Ein polnischer Weltstar, der vor vielen Jahren seine Wahlheimat in der Schweiz gefunden hat, in der Region Basel. Der Pianist Christian Zimmermann hier im Klassiktelefon auf SF2 Kultur mit dem zweiten Satz aus dem Klavierkonzert Nummer 2 B-Dur von Ludwig van Beethoven. Simon Rattle hat das London Symphony Orchestra geleitet.
1: Die langjährige Chordirigentin Annelies Seelhofer in Obruzwil kann am nächsten Sonntag ihren runden Geburtstag feiern. Ich gratuliere ihr bereits 2 Tage vorher mit Psalm 23 von Peter Roth, ihrem Semikolleg. Herzlichen Dank, Kurt Nüssli in Geiss.

0: Ein Ausschnitt aus dem Psalm 23 von Peter Roth. Gesungen hat hier in dieser Fassung für Sopran, zwei Klarinetten, Hackbrett und Bass die Sopranistin Gisela Stoll. Es hat schon viel zu lange nicht mehr richtig nachhaltig geregnet. Die Böden sind ausgetrocknet. Die Schweiz leidet an vielen Stellen unter der Trockenheit. Und das ist beim Klassiktelefon ganz ähnlich. Auch hier ist die Wunschbox staubtrocken und leer. Füllen Sie die doch für die kommende Woche, dass wir da für Sie ein prächtiges Sommer-Klassik-Telefon zusammenstellen können. Rufen Sie an, lassen Sie die Wünsche sprudeln auf 0848 365 364 für Ihre Wünsche und Grüße dann in der kommenden Woche. 0848 365 364, da hat auch diese Hörerin angerufen.
1: Das ist Maja Dürst. Ich würde gern wieder einmal «Spiegel im Spiegel» vom Arno Pärt hören. Es hat für mich einen besonderen Wert und es wäre schön. Dann danke ich Ihnen und wünsche allen einen schönen Tag.

0: Das Stück Spiegel im Spiegel von Arvo Pärt mit der Geigerin Tasman Little und dem Pianisten Martin Roscoe. Ja, sanft endet dieses Klassiktelefon. Das letzte Klassiktelefon in dieser Woche. Am Montag erfüllen wir dann wieder Ihre Wünsche, wie gewohnt ab 13 Uhr.
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0: Hat Wolfgang Amadeus Mozart eigentlich Berlin besucht? Ja. Das hat er. Allerdings war er bei seinem Besuch dort alles andere als überzeugt und angetan von der Musikstadt. Mit Mozart in Berlin, so lautet das Motto dieser heutigen Concerto-Sendung. Redaktion Hannes Dickelmann, am Mikrofon weiterhin Beatrice Kern. Ja, also wie war das mit dem Berlin-Besuch von Mozart? 1789 ist Mozart für etwa 2 Wochen dorthin gereist, unter anderem für eine Audienz beim Preußenkönig Friedrich Wilhelm II. Weil er gerade Zeit hatte, hat er in Berlin nebenbei auch noch inkognito eine Aufführung seiner eigenen Oper, die Entführung aus dem Serail, angeschaut. Da fand Mozart die Qualität der Darbietung aber dermaßen schlecht, dass er wütend wurde und lautstark Kommentare und Korrekturen aus dem Zuschauerraum gerufen hat. Ja, beinahe hätte man ihn sogar aus dem Opernhaus rausgeworfen. Mozart und Berlin, das war in dieser historischen Episode also eine eher schwierige Kombination. Im Concerto wollen wir heute allerdings dafür sorgen, dass sich der große Komponist mit den Berliner Ensembles wieder versöhnt. Mozart und Berlin, das gibt's heute gleich in verschiedenen Konstellationen. Und den Anfang macht nun gleich die Akademie für Alte Musik Berlin. Sie spielt die Ouvertüre zu Mozarts Zauberflöte, hoffentlich zur Zufriedenheit des Komponisten.

beheimatet und die hat vor kurzem eine neue CD veröffentlicht von allen 5 Mozart-Violinkonzerten. Als Solist zu hören ist der Geiger Ning Feng. Und auch das ist ein Mann mit einem engen Bezug zur Stadt Berlin. Der Chinese hat einst in Berlin studiert und ist heute selbst Professor an der Berliner Hochschule für Musik Hans Eisler. Mozart in Berlin. Zum Zweiten also. Wir hören aus dieser neuen Gesamteinspielung jetzt das erste Violinkonzert von Wolfgang Amadeus Mozart, das Konzert in B-Dur.

Das Violinkonzert Nummer 1 B-Dur von Wolfgang Amadeus Mozart. Die Solo-Geige hat ihr Ningfeng gespielt, begleitet von der Kammerakademie Potsdam und der Susanne von Gutzeit. Eine brandneue Aufnahme ist das. Mozart und die Musikstadt Berlin, diese beiden versuchen wir heute miteinander zu versöhnen, hier im Concerto auf SRF 2 Kultur. Nachdem sich der Meister bei seinem ersten und einzigen Berlin-Besuch damals beschwert hatte über die mangelnde Qualität, mit der seine Musik dargeboten wurde. Bevor wir zum nächsten Berliner Klangkörper kommen, der sich Mozart auf die Notenpulte stellt, heißt es jetzt aber erst einmal kurz durchschütteln. Kurzes Intermezzo mit anderer Musik, aber auch die kommt hier aus Berlin. Das Deutsche Sinfonieorchester Berlin spielt uns diesen Tanz des Hirtenmädchens von Hugo Alfvén.

Der Tanz des Hirtenmädchens aus der Ballettsuite Der Bergkönig von Hugo Alfvén. Gespielt hat hier das Deutsche Symphonieorchester Berlin unter Lukas Borowitsch. Die Akademie für Alte Musik Berlin, die Kammerakademie Potsdam und hier eben gerade das Deutsche Symphonieorchester Berlin. Drei Klangkörper aus und um Berlin, die haben wir hier schon gehört im Concerto. Natürlich gibt es bei dieser Liste auch noch einen Elephant in the Room, den großen und noblen Rolls-Royce der Berliner Musikszene, ohne den jede Aufzählung unvollständig wäre, die großen Berliner Philharmoniker. Sie hören wir jetzt auch noch in der letzten halben Stunde dieser Sendung und auch sie beweisen uns, wie gut Berlin und Mozart zusammenpassen. Wir sind die Berliner Philharmoniker mit ihrem früheren Chefdirigenten Simon Rattle, mit der Sinfonie Nummer 41 von Mozart, der berühmten Jupiter-Sinfonie.

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0: Pianist Olli Mustonen hat aus dem Menuett Es-Dur von Ludwig van Beethoven gespielt, hier auf SRF 2 Kultur an diesem Sommerfreitagnachmittag.
1: Die Nachrichten von SRF um 3 mit Manuel Risi. Via Snapchat, TikTok oder Telegram versuchen kriminelle Organisationen zunehmend Jugendliche zu rekrutieren. Sie versprechen ihnen, schnell und einfach an Geld zu kommen. Beispielsweise, indem sie Aufträge für sie ausführen und Kurierarbeiten übernehmen. Gegen diese Masche wollen die Westschweizer Kantonspolizeien nun vorgehen, zusammen mit dem Bundesamt für Polizei. Ziel sei es unter anderem, die Hintermänner zu identifizieren und Jugendliche und Eltern vor den Risiken zu warnen, denn solche Aufträge auszuführen sei illegal. Die Kuriere wirkten an Betrugsdelikten mit, die gezielt auf ältere und verletzliche Menschen abzielten. Bisherige Ermittlungen zufolge werden diese von organisierten kriminellen Gruppen gesteuert, die überwiegend von Frankreich aus operieren. Zu zwei Meldungen aus dem Ausland in der Übersicht. Die italienischen Behörden haben im Nordwesten des Landes am Hafen von Vado Ligure 340 Kilogramm Kokain beschlagnahmt. Die Ware habe einen Wert von rund 120 Millionen Euro, so die italienische Finanzpolizei. Das Kokain sei

0: in einer Ladung Kochbananen versteckt gewesen und sei von Kolumbien her gekommen. Und am Flughafen Berlin haben die Behörden einen Mann mit 16 Kilogramm Ketamin im Gepäck erwischt. Der 22-Jährige war Anfang Juni auf dem Weg nach Zürich und wollte von dort aus nach Hongkong weiterreisen, wie der Zoll mitteilte. Er wurde festgenommen. Ketamin gilt auf dem Schwarzmarkt als beliebte Partydroge und kann in höheren Dosierungen zu Halluzinationen führen. Anfang Woche sorgte eine Explosion vor einem Wohnhaus in Monaco für Schlagzeilen. Drei Personen wurden dabei verletzt. Nun fahndet die monegassische Justiz per internationalem Haftbefehl nach einer Ukrainerin. Die Verdächtige habe sich während der Tat als Mann verkleidet. Ihr letzter bekannter Wohnort sei in Deutschland. Gegen sie wird wegen versuchter Tötung und einer Sprengstoffstraftat ermittelt. Die Behörden gehen davon aus, dass sie nicht allein gehandelt hat. Unter den Verletzten soll laut Medienberichten ein ukrainischer Oligarch sein. Die ukrainische Regierung hatte ihn mit Sanktionen belegt, wegen Geschäften auf der von Russland besetzten Halbinsel Krim. Eine Meldung vom Sport. Der Trainer der deutschen Fußballnationalmannschaft Julian Nagelsmann tritt per sofort zurück. Dies wenige Tage nach dem Aus der deutschen Nationalmannschaft im WM-16-Final. Für seine Nachfolge suche der Deutsche Fußballbund nun das Gespräch mit Jürgen Klopp. Er habe bereits Interesse gezeigt, den Posten zu übernehmen, heißt es in einer Mitteilung des Verbands. Die Wetteraussichten. Heute und morgen ist es meist sonnig. In der Deutschschweiz gibt's heute ein paar Quellwolken. Das Ganze bei 27 Grad im Norden und 32 Grad im Süden. Das waren Nachrichten von Radio SRF, verantwortlich Livia Schmidt.
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2: Heute ist so ein Tag, an dem viele ein Lächeln auf dem Gesicht tragen, weil heute scheint alles möglich. Wenn der Tag damit startet, dass die Fußball-Männer-Nazi an der WM siegt, dann ist das ein guter Tag. Ja, ich glaube, sogar Menschen, die sich nicht viel aus Fußball machen, können da ein wenig von dieser positiven Energie mitnehmen. Einen schönen Freitag wünscht Beatrice Kern.

Ich finde sie einen der schönsten Namen für ein Instrument. Oboe d'amore, Liebesoboe. Und die hat hier Marcel Poncele gespielt in diesem ersten Satz aus dem Konzert für Oboe d'amore D-Dur von Johann Gottlieb und Karl Heinrich Graun, begleitet vom Ensemble Il Cardellino. Der Name von der Laute, ja, der ist jetzt nicht ganz so poetisch wie Oboe d'amore, aber die Musik, die man aus so einer Laute rausholen kann, die sprudelt nur so von Poesie, finde ich.

Die Mr. Langtons Gaillard von John Dowland, die Laute, die hat hier Paul Odette gespielt. Geh raus in die Welt, lern, was du lernen kannst und dann kommst du wieder zurück. Ja, so in etwa war der Auftrag von König Gustav III. Von Schweden an Josef Martin Kraus. Und der ist in die Welt gezogen. Nicht für 3 oder 4 Wochen, sondern für rund 5 Jahre. Ja, er ist quer durch Europa gereist und hat in den großen Musikzentren vorbeigeschaut, in all diesen verschiedenen Städten. Er hat sich mit Mozart angefreundet und bei Haydn ist er auch vorbeigegangen unter anderem. Kraus hat den Auftrag von seinem König definitiv ernst genommen und hat so einiges gelernt auf seiner großen Reise. Und zurück in Schweden konnte er dann sein ganzes erlerntes Wissen als Kapellmeister anwenden. War also keine verschwendete Zeit, sondern gut genutzt. Josef Martin Kraus, der Schöpfer unter anderem auch von dieser Sinfonie hier.

0: Der erste Satz aus der Sinfonie D-Dur von Joseph Martin Kraus. Guy van Waas hat das Ensemble Les Agréments geleitet. Morgen ist der 4. Juli, der 4th of July, und darum werfen wir morgen früh einen Blick in die USA. Morgen um 9 hier auf SRF 2 Kultur.
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0: Scherzo aus dem Nonet Estur von Luis Farag, gespielt hat hier das Consortium Classicum. Wer ein Instrument auf Weltklasse-Niveau spielen will, muss ständig üben. Und ich meine wirklich ständig, sonst kann man dieses Niveau schlicht nicht halten. Tja, Augen auf bei der Berufswahl. Wobei das mit dem Üben, das finden nicht alle so schlimm.
1: I adore practicing. I have to say that more and more I adore it and more I do it.
0: Das ist Pianist Jean-Yves Thibaudet. Er liebt das Üben sogar. Je länger, desto mehr. Kein Wunder, spielt er das Klavier auf dem Wahnsinnsniveau, auf dem er es spielt.

0: Richtig großes Kino, dieses Warschauer Konzert aus dem Film Dangerous Moonlight von Richard Adinsel. Das Klavier, das hat hier Jean-Yves Thibaudet gespielt, begleitet vom BBC Symphony Orchestra unter Hugh Wolf.
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kennen den mexikanischen Tänzer für Marimba von Gordon Stout. Evelyn Glennie hat hier die Marimba gespielt, was insofern extrem beeindruckend ist, als dass Evelyn Glennie seit Kindheit praktisch vollständig taub ist. Und trotzdem ist sie zu einer wahnsinnig berühmten Solo-Schlagzeugerin geworden. Sie nimmt die Musik vielleicht nicht im Ohr wahr, aber dafür mit dem ganzen Körper. Sie tritt meistens barfuß auf, um die Musik zu spüren. Evelyn Glennie, eine beeindruckende Musikerinnenpersönlichkeit.

tiefenentspannt mit dem gewissen Quäntchen Dramatik. Dieser zweite Satz aus dem Streichquartett Nummer 1 G-Dur von Alexander Gretschaninow. Gespielt hat hier das Utrecht String Quartett. Der Schweizer Dirigent Heinz Holliger hat einmal ganz offen zugegeben, dass seine Beziehung zu Robert Schumann schon etwas obsessiv ist. Seit einem Schlüsselerlebnis als Jugendlicher lässt ihn nämlich Schumanns Musik einfach nicht mehr los. Für Holliger ist Schumann ein Komponist voller geheimer Türen. Hinter jeder geöffneten wartet bereits die nächste. Und so begleitet Robert Schumann Heinz Holliger quasi schon sein ganzes Leben. Und mit Robert Schumann hören wir ihn nun auch am Pult vom WDR Sinfonieorchester Köln.

0: Das WDR-Sinfonieorchester Köln unter Heinz Holliger mit dem vierten Satz aus der Sinfonie Nummer 2 C-Dur von Robert Schumann hier auf SRF 2 Kultur.
1: Die Nachrichten von SRF um 4 mit Manuel Risi und diesen Schwerpunkten. Das Sommerlager von Jungwacht Blauring-Horb im Kanton Luzern ist abgesagt. Grund ist ein tödlicher Unfall. Und Mütter, die ihr Baby stillen, finden in der Schweiz dafür ein weniger gutes Umfeld als in anderen Ländern. Zu diesem Schluss kommt eine neue Studie. Die Wetteraussichten heute und morgen ist es meist sonnig. Im Kanton Luzern ist es gestern beim Aufbau für ein Sommerlager der Jugendorganisation Jungwacht Blauring-Horb zu einem tödlichen Unfall gekommen. Eine 19-jährige Frau ist ums Leben gekommen. Heute wurde das Lager abgesagt, ein Care-Team betreut die Leiterinnen und Leiter. Zentralschweiz-Korrespondent Markus Föhn.
2: Der Unfall ereignete sich gestern gleich nach dem Mittag. Bei den Aufbauarbeiten für die Infrastruktur des Zeltlagers von Jungwacht und Blauring aus der Luzerner Agglomerationsgemeinde Horb. Was auf dem Lagerplatz im luzernischen Aich genau passiert ist, dazu gibt es keine Angaben. Gemäss der Luzerner Staatsanwaltschaft laufen die Ermittlungen dazu noch. Sicher ist, die 19-jährige Frau verstarb noch vor Ort. Ein 25-jähriger Mann wurde mit Verletzungen ins Spital geflogen, konnte dieses heute aber wieder verlassen. Da die ganze Aufbaugruppe den Unfall mitbekommen hat, wurde ein Care-Team der Luzerner Polizei zur Betreuung aufgeboten. Das Zeltlager mit rund 90 Kindern und 30 Leitungspersonen hätte morgen starten und 2 Wochen dauern sollen. Heute Nachmittag habe das Leitungsteam jedoch beschlossen, das Lager nicht durchzuführen, sagt Luca Belci, Co-Präsident von Jungwacht Blauring Schweiz.
3: Sie haben gemeinsam entschieden, dass sie aber als Team gemeinsam hier auf dem Platz bleiben wollen, die nächsten Tage miteinander verbringen, miteinander trauern wollen und sich dann in den kommenden Tagen

0: Hagen auch dem Abbau des aufgebauten Lagerplatzes widmen wollen.
1: Für die Kinder, die für das Lager angemeldet gewesen wären, würden individuelle Betreuungslösungen gesucht. Möglicherweise werde übernächste Woche auch ein kleineres Lagerprogramm durchgeführt.
2: Via Snapchat, TikTok oder Telegram versuchen kriminelle Organisationen zunehmend, Jugendliche zu rekrutieren. Sie versprechen ihnen schnell und einfach an Geld zu kommen. Beispielsweise indem sie Aufträge für sie ausführen und Kurierarbeiten übernehmen. Gegen diese Masche wollen die Westschweizer Kantonspolizeien nun vorgehen, zusammen mit dem Bundesamt für Polizei. Ziel sei es unter anderem, die Hintermänner zu identifizieren und Jugendliche und Eltern vor den Risiken zu warnen, denn solche Aufträge auszuführen sei illegal. Mit dem Thema Stillen kommt eigentlich jeder Mensch in seinem Leben in Berührung, sei es, weil man selbst ein Kind stillt oder vielleicht mal gestillt wurde. Besonders stillfreundlich ist die Schweiz dabei aber nicht. Zu diesem Schluss kommt eine neue Untersuchung. Ronja Bollinger.
3: Stillen zählt zu den wirksamsten Massnahmen, um die Gesundheit von Säuglingen und Müttern zu fördern. Das schreibt die Zürcher Hochschule für angewandte Wissenschaften ZAW in ihrer Untersuchung. Die Schweiz bietet Müttern aber ein weniger gutes Umfeld, um zu stillen. Gerade mal 1,1 Punkte von möglichen 3 erhält die Schweiz in der Untersuchung in puncto Stillfreundlichkeit. Damit liegt sie deutlich hinter dem Nachbarland Deutschland. Der Hauptgrund, es gebe hierzulande keine organisierte, einheitliche Stillstrategie, sagt die Projektleiterin der Studie Susanne Grilka.
4: Weitere Punkte, die man hervorheben kann, sind sicher auch der Mutterschaftsurlaub, der in der Schweiz deutlich kürzer ist als in den angrenzenden Ländern.
3: Die Forschenden haben nun Empfehlungen erarbeitet, um die Schweiz stillfreundlicher zu machen. Sie fordern unter anderem, dass es eine nationale Stillstrategie gibt. Zudem müssten die Stillberatungen gefördert werden.
2: Ronja Bollinger. Themawechsel nun. In der Republik Moldau hat Ministerpräsident Alexandru Munteanu seinen Rücktritt bekannt gegeben, nach rund 8 Monaten im Amt. Zur Begründung schreibt Munteanu, er könne sein Amt nicht mehr übereinstimmend mit seinen Prinzipien und Überzeugungen ausüben. Ich habe Auslandredaktor Janis Fahlender vor der Sendung gefragt, was Munteanu damit meint.
5: Konkret vermuten viele einen Zusammenhang mit 2 Skandalen der letzten Tage. Dabei geht es um die Flugsicherheitsbehörde. Der Direktor dieser Behörde soll seinen Lebenslauf gefälscht haben. Das ist der eine Skandal. Und eine Cousine von Staatspräsidentin Maya Sandu hat wohl ohne Bewerbungsverfahren extrem gut bezahlte Anstellungen eben bei dieser Flugsicherung gekriegt. Und diese 2 Skandale könnten eben zum Rücktritt von Munteanu geführt haben oder ihn zum Rücktritt bewogen haben.
2: Für die Regierung von Präsidentin Maya Sandu hat der Rücktritt kaum Folgen, denn Neuwahlen sind keine nötig. Sandu kann eine neue Regierung ernennen. Gleichzeitig laufen derzeit aber auch Beitrittsverhandlungen zwischen Moldau und der EU. Könnte der Rücktritt von Munteanu nun ein Rückschlag sein für die Verhandlungen?
5: Es wirft natürlich ein schlechtes Licht auf das Land, klar. Aber die Probleme mit Korruption und Vetternwirtschaft sind bekannt. Maya Sandu hat eine lückenlose Aufklärung dieser 2 Fälle sowie eine Reorganisation bei der Personalrekrutierung öffentlicher Unternehmen angeordnet. Und Stand jetzt hat sie persönlich mit den eingangs erwähnten Skandalen nichts zu tun. In Brüssel wurde ihr Reformkurs bisher gelobt. Das heißt, mittelfristig dürfte die aktuelle Episode den Verhandlungen nicht schaden.
2: Sagt Auslandredaktor Janis Fahlender. Dann noch zu einer Meldung vom Tennis. Belinda Bencic zieht in Wimbledon in den Achtelfinal ein. Die Ostschweizerin gewann gegen die Russin Anna Kalinskaya in 3 Sätzen. Die Börsendaten von SIX, der Swiss Market Index, liegt im Moment bei 14.407 Punkten plus 0,4%. Der Euro wird zu 91,93 gehandelt, der Dollar zu 80,35. Soweit die Meldungen. Die Wetteraussichten: heute und morgen scheint meist die Sonne. Im Norden hat es heute noch Quellwolken, bei Höchstwerten im Norden um 27, im Süden bei 32 Grad. Das waren Nachrichten von Radio SRF, verantwortlich Livia Schmidt.
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7: Mit Jodok Hess am Mikrofon und zu Beginn macht hier ein Elefant ein Tänzchen. Beziehungsweise der Elefant unter den Instrumenten, der Kontrabass, macht ein Tänzchen hier in der Nummer Love Letter. Schönen Nachmittag.

Ja, wahrscheinlich haben Sie es ja schon gewusst. Aber dass auch ein Kontrabass tanzen kann, dieser Beweis, der wäre hiermit erbracht. Matthias Svensson als Bassist war das hier im Trio des Pianisten Jan Lundgren. Und auf Streicherbetten lässt sich jetzt der Gitarrist und Sänger Raul Midon «Everyone deserves a second chance» schmelzen.

0: Die Sängerin Gretchen Perlato, ganz eigen in ihrem Gesang und häufig auch rhythmisch, vor allem interessant. Anfang Jahr gab es bei uns eine Jazz-Collection zu Gretchen Perlato, falls Sie noch einen Hörtipp brauchen für eine lange Autofahrt in die Ferien zum Beispiel. Bei uns war Gretchen Perlato die Schweizer Sängerin Yumi Ito zu Gast, die eben bei Gretchen Perlato auch zwei Gesangsstunden hatte. Und auch da ging es um Rhythmus.
1: Wir haben einfach sehr viel geklatscht und darüber die Lyrics rezitiert. Und ja, es ging so um diesen natürlichen Rhythmus zu finden und den Song gar nicht zu singen, sondern mehr so wie zu sprechen und aus dieser Sprechstimme heraus den Song zu interpretieren.
0: Yumi Ito in der Jazz Collection zu Gretchen Perlato. Eben, wenn Sie noch etwas Futter brauchen für eine lange Fahrt in die Ferien, diese Sendung kann ich Ihnen ans Herz legen. Und jetzt übernimmt eine Musikerin, die Sie vor allem als Sängerin kennen dürften, die aber auch restlos überzeugt, wenn sie ausschließlich Piano spielt. Nina Simone, Good Bait.

Nina Simone holt die klassische Pianistin hervor hier für Pat Dameron's Nummer Good Bait. Nina Simone als Sängerin, normalerweise hier als Pianistin. Und jetzt ist es Zeit für neue Musik hier auf SRF 2 Kultur. Eine richtige kleine Perle ist das, eine Interpretation nämlich eines Songs, ursprünglich aus Pogie and Bess von George Gershwin. Ein Song, der aber schon längst ein Eigenleben entwickelt hat, Summertime. So habe ich das Lied aber nun wirklich schon lange nicht mehr gehört. Ganz unbegleitet, a cappella, singt das Imogen Ryle als Sängerin. Oder nein, nicht ganz unbegleitet. Im Hintergrund hört man nämlich tatsächlich ein Baby. So wird deutlich, was Summertime ursprünglich war. Ein Schlaflied.

Na, also so richtig am Schlafen ist der Kleine noch nicht hier, würde ich sagen, oder? Imogen Ryle mit ihrer Solo-Version von Summertime. Zu finden ist diese Musik auf dem neuen Album des Trompeters Chris Cool, der mit seiner Band die Musik von Pogi & Bess, eben von dieser berühmten Jazz-Oper von George Gershwin, neu eingespielt hat. Zu finden ist das auf dem Album Songs from Pogi & Bess.

0: Cassandra Wilson, hier bei SRF 2 Kultur mit Show Me A Love. Und jetzt ist Simon Bori zu mir ins Studio gekommen. Es ist 16:30.
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0: Er war einer der Musiker, der den zeitgenössischen argentinischen Tango in die Welt getragen hat, Daniel Melingo.
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0: Jetzt ist Daniel Melingo im Alter von 68 Jahren in Buenos Aires gestorben, Simon.
3: Bekannt geworden ist Melingo, weil er Tango mit Poesie und auch Jazz gemischt hat. Ja, mit dieser Musik war er auch in Europa erfolgreich. Eine britische Zeitung hat ihn einmal als den Mann beschrieben, der den Tango ernsthaft und cool gemacht hat. Um die Tango-Songs angemessen singen zu können, studierte Daniel Melingo noch mit 43 Jahren klassischen Gesang. Ja, seine musikalischen Anfänge, die lagen in der alternativen Rockszene von Buenos Aires. Melingo war Sänger, Komponist und auch Multi-Instrumentalist.
0: Dann eine kleine Stadt in Deutschland hat die Aufmerksamkeit des russischen Außenministeriums auf sich gezogen, weil eine Statue gestohlen wurde.
3: In der Kleinstadt Hema im nördlichen Sauerland, da wurden vor rund einer Woche eine Statue des russischen Nationaldichters Alexander Puschkin gestohlen, und zwar aus einem Park. Ja, eine Sprecherin in Moskau spricht von einem Fall von russlandfeindlicher Cancel Culture. Die deutsche Polizei, sie vermutet keine politischen Motive, sondern geht von Metalldieben aus. Ja, die Kleinstadt, sie hat sich bestürzt über den Diebstahl gezeigt und auch 1000 Euro Belohnung für Hinweise ausgeschrieben.
0: Und dann noch dies: nach Rekorden in der Basler Fondation Bayerle feiert die Ausstellung der japanischen Künstlerin Yayoi Kusama nun Rekorde in Köln.
3: Bislang haben rund 360.000 Menschen die Kusama-Ausstellung besucht im Museum Ludwig in Köln. Weil sie bis zum Schluss, Anfang August nämlich, ausverkauft ist, wissen die Organisatoren schon jetzt, dass bis dahin mehr als 380.000 Menschen die Werke dann gesehen haben werden in Zukunft. Und damit ist es die erfolgreichste Ausstellung in der Geschichte des Hauses überhaupt. Ja, bisheriger Rekordhalter ist die Ausstellung des US-Malers Edward Hopper, und das vor rund 20 Jahren.
0: Simon Bori und ich, Odo Kess, am Mikrofon für Sie. Kommen Sie gut in den Freitagnachmittag.

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1: Einigermaßen unwiderstehlich. Nancy Wilson hier mit Do It Again. Mama Said, so heißt die nächste Nummer, jetzt dann gleich hier bei uns. Aber da muss ich vielleicht noch kurz was erklären. Tia Fuller ist das, die den Song geschrieben hat und jetzt dann auch gleich singt. Tia Fuller, das ist eine Saxophonistin, die sich zum Beispiel in der Band von Popstar Beyoncé einen Namen gemacht hat. Und Tia Fuller ist nicht die Einzige, die ihre Mama meint in Mama Said. Nein, mit dabei im Piano ist auch noch die Schwester von Tia Fuller, Jamie Fuller Royston. Und wahrscheinlich vermuten Sie das jetzt ja schon. Die beiden Fuller-Frauen, die kommen aus einer musikalischen Familie. Genau. Die Mutter war Sängerin, der Vater Bassist. Und auch wenn Tia Fuller und ihre Schwester Jamie Fuller Royston zunächst unabhängig voneinander sich in der Musikwelt einen Namen gemacht haben, auf ihrer Albumreihe kann man jetzt eigentlich schon sagen, Dynasty, da geht's eben genau darum, um das Thema Dynastie oder Familie. Gerade eben erschienen ist Dynasty Volume 2. Und da sind die beiden im Duo zu hören, die Fuller-Schwestern in Mama Said.

Satt und mit Geschmack arrangiert und mit Vorwärts-Drive. Wie immer, Jamie Cullum ist das hier mit «The Wind Cries Mary». Mit Musik, die ja schon über 20 Jahre auf dem Buckel hat, aber sehr gut altert, finde ich. Das müssen irgendwie diese jugendlichen Gene von Jamie Cullum sein. Der schaut auch 20 Jahre nach seinem Album «20-something», also als 40-something, noch immer so wuschelig aus. Aber es ist ja schon mal gut, wenn man nicht stehen bleibt, oder? Immer in Bewegung bleiben, so wie Gleyla Abraham hier in «I Keep Moving». Für sie greift Anthony Fresson in die Seiten.

Schön, wie sie musikalisch die Fäden in der Hand hält, die Sängerin und Pianistin Gleyla Abraham, und doch ihren Mitmusikern die lange Leine lässt. Hier in I Keep Moving mit am Bass und anderem Samuel Fima. Und das noch Musik von und mit Richard Galliano, Para Jobim.

0: Ein Sound wie Gold. Paolo Fresu als Trompete hier im Mare Nostrum Trio mit der Komposition des Manns am Akkordeon. Richard Galliano mit der Nummer Para Jobim. Hier auf SRF 2 Kultur.
1: Die Nachrichten von SRF um 5 mit Silvia Staub. Nach tödlichem Unfall bei den Aufbauarbeiten, die Jubla Horb sagt ihr Sommerlager ab. Stillen unter Druck. Die Schweiz bietet Müttern kein stillfreundliches Umfeld. Zu diesem Schluss kommt eine neue Studie. Das Wetter bleibt sonnig bei 29 bis 32 Grad. Im Kanton Luzern ist gestern ein tödlicher Unfall passiert. Eine 19-jährige Frau ist beim Aufbau für ein Sommerlager der Jugendorganisation Jungwacht Blauring Horb ums Leben gekommen. Heute wurde das Lager nun abgesagt. Ein Care-Team betreut die Leiterinnen und Leiter. Zentralschweiz-Korrespondent Markus Föhn berichtet.
2: Der Unfall ereignete sich gestern gleich nach dem Mittag bei den Aufbauarbeiten für die Infrastruktur des Zeltlagers von Jungwacht und Blauring aus der Luzerner Agglomerationsgemeinde Horb. Was auf dem Lagerplatz im luzernischen Aich genau passiert ist, dazu gibt es keine Angaben. Gemäss der Luzerner Staatsanwaltschaft laufen die Ermittlungen dazu noch. Sicher ist, die 19-jährige Frau verstarb noch vor Ort. Ein 25-jähriger Mann wurde mit Verletzungen ins Spital geflogen, konnte dieses heute aber wieder verlassen. Da die ganze Aufbaugruppe den Unfall mitbekommen hat, wurde ein Care-Team der Luzerner Polizei zur Betreuung aufgeboten. Das Zeltlager mit rund 90 Kindern und 30 Leitungspersonen hätte morgen starten und 2 Wochen dauern sollen. Heute Nachmittag habe das Leitungsteam jedoch beschlossen, das Lager nicht durchzuführen, sagt Luca Belci, Co-Präsident von Jungwacht Blauring Schweiz.
3: Sie haben gemeinsam entschieden, dass sie aber als Team gemeinsam hier auf dem Platz bleiben wollen, die nächsten Tage miteinander verbringen, miteinander trauern wollen und sich dann in den kommenden Tagen auch dem Abbau des aufgebauten Lagerplatzes widmen wollen.
2: Für die Kinder, die für das Lager angemeldet gewesen wären, würden individuelle Betreuungslösungen gesucht. Möglicherweise werde übernächste Woche auch ein kleineres Lagerprogramm durchgeführt.
1: 2 kurze Meldungen aus der Schweiz. Der Kanton Freiburg hat neue Massnahmen gegen den Mangel an Pflegepersonal beschlossen. Neu erhalten die Gesundheitsfachleute einen Lohnzuschlag von 25%, wenn sie spontan Dienste übernehmen oder einspringen. Es ist eine von mehreren Massnahmen im Rahmen der

0: kantonalen Umsetzung der Pflegeinitiative, die die Schweizer Stimmbevölkerung im Jahr 2021 angenommen hatte. In einem Hallenbad in Winterthur sind erhöhte Legionellenwerte im Wasser gemessen worden. Diese Bakterien sind gesundheitsgefährdend, wenn sie über den feinen Nebel beim Duschen eingeatmet werden. Die Stadt Winterthur hat deshalb die Duschen des Hallenbads gesperrt. Beim Schwimmen im Becken bestehe keine Gefahr. Das Hallenbad ist ohnehin ab kommendem Montag für einen Monat geschlossen wegen Unterhaltsarbeiten. Mit dem Thema Stillen kommt eigentlich jeder Mensch in seinem Leben mal in Berührung. Sei es entweder, weil man selber ein Kind stillt oder vielleicht einfach selber auch mal gestillt wurde. Besonders stillfreundlich ist die Schweiz dabei aber nicht. Zu diesem Schluss kommt eine neue Untersuchung. Ronja Bollinger fasst zusammen.
1: Stillen zählt zu den wirksamsten Massnahmen, um die Gesundheit von Säuglingen und Müttern zu fördern. Das schreibt die Zürcher Hochschule für angewandte Wissenschaften ZAW in ihrer Untersuchung. Die Schweiz bietet Müttern aber ein weniger gutes Umfeld, um zu stillen. Gerade mal 1,1 Punkte von möglichen 3 erhält die Schweiz in der Untersuchung in puncto Stillfreundlichkeit. Damit liegt sie deutlich hinter dem Nachbarland Deutschland. Der Hauptgrund, es gebe hierzulande keine organisierte, einheitliche Stillstrategie, sagt die Projektleiterin der Studie Susanne Grilka.
2: Weitere Punkte, die man hervorheben kann, sind sicher auch der Mutterschaftsurlaub, der in der Schweiz deutlich kürzer ist als in den angrenzenden Ländern.
1: Die Forschenden haben nun Empfehlungen erarbeitet, um die Schweiz stillfreundlicher zu machen. Sie fordern unter anderem, dass es eine nationale Stillstrategie gibt. Zudem müssten die Stillberatungen gefördert werden.
0: In der Republik Moldau hat Ministerpräsident Alexandru Munteanu seinen Rücktritt bekannt gegeben, nach rund 8 Monaten im Amt. Zur Begründung schreibt Munteanu, er könne sein Amt nicht mehr übereinstimmend mit seinen Prinzipien und Überzeugungen ausüben. Was damit gemeint sein dürfte, erklärt Auslandsredaktor Janis Fahrländer.
3: Konkret vermuten viele einen Zusammenhang mit 2 Skandalen der letzten Tage. Dabei geht es um die Flugsicherheitsbehörde. Der Direktor dieser Behörde soll seinen Lebenslauf gefälscht haben. Das ist der eine Skandal. Und eine Cousine von Staatspräsidentin Maya Sandu hat wohl ohne Bewerbungsverfahren extrem gut bezahlte Anstellungen eben bei dieser Flugsicherung gekriegt. Und diese 2 Skandale könnten eben zum Rücktritt von Munteanu geführt haben oder ihn zum Rücktritt bewogen haben.
0: Für die Regierung von Präsidentin Maya Sandu hat der Rücktritt keine Folgen, denn Neuwahlen sind keine nötig. Sandu kann eine neue Regierung ernennen. Die Börsendaten von SIX. Der Swiss Market Index liegt im Moment bei 14.404 Punkten plus 0,4%. Der Euro wird zu 91,93 Rappen gehandelt und der Dollar zu 80,35 Rappen. Und noch das Wetter. Heute Abend und auch morgen bleibt es meist sonnig. Im Norden bei 29 Grad, im Süden bei 32 Grad. Das waren Nachrichten von Radio SRF. Verantwortlich Livia Schmid.
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5: Ich weiß nicht, wie es Ihnen ging während der kürzlichen Hitzewelle. Mir war es am wohlsten unter einem Baum, zum Beispiel in einer Body oder auch im Wald. Und offenbar ist das kein Zufall. Pflanzen sind ja absolute Existenzgrundlage für uns. Ohne Pflanzen kein Sauerstoff, keine Nahrung. Vielleicht also keine dumme Idee, unseren Bezug zur Pflanzenwelt wieder einmal zu überdenken. Aktuell kann man das im Botanischen Garten in Zürich, und da gehen wir jetzt hin, gleich in ein paar Minuten, hier auf SRF 2 Kultur.

0: Der japanische Trompeter Toku ist das unterwegs hier in Paris, Strolling in Paris. Wer im Wald einen Witterparcours sieht, der oder die weiß ungefähr, was zu tun ist. Dehnen, hüpfen, balancieren, vielleicht ein paar Liegestützen. Im Botanischen Garten Zürich gibt es aktuell auch einen Parcours. Allerdings trainiert man hier nicht Muskeln und Gleichgewicht, sondern Aufmerksamkeit. Der Künstler Dino Regoli lädt ein zu Übungen mit Pflanzen. Die Frage ist, kann man lernen, Pflanzen anders wahrzunehmen? Enora Maurer hat es ausprobiert.
1: Die Sonne strahlt zwischen den Bäumen. Etwa 100 Meter lang ist der versteckte Pfad am Rand des Botanischen Gartens in Zürich. Entlang dieses Weges stehen 5 Pfosten. An jedem Pfosten eine runde Tafel, etwas schräg, ein bisschen wie eine Blume, die vom Wind verweht wird.
2: Wir wären nicht hier, wir würden nicht hier stehen, wenn es die Pflanze nicht gäbe. Es ist eine Banalität eigentlich. Aber wenn man das ein bisschen stärker analysiert oder anschaut, dann merken wir sehr schnell, dass wir ohne Pflanzen auf diesem Planeten nicht existieren könnten, weil wir schon gar keinen Sauerstoff hätten, um atmen zu können. Wir hätten keine Nahrung.
1: Dino Regoli ist bildender Künstler und Tai Chi- und Qigong-Trainer, also für Kampf-, Meditations- und Bewegungskunst. Seit über 30 Jahren arbeitet er mit Pflanzen und er möchte unsere Verbindung zu ihnen wiederherstellen, denn diese haben wir laut Regoli im modernen Alltag völlig verloren.
2: Also wie müssten wir eigentlich anders umgehen mit Pflanzen? Wie müssten wir unser Bewusstsein erweitern, nicht mit Drogen, pflanzlichen, aber bewusstseinsmäßig, dass wir einen neuen Zugang finden zur Pflanzenwelt. Wobei dieses Neue eigentlich schon mal existiert hat.
1: Um diesen Zugang zu finden, hat Regoli auf seinem Parcours 5 Themenbereiche abgebildet. Blüte, Stamm, Blatt, Wurzel und Photosynthese. Zu jedem Thema hat Regoli eine Tafel kunstvoll gestaltet und bietet eine Gedankenübung an. Wir bewegen uns zur Station Stamm. Hier sollen wir uns vorstellen, dass die eigene Wirbelsäule ein Stamm ist.
2: Unter diesem Stamm, den wir aufrecht halten können, zusammen mit unseren Beinen, mit der Muskulatur, daran hängen viele Dinge, also unser ganzer innerer Bereich des Körpers, die Organe, die Arme, die ich bei bestimmten Übungen aufmache, fast wie Blätter.
1: Also da stehen wie ein Baum. Die Schwerkraft bewusst wahrnehmen. Das ist das Ziel der Übung. Die eigene innere Bewegung spüren und die statische Kraft nachempfinden, mit der Pflanzen Wind und Wetter standhalten. Bei der Station Wurzel wird's konkreter. Man soll sich vorstellen, den Kopf in die Erde zu stecken.
2: Also das ist so ein bisschen ein Versuch, mal das Ganze umzukehren und zu sagen, ich stelle mich auf den Kopf. Mein Kopf steckt in der Erde wie die Wurzeln eines Baumes.
1: Für uns bleibt es ein gedanklicher Versuch. Dino Regoli hat es ausprobiert.
2: Ja, es ist beeindruckend, wenn man so in der Kühle des Bodens steckt. Ich habe natürlich ein Loch gegraben und dann einen Pfosten gesetzt, damit ich, wenn ich quasi auf den Kopfstand gehe, einigermaßen noch bequem bin. Aber so 10 Minuten, eine Viertelstunde, so den Kopf in einem Erdloch zu halten, ist eine schöne Erfahrung.
1: Damit die Übungen funktionieren, muss man sich darauf einlassen. Und das ist vielleicht die schwierigste Übung des Parcours. Aber der kühle, schattige Pfad im Botanischen Garten ist gerade an heißen Sommertagen ein wunderbarer Ort, um einfach mal tief durchzuatmen und sich Gedanken zu machen. Und damit wäre Dino Regolis Ziel auch erreicht.
2: Ich erwähne es nicht explizit, aber dahinter steckt schon auch so eine sanfte Aufforderung, sich darüber Gedanken zu machen, wer wir sind und was wir hier machen und wie wir mit der Natur, mit den Pflanzen, aber auch insgesamt mit unserem Planeten umgehen.
0: Sagt Dino Regoli, sein Gedankenparcours Übungen mit Pflanzen steht noch bis Ende Oktober im Botanischen Garten in Zürich.

0: Ziemlich cool, die Harfenistin Dorothy Ashby mit Little Sunflower. Wer bei uns als Frau in der Öffentlichkeit tanzen will, wird aktuell höchstens von der Sommerhitze daran gehindert. Im Iran ist das anders. Eine Frau, die im Iran in der Öffentlichkeit tanzt, die riskiert, ins Gefängnis zu kommen. Gerade deshalb ist Tanzen im Iran eine Form des Widerstands geworden. Das zeigt sich, wenn junge Frauen in Teheran unverschleiert Hip-Hop tanzen. Das zeigt sich aber auch bei traditionelleren iranischen Tänzen. Wie es dazu kam, das hat die iranische Fotografin Hanna Darabi erkundet. «Why don't you dance?», das heisst ihre neue Ausstellung im Lausanne Foto Élysée. Westschweiz-Korrespondent Roman Villinger.
1: Die Sängerin und Tänzerin Mahvash war im Iran der 1950er Jahre ein Idol. Mit ihrer fiktiven Autobiografie «Das Geheimnis sexueller Erfüllung» rüttelte sie an Tabus. Genauso wie die anderen beiden Schlüsselfiguren in Hanna Darabis Kunstprojekt. Die Bauchtänzerin Jamile hat sich einen Tanz angeeignet, der eigentlich Männern vorbehalten war. Und Mohammed Kordadian, ein schwuler Tänzer und Choreograf aus der iranischen Popszene in Los Angeles, spielt mit betont femininen Tanzbewegungen. Die drei stehen dafür, dass Tanz und Popmusik ein Spiegel der iranischen Gesellschaft sind, sagt die Künstlerin Hanna Darabi.
2: La danse ou la musique populaire, ça transforme, c'est vraiment un miroir de la société iranienne.
1: In den 1990ern, als Teenager in Teheran, war Tanzen für Darabi selbst ein Mittel, um sich gegen die strikten Regeln der Mullahs aufzulehnen.
2: Je me rappelle danser avec les amis dans un espace public pour refuser la limite. On ne l'a pas encore labellisé acte politique, mais c'était nécessaire pour survivre.
1: Tanzen sei nötig gewesen, um zu überleben. Aber Tanzen sei damals noch kein politischer Akt gewesen. Das hat sich geändert, seit junge Iranerinnen Videos posten, die sie ohne Kopftuch beim Tanzen in den Straßen zeigen, was in der Islamischen Republik streng verboten ist. Sie habe Angst um diese jungen Frauen und halte sie für sehr mutig, sagt Hanna Darabi. Und sie haben die Fotografin zu ihrem Projekt «Why Don't You Dance?» inspiriert. Zu sehen sind im Foto Élysée in Lausanne Videos mit iranischen Tänzerinnen, die in Berlin leben, Bilder aus dem Kabarett Teheran in Los Angeles, Archivbilder aus dem Iran, eine Wand mit Zitaten der drei Schlüsselfiguren Mahvash, Jamile und Mohammed Kordadian. Es gehe ihr darum, mit ihrer Arbeit die Komplexität der iranischen Gesellschaft abzubilden, sagt Darabi. Die Fotografin lebt seit 20 Jahren in Paris. Sie findet, im Westen habe man ein einseitiges Bild des Irans, eines, das zu stark von Leiden und Unterdrückung geprägt sei. Sie wolle auch die leichteren Seiten zeigen.
2: J'aurais bien aimé qu'on aussi on reconnaisse la société iranienne à travers de la joie.
1: Sie wünsche sich, dass man die iranische Gesellschaft auch über die Freude kennenlerne. Zum Beispiel in einer Bildstrecke aus dem Kabarett Teheran in Los Angeles, wo Exil-Iranerinnen und Iraner Karaoke singen. Und Darabi will den iranischen Sinn für Humor zeigen. Zum Beispiel mit diesem nicht sehr ernsten Aerobic-Video.
3: We take some saliva and we fix our eyebrow. Next side, saliva, and we fix our eyebrows.
1: Augenbrauen mit Spucke fixieren zuerst links, dann rechts.
2: Le but n'était pas se moquer de certaines attitudes, mais c'était de reconnaître une ironie et le côté ludique.
1: Sie wolle sich nicht lustig machen über gewisse Verhaltensweisen, sondern Ironie und Verspieltheit zeigen. Das gelingt ihr in ihrer kleinen, unterhaltsamen Ausstellung im Lausanne Foto Élysée.
0: Die Ausstellung «Why Don't You Dance» im Lausanne Foto Élysée ist zu sehen noch bis am 3. November.

0: Ilian Canizares, RF2 mit BMB. Und jetzt ist es 17:30.
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0: mit Simon Buchi. Im Kanton Jura haben so viele Kulturschaffende Geld für ihre Projekte beantragt wie noch nie.
2: Ja, laut dem Kanton hat sich die Zahl der Gesuche in weniger als 10 Jahren verdoppelt. Das führe nun zu einem finanziellen Engpass. Der Fördertopf von 1 Million Franken für Kultur sei für dieses Jahr bereits zu 3/4 aufgebraucht. Das kantonale Kulturamt hat deshalb die Regeln für die Vergabe verschärft. Geld fließe ab sofort vor allem in Projekte von professionellen Kundschaffenden aus dem Jura.
0: Dann nach Paris. Dort wurde in der Pariser Oper Palais Garnier eine giftige Bleikonzentration gefunden. Und das verzögert jetzt die geplanten Renovierungsarbeiten.
2: Statt der ursprünglich geplanten 2 Jahre rechnet man nun mit einer Bauzeit von mindestens 5 Jahren. In dieser Zeit will die Pariser Oper ein Programm außerhalb des Hauses anbieten. Das Palais Garnier wurde 1875 eröffnet und war Inspiration für Gaston Leroux' Roman «Das Phantom der Oper» aus dem Jahr 1910.
0: Und dann noch dies: Im südindischen Bundesstaat Kerala werden bei einigen buddhistischen Tempelfesten neue Roboter-Elefanten eingesetzt anstatt echte Elefanten.
2: Ja, diese Roboter-Elefanten, die sehen ziemlich echt aus. Sie sind aus Glasfaser, Eisen und Gummi angefertigt. Sie sind lebensgroß und sie haben flatternde Ohren, wedeln mit ihren Schwänzen und sie spritzen Wasser aus ihren Rüsseln.
0: Okay, aber warum Roboter-Elefanten?
2: Ja, wegen wachsender Bedenken hinsichtlich der Misshandlung der Tiere. Die Tierschutzorganisation PETA und andere gemeinnützige Organisationen haben indischen Tempeln etwa 40 Roboter-Elefanten im Wert von jeweils $6,000 gespendet, um eben die lebenden Tiere zu ersetzen.
0: Und wie kommt das an?
2: Also die Tierschützer, die freut's, und diejenigen, die fest davon überzeugt sind, dass echte Elefanten eben untrennbar mit den Tempelritualen und Festen verbunden sind, die verärgert's wiederum. Ja, die Elefanten, sie gelten im Buddhismus als Symbol der Göttlichkeit.
0: Simon Buri mit dem Neuesten aus der Kultur. Ich bin Jodo Kess. Wir wünschen Ihnen einen schönen, gelungenen Freitagabend.

0: When I close my eyes. Liz Wright, hier auf SRF 2 Kultur. Sie stellen sich gegen den Willen des Papstes und sorgen damit weltweit für Schlagzeilen. Die erzkonservative Glaubensgemeinschaft der Pius-Brüder hat am Mittwoch im Wallis 4 neue Bischöfe geweiht. Der Papst hat die Weihung aber nicht erlaubt. Deshalb wurden die 4 neuen Bischöfe sowie jene 2 Bischöfe, die die Weihung durchgeführt haben, von der katholischen Kirche exkommuniziert. Was steckt hinter der Pius-Bruderschaft? Darüber hat Salvador Atasoy mit dem SRF-Religionsexperten Norbert Bischofberger gesprochen.
1: Ja, die Pius-Bruderschaft liegt schon jahrelang im Streit mit der römisch-katholischen Kirche. Das beginnt schon in den 1960er Jahren. Da hat sich die römisch-katholische Kirche auf den Weg gemacht. Sie hat ein großes Reformkonzil durchgeführt und hat ihre Lehre sozusagen näher zur Gesellschaft, näher zu den Menschen gebracht. Diese Reformen trägt die Pius-Bruderschaft nicht mit und der Streit schwelt an und für sich seit den 1960er Jahren.
2: Was glauben denn die Pius-Brüder?
1: Ein Kristallisationspunkt im Streit zwischen der römisch-katholischen Kirche und den Pius-Brüdern ist die Messe. Das mag erstaunen, aber die Pius-Brüder feiern die Messe in lateinischer Sprache und sie richten sich nach vorne zum Altar hin. Sie sagen, wir richten uns nach Gott aus in der Messe. Und die Reform des Zweiten Vatikanischen Konzils hat in der römisch-katholischen Kirche die Messe in diese Richtung reformiert, dass die Messe in der jeweiligen Landessprache gefeiert wird und der Priester schaut natürlich auch während der ganzen Messe zum Volk.
2: Man hat das Gefühl, alles sei sehr zeremoniell. Was macht die Bruderschaft denn aus?
1: Ja, das berührt eben diesen Punkt dieser traditionellen Messe in lateinischer Sprache, die aber eben nach vorne, nach Gott hin ausgerichtet gefeiert wird. Natürlich die Lesung, die ersten Teile der Messe werden auch zum Volk hin gesprochen. Und dann sind viele Reformen in der römisch-katholischen Kirche, welche die Pius-Brüder ablehnen. Das Gespräch mit anderen christlichen Kirchen, das Gespräch mit anderen Weltreligionen, die Glaubensfreiheit der Menschen, dass sie sozusagen nach ihrer Fasson, ich sage es jetzt etwas salopp, glücklich und gläubig werden. Da sagt die Pius-Bruderschaft ganz klar, Jesus Christus steht im Mittelpunkt, die Erlösung durch Jesus Christus. Der ganze Modernismus, sich anzubiedern, wie die Pius-Brüder das sagen würden, mit der Gesellschaft, das macht keinen Sinn. Für sie ist das alles eine Verwässerung des ursprünglichen, des herkömmlichen Glaubens.
2: Kommen wir auf diese Priesterweihe zu sprechen. Die Bruderschaft argumentiert, man habe das machen müssen, sonst sterbe man aus. Stimmt das?
1: Wir sprechen ja von der Bischofsweihe. Marcel Lefebvre, der Gründer der Pius-Brüder, hat im Jahr 1988 4 Bischöfe bereits einmal geweiht. Die wurden damals er selber auch unmittelbar exkommuniziert. Die Geschichte wiederholt sich genau gleich wie gestern und heute. Die Pius-Brüder begründen die Bischofsweihen mit der Notwendigkeit aus der Seelsorge. Und das stimmt so. Sie haben ja Priesterseminarien, also Anwärter für das Priestertum, da scheinen sie Zulauf zu haben. Nur Bischöfe können Priester weihen, nur Bischöfe können zum Beispiel das Sakrament der Firmung spenden. Also da haben sie einen seelsorgerischen Notstand. Da müssen sie etwas unternehmen. Von den Bischöfen, die 1988 geweiht wurden, leben nur noch 2. Die sind im höheren Alter, also da gab es Handlungsbedarf.
2: Diese 4 neuen Bischöfe, warum haben die mitgemacht, im Wissen, dass sie dann automatisch exkommuniziert werden?
1: Die Pius-Brüder gehen davon aus, dass sie die Bewahrer des richtigen, des herkömmlichen, des traditionellen Glaubens sind. Von daher ist die Exkommunikation eine Strafe, die ausgesprochen wird in der römisch-katholischen Kirche. Diese Strafe nehmen sie auf sich. Diese Exkommunikation wurde bei den 4 Bischöfen, die 1988 geweiht wurden, von Papst Benedikt dem 16. später wieder zurückgenommen. Das muss also nicht für alle Zeiten so sein.
2: Ist das für die katholische Kirche ein Problem oder ist das vernachlässigbar?
1: Es ist ein Problem und ist ein großes Problem, weil Papst Leo XIV. Ist angetreten als Brückenbauer. Er versucht, mit allen im Gespräch zu bleiben. Das hat er auch mit den Pius-Brüdern versucht. Es ist einfach so, dass in der römisch-katholischen Kirche, da wo dann der Gehorsam gegenüber dem Papst, der Gehorsam gegenüber den Bischöfen, und die Bischöfe gelten als die Nachfolger der Apostel, also der ersten Begleiter von Jesus von Nazareth, da wo dieser Gehorsam aufhört, da hört auch der Spaß sozusagen auf.
0: Sagt SRF-Religionsexperte Norbert Bischofberger. 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

Der Gitarrist Thomas Sauter, der Bassist Daniel Schleppi in Fly to Get. Die portugiesische Sing-Songwriterin Maro ist morgen am Montreux Jazz Festival zu hören. Allerdings muss ich da gleich hinzufügen, dieses Konzert ist leider bereits ausverkauft. Aber warum nicht die Musik von Maro hören hier bei uns? Und wenn es Ihnen dann gefällt, dann wissen Sie, nach wem Sie Ausschau halten müssen in Zukunft oder noch besser, wohin Sie diesen Sommer reisen. Sommerkonzerte von Maro gibt es nämlich in Skandinavien und in Norddeutschland. Die Seite maro.com weiß da mehr. Hier also die Musik von Maro, von einem Album, das vor 3 Jahren als bestes portugiesisches Album ausgezeichnet wurde, Hortela, der Track «Hada Sarara».

0: Eddie Suleiman, der britische Soul-Sänger hier auf SRF 2. Kultur.
1: Die Nachrichten von SRF um 6 mit Manuel Risi. Guten Abend. Mercedes-Benz will sparen und verärgert damit seine Angestellten. In Deutschland protestieren darum Tausende gegen den Sparkurs. Iran nimmt Abschied vom getöteten geistlichen Führer Ayatollah Ali Khamenei. Die Trauerfeierlichkeiten sollen eine Woche dauern. Das Wetter, es bleibt weiterhin meist sonnig, bei 29 Grad im Norden und bis 32 Grad im Süden. In Deutschland haben Tausende Angestellte von Mercedes-Benz gegen den Sparkurs des Autokonzerns protestiert. Im Bundesland Baden-Württemberg fanden etwa am traditionsreichen Standort Sindelfingen Proteste statt. Ein Vertreter der Gewerkschaft sagte, es hätten sich rund 20.000 Personen beteiligt. Ein Sprecher von Mercedes-Benz sprach von 10.000 Teilnehmenden. Ende letzter Woche hatte Mercedes-Benz die Beschäftigten informiert, dass man, Zitat, weiterhin mit Hochdruck die Kosten senken müsse, um wettbewerbsfähig zu bleiben. Als Sofortmaßnahme erhalten demnach etwa 90.000 der 108.000 Mercedes-Angestellten in Deutschland eine im Juli erwartete Sonderzahlung nicht. Diese werde auf nächstes Jahr verschoben. Angekündigt wurde außerdem eine Verlängerung der Arbeitszeit bei gleichem Lohn. Im Iran haben die Trauerfeierlichkeiten für den getöteten obersten geistlichen Führer Ayatollah Ali Khamenei begonnen. Khamenei starb Ende Februar am ersten Tag der Angriffe durch die USA und Israel auf den Iran. AD-Korrespondent Uwe Lüeb berichtet.
2: Die Trauerfeierlichkeiten für Ali Khamenei dürften die größten seit der Gründung der Islamischen Republik 1979 werden. Die Zeremonie zieht sich über 6 Tage hin. 2 Tage lang wird der Sarg mit den sterblichen Überresten Khameneis in der neuen Mossala-Moschee von Teheran aufgebahrt, einer der größten Moscheen der Welt. Für Montag ist eine Prozession durch Teheran geplant, Dienstag durch Qom. Die Stadt gilt Schiiten als eine der wichtigsten heiligen Städte. Mittwoch sollen Schiiten im Irak Abschied von Khamenei nehmen können. Am Donnerstag schließlich wird der Sarg in den Imam Reza-Schrein in Khameneis Geburtsstadt Mashhad gebracht. Die iranischen Behörden erwarten Millionen Teilnehmende an den Trauerfeierlichkeiten. Zudem kommen Regierungschefs und Delegationen aus mehr als 30 Ländern nach Teheran. Vertreter aus der Europäischen Union wurden ausdrücklich nicht eingeladen. Sie hätten, so der stellvertretende Außenminister Irans Gharibabadi, während der Angriffe auf Iran auf der falschen Seite der Geschichte gestanden.
1: In die Schweiz. Der Bund soll sich an Vergleichszahlungen für die Opfer der Brandkatastrophe von Crans-Montana beteiligen. Dieses Vorhaben ist nun einen Schritt weiter. Nach dem Ständerat hat sich damit auch die zuständige Nationalratskommission einverstanden erklärt. Der Bund soll sich demnach an allfälligen Vergleichen beteiligen,

0: die aus Gesprächen an einem runden Tisch zur Katastrophe von Kramontana hervorgehen. Dies mit einem Betrag von insgesamt maximal 20 Millionen Franken. Ziel der Gespräche sind außergerichtliche Einigungen. Am runden Tisch sollen Opfer, Angehörige und Institutionen mit juristischem Fachwissen vertreten sein. Zu Meldungen aus den Kantonen. Im Kanton Freiburg erhalten Gesundheitsfachleute einen Lohnzuschlag von 25%, wenn sie spontan Dienste übernehmen oder einspringen. Es ist eine von mehreren Massnahmen im Rahmen der kantonalen Umsetzung der Pflegeinitiative, die 2021 vom Schweizer Stimmvolk angenommen wurde. Und im Kanton Luzern ist ein geplantes Sommerlager für Kinder und Jugendliche nach einem tödlichen Unfall abgesagt worden. Gestern war beim Aufbau des Lagerplatzes in Aich in Worb eine 19-jährige Frau ums Leben gekommen. Das Zeltlager der Jugendorganisation Jungbach Blauring hätte morgen beginnen sollen. Mit dem Thema Stillen kommt eigentlich jeder Mensch in seinem Leben in Berührung, sei es, weil man selbst ein Kind stillt oder vielleicht mal gestillt wurde. Besonders stillfreundlich ist die Schweiz dabei aber nicht. Zu diesem Schluss kommt eine neue Untersuchung. Ronja Bollinger.
1: Stillen zählt zu den wirksamsten Massnahmen, um die Gesundheit von Säuglingen und Müttern zu fördern. Das schreibt die Zürcher Hochschule für angewandte Wissenschaften ZAW in ihrer Untersuchung. Die Schweiz bietet Müttern aber ein weniger gutes Umfeld, um zu stillen. Gerade mal 1,1 Punkte von möglichen 3 erhält die Schweiz in der Untersuchung in puncto Stillfreundlichkeit. Damit liegt sie deutlich hinter dem Nachbarland Deutschland. Der Hauptgrund, es gebe hierzulande keine organisierte, einheitliche Stillstrategie, sagt die Projektleiterin der Studie Susanne Grilka.
2: Weitere Punkte, die man hervorheben kann, sind sicher auch der Mutterschaftsurlaub, der in der Schweiz deutlich kürzer ist als in den angrenzenden Ländern.
1: Die Forschenden haben nun Empfehlungen erarbeitet, um die Schweiz stillfreundlicher zu machen. Sie fordern unter anderem, dass es eine nationale Stillstrategie gibt. Zudem müssten die Stillberatungen gefördert werden.
0: Und noch zu einer Meldung vom Tennis. Belinda Bencic zieht in Wimbledon in den Achtelfinal ein. Die Ostschweizerin gewann gegen die Russin Anna Kalinskaya in 3 Sätzen. Bencics Gegnerin im Achtelfinal steht noch nicht fest. Und damit zu den Börsendaten von SIX. Der Swiss Market Index schließt bei 14.424 Punkten plus 0,5%. Der Euro wird zu 91,89 Rappen gehandelt und der Dollar zu 80,34 Rappen. Soweit die Meldungen. Die Wetteraussichten, es bleibt weiterhin meist sonnig. Nach einer frischen Nacht steigen die Temperaturen auf 27 bis 31 Grad. Im Süden gibt es bis 32 Grad. Das waren Nachrichten von Radio SRF. Verantwortlich Thomas Fuchs.
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4: Das Wochenende klopft an die Tür. Ich hoffe, Sie können irgendwo die nackten Füße in ein kühles Gewässer halten und mit lieben Menschen schöne Gespräche führen. Das wäre sie doch eigentlich. Die Essenz des Sommers, oder nicht? Ich bin Dodo Kess. Schönen Freitagabend.

0: Ach, so geht Beatles. Till Brönne, zusammen mit dem Bassisten Dieter Ilg, hier mit Eleanor Rigby. Achtsamkeit, Selbstfürsorge, das sind beliebte Schlagwörter unserer Zeit. Meistens geht es darum, im stressigen Alltag zu sich zu finden, den Stress wegzuatmen. Nur, ist das die richtige Methode? SRF-Philosophin Barbara Bleisch wagt das zu bezweifeln, nicht zuletzt nachdem sie «Achtsam geht die Welt zugrunde», das Buch von Katrin Fischer, gelesen hat.
1: Sie erzählt im Buch sehr plastisch, wie sie lange Jahre alleinerziehende Radiojournalistin war, im Schichtdienst mit horrenden Betreuungskosten, und irgendwann wurde einfach überdeutlich, das atmet man mit keiner 5-Minuten-Meditation weg, sondern diese hochtourigen Lebensumstände, die eben vielen zu schaffen machen, die sind ein Systemfehler. Und wir sollten das nicht einfach als unser Problem sehen, die wir nicht genug resilient sind. Also die Lösung wären familienfreundlichere Arbeitsstellen, weniger Druck im Job, weniger Selbstoptimierung oder auch mehr Solidarität.
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Carmen Sosa mit dem Song For My Father. Roberto Hachaturian hat die Musik ausgesucht in den letzten 2,5 Stunden. Und da gibt es jetzt noch ein paar Takte in einer Art Blau. Some Kind of Blue im Alleingang mit Overdubs, der Schweizer Bassist Patrick Sommer.

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1: Wir laden Sie heute ein. Auf die Yogamatte. Achtsamkeit üben. Selbstliebe. Oder haben Sie Ihre Morgenroutine heute längst hinter sich? Barbara Bleisch, wie sieht denn deine aus, Morgenroutine?
2: Das ist meine ganz persönliche Morgenroutine. Die verrate ich nicht.
1: Aber sie hat etwas mit einem Sitzkissen vielleicht zu tun und Räucherstäbchen.
2: Manchmal.
1: Achtsamkeit. Es ist ein großes Wort und ein riesiger Boom. Wenn uns die Welt überfordert, zieht es viele ins Yoga, Meditation oder Ayurveda-Retreat, manchmal sogar unterstützt von der Krankenkasse. Arbeitgeber bieten Achtsamkeitskurse an, an Volksschulen entdecken Meditation. Immer mehr Coaches und Therapeutinnen begleiten uns zu mehr Selbstwahrnehmung, Gelassenheit und Resilienz. Und wer nun trotz alledem nicht besser mit dem ganzen Druck klarkommt, könnte den Eindruck erhalten, daran sei man halt selbst schuld. Genau diese Entwicklung stellt ein neues Buch mit einem bewusst provokativen Titel in Frage. Achtsam geht die Welt zugrunde, heißt das Buch. Wir nehmen es heute zum Anlass für die Frage, ja, hilft uns Achtsamkeit, mit der Welt besser klarzukommen, oder hält sie uns manchmal sogar davon ab, die Welt zu verändern, die vielleicht ungerecht ist? Ich freue mich sehr auf das Gespräch mit dir jetzt, Barbara Bleisch, Philosophin, Moderatorin der Sternstunde Philosophie und Host des Podcasts Zimmer 42. Herzlich willkommen.
2: Danke, Rahel. Freue mich auch.
1: Du hast dich nicht nur intensiv mit diesem Buch beschäftigt, sondern Katrin Fischer, die Autorin, für deinen Podcast Zimmer 42 auch getroffen. Sie fordert statt Gelassenheit vor allem eines: mehr Wut. Sie sagt, Achtsamkeit sei zur Ideologie geworden und blockiere gesellschaftlichen Wandel, Barbara. Was hat dieses Buch bei dir ausgelöst?
2: Ehrlich gesagt hat es mich vor allem extrem interessiert. Es ist ja ein nicht so ganz neuer Vorwurf, dass Achtsamkeit auch eben so ideologische Züge hat. Und das Buch hat mich auch wirklich reingezogen. Ich finde es wirklich ein lesenswertes Buch, auch wenn ich einiges kritisch sehe, da sprechen wir sicher noch drüber. Aber was ich ganz toll finde an dem Buch, ist, dass Katrin Fischer als Insiderin schreibt. Also das ist jetzt nicht so, wie wenn ich mich total ärgern würde über Intervallfasten, die ich noch nie Intervallfasten praktiziert habe, sondern Katrin Fischer weiß wirklich, wovon sie spricht. Sie macht Yoga, sie praktiziert Qigong und hat sogar lange Zeit auch in einer zen-buddhistischen Sangha meditiert.
1: Aber jetzt hatte sie genug davon, offensichtlich.
2: Ja, genau. Sie erzählt im Buch sehr plastisch, wie sie lange Jahre alleinerziehende Radiojournalistin war, im Schichtdienst mit horrenden Betreuungskosten. Und irgendwann wurde einfach überdeutlich, das atmet man mit keiner 5-Minuten-Meditation weg, sondern diese hochtourigen Lebensumstände, die eben vielen zu schaffen machen, die sind ein Systemfehler. Und wir sollten das nicht einfach als unser Problem sehen, die wir nicht genug resilient sind. Also die Lösung wären familienfreundlichere Arbeitsstellen, weniger Druck im Job, weniger Selbstoptimierung oder auch mehr Solidarität.
1: Oder in den Worten von Katrin Fischer aus deinem Podcast, damit uns klar wird, welche Form von Achtsamkeit sie hier kritisiert.
3: Die Achtsamkeit, die sagt, du kannst alles ertragen, du kannst alles in deinem Inneren, das ist mir wirklich wichtig, ich glaube, das hat eine räumliche Dimension. Du kannst alles im Binnenraum deines Selbst regulieren. Und da gehören aber Dinge nicht rein, wie hohe Mieten, hohe Energiepreise, viel zu teure Benzinpreise und so weiter. Das kann man doch nicht von Menschen erwarten, dass die alles lächelnd mit einem Resilienzideal wegmeditieren.
1: Man hört hier die Wut auch ein bisschen an, glaube ich.
2: Ja, ganz genau. Das ist der Gestus des Buches. Und da hat sie natürlich auch einen Punkt, da kommen wir sicher noch drauf, dass es eine Verschärfung gibt in vielerlei Hinsicht, mehr Druck für viele Menschen. Und wenn Achtsamkeit die Lösung sein soll für all diese institutionellen Probleme, dann ist das natürlich ein Witz. Die Frage ist nur, ob die Achtsamkeitsbewegung das wirklich im Blick hatte.
1: Sie hat dieses Thema ja so beschäftigt, dass sie auch selbst einen eigenen Podcast gestartet hat mit dem Titel «Erschöpfung statt Gelassenheit». warum Achtsamkeit die falsche Antwort auf ziemlich jede Frage ist. Daraus ist das erwähnte Buch entstanden, kürzlich erschienen bei Hansa Blau. Warum Achtsamkeit die falsche Antwort auf ziemlich jede Frage ist, Barbara, der Titel des Podcasts sagt es schon. Sie weist ziemlich direkt auf den Zusammenhang hin zwischen Erschöpfung und Gelassenheit.
2: Ja, ganz genau. Und vielleicht müssen wir das kurz auseinanderbeineln. Also ganz grob gesagt ist Ihre Analyse, Achtsamkeit, Meditation, Atemtechniken und so weiter, die erleben heute einen gigantischen Boom, weil erstens viele Menschen einfach total erschöpft sind. Das sehen wir ja auch an den Zahlen, auch in der Schweiz. Erschöpfungsdepressionen, Burnout, Schlafstörungen sind weit verbreitet. Und, das ist wichtig, notabene nicht nur bei Menschen in prekären Umständen, sondern auch bei gutverdienenden, sozial gut Eingebetteten.
1: Und Sie finden nun, der Zwang zu mehr Resilienz und Gelassenheit erzeuge genauso Stress wahrscheinlich.
2: Ganz genau. Und dazu kommt ein zweiter Punkt, nämlich der Hyperindividualismus unserer Zeit zusammen mit dem Ideal der Selbstoptimierung. Das vermittelt so ein bisschen den Eindruck, wir seien je individuell verantwortlich dafür, mit diesem Druck zurechtzukommen. Also du, Rahel, privat sollst dich halt bemühen, dass du irgendwie abfedern kannst, was da an Druck in der Arbeitswelt da ist. Und das stimmt natürlich. Vereinbarkeitsprobleme oder die Sorge, im Dauerwettbewerb irgendwie schlapp zu machen, das kann man nicht wegmeditieren, wie sie ja auch sagt. Ich persönlich finde nur, dass das nicht heißt, dass alles an Achtsamkeit und Meditation und Yoga falsch ist, sondern im Gegenteil, solche Praktiken können ja auch helfen, widerständig zu bleiben, gerade weil einem beispielsweise die Kräfte dann nicht ausgehen, sich auch zu wehren.
1: Ich höre da deine leise Kritik bereits. Die Gefahr besteht ja immer, wenn ein Begriff inflationär verwendet wird, dass wir am Ende gar nicht mehr wissen, was er genau bedeutet. Also beim Wort Achtsamkeit zum Beispiel, da habe ich sofort das Bild eines Zen-Mönchs vor Augen, der achtsam durch einen Garten geht und nicht einmal eine Ameise zertreten möchte. Was ist Achtsamkeit eigentlich?
2: Ja, also ich glaube schon wichtig mal festzuhalten, gerade auch wenn wir solche Bilder dann im Kopf haben, natürlich richtig, fernöstliche Herkunft, aber Achtsamkeit meint zunächst überhaupt nichts Esoterisches, sondern eine bestimmte Art und Weise, eben aufmerksam im eigenen Leben anwesend zu sein und fokussiert auf das, was gerade jetzt, im Hier und Jetzt geschieht.
1: Also auch beim Abwasch oder Autofahren, Dinge, die normalerweise wir im Autopilot erledigen. Du meinst also das Gegenteil davon, auch nicht das Verweilen im Grübeln über gestern und morgen.
2: Ganz genau, zwei gute Kontraste, die du aufgemacht hast. Autopilot, also überhaupt gar nicht nachdenken, wäre nicht achtsam, aber auch nicht dieses Grübeln, sondern es ist auch der Versuch, sich ein bisschen zu distanzieren. Also es ist eine Form der wachen Präsenz im Hier und Jetzt, heißt es manchmal. Und ursprünglich stammt das Konzept aus buddhistischen Übungen der Geistesgegenwart. Und dazu gehört eben auch, dass sich dieses achtsame Wahrnehmen möglichst nicht sofort bewerte. Also ich bemerke, was ich fühle, ich bemerke, was ich denke, ohne es gleich zu etikettieren als gut oder schlecht. Das wird oft so beschrieben wie Gedanken, wie Wolken, die vorbeiziehen. Ich schaue ihnen zu, wie sie vorbeiziehen, aber ich bewerte nicht.
1: Und nicht raufhüpfen auf das Gedankenkarussell. Man hört in diesem Zusammenhang auch oft vom Wort oder dem Begriff Mindfulness. Ich nehme an, das ist dasselbe.
2: Ganz genau, der englische Begriff für Achtsamkeit ist Mindfulness, also eben dieses gegenwärtige und urteilsfreie Gewahrsein dessen, was geschieht. Und ich finde tatsächlich auch den Begriff des Gewahrseins fast noch treffender für Mindfulness, weil er noch absichtsloser klingt. Also ich schaue mir sozusagen beim Atmen, Dasitzen oder jetzt mit dir reden zu, aber nicht von mir abgespalten, sondern ganz präsent und mit einem offenen Geist.
1: Aufmerksam. Es ist ja kein Geheimnis, du interessierst dich sehr für Meditation, scheinst es ein bisschen zu kennen, wovon du sprichst.
2: Nun ja, also fremd ist uns das ja beiden nicht, Rahel, das wissen wir auch voneinander. Aber ich muss auch sagen, ich glaube, man muss geradezu blind durch eine Buchhandlung gehen, um nicht festzustellen, dass alle diese Dinge sehr präsent sind in unserer Zeit. Also es gibt Bücher, Tassen, Tee, Stickers mit entsprechenden Slogans und natürlich auch in den sozialen Medien, das beschreibt auch Katrin Fischer, die ganze Zeit kommen einem so Kacheln entgegen mit so spirituellen, meditativen Slogans. Und das kann einem natürlich auch zu viel werden.
1: Das hat sie ja dann auch genervt. gemacht und dazu bewogen, etwas dagegen zu tun, wütend gemacht. Vielleicht noch zu dieser ganzen Entwicklung im Westen. Da steht eine zentrale Figur dahinter, John Kabat-Zinn. Er ist Mediziner und Molekularbiologe, der Ende der 70er Jahre an einer Klinik in Massachusetts das Programm Mindfulness-Based Stress Reduction entwickelte. Und er hatte dabei ziemlich hehre Absichten.
2: Ja, ganz genau, dieses MBSR-Programm, was man auch in der Schweiz in zig Städten buchen kann, das dauert 8 Wochen und ist standardisiert auf der ganzen Welt. Das wurde ursprünglich eigentlich für Menschen mit chronischen Schmerzen und starkem Stress entwickelt. Und John Kabat-Zinn war auch mal in der Sternstunde Philosophie zu Gast, als er, das ist glaube ich wichtig, am WEF in Davos zu Gast war. Das zeigt ja schon, wie gefragt der Mann ist, eben auch bei der Elite, kann man jetzt mal sagen, der Weltpolitik. Mhm. Er hat im Grunde genommen eben wirklich diese buddhistische Achtsamkeitspraktiken aus dem religiösen Kontext herausgelöst und eine säkulare Methode der Stressbewältigung entwickelt, enorm erfolgreich. Ich denke, der Erfolg hat auch damit zu tun, weil es gab andere, die das auch schon gemacht haben, dass er auch Professor für Molekularbiologie war und eigentlich der Erste, der seine Methodik dann auch wissenschaftlich erforscht hat und mit Medizinern zusammengearbeitet hat. Es ging also nicht einfach darum, irgendwie willfährliche Arbeitstierchen zu züchten, sondern wirklich Menschen zu helfen, die beispielsweise schwer krebskrank waren, palliativ betreut worden sind, große Angststörungen vielleicht hatten. Und damit war er sehr erfolgreich.
1: Und trotzdem hat er ausgerechnet am Weltwirtschaftsforum in Davos Spitzenmanager und Wirtschaftsführer in Achtsamkeit eingeführt. Da kann man sich schon auch fragen, wird Achtsamkeit damit nicht zum Werkzeug eines Systems, das viele Menschen überhaupt erst unter Druck setzt?
2: Ja, also das ist ganz genau der Punkt, oder? Katrin Fischer spricht von einer Ideologie und das ist natürlich erstmal nichts Schönes.
3: Ob sie sich eine Buddha-Statue aus dem Baumarkt in den Garten stellen und sagen, das ist achtsam, oder ob sie 10 Tage zur Vipassana-Meditation gehen, da ist natürlich ein Unterschied. Aber trotzdem ist dieses Ideal da. Und ich meine, du musst in eine Buchhandlung gehen und siehst da diese ganzen Achtsamkeitsbücher. Aber viel stärker finde ich, es gibt eine Achtsamkeitsindustrie. Man sagt 10 Milliarden weltweit, vielleicht mehr, mit Wachstumsraten von 7-8%. Und da gehört halt alles Mögliche dazu. Da gehören halt die Resilienztrainings dazu, die Organisationen ihren Mitarbeitern anbieten, wenn die über Überlastung klagen. Da gehören die Krankenkassen dazu, die halt Achtsamkeits-Apps zahlen, aber in Deutschland immer weniger Zahnersatz. Da gehört das Schulfach Glück dazu, das in Deutschland angeboten wird. Und wir zugleich Kinder und Jugendliche haben, denen es nach allem, was wir an Studienlage wissen, immer schlechter geht. Das ist schon eine Ideologie.
1: Aber so wie sie Ideologie definiert, das klingt nicht gut.
2: Ja, also es ist sowieso immer wichtig zu fragen, was meint man eigentlich, wenn man diesen Ideologievorwurf in die Welt setzt. Von einer Ideologie spricht man meistens dann, wenn ein Begriff oder ein Konzept oder auch ein Diskurs dazu dient, gesellschaftliche Verhältnisse zu deuten und zu rechtfertigen, und zwar komplett blind für Gegeneinwände. Das ist, glaube ich, ganz zentral. Also wenn jemand beispielsweise von einer Gender-Ideologie spricht, dann meint er oder sie damit, dass alles völlig unkritisch mit der Brille Gender untersucht, begründet oder auch daraufhin zurechtgestutzt wird.
1: Also Ideologie ist definitiv nicht wertfrei.
2: Nein, wer von einer Ideologie spricht, der macht meistens eben auch gleich den Ideologievorwurf, sagt also, hier wird etwas total übertrieben, allem übergespülpt, auf Linie gebracht und eben zu Unrecht.
1: Und inwiefern meinst du, ist nun Achtsamkeit eine Ideologie?
2: Also ich meine das ja nicht, aber Katrin Fischer, die, vielleicht kann man es am besten so erklären, die schreibt an einer Stelle im Buch, und da habe ich auch im Podcast mit ihr drüber gesprochen, Achtsamkeit sei heute die 42, also die Antwort auf die Frage nach dem Leben, dem Universum und dem ganzen Rest.
1: Das passt jetzt wieder zum Namen deines Podcasts, der ja auch so heißt, Zimmer 42, bewusst.
2: Ganz genau, also diese Geschichte mit der 42, die stammt aus Douglas Adams Roman Per Anhalter durch die Galaxis. Da gibt es einen Computer, der heißt Deep Thought, und der wird damit beauftragt von den Menschen, die Antwort auf alles auszurechnen. Er hat Millionen von Jahren und dann spuckt er die Antwort aus und die lautet eben 42. Und das ist in der Philosophie so ein Running Gag, diese 42, weil das natürlich eine total absurde Antwort ist. Aber man nimmt das so ein bisschen als Chiffre für verschiedene Möglichkeiten, was so an Antwort auf diese Sinnfrage gegeben
1: wird. Und für Katrin Fischer ist es nun die Achtsamkeit, die Antwort auf jegliche Probleme der Welt.
2: Ganz genau. Und ich finde, Katrin Fischer übertreibt hier ein bisschen, auch wenn ich ihr Buch wirklich sehr lesenswert finde. Aber ich glaube zum Beispiel nicht, dass irgendjemand behauptet, Achtsamkeit könne jetzt den Rechtsruck oder neue Kriege oder das Artensterben oder die Klimakatastrophe irgendwie lösen.
1: Aber sie kritisiert das ziemlich differenziert, dass es eben so ist.
2: Ganz genau. Und ich glaube, worum es ihr eigentlich geht, ist im Grunde genommen vor allem einfach, dass das Verhalten des Individuums in den Blick genommen wird und nicht die Verhältnisse, unter denen das Individuum leidet. Also wir können vielleicht nochmal ein plastisches Beispiel nehmen, das sie auch nennt. Wir wissen heute ja, oder nicht alle wissen das, aber es ist bekannt, dass der CO2-Fußabdruck, der individuelle, der ja gemessen wird oder den man messen kann, das ist eine Erfindung des Ölkonzerns BP. Und eigentlich wurde der auch so ein bisschen in die Welt gesetzt, um davon abzulenken, dass das Problem eigentlich im klimaschädlichen Wirtschaftssystem liegt. Also die Vorstellung ist dann plötzlich, wir alle sollen jetzt unseren CO2-Fußabdruck messen und minimieren und nicht die Ölindustrie dafür sorgen, dass sie sauberer wird.
1: Die Aufmerksamkeit wurde verlagert.
2: Ganz genau. Also es geht im Grunde genommen um eine Verlagerung vom System aufs Individuum. Deswegen finde ich auch, ein passenderer Buchtitel wäre eigentlich gewesen: Individualistisch geht die Welt zugrunde, nicht achtsam geht die Welt zugrunde.
1: Da gibt sie dir auch nicht ganz Unrecht im Podcast selbst.
2: Ja, ich glaube, den Titel fände sie gar nicht schlecht.
1: 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Mein Gast im Kulturplatz Talk ist Philosophin Barbara Bleisch. Für ihren SRF-Podcast Zimmer 42 hat sie die Autorin Katrin Fischer getroffen und sich mit deren Kritik am Achtsamkeitsboom im Buch «Achtsam geht die Welt zugrunde» kritisch auseinandergesetzt. Barbara, philosophisch gesehen ist diese Kritik ja nicht ganz neu.
2: Nein, da hast du recht. Sie findet sich so oder ein bisschen ähnlich bereits beim französischen Philosophen Michel Foucault, der von sogenannten Technologien des Selbst spricht, in seinem Spätwerk Sexualität und Wahrheit. Und Foucault sagt da, wir werden heute zwar nicht mehr gepiesackt durch Könige oder durch die Inquisition oder werden nicht diszipliniert im Gefängnis alle, sondern die Disziplin, die ist uns sozusagen unter die Haut gekrochen, indem wir uns jetzt selbst überwachen mit dem Gefühl, perfekt ins System passen zu müssen. Und wenn wir es nicht tun, wenn wir widerständig sind oder müde oder erschöpft, dass wir dann an unserer Resilienz und Fitness arbeiten müssten. Also uns selber sozusagen kasteien, antreiben oder auf Leistung trimmen.
1: Klingt visionär.
2: Ja, das ist interessant. Als Foucault das schrieb, gab es ja noch keine Fitnessuhren und auch kein ChatGPT, das meinen Schlaf oder mein Essen oder meine Gesundheit irgendwie überwacht. Im Grunde genommen kann man schon sagen, Foucault war tatsächlich visionär.
1: Und jetzt kommt Fischer nun auch und sagt, Achtung, da läuft etwas falsch, weil das Individuum so immer mehr an sich selbst zweifelt, weil es nicht mitkommt im System, anstatt das System anzuzweifeln, vielleicht auch dagegen zu rebellieren.
2: Ganz genau, also die Vorstellung ist da so ein bisschen, dass nicht das Individuum sich der Welt anpassen muss, sondern die Welt sich dem Individuum. Das wäre eigentlich so ein bisschen die Lösung von Foucault oder in Anschluss an Foucault.
1: Sie zitiert da auch eine eindrückliche Geschichte des Journalisten Johann Hari. Wollen wir sie kurz wiedergeben? Es geht um einen kambodschanischen Reisbauern. Er verliert durch eine Landmine ein Bein. Mit einer Prothese versucht er auf den Reisfeldern weiterzuarbeiten, doch dies ist so schmerzhaft, dass er depressiv wird. Die rettende Lösung der Dorfgemeinschaft ist aber keine medizinische, sondern sie sammeln Geld für eine Kuh. Und der Mann wird Milchbauer, gewinnt eine neue Lebensperspektive und seine Depression verschwindet. Also die Kuh war sein Antidepressivum, die Botschaft. Manchmal besteht eben die wirksamste Behandlung nicht darin, den Menschen zu verändern, sondern seine Lebensumstände.
2: Ganz genau. Also das ist sozusagen das Beispiel, was sie nennt, um das nochmal zu veranschaulichen. Also die Vorstellung, dass man unterscheiden muss. Manchmal ist es natürlich richtig, dass das Individuum sich anpasst und unter die Verhältnisse unterordnet. Aber es gibt eben Momente, wo wir verlangen dürfen, dass sich die Verhältnisse ändern. Und ich finde, da ist wahrscheinlich immer so ein bisschen ein schmaler Grat. Also ein Beispiel, das mir eingefallen ist, ist das Thema Hochsensibilität. Da gibt es eine große Diskussion, muss die Welt sich sensiblen Menschen anpassen oder sollten sensible Menschen befähigt werden, eine dickere Haut zu bekommen? Und ich denke, es ist tatsächlich immer beides. Und das gilt halt auch mit Blick auf das Thema Erschöpfung und Stressmanagement. Also natürlich scheint es mir so zu sein, dass eine Welt, in der so viele Menschen erschöpft sind, dass das keine gute Welt ist. Da sind wir uns wahrscheinlich einig. Aber es kann natürlich auch von Eigenverantwortung zeugen, sich zu sagen, so, und jetzt setze ich durch, dass ich meinen Alltag so geregelt kriege, dass ich täglich 20 Minuten Yoga oder einen Waldspaziergang machen kann, weil mir das gut tut, sodass ich dann auch mental gesund bleibe.
4: Wenn ich das Privileg habe, das so richten zu können überhaupt, je nach Beruf oder Familiensituation. Ich stelle mir das schon sehr schwierig vor. Und wenn wir zurückdenken an unsere also mein Großvater war auf seinem Bauernhof zeitlebens damit beschäftigt zu überleben und hatte definitiv keine Zeit für solchen Luxus.
2: Das stimmt. Und wir sagen manchmal auch, früher brauchte man das alles nicht. Also ist doch das System falsch, das Menschen so krank macht, dass sie plötzlich alle in die Achtsamkeitsmeditation rennen müssen. Es ist halt so ein bisschen unklar, auch da wieder. Also ist das Ausdruck davon, dass die damals diese Meditationen nicht brauchten, weil sie weniger Stress hatten? Oder ist es auch so, dass es das damals auch einfach nicht gab, wie man ja überhaupt nicht über mentale Gesundheit gesprochen hat? Also es ist wahrscheinlich einfach beides. Und niemand wird natürlich bestreiten, dass viele Menschen sich heute mehr unter Druck fühlen als damals. Zum Beispiel schon nur der Wettbewerb, dass man sich so viel vergleicht, dass man das Gefühl hat, ich muss schneller werden, stärker werden und so weiter. Weil auch die Konkurrenz nie schläft, die ja mittlerweile auch global geworden ist, steht immer schon einer parat, der vielleicht auch meinen Job machen will.
4: Ich musste gestern schmunzeln. Eine Frau sagte laut zu ihrer Freundin, heute hat doch sowieso niemand mehr Erbarmen mit einem. Ist das genau der Punkt von Katrin Fischer, dass wir statt immer nur auf Achtsamkeit und Selbstfürsorge viel stärker wieder über Mitgefühl, Fürsorge sprechen müssten und zulassen vielleicht, dass wir verletzliche Wesen sind?
2: Absolut. Also das ist ihr ein ganz wichtiges Anliegen. Das ist natürlich auch ein sehr politisches Buch und das gefällt mir an diesem Buch auch sehr gut. Allerdings habe ich dann auch wieder gedacht, ist der Vorwurf an die Achtsamkeitsbubble wirklich gerechtfertigt? Weil ehrlich gesagt, ich weiß gar nicht, ist es nicht gerade bei Menschen, die eben viel meditieren oder ins Yoga gehen, auch wichtig, auf die eigene Verletzlichkeit zum Beispiel zu achten und vielleicht auch füreinander da zu sein. Also zumindest in diesen zen-buddhistischen Sanghas, wo sie ja eben auch Teil davon war, ist Solidarität etwas sehr Wichtiges.
4: Wenn also, nicht Realitätsflucht geschieht.
2: Da hast du auch wieder recht. Und trotzdem glaube ich, die harten Typen in der Manosphere, das sind jetzt auch nicht diejenigen, die Achtsamkeitsmeditation praktizieren. Das sind aber auch nicht die solidarischsten Menschen, würde ich jetzt mal behaupten.
4: Das vielleicht. Aber mit der Achtsamkeitsmeditation bin ich nicht ganz so sicher, Barbara. Vielleicht wurde ihr Coach ja genauso in Selbstliebe trainiert, einfach anders, in Selbstdisziplin, geistige Stärke, Überlegenheit. All diese Instrumente, aber ich verstehe die Kritik, dass wir alle zu individualistisch unterwegs sind, die teilst du, aber findest, sie sollte gar nicht als erstes an die Leute adressiert werden, die sich für Yoga oder Tai Chi, Meditation interessieren. Die sind nicht gemeint.
2: Also Katrin Fischer adressiert sie schon und ich will auch nicht schönreden, dass es diese spirituelle Abkehr von der Welt gibt. Das war immer auch Thema in der Spiritualität. Also Leute, die auch sagen, ich lese keine Zeitung mehr, die Welt ist mir zu schnell, zu fies, zu hart. Ich konzentriere mich jetzt nur noch auf mein Seelenheil und blende aus, wie es anderen geht oder was mit unserem Planeten passiert.
4: Und fliege lieber alle paar Monate in mein Retreat auf Bali. So, das ist doch Fischers These, oder? Achtsam geht die Welt zugrunde, weil Achtsamkeit eine wichtige Rolle spielt, fahren wir die Welt an die Wand.
2: Ja, und der Titel ist natürlich provokant gewählt, ganz bewusst, hast du ja auch schon gesagt, so kausal meint die Autorin das natürlich nicht. Und auch wenn ich diese Befürchtung sehe, gerade wie du sie jetzt beschrieben hast, glaube ich doch nicht, dass der Achtsamkeitsboom zu einer Entpolitisierung führt. Also der Begriff Sati, der aus dem Pali stammt, eine der Sprachen des Buddhismus, und der eben mit Achtsamkeit übersetzt wird, dieser Begriff Sati, der bedeutet die Kraft des klaren Gewahrseins dessen, was in uns und um uns geschieht, zum Wohle aller Wesen. Das ist wichtig, zum Wohle aller Wesen. Und für mich als Philosophin ist total interessant, dass ich glaube, richtig verstandene Achtsamkeit ist eigentlich eine ethische Lebensweise, die alle und alles umfasst. Und das erinnert mich an Simone Weil.
4: Wie denn?
2: Ich glaube, ein Aspekt von Achtsamkeit ist eben wirklich ganz nahe bei dem, was Simone Weil Aufmerksamkeit nennt. Und für sie ist Aufmerksamkeit ein Akt des politischen Widerstands. Sie sagt, man sehe und erkenne intuitiv, was zu tun ist, wenn man nur hinreichend aufmerksam bleibt und sich berühren und in seiner Abgestumpftheit stören lässt. Also echte Aufmerksamkeit geht bei ihr eigentlich bruchlos über in ethisches Handeln. Und um es noch deutlicher zu sagen, woran es uns eigentlich mangelt, ist daran, offen und weich zu bleiben für das Leid in dieser Welt. Und da, glaube ich, kann Achtsamkeitsmeditation durchaus positiv etwas bewirken.
4: Mir kommt dann auch Stefan Hessel in den Sinn. Sein Bestseller «Empört euch», den er mit 90 Jahren schrieb.
2: Ja, das ist auch ein wunderbares kleines Buch, das stimmt. Und er hat ja danach auch, weil viele gesagt haben, naja, du kannst doch jetzt nicht nur auf Wut fokussieren, hat er ja ein zweites Büchlein nachgelegt, das hieß dann «Engagez-vous», also «Engagiert euch». Er hat natürlich auch nicht gemeint, blindwütig alles kaputt zu machen, aber grundsätzlich, dass Wut eine Schubkraft hat, das stimmt natürlich auch.
4: Vielleicht ist es wichtig, genau hinzusehen, wer sich denn hier in Achtsamkeit übt oder Gelassenheit verlangt. Also den Unterschied festmachen, ob jetzt SAP oder Google seinen Mitarbeitern Achtsamkeitskurse oder Kurse in Schlafhygiene schenkt, um sie resilienter zu machen, oder ob sich jemand bewusst dafür entscheidet, seine Schlafprobleme oder Kopfschmerzen mit einer dieser Methoden anzugehen oder ein zen-buddhistisches Kloster zu besuchen, weil er oder sie sich für spirituelles Wachstum interessiert. Und es ist ganz einfach eine große Hilfe im Leben.
2: Ganz genau. Und diese Differenzierung, die scheint mir so zentral zu sein, wie so oft. Also um es vielleicht noch deutlich nochmals zu sagen, ich finde, die Autorin hat recht, dass der Neoliberalismus sich die Achtsamkeit zur Performance-Steigerung aneignet. Und das sehe ich durchaus genauso kritisch wie sie. Aber ich finde, man darf nicht das Kind mit dem Bade ausschütten. Also das will heißen, man sollte nicht behaupten, Achtsamkeit sei immer Ausdruck eines gehorsamen Abnickens einer Ideologie, die bereits geschluckt hat, dass wir uns halt unempfindlich machen müssen für die Härte und Kälte einer neoliberalen Arbeitswelt.
4: Ja, man könnte sich schon fragen, was sollten wir denn stattdessen tun? Mehr Hass und mehr Shitstorms braucht die Welt gerade nicht.
2: Ja, das teile ich, deine Skepsis diesbezüglich, auch wenn natürlich immer wieder stimmt, dass Wut auch eine wichtige politische Kraft sein kann. Denken wir an den Frauenstreik vor einem Monat ungefähr. Da war einer der meistgesehenen Slogans auf den Plakaten «Immer noch hässig». Und da steht natürlich nicht drauf «Suche den inneren Frieden». Also die Welt verändern können wir nur, wenn wir auch Kräfte mobilisieren, die die Welt nicht hinnehmen, sondern zum Guten verändern wollen. Und vielleicht ist die richtige Haltung einfach, lerne Achtsamkeitsmeditation, wenn dir das persönlich gut tut, und tritt einer Gewerkschaft oder Partei bei.
4: Ja, und es kann auch ganz heilsam sein.

0: mit diesem Hyperindividualismus zu einer Vereinzelung der Menschen kommt, die sich eben nicht solidarisch organisieren. Und da hat es ja schon einen Punkt. Also wenn wir alle denken, wir müssten je individuell dafür sorgen, dass wir zurechtkommen, dann geht so ein bisschen diese solidarische Kraft des gemeinsamen Aufstehens und sich Wehren eben verloren.
1: Also das eine tun, das andere nicht lassen.
0: Wie so oft im Leben, oder?
1: Vielen Dank für die Anregungen, Barbara Bleisch.
0: Ich danke auch.
1: Zu Gast heute im Kulturplatz Talk war die Philosophin Barbara Bleisch. Ich empfehle ihren SRF-Podcast Thema 42. Die neueste Folge mit der Autorin Katrin Fischer ist auf srf.ch nachzuhören, genauso wie unser Gespräch hier. Fischers Buch heißt «Achtsam geht die Welt zugrunde» und ist bei Hansa Blau erschienen. Und manchmal wird aus Wut auch Literatur. Wie schreiben Autorinnen und Autoren, wenn freie Worte gefährlich werden? 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
2: Radio SRF, Echo der Zeit mit Ivan Lieberherr. Freitag, der 3. Juli, unsere Themen. Trauerfeier für Ayatollah Ali Khamenei. Der Iran nimmt Abschied von seinem getöteten obersten Führer. Welche Botschaften das Regime aussendet, das fragen wir gleich zuerst. Korruption im russischen Militär. Die Zahl der Fälle steigt seit dem Überfall auf die Ukraine 2022. Der Kreml greift durch mit Verhaftungen im Verteidigungsministerium. Dann hören wir hier ungewohnte Töne.
3: Bonjour à toutes et à tous. Me fait grand plaisir d'être avec vous.
2: Der Walliser Regierungsrat Matthias Renard spricht Patois. Früher war dieser Dialekt verpönt, nun erlebt er eine kleine Renaissance. Schließlich osmanische Nostalgie. Die Türkei will eine historische Eisenbahnlinie auf die arabische Halbinsel wieder in Betrieb nehmen für den Transport von Öl und anderen Rohstoffen. Im Iran haben die Trauerfeiern für das ehemalige Staatsoberhaupt Ayatollah Ali Khamenei begonnen. Rund 4 Monate nach seiner gezielten Tötung durch einen Luftangriff Israels und der USA auf seinen Amtssitz in Teheran. Millionen Trauergäste werden erwartet. Das iranische Staatsfernsehen zeigte heute, wie zahlreiche ausländische Staatsgäste eintrafen, darunter Regierungsvertreter aus dem Irak, aus China oder Belarus. Die Feierlichkeiten dauern mehrere Tage. Im Land herrscht Ausnahmezustand. Zehntausende Sicherheitskräfte sind im Einsatz. Aus Sicherheitsgründen wird der Luftraum gesperrt. Darüber sprach ich mit dem Nahostexperten Cyrus Shayek. Er ist Professor am Geneva Graduate Institute. Er hat mir zunächst geschildert, wie die Feierlichkeiten ablaufen.
4: In den nächsten 2-3 Tagen ist Ali Khamenei und die Familienmitglieder mit ihm ermordet worden, aufgebahrt in der grössten Moschee in Teheran. Und hier gibt es religiöse Würdenträger und politische Funktionäre aus dem In- und Ausland, inklusive 5 Präsidenten und Vertreter aus 100 Ländern. Westeuropäische Länder wurden nicht eingeladen. Dann kommt es zu einer langen öffentlichen Prozession durch Teheran. Dann wird der Leichnam in die Klerkerstadt Qom, auch im Iran, gebracht. Danach in 2 heilige Städte verschieden im Irak, nämlich Karbala und Najaf. Und zuletzt am 9. Juli wird Khamenei selber dann in die iranische Stadt Mashhad, die heiligste im Iran für Schiiten, gebracht und dort begraben werden.
2: Welche Signale sendet das Regime aus mit diesen mehrtägigen Trauerfeierlichkeiten?
4: Mehrere. Ich glaube, ein Signal ist im Prinzip so ein iranischer, religiös auch angehauchter Nationalismus. Was hier interessant ist, ist der Umstand, dass er jetzt offiziell für diese Trauerlichkeiten im Iran Araye Shahide Iran genannt wird, auf Persisch, was auf Deutsch heißt im Prinzip der Herr, nicht irgendein religiöser Titel, sondern einfach der Herr, der sich für den Iran geopfert hat. Zweitens, und das ist wichtig, sollte man hier vielleicht sagen, weil das Regime wirklich versucht, so ein wenig eine nationalistischere, nicht nur religiöse, sondern auch generell nationalistischere irgendwie Route hier zu fahren. Zweitens wird er aber auch als internationaler Führer sozusagen bezeichnet, zum Beispiel im Libanon durch die Hezbollah. Die nennen ihn ganz konkret Al-Qaida Al-Umami in Arabisch, das heißt der internationale

0: Führer. Und dann ein drittes wichtiges Publikum sind die hohen schiitischen Geistlichen im Irak, genau in diesen zwei Städten, die ich genannt habe, und auch in Rom.
1: Als Nachfolger von Ayatollah Ali Khamenei, als religiösen und staatlichen Führer des Iran, wurde dessen Sohn Mojtaba Khamenei ernannt. Hat man ihn je zu Gesicht bekommen?
0: Nein, das hat man noch nicht. Und dazu kommt noch, dass er im Regime selber weniger zentral ist und wahrscheinlich auch bleiben wird, als es sein Vater war. Und der Grund ist nicht einfach nur der, dass er verwundet ist, sondern auch, dass er, als er jetzt sozusagen Führer wurde, religiös weniger Autorität hatte, als es schon sein Vater hatte. Und der hatte selber schon Probleme mit der religiösen Autorität. Also es gibt hier wirklich auch eine Änderung in der Machtbalance im Regime selber. Und das sieht man auch zum Teil in dem Sinne, als dass interne Machtkämpfe im Moment im Iran öffentlicher ausgetragen werden.
1: Wie steht das Regime denn jetzt da, 4 Monate nach Khameneis Tod?
0: Ich glaube, das ist wirklich die zentrale Frage im Moment. Und ich glaube, was wahrscheinlich der wichtigste Punkt hier ist, ist der Umstand, dass Hardliner und Pragmatiker, also die im Westen so genannt werden, zwar innenpolitisch nicht immer das Heu auf der gleichen Bühne haben. Es gibt hier wirtschaftspolitische Unterschiede und zum Teil immer auch noch kulturpolitische Unterschiede. Aber gleichzeitig außenpolitisch und besonders in der Frage, wie man mit den Amerikanern umgehen soll, viel mehr Übereinstimmung irgendwie finden, als dass man es noch vor ein paar Monaten gedacht hätte. Konkret, und das ist wirklich ein extrem wichtiger Punkt, auch was jetzt die Verhandlungen mit den Amerikanern anbelangt, finden im Prinzip sowohl Hardliner als auch Pragmatiker, dass man zwar schon verhandeln muss, aber dass die iranische Abschreckung den Amerikanern gegenüber absolut glaubwürdig bleiben muss. Das ist so eine Verschränkung zwischen militärischer Abschreckung einerseits und Verhandlungsbereitschaft andererseits. Und das ist ein wenig so eine Überraschung, dass das wirklich so gut zusammengekommen ist, jetzt sozusagen. Und das ist meines Erachtens die wichtigste außenpolitisch relevante Entwicklung im Regime jetzt in den letzten paar Monaten.
1: Und wie steht die Bevölkerung zum neuen Regime?
0: Also einerseits gibt es hier natürlich immer noch Angst und Hass auch aus den vielen Aufständen und den Massakern im Januar der letzte. Und der Krieg hat ja auch die wirtschaftliche Misere wirklich verschlimmert. Andererseits, und vielleicht jetzt genauso wichtig, hat der US-israelische Krieg gegen den Iran einiges verändert. Also erstens gibt es mehr Respekt dem Regime gegenüber, das sich auch zum Teil ein wenig aufgeopfert hat. Ja. Und zweitens gibt es eine Hoffnung, dass es vielleicht durch diese Verhandlungen ökonomisch irgendwann mal besser wird. Das heißt, glaube ich, nicht auf keinen Fall, dass es irgendwie langfristig das alles in trockenen Windeln liegt, ganz sicher nicht. Und auch die Korruption, Legitimitätsprobleme, wirtschaftliche Probleme werden ganz sicher nicht verschwinden. Und vielleicht kommt es langfristig nochmals um wieder zu Protesten. Aber jedenfalls kurzfristig heißt das wahrscheinlich, dass wir keine Proteste zu erwarten haben.
1: Sagt der Nahostexperte Cyrus Shayek, Geschichtsprofessor am Geneva Graduate Institute. Die Nachrichten des Tages nun mit Silvia Staub. Beim Autokonzern Mercedes-Benz in Deutschland haben tausende Angestellte protestiert. Sie kritisieren den Sparkurs des Unternehmens.
2: Zum Beispiel am traditionsreichen Mercedes-Benz-Standort Sindelfingen im Bundesland Baden-Württemberg. Laut der Gewerkschaft hätten dort rund 20.000 Personen protestiert. Ein Sprecher von Mercedes-Benz sprach von 10.000 Teilnehmenden. Letzte Woche hatte Mercedes-Benz unter anderem angekündigt, dass die Arbeitszeit verlängert wird bei gleichem Lohn. Außerdem soll eine Sonderzahlung für viele Angestellte in Deutschland verschoben werden. Der Ministerpräsident der Republik Moldau, Alexandru Munteanu, tritt zurück. Und das nach rund 8 Monaten im Amt. Er könne sein Amt nicht mehr übereinstimmend mit seinen Prinzipien und Überzeugungen ausüben, das sagte Munteanu. Moldaus Präsidentin Maia Sandu sagte, Munteanu werde im Amt bleiben, bis ein Nachfolger oder eine Nachfolgerin gefunden sei. Zuletzt hat es mehrere Skandale um die staatliche Flugsicherungsbehörde gegeben. So soll etwa der Direktor seinen Lebenslauf gefälscht haben. Außerdem sollen Bestechungsgelder an Staatsangestellte geflossen sein. Anfangswoche wurden in Monaco bei einer Explosion vor einem Hauseingang 3 Personen verletzt. Nun fahndet die monegassische Justiz mit einem internationalen Haftbefehl nach einer Ukrainerin. Die Behörden ermitteln gegen sie wegen versuchter Tötung und einer Sprengstoffstraftat, gehen aber davon aus, dass sie nicht alleine gehandelt hat. Bei der Explosion ist laut Medienberichten auch ein ukrainischer Oligarch verletzt worden. Ihn hatte die ukrainische Regierung mit Sanktionen belegt, und zwar wegen Geschäften auf der von Russland besetzten Halbinsel Krim.
1: Der Schweizer Tierschutz STS will Strafanzeige einreichen im Tierschutzfall von Ramiswil.
2: Letzten Herbst wurden auf einem Solothurner Hof rund 120 verwahrloste Hunde eingeschläfert. Mit der Strafanzeige gegen Unbekannt reagiert der STS auf einen externen Untersuchungsbericht zu diesem Fall, der heute vorgestellt wurde. Dieser kommt unter anderem zum Schluss, dass nicht alle Tiere hätten eingeschläfert werden müssen. Der Schweizer Tierschutz fordert, dass alle Tötungen restlos aufgeklärt werden. Außerdem zeige der Bericht, dass die staatlichen Kontrollmechanismen beim Tierschutz nicht ausreichten. Der Bund soll sich an Vergleichszahlungen für die Opfer der Brandkatastrophe von Comontana beteiligen. Nach dem Ständerat hat nun auch die zuständige Nationalratskommission Ja zu diesem Vorhaben gesagt. Konkret soll sich der Bund an allfälligen Vergleichen beteiligen, die an gemeinsamen Gesprächen vereinbart werden. Und zwar mit einem Betrag von maximal 20 Millionen Franken. An diesen Gesprächen dabei sein sollen Opfer und Angehörige, aber auch Institutionen mit juristischem Fachwissen. Ziel der Gespräche ist es, sich außergerichtlich zu einigen. Und dann nach einer Meldung aus dem Sport. Julian Nagelsmann ist als Trainer der deutschen Fußballnationalmannschaft zurückgetreten. Das hat er heute bekannt gegeben, wenige Tage nach dem Ausscheiden seines Teams im WM-16-Final. Nagelsmann war seit knapp 3 Jahren Trainer der deutschen Fußballnationalmannschaft. Wir kommen zu den Börsendaten von 18.10 Uhr, geliefert von SIX. Der Swiss Market Index schließt bei 14.424 Punkten, das ist ein Plus von 0,5%. Der Euro wird zu 91,89 Rappen gehandelt und der Dollar zu 80,35 Rappen. Und noch das Wetter. Es bleibt sonnig heute Abend und auch morgen. Nach einer frischen Nacht gibt es dann morgen wieder Temperaturen von 27 bis 32 Grad.
1: Korruption ist in Russland weit verbreitet. Gemäß der Nichtregierungsorganisation Transparency International häufen sich Fälle von Bestechlichkeit und Veruntreuung wie seit Jahrzehnten nicht mehr. Das hat auch mit dem russischen Krieg gegen die Ukraine zu tun. Die riesigen Armee- und Rüstungsausgaben bringen manche Beamte und Militärs in Versuchung. Doch der Kreml schaut nicht tatenlos zu. Seit Kriegsbeginn sind Dutzende ranghohe Beamte im Verteidigungsministerium verhaftet worden. Kremltreue Forscher schreiben Berichte darüber, wie Korruption effektiver bekämpft werden kann. Unser Korrespondent Callum McKenzie hat in Moskau einen solchen Forscher getroffen und Verblüffendes gehört.
3: Die Säuberungen im Verteidigungsministerium sind eine Antwort auf Schwierigkeiten bei der militärischen Spezialoperation, sagt der Politologe Alexei Muchin. Diese Schwierigkeiten, Korruption auf jeder Ebene des russischen Militärs, sind Thema eines Berichts von Muchins Zentrum für politische Information. Aber da werde ich nichts dazu sagen, fährt er fort. Während die Spezialoperation läuft, wäre das falsch, besonders gegenüber einem ausländischen Medium. Alexei Muchin ist ein kremlnaher Analyst, der auch Staatsorgane berät. In seinem Bericht geht es um Korruption im Alltag sowie bei milliardenschweren Staatsaufträgen. So schreibt er, seit 2022 seien Korruptionsfälle gestiegen, besonders während der Mobilmachung in jenem Jahr. Es sei ein Schwarzmarkt für die Aufhebung von Marschbefehlen oder für gefälschte Krankenscheine entstanden. Oft stammten die Angebote von Betrügern, die diese Dienste gar nicht erbringen könnten. Doch die Nachfrage war real. In den ersten Wochen der Mobilmachung verließen Hunderttausende Russen das Land. Darauf angesprochen spielt Muchin jedoch die eigenen Befunde herunter. Die Mobilmachung verlief ohne Unruhen, sagt er, und ignoriert dabei die Proteste, die auch in entlegenen Teilen Russlands ausbrachen. Weil die Soldaten gutes Geld verdienten. Und wo es Zahlungsverzögerungen gab, hat der Präsident entschlossen eingegriffen. Teilweise widerspricht sich Muchin. Oft relativiert er die Korruption in Russland, nur um dann über deren konstante Bekämpfung zu reden. Praktisch jede Woche wird jemand Neues verhaftet, so Muchin. Der Krieg habe die Korruptionsbekämpfung erleichtert. Seine Argumente sind mal plausibel, so seien Vermögen wegen der Sanktionen nach Russland zurückgeflossen. Andere Thesen sind weniger überzeugend. In der Gesellschaft gibt es nun mehr Menschen, die Korruption ablehnen, sagt er etwa. Das sind die Veteranen der Spezialoperation, Männer mit einem ausgeprägten sozialen Gewissen. Dass Muchins Bericht jetzt erscheint, ist kein Zufall. Der Staat geht verstärkt gegen Korruption vor, wo sie Russlands Kampffähigkeit schadet. Wladimir Putin, der den Krieg über alles priorisiert, hat dafür wenig Toleranz. Daher die Verhaftungen im Verteidigungsministerium. Diese treffen vor allem das Netzwerk des Ex-Ministers Sergei Shoigu, einst ein Vertrauter Putins. Doch es ist unwahrscheinlich, dass die Kampagne ausgeweitet wird. Korruption gilt als Teil des Systems. Sie stiftet Loyalität, aber liefert dem Präsidenten gegen jeden Beamten auch Druckmittel. Das dürfte Muchin verstehen. Doch im Interview spricht er das nicht aus, sondern geht in die Defensive. Russland ist im Recht, sagt er zum Krieg in der Ukraine. Der Westen hat sich in unsere innerslawische Angelegenheit eingemischt. Und das wird für ihn noch böse enden. Der Kampf gegen Korruption diene auch der Verteidigung vor der westlichen Bedrohung.
1: Ein außergewöhnliches Interview. Ich habe Callum McKenzie gefragt, wie es nun tatsächlich um Korruption und Veruntreuung steht im russischen Militärapparat.
4: Ich denke, man kann das Phänomen in zwei Kategorien einteilen. Die erste ist die Korruption auf hoher Führungsebene. Bei staatlichen Rüstungsaufträgen gab es schon immer Veruntreuung, aber mit dem Krieg scheint diese Korruptionskultur richtiggehend explodiert zu sein. Wir dürfen nicht vergessen, dass der Kreml jährlich rund 40% seines Budgets für Militär und Sicherheit ausgibt. Also das sind riesige Summen, die über verschiedenste Stellen im Staatsapparat laufen und von denen die zuständigen Beamten immer etwas abzweigen können. Ein gutes Beispiel ist das vom Transportminister Roman Starovoyt, der sich vor einem Jahr das Leben genommen hat, nachdem Korruptionsermittlungen gegen ihn eröffnet wurden. Er hat mutmaßlich Geld veruntreut, das für Verteidigungsanlagen in der Region Kursk bestimmt war, und diese Anlagen haben dann gefehlt, als die ukrainische Armee Teile der Region eingenommen hat. Solche Korruptionsermittlungen und auch Verhaftungen gibt es im russischen Verteidigungssektor immer wieder, und das ist nur ein Zeichen dafür, dass die Korruption markant zugenommen hat.
1: Dann die zweite Kategorie, das ist dann Korruption auf unteren Ebenen, in den Kasernen, an der Front.
4: Genau, im Beitrag haben wir ja von den Männern gehört, die Beamte bestechen, um nicht eingezogen zu werden. Aber diese Art von Korruption reicht bis in die russischen Schützengräben in der Ukraine. Eigentlich hat der russische Staat vieles getan, um die Armee zu professionalisieren und Korruption oder Missbrauch von Seiten der Offiziere auszumerzen. Aber viele der gut ausgebildeten professionellen Offiziere sind im ersten Kriegsjahr getötet worden. Und vor allem wissen die jetzigen Offiziere, dass ihre Soldaten mit viel Geld an die Front reisen. Russland lockt neue Rekruten ja vor allem mit hohen Löhnen und Antrittsgeldern. Und das hat offenbar zur Bildung einer Art von Erpressungsmarkt geführt, wo ein Soldat zum Beispiel umgerechnet 10.000 Franken an seinen Offizier überweisen muss, damit er nicht in den Kampf geschickt wird. Oder 5.000 Franken, damit er in den Fronturlaub darf. Oder schon nur 50 Franken, um eine Dusche zu nehmen. und für mehrere 10.000 Franken kriegt man eine ärztliche Bescheinigung, dass man dienstuntauglich sei. Und dafür sparen offenbar oft die Offiziere selbst das Geld, das sie erpresst haben. Ich denke nicht, dass das in jeder Einheit so passiert, aber die große Zahl an russischen Soldaten, die unabhängigen russischen Medien von diesen Praktiken erzählt haben, deutet darauf, dass diese weit verbreitet sind.
1: Der Effizienz der Armee sind solche Praktiken wohl abträglich. Wie reagiert die Führung?
4: Ich denke, die Kreml-Führung weiß das zumindest ansatzweise. Und wie erwähnt, werden Beamte im Verteidigungsministerium immer wieder verhaftet, wobei es da in vielen Fällen auch um die Säuberung des Apparats von Gefolgsleuten des alten Verteidigungsministers Sergei Shoigu geht. Das Problem ist, dass man Korruption nicht umfassend angehen kann, weil sie ein Teil des Systems ist. Die Selbstbereicherung ist eine der Hauptmotivationen für Kreml-Beamte, diesem Regime überhaupt zu dienen. Und vor der Korruption an der Front verschließt die russische Führung auch eher die Augen, weil sie nicht an die große Glocke hängen will, dass die Soldaten oft erpresst und bestohlen werden. Wenn potenzielle Rekruten erfahren, dass ihnen das versprochene Geld vielleicht sofort weggenommen wird, werden sie keinen Armeevertrag unterschreiben. Es gibt bestimmt Leute im Staatsapparat, die die Korruption ernsthaft bekämpfen wollen. Ich meine, der eigentliche Bericht von Alexei Muchin, der im Beitrag vorkommt, ist ziemlich seriös und macht auch viele Lösungsvorschläge. Aber ob dann wirklich etwas Nachhaltiges unternommen wird, ist eine andere Frage.
1: Korruption im russischen Militärapparat. Die Einordnung unseres Korrespondenten Callum McKenzie. Echo der Zeit. Wir berichten jetzt über die Trinkwasserreserven hierzulande angesichts der großen Trockenheit. Über den Patois-Dialekt in der Romandie, der einst als hinterwäldlerisch galt, nun aber wieder aufleben soll. Über eine historische Eisenbahnlinie, die wieder in Betrieb gehen und den Golfraum via Türkei mit Westeuropa verbinden soll. Und gleich zuerst berichten wir über die Verteidigungsallianz NATO am Scheideweg. Seit US-Präsident Donald Trump wieder im Weißen Haus ist, steht die NATO unter massivem Druck. Die USA sind nicht mehr gewillt, die Führungsrolle zu übernehmen. Für das Verteidigungsbündnis bedeutet das einen fundamentalen Umbruch. Eigentlich ein Moment, in dem es zahllose Fragen zu klären gäbe. Dennoch ist der NATO-Gipfel in Ankara von kommender Woche kürzer, als je ein Gipfel zuvor war. Der Grund? Risikominderung. Man will den Gipfel möglichst schmerzlos über die Bühne bringen, ohne Trump viel Raum zu geben, um neuerliche Eklats möglichst zu verhindern. Schwierig dürfte es dennoch werden. Fredrik Steiger sprach darüber mit dem langjährigen NATO-Spitzenfunktionär und Planungschef Jamie Shea.
5: NATO-Gipfel dauern üblicherweise 3 Tage. Es gibt stets zahlreiche Arbeitssitzungen zu den großen Themen Ukraine-Krieg, Rüstungskooperation, Finanzierung, dazu Treffen mit den Staats- und Regierungschefs befreundeter Nationen und sogar einen Kulturabend. Doch das Spitzentreffen der Allianz kommende Woche wurde nun massiv abgespeckt. Aus einem einzigen Grund, und der findet sich im Weißen Haus, sagt Jamie Shea.
6: It's been kept short so that President Trump does not become bored.
5: Trump solle sich keinesfalls langweilen und erst recht keine Gelegenheit erhalten, einen Eklat zu provozieren, sagt der langjährige NATO-Topbeamte, der heute an mehreren Universitäten lehrt. Die Nervosität sei groß, alle hofften auf einen einigermaßen störungsfreien Gipfel.
6: There's a lot of nervousness and anxiety in the air. NATO is hoping for a harmonious and
5: Nichts schadet der Abschreckungswirkung der NATO mehr als öffentlich ausgetragener interner Streit. Entsprechend hätten die NATO-Verwaltung und NATO-Generalsekretär Mark Rutte Überzeit geleistet, um sicherzustellen, dass alles nach Trumps Gusto verlaufe. Bloß hat der bereits angekündigt, er werde die Europäer zur Rede stellen, weil sie die Amerikaner im Krieg gegen den Iran nicht ausreichend unterstützt hätten.
6: Trump clearly has been very frustrated. He may bring that up, so we'll have to wait and see what happens.
5: Dies, obschon die USA mehr als 5'000 Angriffe von europäischen Luftwaffenstandorten ausfliegen konnten und die Europäer anbieten, bei der Sicherung der Straße von Hormuz zu helfen. Doch das Tuch ist zerschnitten, zumindest zwischen der Trump-Regierung und Europa. Allerdings blieben die Signale aus Washington widersprüchlich, so Jamie Shea.
6: You still get sort of conflicting signals.
5: Auf dem NATO-Gipfel vor einem Jahr in Den Haag ging es Trump zuvorderst darum, dass die Europäer mehr, viel mehr für die transatlantische Sicherheit bezahlen. Das haben sie zugesagt, in zig Milliardenhöhe. Nachhaltig besänftigt hat das den US-Präsidenten nicht. Er empfindet generell keine Sympathie für liberale, rechtsstaatliche Demokratien. Gleichzeitig, so Ex-NATO-Mann Shea, hingen viele in Trumps republikanischer Partei und im Verteidigungsestablishment der USA nach wie vor an der NATO. Und sie sehen, genauso wie die Europäer, Russland weiterhin militärisch als Hauptbedrohung des Westens.
6: There are still a large number of Republicans, President Trump's party, who are Russia hawks.
5: Tatsächlich bauen die USA völlig im Widerspruch zu Trumps antieuropäischer Rhetorik ihre taktischen Nuklearwaffenarsenale in Europa aus. Mit mehreren Ländern geht Washington gar neue Verteidigungsabkommen ein und baut einzelne Truppenstandorte aus, etwa in Großbritannien.
6: The United States agreed to modernize its tactical nuclear weapons in Europe.
5: Jamie Shea ist indes überzeugt, es ist inzwischen sehr viel Geschirr zerschlagen. Eine Rückkehr zur alten NATO wird es nicht geben, auch nicht nach Trump.
6: Certain lines have been crossed, which cannot be uncrossed. The old NATO is not going to come back, and there's clearly going to be a shift to much.
5: Europa müsse für die eigene Sicherheit die Hauptverantwortung übernehmen. Sei der US-Beistand im Kalten Krieg noch eine schiere Notwendigkeit gewesen, so sei er künftig als Luxus zu sehen, auf den man notfalls verzichten könnte.
6: During the Cold War they were a necessity, in the future they're going to be more of a luxury.
5: Aber natürlich hätten die europäischen NATO-Mitglieder alles Interesse an weiterer US-Unterstützung. Doch sich auf sie verlassen, das könne man nicht länger.
6: They would like to hold on to as much US security guarantee as they possibly can.
5: Noch sei Europa operativ und bei den Kapazitäten seiner Rüstungsindustrie außerstande, ganz auf eigenen Füßen zu stehen. Aber man müsse alles unternehmen, damit das in einigen Jahren der Fall sei. Der alte Kontinent müsse seine eigene Verteidigung neu planen, und zwar zwingend so, dass sie notfalls auch ohne jede US-Hilfe gewährleistet sei. Braucht es dazu auch eine europäische Atombombe? Nein, das sei nicht prioritär, findet der frühere NATO-Planungschef.
6: I don't think it's the most urgent priority.
5: Viel akuter seien die Fähigkeitslücken bei der Luft- und Drohnenabwehr. Außerdem sei Europa nach wie vor schlecht gewappnet gegen die hybride Kriegsführung Russlands mit Cyberangriffen, Desinformation, Propaganda und Sabotageakten. Etwa die Energieversorgung sei extrem verletzlich. Allein im vergangenen Monat, so Jamie Shea, sei der Luftraum von osteuropäischen NATO-Mitgliedern 30 Mal durch russische Drohnen verletzt worden.
6: We've had 30 violations of European airspace by Russian drones over the last month alone.
5: Die NATO steht also auf ihrem Gipfel in Ankara am Scheideweg. Dabei ist die Variante «weiter wie bisher» nicht im Angebot. Doch vom alternativen Ziel, nämlich einer in erster Linie europäischen NATO mit voller europäischen Verantwortung, ist man noch ziemlich weit entfernt.
1: Fredrik Steiger. Gewitter und Regen haben in den letzten Tagen für ein wenig Abkühlung gesorgt. Kaum etwas ausgerichtet haben sie indes gegen die Trockenheit. Die Trockenheitskarte des Bundes zeigt, dass überall die Gefahrenstufe 4 von 5 gilt, mit Ausnahme der Südschweiz. Was das für die Trinkwasserreserven im Wasserschloss Schweiz bedeutet, im Bericht von Noemi Ackermann.
7: Bei uns in der Schweiz ist es eine Selbstverständlichkeit. Wir öffnen den Wasserhahn und hinaus fließt frisches, gutes Trinkwasser. Dieses Wasser trinken wir aber nicht nur, sondern wir spülen damit die Toilette oder füllen Pools und bewässern den Rasen. Das würden wir nun besser sein lassen, sagt Manuel Kessler, der geschäftsführende Brunnenmeister von Brunnen im Kanton Schwyz.
8: Bewässerungen von Rasen oder Grünzeug, was nicht unbedingt nötig ist, würde ich jetzt nicht empfehlen. Aber so Obst und Gemüse, das braucht Klarwasser, sonst wäre es ja schade um das Grünzeug.
7: Noch weiter gehen andere Gemeinden, so beispielsweise Wittnau im Kanton Aargau. Weil die Quellen zu wenig Wasser haben, darf die Bevölkerung keine Pools mehr füllen oder Autos waschen. Zudem ordnet die Gemeinde an, beim Zähneputzen oder beim Einseifen unter der Dusche das Wasser abzustellen. Wittnau beobachtet täglich den Wasserverbrauch und vor allem, wie viel Wasser die Trinkwasserquelle noch liefert. Die lückenlose Versorgung muss auch für Spitzenzeiten, zum Beispiel abends, wenn viele Duschen gewährleistet sein, oder für unvorhergesehene Ereignisse, wie beispielsweise einen Brand. Die Gemeinde ist von Quellwasser abhängig, so wie auch andere Gemeinden in der Schweiz. Gewitter mit Regen genügen nicht, um die Situation dort zu entschärfen, wo das Wasser jetzt schon knapp ist. Das sagt Christoph Mahr, der im Kanton Aargau Sektionsleiter Grundwasserboden und Geologie ist.
9: Alles, was jetzt kommt mit Gewitter, das meiste wird oberflächlich abfließen und nicht versickern können ins Grundwasser und oder Quellwasser.
7: Die Böden seien so trocken, dass das Wasser abfließe und nicht versickere. Es bräuchte mehrere Tage Regen, um Grund- und Quellwasser wieder aufzufüllen.
9: Dafür braucht es wirklich eigentlich die Winterniederschläge, die lang andauernden Winterniederschläge, wenn dann weniger Wasser verbraucht wird von der Vegetation und von den Menschen. Erst dann kann der Boden durchfeuchtet werden und dann kann Grundwasser neu gebildet werden durch die Niederschläge.
7: Grundsätzlich hätten wir genug Wasser in der Schweiz, um die Bevölkerung zu versorgen. Engpässe seien aber nicht ausgeschlossen, sagt Christoph Bräunle, der Kommunikationsleiter des Schweizer Fachverbandes für Wasser, Gas und Wärme.
10: Eine aktuelle Hitzewelle wie jetzt führt natürlich auch zu einem erhöhten Trinkwasserbedarf in der Bevölkerung und das kann punktuell und zeitlich begrenzt zu knappem Trinkwasser führen.
7: In Rand- und Bergregionen, wo die Versorgung von Quellen und von Schneereserven abhängt, da kann Wasser nach einem schneearmen Winter auch knapp werden. In der Schweiz sind die Gemeinden für die Wasserversorgung zuständig. Einzelne Gemeinden können so an ihre Grenzen kommen, so Bräunle.
10: Ein Weg, um dem entgegenzuwirken, ist, dass man sich mit Nachbargemeinden vernetzt. Dass man also Verbindungsleitungen baut zu der Nachbargemeinde und so können sich dann die verschiedenen Gemeinden aushelfen, wenn es mal knapp wird oder wenn eine Fassung ausfällt oder sonst etwas passiert.
7: Bereits gemacht hat das Brunnen im Kanton Schwyz. Dort wird mit Grundwasser aus den Nachbargemeinden nachgeholfen. Anders im aargauischen Wittnau. Dort gibt es keine solchen Verbindungen zu Nachbargemeinden. Daher heisst es bis auf Weiteres Wasser sparen. Nicht nur beim Zähneputzen.
1: Westschweizer Patois, die Dialektsprache aus dem 19. Jahrhundert, wird kaum mehr gesprochen. Mehrere Kantone möchten das nun ändern. Sie wollen das digitale Zeitalter nutzen, um den Dialekt bei Jung und Alt wieder populär zu machen. Der Bericht von Westschweiz-Korrespondent Philipp Reichen.
11: Bonjour à tous et à tous.
12: So tönt es, wenn der Walliser Regierungsrat Matthias Renard Patois spricht. Es ist der Dialekt aus seiner Heimatgemeinde Saviez. Für Renard eine Herzensangelegenheit, denn er kennt die bewegte Geschichte des Dialekts.
11: Mes grands-parents parlaient en patois.
12: Seine Großeltern hätten stets im Patois gesprochen, gemischt mit ein bisschen Französisch. Es sei auch die Muttersprache seines Vaters. Doch dann habe die Schule den Dialekt verboten. Man habe sich für das Patois geschämt. Das Patois ist eine eigenständige romanische Sprache, die sich aus dem gesprochenen Latein der römischen Antike entwickelt hat. Noch im 19. Jahrhundert sprachen die Leute von Dorf zu Dorf unterschiedliche Patois. Im Wallis der Watt, in Freiburg, Neuenburg und im Jura. Das änderte sich im 20. Jahrhundert. Es galt zunehmend als grobschlächtig und ungebildet, Patois zu sprechen. Deshalb hat Jahre später auch Matthias Renard den Dialekt nicht mehr grundlegend gelernt. Alle sollten Französisch reden.
11: Parce qu'il voulait uniformiser, faire en sorte que tout le monde parle le français.
12: Als Politiker sieht er die sprachliche Gleichmacherei kritisch und will das Patois neu beleben, auch in der Volksmusik. Es sollen nicht alle Patois sprechen oder singen, aber die junge Generation soll dafür empfänglich sein, so Renard.
11: Aujourd'hui comme responsable politique, on a une responsabilité à mon avis de on ne va pas faire reparler tout le monde patois, mais de défendre le patois en le valorisant, en le rendant visible, en ayant de la sensibilisation pour les jeunes générations aussi.
12: Die Kulturverantwortlichen in den Kantonen, wo Patois gesprochen wird, haben die Internetseite patoisroman.ch aufgebaut. Wer sie besucht, hört verschiedenste Dialektformen gesungen und gesprochen, erfährt Wissenschaftliches über die Dialektgeschichte und auch, wo es Lesungen, Treffen und Kongresse gibt. Die Wende im Umgang mit dem Patois bewegt Marlène Maurice aus Évolène im Val d'Hérens. Das Patois ist ihre Muttersprache.
13: Le patois est une langue d'ocou, une langue des émotions, c'est le langue de vie, j'ai la famille, la jamique, pues qu'une des rouges qu'existe mi
12: Für sie sei der Dialekt die Sprache des Herzens und der Emotionen. Die Sprache verbinde sie mit der Familie und Freunden, aber auch mit ganz Europa wegen ihres lateinischen Ursprungs. Und es ist die Sprache, die sie in Evolène noch jeden Tag spricht.
13: Dans cette vallée-là, on a cette chance-là de pouvoir tous les jours trouver des interlocuteurs en dialecte. Si c'est pas dans la rue, c'est au téléphone avec mes sœurs, mon père, des amis.
12: Marlène Maurice lobt ihre couragierten Vorfahren im Val d'Hérons, die sich dem Dialektverbot widersetzt haben.
13: La langue a peut-être pu subsister grâce à quelques personnes qui se sont abstenues de faire appliquer les règles.
12: Im Val d'Hérons sprechen die Einheimischen in Cafés und auf Festen noch immer Patois. Zugezogene hingegen sprechen den Dialekt kaum, machen sich aber beliebt, wenn sie es trotzdem versuchen.
13: C'est vrai, dans les cafés, les fêtes, souvent on va parler cette langue et même si c'est quelques mots, quand on manifeste cet intérêt pour quelques expressions, c'est fortement apprécié et c'est merveilleux à partager.
12: Dass der Dialekt lebt, zeigte sich auch, als Matthias Renner noch als Sekundarlehrer tätig war. Er unterrichtete Patois als Freifach. Die Kurse waren ausgebucht.
11: On a fait du théâtre, on a fait des discussions avec les personnes âgées, des découvertes des lieux patrimoniaux de la commune, mais même des clips vidéo en patois.
12: In Saviès habe er mit Klassen Theater gespielt, Videoclips gedreht, Gesprächsrunden mit älteren Dorfbewohnern organisiert und Musik gemacht. Die Scham, Patois zu reden oder zu singen, ist definitiv verflogen.
1: Philipp Reichen hat berichtet. Der Krieg in Nahost hat offengelegt, wie verletzlich der globale Handel ist. Die Blockade der Straße von Hormuz hat die Lieferketten unterbrochen, vor allem den Handel mit Öl. So wird nach alternativen Transportwegen gesucht. Die Türkei hat da einen Vorschlag. Sie besinnt sich auf ihre eigene Geschichte und wirbt für die Wiederbelebung einer Transportroute durch die arabische Wüste. Vor über 100 Jahren gab es sie schon mal, die legendäre Hedschas-Eisenbahn. Auslandredaktor Philipp Scholkmann berichtet.
14: Der Sprengsatz explodiert, die Dampflok springt aus den Schienen, Beduinen stürmen den Zug. Angeführt werden sie von einem britischen Offizier und Abenteurer, Lawrence of Arabia. Der Hollywood-Klassiker handelt vom Aufstand der arabischen Stämme gegen das Osmanische Reich. Erzählt wird die Geschichte eines historischen Freiheitskampfs und eines historischen Verrats. Die Hedschas-Linie spielt dabei eine wichtige Rolle. Der Sultan des Osmanischen Reichs hatte die Eisenbahn bauen lassen. Die Arbeiten begannen um 1900. Die Linie führte durchs heutige Syrien und Jordanien bis nach Medina im heutigen Saudi-Arabien. Deutsche Ingenieure halfen beim Bau. Es ging dem Sultan in Istanbul darum, den Pilgern die Wallfahrt zu den heiligen Städten des Islams zu erleichtern und darum, die Versorgung zu sichern auf einer arabischen Halbinsel unter osmanischer, also türkischer Kontrolle. Was die arabischen Stammeskämpfer nicht wussten, als sie die Nachschublinie des Sultans sabotierten, dass ihnen das Ende der osmanischen Herrschaft nicht die versprochene Freiheit bringen würde. Denn Großbritannien, das sie unterstützte, hatte schon ein Geheimabkommen mit Frankreich geschlossen. Die beiden europäischen Mächte teilten sich nach der Zerschlagung des Osmanischen Reichs den Nahen Osten in koloniale Einflusszonen auf. Die Region versank ein Jahrhundert lang in Kriege und Krisen. Bei Medina rosten noch heute zerbrochene Wagenteile der alten Hedschas-Eisenbahn im Wüstensand, stumme Zeugen osmanischen Niedergangs und zerstörter arabischer Hoffnungen. Davon war nicht die Rede Mitte Juni im türkischen Verkehrsministerium. Es ging um Aufbruch, als Minister Abdülkadir Uraloğlu dem arabischen Nachrichtensender Al Jazeera ein Interview gab. Etwas osmanische Nostalgie wehte gleichwohl durchs Büro. Präsident Erdogan sieht sich gern in der Nachfolge der osmanischen Sultane, will an vergangene Größe anknüpfen. Dazu gehört die Infrastruktur. Auf einer Staffelei die Karte eines vernetzten Nahen Ostens. Erdogans Verkehrsminister fährt mit dem Zeigestab verschiedenfarbigen Linien entlang.
15: Dargestellt ist ein dichtes Eisenbahnnetz. Es verbindet Haupt- und Hafenstädte rund um die arabische Halbinsel, von Basra im Irak bis Sanaa in Jemen, als ob es in der Region gar keine Spannungen mehr gäbe. Die moderne Hejaz-Eisenbahn soll nicht mehr die heiligen Städte zum Ziel haben. Pilger werden in der saudischen Hauptstadt Riad umsteigen müssen. Im Vordergrund steht die Fracht, sagt der Minister. Öl und andere Rohstoffe vom Golf, aber auch Seefracht aus Fernasien, die in den Häfen des Omans auf die Schiene umgeladen würde. Präsident Erdogan und der saudische Kronprinz Mohammed bin Salman diskutierten die Landverbindung bei ihrem letzten Treffen in Riad. Danach wurde eine Absichtserklärung unterzeichnet. Saudi-Arabien und die Türkei seien die Lokomotiven bei diesem Projekt, so der Minister. Beide haben je für sich schon viel in die Eisenbahn investiert. Das Trasse quer durch Saudi-Arabien bis hinauf zur jordanischen Grenze sei praktisch fertig, lobt Uraloğlu. Das Hochgeschwindigkeitsnetz der Türkei erstreckt sich bald bis hinab in den Südosten Anatoliens. Im Grunde gehe es noch um die Schließung einer kleinen Verbindungslücke, sagt der Minister. 400 Kilometer durch Jordanien und Syrien. Es war das Herzstück der historischen Hejaz-Linie. Reste davon bestanden weiter bis zum Syrienkrieg. Um sie wieder durchgängig zu machen, ist die Türkei in einer guten Position. Sie hat großen Einfluss auf das neue Syrien nach dem Sturz Assads, politisch, wirtschaftlich. Es handelt sich dennoch um eine Wette auf eine friedlichere Zukunft in der Region, denn die Geschichte der Hejaz-Linie lehrt, Lokomotiven können leicht aus den Schienen gesprengt werden. Und es gibt ein Konkurrenzprojekt, ein israelisches. Es sieht vor, das saudische Schienennetz via Jordanien direkt an die israelische Hafenstadt Haifa anzubinden. Der türkische Verkehrsminister redet dieses israelische Vorhaben klein. Es diene nur der Erschließung eines Mittelmeerhafens, eben Haifas. Die neue Hejaz-Eisenbahn via Syrien habe eine ganz andere Dimension. Sie binde den Golf via Türkei an das gesamte europäische Eisenbahnnetz an, mit Zugang zu allen umliegenden Meeren. Von der arabischen Wüste bis London, durchgehend auf der Schiene, so der Minister. Es geht also auch um strategische Rivalität. Die Türkei will Israel zuvorkommen. Auffälligerweise ist auf der nahöstlichen Netzkarte im Büro des Ministers nicht einmal ein Abzweiger Richtung Israel eingezeichnet. Bis Ende Jahr soll ein Finanzierungsplan ausgearbeitet sein. Danach könnten leistungsfähige Bauunternehmen wie die türkischen diese modernisierte Hejaz-Eisenbahn schon in 3-4 Jahren fertigstellen, versichert der türkische Verkehrsminister.
1: Philipp Scholkmann über türkische Eisenbahnpläne. Das war das Echo der Zeit vom Freitag, dem 3. Juli, mit Redaktionsschluss um 18.40 Uhr. Verantwortlich für die Sendung heute Zita Affentranger, für die Nachrichten Livia Schmid und am Mikrofon war Ivan Lieberherr.
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17: Media Doc Hess am Mikrofon und der Freitagabend auf SRF 2 Kultur beginnt luftig mit luftiger Musik von Gian Maria Testa.

0: mit vereinten Kräften die Sängerin Rosemarie Stanley, Amerikofranzösin, und die brasilianische Cellistin und Sängerin Dom La Nena, hier mit Sega Jaco. Ein siebenteiliger Roman von 5000 Seiten mit dem Titel «Das Büro». Das klingt jetzt nicht unbedingt prickelnd. Aber genau damit hat in den 1990er Jahren der niederländische Schriftsteller Jeje Voskal für eine Sensation gesorgt. Und sein Schriftstellerkollege Gerbrand Bakker, der zu den Besten seiner Zunft gehört, der geriet damals ins Schwärmen angesichts dieses Mammutwerks, das Büro.
1: Ich habe schon die ganze Reihe dreimal gelesen. Ich habe auch ganz viel gelernt von Herrn Voskal. Er schreibt so trocken, so einfach, so matter of fact. Es ist wunderbar komisch, es ist auch traurig, ja, es ist einfach das Leben.
0: Der Schöpfer dieser Sprache, Jeje Voskal, ist vor 100 Jahren zur Welt gekommen. 2008 ist er gestorben und sein Werk, eben insbesondere sein Roman «Das Büro», lebt weiter und begeistert noch immer und immer wieder von Neuem. Was macht Voskals Schreiben so besonders, so verführerisch? Dem gehen wir nach jetzt dann gleich in der Passage hier ab 20 Uhr auf SRF 2 Kultur.

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1: Das ist die Passage. 5000 Buchseiten, auf denen kaum etwas anderes geschildert wird als ein ganz gewöhnlicher Büroalltag. Na, wie langweilig ist das denn? Das genaue Gegenteil ist der Fall. Der niederländische Schriftsteller Johannes Jacobus Voskal hat es bewiesen. Sein siebenbändiges Romanwerk mit dem Titel »Das Büro« hat in den Niederlanden in den späten 1990er Jahren und den anschließenden Nullerjahren eine wahre Euphorie ausgelöst und sich zigtausendmal verkauft. Die Euphorie ist seinerzeit auch nach Deutschland und in die Schweiz übergeschwappt. Vor 100 Jahren kam Johannes Jacobus Voskal zur Welt, gestorben ist er 2008. 2023 erschienen ist ein Roman aus Voskals Nachlass und auch der hat begeistert. Er heißt schlicht »Die Nachbarn« und ist sehr viel kürzer als »Das Büro«, aber genauso autobiografisch und aus dem Leben gegriffen. Was war das Geheimnis von J.J. Voskal? Warum fasziniert er weit über seinen Tod hinaus? Und was erzählen seine Geschichten über unsere Welt? Aus Anlass des 100. Geburtstags von Voskal wiederholen wir jetzt eine Passage von Franziska Hirsbrunner aus dem Jahr 2024, die sich genau diesen Fragen widmet.
2: Beginnen wir mit einer Empfehlung von Gerbrand Bakker. Bakker gehört mit seinen Romanen und ungeschönten Autofiktionen auch im deutschsprachigen Raum zu den erfolgreichsten niederländischen Autoren.
3: Das ist mein Buchtipp, J.J. Voskal. Das hier ist das erste Teil von Das Büro. Das ist das erste Teil von 7 Teilen, also 5000 Seiten. Ich habe schon die ganze Reihe 3-mal gelesen. Ich habe auch ganz viel gelernt von Herrn Voskal. Er schreibt so trocken, so einfach, so matter of fact. Ich habe auch immer sehr gespannt gewartet auf das nächste Teil. Das dauerte dann immer ein Jahr oder ein halbes Jahr. Und ich konnte kaum warten. Es ist wunderbar komisch. Es ist auch traurig. Ja, es ist einfach das Leben.
2: Einfach das Leben. Gerade eben hat die junge niederländische Autorin Finn Feldmann J.J. Voskals Büroepos in ihrem Debüt Xerox aktualisiert. Drucker statt Karteikarten, ansonsten aber dieselben Spielchen, dieselbe Ödnis, dieselbe Verlorenheit, dieselben offenen Fragen nach dem Sinn des Lebens. Johannes Jacobus Voskal, geboren 1926, gestorben 2008, trat 1957 eine Stelle beim Königlich-Niederländischen Institut für Dialektologie, Volks- und Namenskunde in Amsterdam an. 32 Jahre später, nach seiner Pensionierung 1989, setzte er sich hin und machte sein Arbeitsleben zu Literatur. Er änderte alle Namen, aber kaum die Realität. So kann man ihn als Martin Koning zusammen mit seiner Frau Nicoline auf den ersten paar Seiten des ersten Bandes von Hatboro 1957 zum Vorstellungsgespräch beim Institutsleiter Bertha begleiten.
4: »Tag, Herr Bertha«, sagte er. Herr Bertha stand in der halb geöffneten Tür und blickte ihn unbewegt an, als kämen sie ungelegen. Dann spitzte er die Lippen und nickte kurz. »Tag, Martin«, er zwinkerte, ein nervöser Tick. »Das ist Nicoline«, sagte Martin. Herr Bertha nickte ein zweites Mal und reichte ihr die Hand. »Tag, Frau Koning«. Beim Tee stotterte er kurz. Er richtete sich auf, schien für einen kurzen Moment zu zögern und trat dann zur Seite. »Kommt rein.« »Wir kommen doch nicht ungelegen«, fragte Martin, während Bertha die Tür hinter ihnen schloss. »Ihr kommt nicht ungelegen«, antwortete Bertha kurz angebunden. »Ich gehe mal vor.«
2: Leicht bizarr wirkt das Institut, in dem Martin Koning für 32 Jahre verschwindet,

0: von Anfang an. Nur schon die Forschungsprojekte. Erst sind es Wichtelmännchen-Erzählungen, die Marten untersuchen soll. Dann die lokalen Besonderheiten im Umgang mit Nachgeburten von Pferden und immer so weiter. Und als Marten befördert wird, kommt zum Gerangel mit den Kollegen auch noch die Sabotage seiner Untergebenen hinzu. Arbeit wie Konflikte drehen sich im Kreis, es gibt kein Entkommen. Was wie Satire wirkt, ist bitterer Ernst. Soll man bis zur Rente so weitermachen? Und wozu? Die 7 Bände Hatboro, das Büro von Johannes Jacobus Voskal sind eine Art Enzyklopädie des Alltags. Was sich in ihnen abspielt, mag manchmal verquer und kleinkariert scheinen, aber beim Lesen entwickelt es einen starken Sog, auch wegen des Wiedererkennungswerts. Dass Voskals Mammutwerk süchtig machen kann, zeigten die Schlangen, die sich in den Niederlanden vor den Buchhandlungen bildeten, wenn wieder ein neuer Band mit Martens Büroabenteuern erschien. Katharina Borchardt, Kulturredaktorin beim SWR und Deutschlandfunk, und Gerd Busse, Sozialwissenschaftler und Übersetzer, sind beide seit vielen Jahren mit Jeje Voskal befasst. Wie begann ihre Faszination? Gerd Busse?
1: Ich war 1998 im Übersetzerhaus in Amsterdam zu Gast, hatte Besuch von einem Autor, den ich gerade übersetzte, Han Israels. Und am Ende unseres Gesprächs schenkte er mir ein Buch, das war der erste Band Hatboro, und er sagte, hier, das könnte etwas für dich sein. Wir kannten uns schon länger und er kannte so meinen Literaturgeschmack auch ein bisschen. Ja, und dann habe ich mich abends ins Bett gelegt und habe angefangen zu lesen, und nach der ersten Seite wusste ich schon, für dieses Buch muss ich einen Verlag finden.
0: Und was befördert dieses Wissen? Wie war der erste Leseeindruck?
1: Ja, ich war fasziniert von dieser knappen, lakonischen Sprache, aber auf einem ganz hohen Niveau. Ich fand das unglaublich komisch, schon gleich die erste Seite. Und als ich dann weiterlas, merkte ich, das ist mein Thema, das ist mein Ding. Ich muss vielleicht hinzufügen, ich habe in der Zeit in meinem Hauptberuf als Sozialwissenschaftler gearbeitet an einem Sozialforschungsinstitut in Dortmund und zugleich in Nimwegen, und habe mich derzeit schwerpunktmäßig mit der sogenannten Arbeitsweltforschung beschäftigt. Und als ich dann anfing, in Hatboro einzusteigen, merkte ich, dass ich eine so detaillierte Beschreibung der modernen Arbeitswelt vor mir hatte, wie ich es noch nie gesehen hatte vorher. Also das war wirklich so mein Thema, sowohl als Wissenschaftler, aber auch als Übersetzer und als Literaturgenießer.
0: Und wie begann Ihre Faszination für Jeje Voskals Wälzer, Katharina Borchardt?
2: Also der Punkt mit der Arbeitswelt, den Gerd Busse gerade erwähnt hat, der hat mich auch sofort total geflasht. Ich habe die Bücher eigentlich erst so nach und nach entdeckt. Die erschienen dann ja auch so nach und nach, immer im Abstand von 1-2 Jahren im Verbrecherverlag. Und ganz am Anfang habe ich es noch gar nicht so wahrgenommen, erst vielleicht so ab Band 2-3. Da habe ich dann angefangen, da reinzugucken, weil ich merkte, oh, das werden ja immer mehr Bücher und die Bücher sind dick. Und das scheint was richtig, richtig Großes zu sein. Das will ich jetzt mal mir genau angucken. Und als ich dann anfing zu lesen, dachte ich auch, wow, das ist eine Beschreibung von Arbeitswelt, aber noch genauer, es ist die Beschreibung einer Wissenschaftswelt, einer Welt, in der Wissenschaft betrieben wird und gemacht wird. Und für mich ist das auch ein Stück Wissenschaftsgeschichte. Und das hat mich fasziniert. Und dann habe ich auch die vorherigen Bände noch nachgearbeitet und habe dann auf die kommenden hingefiebert.
0: Was die Belegschaft am Amsterdamer Königlich-Niederländischen Institut für Dialektologie, Volks- und Namenskunde von 1957 bis 1989 so treibt, muss auch außerhalb von Wissenschaftskreisen einen Nerv getroffen haben. Sonst hätte das Büro nicht diesen durchschlagenden Erfolg gehabt.
2: Naja, in den Niederlanden hat es sicherlich auch deshalb einen Nerv getroffen, weil es ein Schlüsselroman war und ein Schlüsselroman ist. Das heißt, einige der dort auftretenden Figuren waren auch im gesellschaftlichen Leben, wissenschaftsgesellschaftlichen Leben der Niederlande, insbesondere in Amsterdam. Und Amsterdam ist eine kleine Welt, waren bekannt. Also da war man dann auch vielleicht neugierig, vielleicht auch ein bisschen boshafte Weise neugierig, was sie jetzt wieder alles anstellen im neuen Roman. Aber für uns in Deutschland oder in der Schweiz ist das natürlich ein bisschen anders, weil wir diese Figuren nicht gekannt haben oder auch nicht kennen. Ich würde sagen, was das so unglaublich fesselnd macht, ist, dass diese Bücher wirken wie eine Serie. die gehen halt immer weiter. Und es ist ein bisschen so wie Lindenstraße, ja? Es geht halt immer weiter und es gibt auch, manchmal gibt es so kleine Höhepunkte, aber auch so viele dann auch wieder nicht. Es gibt keinen großen Klimax. Es geht halt einfach immer so weiter, wie das Leben eben immer auch weitergeht. Und das ist etwas, das hat sich bei zunehmender Lektüre total auf mich übertragen. Also dieses Repetitive des Alltags mit seinen ganzen Gewohnheiten und auch einer gewissen Gefangenschaft in einem Leben, selbst wenn das relativ angenehm ist, ja. Also der Voskoil als Volkskundler hatte einen festen Job, hatte eine schöne Wohnung, hatte eine Ehe, die überdauerte. Also er hatte ein gutes Auskommen, könnte man sagen. Und doch ergibt sich da über die Jahre, Jahrzehnte und dann eben auch über die verschiedenen Buchbände hinweg eine unglaubliche Tragik des Gefangenseins in einem Leben.

0: Nach 5000 Seiten endet Voskals Roman mit einem Traum. Martin Koning, frisch pensioniert, sieht sich im Sarg wieder.
1: Ihm träumte, dass er zu Grabe getragen würde. Von weit her kamen die letzten Töne von Nobody Knows You When You're Down and Out aus dem Sopransaxophon von Sidney Bechet, wie er sie zu Lebzeiten hunderte von Malen gehört hatte. Danach vernahm er nur noch das Knirschen der Schuhe der Sargträger auf dem Kies und spürte das sanfte Auf und Ab des Sarges auf ihren Schultern. Sie blieben stehen. Der Sarg wurde auf den Boden gestellt. Da war das Geräusch vieler Schuhe, danach Stille und ein leises Gemurmel, worauf sich die Schritte entfernten. Er stieß den Deckel seines Sarges auf, richtete sich auf und sah ihnen nach. Sie entfernten sich von ihm auf dem Weg Richtung Ausgang. Er suchte nach Bekannten, doch die, die hinten im Zug gingen, kannte er nicht und die, die vorn waren, konnte er schon nicht mehr erkennen. Während er den Sargdeckel langsam wieder fallen ließ, wurde er wach, überschwemmt von einem Gefühl uferloser Traurigkeit.
2: Dieser Traum war im Grunde genommen auch der Auslöser für Voskal, um mit dem Büro zu beginnen. Er hat mir mal erzählt, dass er nach seiner Pensionierung furchtbar an Migräne gelitten hat. Das ist auch immer wieder ein Thema bei ihm im Roman, die Migräneanfälle, die ihn manchmal tagelang flachgelegt haben, dass er wirklich im Bett liegen musste im Dunkeln und gar nichts mehr konnte. Und das war nach seiner Pensionierung, wurde das immer stärker und erzählte er, dass er irgendwann hätte er mal diesen Traum gehabt, diesen Beerdigungstraum gehabt. Und als er dann morgens aufgewacht wäre, hätte er gewusst, so jetzt bin ich soweit, jetzt muss ich loslegen, jetzt muss ich mir das alles mal von der Seele schreiben. Und dann hat er losgelegt.
0: Ein tragikomischer, ein tief trauriger Traum zum Schluss von Jeje Voskals Mammutroman Das Büro. 7 Bände zu einem Arbeitsleben, das so schlecht nicht ist und sich doch wie eine einzige Gefangenschaft anfühlt. 7 Bände, die durch die Decke gingen. Erstaunlich, aber so war es. Die 5000 Seiten verkauften sich in den Niederlanden 500.000 Mal. Anruf bei der Verlegerin Nelleke Geel in Amsterdam. Geel gründete 2019 den unabhängigen Meridian Verlag und macht ein kleines, aber feines Programm mit Autorinnen und Autoren wie Carlos Ruiz Zafón, Nino Haratashvili oder auch Charles Lewinsky. Nur ein Gedankenspiel. Das Büro wurde ja bereits ab 1996 publiziert. Gesetzt Sie, Nelleke Geel, hätten es angeboten bekommen und dann auch gemacht. Hätten Sie seinen Erfolg vorausgesehen?
3: Well, you see, there is this one thing, I think, with Voskal and Het Bureau. Of course, before Het Bureau, he had another book published by Nader Inzin.
4: Voskal hatte bereits einen Roman veröffentlicht, bei näherer Betrachtung. Er war also nicht völlig unbekannt. Und es war offensichtlich, dass er ein fantastischer Stilist war. Also konnte sein Verleger schon damit rechnen, dass das Büro gut laufen würde. Aber so einen Großerfolg kann man nicht voraussagen. Mir ging es bei Melnitz von Charles Lewinsky so. Ich rechnete mit 20 bis 30.000 verkauften Exemplaren und dann waren es unglaubliche 400.000. Mit Das Büro war es ja so, dass der Verlag das Material der ganzen 7 Bände vorliegen hatte. Der Verleger erzählte mir mal, es sei wie bei Harry Potter gewesen. Die Leute lagerten um Mitternacht vor den Buchhandlungen, um als Erste an den neuen Büroband zu kommen. Sie konnten also die ganze Reihe sorgfältig durchplanen. Das ist ein Traumszenario. Aber voraussagen kann man es nicht. Sonst würde ich auf den Bahamas Cocktails schlürfen und von Zeit zu Zeit das ultimative Buch über den Zaun werfen. Aber ja, es muss traumhaft gewesen sein. Und ich hätte es gern gemacht. Ich bin eifersüchtig.
0: Wie erklärt sich Nelleke Geel denn den Erfolg von Voskals Mammutroman?
3: I think once you get into this bureau, into this institute, with all these people, doing their thing in that environment, you become as a reader, I think, you become a little bit a fly on the wall.
4: Ich glaube, wenn man mal im Roman drin ist, wird man zur Fliege an der Wand. Man will diese Welt mit ihren Protagonisten und Abläufen rundum erfassen. Und man ist ja tatsächlich auch immer dabei, als wäre man Mobiliar. Das hat etwas Tröstliches. Man ist Teil von etwas Vertrautem. Und dann erzählt Voskal eben so, dass man unbedingt wissen will, wie es weitergeht. Ich glaube, die Leserinnen und Leser hätten sich auch weit mehr als die 7 Bände zu Gemüte geführt. Es ist fantastisch, wie es Voskal gelingt, Verlangen auszulösen. Es ist wie mit süchtig machenden Serien, wie mit den Sopranos. Man folgt als Leserin oder Leser sehr lange.
0: Nun könnte man aber fragen, 5000 Seiten über einen Büroalltag von 1957 bis 1989, ist das nicht sterbenslangweilig?
3: Isn't it wonderful? Isn't that the miracle of a very good author?
4: Ist das nicht das Schöne an einem wirklich guten Autor? Ein Gefühl für Sprache und Stil. Mehr noch, ein Gefühl für Psychologie, für menschliche Abgründe. Das verbindet Voskal in einer wunderbaren Weise. Natürlich erzählt er von verknorzten Akademikern, die intellektuell unterfordert vor sich hindümpeln, die fast schon Bullshit-Jobs haben, die zwar gut bezahlt sind, aber festsitzen, die es sich nicht mehr vorstellen können, ihr Glück anderswo zu suchen. Damit kann man sich identifizieren, auch wenn man nicht wissenschaftlich arbeitet. Aber es braucht schon einen Meister, um einen dazu zu bringen, mit diesen zugegeben ziemlich banalen Menschen mitzugehen. Also, wer sich das Büro langweilig vorstellt, dem rate ich, ein paar Kapitel, ein halbes Buch zu lesen. Er oder sie wird schnellsüchtig sein und alles über diese langweiligen Figuren wissen wollen. Ich finde, genau das schafft ein hervorragender Geschichtenerzähler.
0: Jeje Voskals siebenbändiges Romanwerk über einen wenig aufregenden Büroalltag hat auch im deutschsprachigen Raum viele Fans. Ein Riesenerfolg wie in den Niederlanden waren die Bücher aber nicht. Vielleicht, so überlegt die Amsterdamer Verlegerin Nelle Kecheel, liegt es an einer Facette, deren Witz nur Niederländerinnen und Niederländer so recht verstehen.
3: I mean, we know that in the Netherlands it's this, there's a lulligkeit, you know, this, oh, it's a hard to explain term, but it also has to do with the very Dutch quality, which is not necessarily always a quality of, well, you know, just act normal, you act already fancy enough.
4: Spiel dich nicht auf, tanz nicht aus der Reihe. Es gibt diesen Ausdruck im Niederländischen, der sich schwer übersetzen lässt. Lülligkeit. Wer in diesem Land speziell ist, wird sofort geköpft. Sei nicht auffällig, sei nicht klug, versuch noch nicht mal klüger als alle anderen zu erscheinen. Der Konsens ist offenbar unsere Natur. Und das Verbot herauszustechen bestimmt auch Voskals Roman. Das ganze Büropersonal wird darauf getrimmt, nicht aufzufallen, bis es ganz von selbst nicht mehr auffallen will. Niemand soll besser sein als die anderen. Diese Haltung ist so typisch niederländisch, dass sich der Witz in entsprechenden Schilderungen vielleicht tatsächlich nicht exportieren lässt. Aber die Schadenfreude, die im Buch ja auch zelebriert wird, die ist doch universell, oder?
3: I would say Schadenfreude is for every country, maybe on different levels or on different topics, but you can find Schadenfreude in every country, I'm sure of it.

0: Ludwig van Beethovens Klaviertrio in S-Dur. Es klingt eines Abends durch die Wohnung in der Amsterdamer Heerengracht, als Johannes Jacobus Voskals alter Ego Martin Koning nach Hause kommt. Martin hatte im Büro Überstunden gemacht, während seine Frau Nicoline mit den neuen Nachbarn Peer und Petrus essen war. Nun hat sie einen kleinen Schwips und hört zu später Stunde laut Musik. J.J. Voskals schrieb nach seinem Wälzer Das Büro noch 4 weitere Bücher. Aus dem Nachlass ist kürzlich der Roman Die Nachbarn auf Deutsch erschienen. Er lebt von den unendlichen Disputen zwischen Martin und Nicoline. Für Nicoline sind die neuen Nachbarn, Peer und Petrus, weil sie homosexuell sind, automatisch Underdogs. Das wiederum, findet Nicoline, erfordert bedingungslose Solidarität. Martin kann es nicht nachvollziehen. Blenden wir uns kurz in einen Streit ein.
1: Sympathie reicht dir nicht. Ich muss dich in Empörung übertreffen. Das brauchst du als Legitimation. Aber ich kann dich darin nicht übertreffen, denn so empört wie du bin ich einfach nicht. Aber warum bist du es nicht? Es ist doch furchtbar, was da passiert. Ich finde es nicht so furchtbar, was mit Peer und Petrus passiert. Siehst du, dass du sie nicht nett findest? Das ist es ja gerade, was mich lähmt. Wenn du dabei bist, wird die Unterhaltung ausgebremst. Dann verhält sich Petrus völlig anders. Aber ich bin doch ganz freundlich. Das reicht nicht. Ich spüre, dass dir nicht viel daran liegt. Und das spüren sie auch. Mir liegt auch nicht viel daran. Siehst du? Aber du findest Leute, die ich nett finde, auch nicht immer nett. Wen denn? Ich dachte darüber nach. Mir fiel aber niemand ein, den ich bis aufs Blut verteidigen würde.
0: Ein Ausschnitt aus J.J. Voskals kürzlich auf Deutsch erschienenen Roman Die Nachbarn, wiederum übersetzt von Gerd Busse. Was mag Voskal nach seinem Epos Das Büro am Thema Nachbarn interessiert haben?
2: Ja, zunächst mal wieder, dass er ein Problem damit hatte. Also er hatte weniger mit den Nachbarn ein Problem als solche, aber vielmehr damit, wie sich seine Frau, also Nicoline in dem Roman, wie sie sich zu den Nachbarn verhält. Dass sie um jeden Preis die Freundschaft zu ihnen sucht, aber dann auch von ihrem Mann verlangt, dass er sich auch mit ihnen anfreundet. Und er kann mit den beiden eigentlich nichts anfangen, die ihm intellektuell nichts sagen, aber auch rein menschlich relativ wenig sagen.
0: Die neuen Nachbarn Peer und Petrus sind nicht die freundlichsten und obwohl sie gerne auf andere herabschauen, pochen sie auf dem Gebot der Egalität, das die Amsterdamer Verlegerin Nelle Kecheel so typisch für ihre Landsleute findet. Wehe, Peer und Petrus fühlen sich zurückgesetzt, dann werden sie richtig unangenehm.
3: Ja, das stimmt. Also zumindest aus der Sicht von Martin. Ich würde gerne noch eins anfügen und zwar habe ich das Gefühl gehabt, dass diese Nachbarschaft eigentlich eine ganz ähnliche Situation ist wie die Bürosituation. Denn auch Nachbarn hat man sich ja nicht ausgesucht. Man muss aber dann doch irgendwie viel Zeit mit ihnen verbringen oder zumindest in ihrer Nähe verbringen. Man trifft sich dauernd im Treppenhaus oder man trifft sich im Garten oder man trifft sich beim Fahrradaufschließen oder beim Abschließen. Man muss sich mit denen irgendwie ins Benehmen setzen, so wie man sich mit Kollegen eben auch ins Benehmen setzen muss. Und Martin, der fühlt sich sehr leicht bedrängt. Also der gerät durch solche sozialen Situationen sehr, sehr schnell unter Stress. Und das ist auch eine Art von Kammerspiel, die der Situation im Büro auch ähnelt. Und ja, und was er hier auch untersucht, und das ist auch so ein bisschen wie im Büro, er untersucht Rituale, also Nachbarschaftsrituale könnte man sagen, also wie man zum Beispiel jemanden einlädt, wie man Geschenke austauscht, wie und wann man jemanden anspricht und auch wann und wie man seine Privaträume für jemanden, also aus der Nachbarschaft öffnet. Auch das sind total genaue Alltagsbeobachtungen, die er anstellt.
0: Wie die Literaturredaktorin Katharina Borchardt sagt, betreibt J.J. Voskal eine Art Soziologie nachbarschaftlicher Verhältnisse. Hier ein Beispiel. Martin und Nicoline sind bei Peer und Petrus eingeladen. Martin, der sich langweilt, spielt mit Peers Feldstecher herum. Der ist besser als seiner. Also kündet er im Scherz an, er kaufe sich auch so einen. Die Diskussion, die sofort losbricht, darf man etwas Neues kaufen, wenn das Alte noch taugt, lässt er an sich vorbeirauschen.
1: Währenddessen hatte ich Peers Feldstecher erneut auf den Garten gerichtet. Die Magnolie hat Blüten.
4: Oh ja? Reagierte Peer überrascht. Das hatten wir noch gar nicht gesehen. Oder, Petrus?
1: Das kann nicht sein, sagte Petrus. Gib her! Er nahm mir das Fernglas ab und richtete es auf die Magnolie hinten im Garten, halb hinter einer großen Buche verborgen. Du täuschst dich!
4: Er gab mir den Feldstecher zurück.
1: Das ist der Jasmin im Garten dahinter.
4: Ich schaute noch einmal hin.
1: Es ist die Magnolie. Den Jasmin sehe ich auch, aber der ist sehr viel weiter hinten. Außerdem sind es ganz andere Blüten.
4: Ungeduldig nahm er den Feldstecher wieder in die Hand.
1: Das sind die Momente, in denen man sich seiner fundamentalen Einsamkeit bewusst wird, sagte ich, mein Lachen mit Mühe unterdrückend. Wenn man der Einzige ist, der etwas sieht. So, als ob man ein bisschen verrückt ist.
4: Ich habe jetzt alle Fotos aus Schottland entwickelt, erzählte Peer. Die schauen wir uns gleich an.
1: Ja, schön, sagte Nicoline.
4: Wie viele sind es? Fragte ich.
1: 200.
4: Na, bitte. Petrus spähte derweil durch das Fernglas.
1: Petrus kriegt gar nicht genug davon, bemerkte ich.
4: Nein, Petrus ist jemand, der alles als Erster sehen will, sagte Peer vertrauensselig.
1: Ich sehe zwei Blüten, sagte Petrus, während er den Feldstecher weglegte, als würde er damit meine vorherige Entdeckung korrigieren.
0: Martin und Nicoline zu Besuch bei Peer und Petrus in Jeje Voskals Roman »Die Nachbarn«. Der Eiertanz mit den Nachbarn ist Martins Skepsis geschuldet. Er hält Peer und Petrus nicht nur für langweilig und borniert, er ist auch nicht bereit, sie als Opfer zu sehen. Da kann ihm seine Frau Nicoline mit ihrer Rede von den Underdogs gestohlen bleiben. Aber sie beharrt. Was treibt sie an?
3: Also, ich finde auch, dass Peer und Petrus keine Underdogs sind. Nicoline betrachtet sie als solche. Und ich finde, das sagt sehr viel mehr über Nicoline als über die beiden Nachbarn, die da oben drüber wohnen oder schräg oben drüber. Nicoline ist für mich eine, natürlich auch wie für jeden Leser oder jede Leserin wahrscheinlich, eine sehr, sehr nervige Person, aber gleichzeitig in dieser Nervigkeit auch total interessant. Also sie ist besserwisserisch, sie ist aber gleichzeitig auch wahnsinnig unsicher. Sie ist in ständiger Weltabwehr und in der Kritikposition der Welt gegenüber und den Ungerechtigkeiten der Welt gegenüber. Gleichzeitig macht sie in dieser Welt aber auch fast nichts. Also sie will auch nicht arbeiten, sie will eine Hausfrau sein. Das führt aber dazu, dass sie auch irgendwie unausgefüllt ist und auch irgendwie gelangweilt und setzt ihren Mann dann ständig unter Druck. Und für mich ist sie eine unglaublich interessante Figur. Es ist eine Hausfrauenfigur aus dem 20. Jahrhundert. Und sie ist auch ein Typus, der Typus einer Frau, einer Hausfrau aus einer Generation, vielleicht ein, zwei Generationen vor mir, die ständig darum kämpft, Aufmerksamkeit zu bekommen, sich durchzusetzen, auch was entscheiden zu dürfen. Aber der Mann, und Martin ist in diesem Fall kein Macho, aber ist eben auch ein Mann. Und sie hat Schwierigkeiten, sich da durchzusetzen, reagiert beleidigt, reagiert eingeschnappt. Und in ihr steckt eine wahnsinnige Ohnmacht und ein ewiges Rebellieren dagegen. Und deswegen identifiziert sie sich auch ständig mit sogenannten Underdogs oder mit solchen, die sie dafür hält.
2: Ich denke, Voskal braucht diese Figur der Nicoline, um so eine Gegenstimme zu haben. Im Büro ist das ganz deutlich. Nicoline ist dort immer wieder diejenige, die ihn daran erinnert, dass sie doch eigentlich mal von einem ganz anderen Leben geträumt haben. Sie steht für die ganzen Ideale, die sie mal hatten. Und er ist immer mehr in den Erniederungen der Ebene zugange. Und so ist das im Grunde genommen auch bei den Nachbarn, wo er im Grunde genommen versucht, das irgendwie zu managen und sie halt immer noch diesem Ideal nachhängt. Das sind Underdogs, denen darf man nichts Negatives zuschreiben und mit denen muss ich befreundet sein. Während diese beiden Nachbarn im Grunde genommen gar nicht so nette Nachbarn sind. Martin bringt das mal an einer Stelle auf den Punkt, wo sie wieder von den Underdogs spricht und er sagt, naja, aber das sind Underdogs mit einer Vorliebe für Rassehunde, weil die sollten mal einen Hund bekommen aus einem Tierheim und das wollten sie nicht, weil sie wollten dann doch einen reinrassigen Hund haben. Na, und das bringt das so eigentlich gut auf den Punkt. Und das ist eben so dieses Gegengewicht. Das ist die Funktion, die Nicoline in diesem Roman hat, denke ich.
0: Der Übersetzer Gerd Busse und die Literaturredaktorin und Voskal-Kennerin Katharina Borchardt sagen es beide. So nahe Jeje Voskal in seinen Romanen an der Realität entlang schreibt, so präzise schafft er es auch, die Strukturen dieser Realität freizulegen. An dieser Stelle nochmals ein Ausschnitt aus den epischen Streiten, die Nicoline und Martin in Voskals Roman »Die Nachbarn« führen. Die beiden sind eben zurück von Radferien in Frankreich. Peer und Petrus haben sich um die Katzen gekümmert. Und nun stellt sich die Frage, ob man das Präsent, es ist ein Stück Käse, gleich vorbeibringen oder doch lieber erst in die eigene Wohnung gehen soll.
4: Ich halte es für besser, wenn du das regelst. Aber deswegen kannst du dir doch trotzdem etwas überlegen, Was soll das bringen? Wenn ich etwas anderes vorschlagen würde, hätten wir sofort Streit. Regle du das mal ruhig. Ich bin mit allem einverstanden. Du hast dir also etwas anderes überlegt? Ich habe mir nichts überlegt. Dann gehen wir nicht. Natürlich gehen wir. Nein, denn ich will das nicht alles regeln. Ich will, dass du damit einverstanden bist. Ich bin damit einverstanden. Dann hättest du es doch gesagt. Ich habe es gesagt. Du hast gesagt, dass es in Ordnung wäre. Das ist dasselbe. Nein, es bedeutet, dass du dich damit abfindest. Das ist es ja gerade, was ich meine. Ich will nicht, dass du dich nur damit abfindest. Wir gehen nicht. Ich schwieg. Warum sagst du nichts mehr? Das erscheint mir sinnlos. Was würdest du denn machen? Wärst du nicht gegangen? Das weiß ich nicht. Aber du hast doch eine Meinung dazu. Es gibt so viele Möglichkeiten. Warum soll ich da eine auswählen? Eine reicht doch. Was gibt es denn noch an Möglichkeiten? Das spielt keine Rolle. Trotzdem will ich sie hören. Ich kann mir vorstellen, dass du alleine gehst und mich rufst, wenn du den Eindruck hast, dass das Sinn macht. Aber das ist doch idiotisch. Deswegen sollten wir sie auch nicht so machen. Wolltest du wirklich, dass ich da wieder alleine hingehe? Was sollen sie davon halten, wenn ich immer alleine komme? Du wirst sie also nicht sehen. Lass uns eben zu zweit gehen. Aber du schlägst vor, dass ich allein gehe. Das schlage ich nicht vor. Das schlägst du wohl vor. Das war dein Plan. Siehst du jetzt, dass man nicht darüber reden kann? Einer muss die Verantwortung übernehmen. Einer muss entscheiden. Und ich will die Verantwortung nicht übernehmen. Und ich kann es nicht, weil mir das Gefühl dafür fehlt. Es ist dein Kontakt. Das will ich nun gerade nicht. Wenn du dabei bist, kann ich mich auch nicht einfühlen. Lass uns kurz vorbeischauen, dann sehen wir weiter.
0: Ein Ausschnitt aus J.J. Voskals Roman »Die Nachbarn«. Das Ehepaar Nicoline und Martin Koning im Streit. Der amerikanische Psychotherapeut Paul Watzlawick, der paradoxe Alltagskommunikation erforschte und daraus die Double-Bind-Theorie entwickelte, hätte wohl seine helle Freude an diesem Streit gehabt. Man darf aber auch an Loriot denken, oder? Katharina Borchert und Gerd Busse.
2: Naja, es hat schon etwas von Loriot und es ist auch ganz typisch für die eheliche Beziehung zwischen Martin und Nicoline. Also im Büro gibt es zahlreiche Szenen, die also ganz, ganz ähnlich ablaufen, wo Martin in die Enge getrieben wird, bis er wirklich wie so ein Häuflein Elend am Boden liegt und sich zum Schluss nur noch mit Tränen wehren kann, beziehungsweise auch mit, wie in den Nachbarn, mit Aggression.
0: Katharina Borchert.
3: Ja, ich würde sagen, es hat was von Loriot unbedingt, Szenen einer Ehe. Allerdings geht Voskal doch weit über Loriot hinaus, weil es eben nicht nur Sketche sind, sondern weil es ein ganzes Leben ist und auch weil dieses Leben eine historische Komponente hat. Also was da passiert, also diese Auseinandersetzungen passieren in einer bestimmten Zeit und die Zeit, also die 50er, 60er, 70er, 80er Jahre, werden immer mit reflektiert. Also was historisch passiert, das wird einfach am Rande mit diskutiert und was bei den Nachbarn eine große Rolle spielt, ist im Hintergrund auch immer noch eine Schuldfrage, und zwar die Auseinandersetzung mit dem Antisemitismus. Und den Antisemitismus wirft Nicoline ihrem Mann vor und der wiederum ihrer Mutter, und so gibt es hin und her so Schuldzuweisungen, und das ist natürlich auch etwas, was historisch ganz, ganz tief reicht.

0: ein Klavierstück des niederländischen Komponisten und Pianisten Leo Kok. Kok hatte jüdische Wurzeln und eine Geschichte von Widerstand, Nazihaft und Exil, aus dem er nie mehr zurückkehrte. Die verdrängte Mitschuld am Holocaust ist eines der Themen, die Johannes Jakobus Vaskals hyperrealistischen Romane im Hintergrund prägen. Es sind Texte, die Wirklichkeit, statt sie in Fiktion zu verwandeln, sozusagen abschreiben. Was vermag ein solches Verfahren zu leisten für Autorinnen und Autoren wie Vaskal und für die Leserinnen und Leser? Besuch bei der Literatursoziologin Caroline Amlinger in ihrem Büro an der Universität Basel. Amlinger wurde bekannt mit einem Buch über das Geschäft des Bücherschreibens. Schreiben, eine Soziologie literarischer Arbeit von 2021. Vor längerem hatte sie den ersten Band von Yehye Vaskals Das Büro gelesen. Mit Vergnügen, meinte sie. Was war denn so vergnüglich?
1: Tatsächlich die Nähe zu meiner eigenen Arbeit. Das hat bei mir nochmal eine andere Form der Versenkung in den Text erzeugt. Es hat mich aber manches Mal auch so ein bisschen irritiert. Ich habe nur den ersten Band eben der Büroreihe gelesen. Danach war es mir doch ein bisschen zu viel von meiner Arbeitswirklichkeit im Alltag, auch mit all den ungeschönten Details des geisteswissenschaftlichen Arbeitens, die Frage, ob das überhaupt gesellschaftlich relevant ist, was wir hier so alltäglich tun, wenn wir manches Mal alte historische Quellen ausgraben, die nicht unmittelbar etwas mit öffentlichen Debatten und Konflikten zu tun haben. Und deswegen war ich dann doch nach dem ersten Band ganz gut bedient.
0: Yehye Vaskals Verfahren, Wirklichkeit abzugreifen, sie beinahe zu scannen, sei gar nicht so selten, sagt die Literatursoziologin Caroline Amlinger.
1: Das Interessante ist ja, dass diese vermeintliche Transkription von Wirklichkeit ja selbst ein literarisches Verfahren ist. Das ist eben eine bestimmte Methode, die AutorInnen schon ja seit eigentlich der Weimarer Republik anwenden, um nicht nur die Wirklichkeit zu beschreiben, wie sie ist, sondern auch, wenn man so möchte, die Konstruktion von Wirklichkeit ein wenig aufzuzeigen. Das heißt, es ist ja aber immer eine Autorin, die für uns die Wirklichkeit dokumentiert, die uns sagt, es ist so und nicht anders. Und dadurch zeigen sie eigentlich auf, dass man der Wirklichkeit nie habhaft werden kann. Die Autorin Katrin Röckler meinte beispielsweise einmal, ich zitiere sie jetzt, die sogenannte Wirklichkeit ist selbst nicht eins zu eins zu haben, weil wir ihrer nur in der Kommunikation über sie habhaft werden können und diese Kommunikation immer verschiedene Versionen liefert. Das heißt auch, die Autorin liefert uns immer nur eine mögliche Version von Wirklichkeit und insofern hat es immer auch neben dem Wunsch, eben Realität authentisch darzustellen, immer auch einen kritischen Impuls, indem man eben auch aufzeigt, dass die Fakten, die dargestellt werden, manipuliert sein können, konstruiert sein können.
0: Wobei Yehye Vaskal mit seinem 5000-Seiten-Roman Das Büro kaum lenkt und strukturiert. Er bietet vielmehr einen Fluss an, von dem man sich mittragen lassen kann.
1: Ja, es ist ganz interessant, dass Sie hier die Metaphorik des Flusses verwenden. Das heißt, der Erzählfluss scheint nicht zu stoppen zu sein. Und das ist etwas, das ich in meiner Tätigkeit als Soziologin kennengelernt habe. Also ich habe narrative Interviews geführt mit unterschiedlichen Personen. Und auch hier möchte die Forscherin eben einen Erzählfluss generieren, der scheinbar unverfälscht das eigene Leben wiedergibt, die eigene Biografie. In meinem Fall, in meiner Forschung war es die Arbeitsbiografie von Schriftstellerinnen. Also das passt ganz gut, ne, zu dem Beispiel, über das wir heute sprechen. Und natürlich ist es so, dass in der Art und Weise, wir sprechen in der sozialwissenschaftlichen Forschung von Stegreiferzählungen, dass wir in dieser Stegreiferzählung, die scheinbar spontan erfolgt, gewissen Zwängen folgen, die aus dem Erzählen selbst resultieren. Das heißt, wir wählen und selektieren dann doch eben bestimmte Ereignisse und fügen sie eben zu einem sinnvollen Ganzen zusammen. Eben das, was wir als unsere Biografie, als unser Leben dann wahrnehmen. Das heißt, auch hier ist es auch eine Konstruktionsleistung der Person, die ihr eigenes Leben beschreibt, auch wenn es in dem Fall nicht immer eine Autorin ist in der Sozialwissenschaft. Und ich glaube, das ist etwas, was sich dann eben auch in der Literatur widerspiegelt, dass in dem scheinbaren Fließen, dem, ja, diesem Erzählfluss dann eben doch sich auch der Wunsch sedimentiert, dem Leben einen Sinn zu geben, auch einen im scheinbar unendlichen Schreiben einen Abschluss dann auch zu finden.
0: Auch jedes Mitschreiben von Realität ist also ein Stück weit Fiktion, ist gestaltet und gesteuert. Trotzdem unterscheidet sich solche Dokufiktion von einem klassischen Erzähltext. Es fehlen Plots, es werden keine Höhepunkte angesteuert, man kann bei der Lektüre nicht ins Schaumbad der Illusion gleiten. Was also hat man als Leserin oder Leser von einem Umgang mit erzählter Welt, wie ihn J.J. Waskal pflegte? Die Literatursoziologin Caroline Amlinger?
1: Ich glaube, dass gerade diese Verfahren, die dokumentarisch arbeiten, die Wirklichkeit abbilden wollen oder diese Abbildung ausstellen, dass die schon etwas thematisieren, das viele momentan beschäftigt, nämlich die Sehnsucht oder der Hunger nach Echtheit, nach Glaubwürdigkeit, nach Authentizität. Romane, die eben uns in, ja, immersiv eben in andere Welten hineinversenken lassen, die sind ganz klar als Fiktionen sichtbar. Und gerade literarische Texte, die so tun, als ob sie Realität faktisch abbilden, die bedienen dann doch eben genau das Bedürfnis in einer Welt, in der uns die Wirklichkeit immer mehr entgleitet, diese eben glaubhaft darstellbar zu machen. Also wenn Sie mal auf Social Media gucken, wir alle nehmen mit dem Smartphone permanent Wirklichkeit auf. Wir schreiben sie und teilen sie in Echtheit. Also wir sind selbst die größten Dokumenteure unseres Lebens oder auch anderer. Und da stellt sich eben die Frage nochmal neu, was Wirklichkeit überhaupt ist. Und da geben eben diese literarischen Verfahren, die dokumentarisch arbeiten, eine ganz andere Antwort drauf. Und nicht unbedingt, indem sie einzig eine Illusion der Echtheit erzeugen, sondern indem sie eben die faktische Darstellung des eigenen Lebens in einen fiktiven Text implementieren. Also das heißt, sie machen ja eigentlich dann kenntlich, dass die Wirklichkeit nur erkennbar ist oder spürbar ist in diesem komischen Zwischenstatus von Fakt und Fiktion. Und das ist, glaube ich, etwas, was diese Texte für viele reizvoll macht. Also weil sie eben einerseits die Erfahrung der zunehmenden Wirklichkeitsentfremdung aufgreift mit der Allgegenwart von Fake News oder Deepfakes und auf der anderen Seite aber auch das dadurch entstehende gesteigerte Bedürfnis nach Echtheit und greifbarer Wirklichkeit, aber die wir ja nie greifen können, die uns in dem Moment immer entgleitet und uns immer nur mittelbar gegeben ist. Und das machen sich eben dann dokumentarische Verfahren dann zunutze. Ich glaube, das ist dann der Reiz, ne? Also es ist eine andere Form von Spannungserzeugung als klassische fiktionale Geschichten, die uns in ganz andere Welten entführen.

0: Die 5000 Seiten, das Büro, die über 30 Jahre Arbeitsleben hyperrealistisch Revue passieren lassen, sind ein literarischer Meilenstein. Allein ist Johannes Jacobus Voskal mit seinem Erzählverfahren nicht. In jüngerer Zeit notierte beispielsweise der norwegische Autor Karl Ove Knausgård sein Leben auf Tausenden von Seiten. Mein Kampf, so der Titel der 6 Bände, war übrigens deutlich erfolgreicher als Knausgårds klassische Romane zuvor. Das mag auch an Knausgårds Spiel mit dem Exhibitionismus liegen. J.J. Voskal spielt dieses Spiel nicht. Allzu Privates klammert er in seinen Texten aus. Aber wie stand es um den Narzissmus, den es vielleicht ja braucht, um über das eigene Leben zu schreiben? Die Literaturredaktorin Katharina Borchardt.
1: Ich habe ihn nicht selbst kennengelernt. Was ich aber kenne, sind verschiedene Filmaufnahmen mit ihm, also Interviews, die er gegeben hat, die ich total skrupulös immer fand. Also es fiel ihm wahnsinnig schwer, sich zu äußern. Oder auch als er den Libris Literaturpreis bekommen hat, den größten Preis der Niederlande, erinnere ich mich an die Preisverleihung, die man auch auf YouTube nachschauen kann. Da musste er quasi nach vorne geschubst werden, um überhaupt was zu sagen. Dann hat er sich da ein paar dürre Worte abgerungen. Also Narzissmus habe ich bei ihm überhaupt nicht so mitbekommen über die Filmaufnahmen. Und ich habe auch bei den Büchern eher das Gefühl, dass es so etwas ist wie eine Verarbeitung eines eigenen Arbeitslebens, Verarbeitung in Schrift, in Geschichten und gleichzeitig aber auch die Anwendung seiner eigenen wissenschaftlichen Methoden als Volkskundler auf sein eigenes Leben.
0: Auch der Literaturübersetzer Gerd Busse kann nichts Ich-Bezogenes in J.J. Voskal und seinem alter Ego Martin Corning entdecken.
2: Ich habe weder Voskal als Narzissten erlebt, noch nehme ich Martin Corning so wahr. Er war vielmehr ein Getriebener, von Selbstzweifeln getrieben. Man sieht das auch an seinem Schreiben, dieser ganz knappe, lakonische Stil, der von einer Preisjury mal als Prosa nach dem Bildersturm bezeichnet wurde, so kahl wie er ist. Also das hat nichts Narzisstisches.
0: Voskal, der Nüchterne, Voskal, aber auch der Getriebene. Wer eines der Bücher des niederländischen Autors in die Hand nimmt, fragt sich sofort, wie hat er das gemacht? Wie bloß ist es möglich, eine ungeheuer normale Welt, eine Alltagswelt, wie sie uns allen in der einen oder anderen Weise vertraut ist, bis ins letzte Detail zu erfassen?
2: Ich habe ihn ja noch kennengelernt. Er ist 2008 gestorben und ich hatte, ich glaube 2002, saß ich das erste Mal sozusagen in der Romankulisse in dem Wohnzimmer. Und ich habe immer wieder festgestellt, dass Voskal ein fast fotografisches Gedächtnis hatte. Also er hatte Szenen irgendwie im Kopf, was zum Teil auch sein Problem war. Er hat mir mal erzählt, dass ihn das gequält hat, dass sich diese Erinnerungen in seinem Kopf stapelten und er konnte die einfach nicht loswerden. Und erst als er es geschrieben hatte, floss das ab und er sagte, und dann konnte ich mich plötzlich an bestimmte Gegebenheiten nicht mehr erinnern. Also das war eine Basis bei ihm, dass er also noch sehr genau wusste, wie bestimmte Dialoge gelaufen waren, was auch von den realen Figuren immer wieder bestätigt wurde. Dann hatte er Tagebuch geschrieben, die werden jetzt übrigens veröffentlicht, also auch nochmal in 7 dicken Bänden. Und er hatte Protokolle zur Verfügung, Unterlagen aus dem Büro, also aus dem Mertens-Institut, wie es in Wirklichkeit heißt. Die hatte er zur Verfügung stärker noch. Er hat sein Romanmanuskript, das hat er auf der Rückseite von Institutsprotokollen getippt.
0: Was sich am Königlich-Niederländischen Institut für Dialektologie, Volks- und Namenskunde in Amsterdam oder in der Wohnung in der Herengracht abspielte, ist eine Weile her. J.J. Voskal veröffentlichte seinen Mammutroman Das Büro zwischen 1996 und 2000. Und auch die Bücher, die er danach noch schrieb, siedeln sich zeitlich um sein Hauptwerk an. Keine aktuelle Literatur also. Aber vielleicht ist es mit Voskals Texten wie mit Herman Melvilles Erzählung von Bartleby, dem Schreiber. 19. Jahrhundert. Ein Mann, der ruhig, aber bestimmt die Arbeit verweigert. Sein verschrobenes »Ich möchte lieber nicht« erzählt davon, dass wir dem Leben ausgeliefert sind und es nur beschränkt in der Hand haben, ihm einen Sinn zu geben. Das bleibt aktuell und ist bei Voskal auf eine tröstliche Weise vergnüglich.

die ungeheuer normale Welt des Johannes Jakobus Voskal. Das war die Passage von Franziska Hirsbrunner. Mit der Literaturredakteurin und Voskal-Kennerin Katharina Borchardt, dem Übersetzer Gerd Busse, der Verlegerin Neleke Gehl und der Literatursoziologin Caroline Amlinger. Die Zitate lasen Thomas Douglas und Lara Körte. Die Romane von J.J. Voskal sind in der deutschen Übersetzung von Gerd Busse im Verbrecher Verlag und im Wagenbach Verlag erschienen. 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

1976 haben wir Hochsommer in Italien. Wir sind am Umbria Jazz Festival mit dem Quintett von Horace Silver. Es ist ein sehr heißer Juliabend und in der Band des Pianisten spielt auch unsere Hauptperson heute in der Jazz Collection, der Trompeter Tom Harrell. Hier hören wir ihn gleich solieren.

0: Adjustment heißt dieses Stück hier von Horace Silver, über das Tom Harrell hier gerade soliert. Daniel, was fällt dir auf beim Zuhören?
1: Ja, man muss sich vorstellen, Sommernacht in Italien im Juli. Ich nehme an, das ist dann schon ein bisschen heiß. Als ich auf das Video gestoßen bin, hat es mich umgehauen, mit welcher Sicherheit, Klarheit und Präsenz er hier in dieser Band spielt. Was er abrufen kann, auch eben bei der Sommerhitze. Und es ist auch klar, jetzt, er ist im Alter von 29 Jahren, wie sollen so viele Bands dann effektiv auch gefragt haben für Mitarbeit als Sideman.
0: Herzlich willkommen, Daniel Schenker, hier in der Jazz Collection über den US-Trompeter Tom Harrell. Du sagst, er ist 29 hier in diesem Konzert, Sommer 1976, als Sideman des Pianisten Horace Silver. Und zu dieser Zeit ist er auch daran, als Solokünstler, so erste eigene Projekte aufzubauen. Das ist eine lange Karriere. Und er ist nicht nur als Trompeter und Flügelhornist wichtig, er komponiert, er arrangiert auch für ganz unterschiedliche Formationen und Instrumente. Daniel, du ja auch, du spielst Trompete und Flügelhorn, bist Dozent, Bandleader in der Schweiz und verfolgst das Schaffen von Tom Harrell über Jahrzehnte hinweg bis jetzt, wo er demnächst 80 wird. Was beeindruckt dich auch noch an diesem Musiker und Menschen?
1: Es sind verschiedene Sachen. Einerseits natürlich das Trompetentechnische, dann sein Vokabular, wie er spielt, wie er groß geworden ist, was seine Vorbilder sind. Man hört häufig zu Beginn sehr viel noch Bebop, Sprache, die er aber dann eigen weiterentwickelt und zu einer eigentlich Form bringt, die, kann ich immer noch sagen, auch nach 20 Jahren seit der letzten Jazz Collection. Die Linien sind effektiv einzigartig, sehr intelligent. Man hört, dass er sich sehr viel mit der Musik auseinandersetzt und auch immer wieder versucht weiterzukommen. Dann weiter beeindruckend ist seine Karriere als Trompeter, als Bandleader. Er ist immer noch in wirklich engmaschigen Zeitabständen da mit neuen Alben.
0: Auch im hohen Alter, oder?
1: Im hohen Alter, jetzt immer noch. Und auch vor allem diesbezüglich halt mit Kompositionen. Da ist er schon sehr weit. Offenbar hat er einen ganzen Kasten voll fertigen Stücken, die er gar nie aufnehmen kann.
0: Na, dann freue ich mich auf diese Sendung. Wir fangen an mit einem der bekanntesten Stücke von Tom Harrell. Passt zum Sommerwetter, der Bossa Nova Sail Away.

0: Sail Away. So wie dieses Stück heißt auch das ganze Album hier aus dem Jahr 1989. Das ist Tom Harrell mit John Abercrombie unter anderem an der Gitarre. Daniel Schenker, warum ist dieses Stück eins der bekanntesten von Tom Harrell?
1: Ah, gute Frage. Wahrscheinlich hat es mit der doch eher einfachen Melodie zu tun. Gleichzeitig habe ich festgestellt, dass sehr viele Pianistinnen, Pianisten das Stück sehr gerne haben. Also es muss mit den Akkorden zu tun haben. Ich glaube, es ist dieser Kontrast von der Melodie, wie er das dann auch formal weiterentwickelt und gleichzeitig als Begleitung sehr, sehr raffinierte Klänge verwendet. Ich brauche das Stück viel auch im Unterricht. Es ist ein ganzes Biotop mit doch eher modernen Klängen. Und trotzdem kann man eigentlich, sagen wir mal, einfach darüber solieren. Es ist sehr eingängig. Und lustigerweise ist es sehr bekannt, obwohl es sehr schwierig ist, das Stück auswendig zu spielen. Ich habe etwa 3 Anläufe gehabt und jetzt nach etwa 20 Jahren kann ich sagen, ich kann es immer.
0: Und was macht es so schwierig?
1: Der B-Teil. Ja. Es gibt eine Modulation und dann geht es ganz raffiniert nach A-Dur und dann wieder zurück. Also dieser Teil, der ist richtig schwierig zum Memorieren.
0: Also man kann eigentlich sagen, das klingt einfach und ist so warmherzig, finde ich auch. Und es leuchtet so, auch mit den Klangfarben, das Flügelhorn und die Gitarre, das haben wir auch beim Zuhören bemerkt. Und dahinter oder darunter, da passiert so einiges, so wie im Meer ein bisschen, oder? Wir segeln über dieses Meer und unten drin gibt es da die Strömungen und die Tiefen.
1: Genau.
0: Ihr seid ein Dreamteam, Tom Harrell und du. Vor 20 Jahren warst du schon mal Gast hier bei uns in der Jazz Collection, das hast du schon erwähnt, zu seinem 60. Und da hast du das hier gesagt über Tom Harrells Art zu solieren. Du hast gesagt, er spiele
2: eher einfach und doch mit versteckten, eher komplexen Akkorden. Sehr tolle Linien, die man wirklich ganz selten findet, muss ich sagen. Und eben diese Verbindung von Leichtigkeit und Eleganz und aber dahinter versteckt dann so dezentes Displacement und Out-Spielen. Mhm. Also das ist sehr toll.
0: Also im Gespräch mit Peter Bühli bist du da und erwähnst das dezente Displacement. Also ich finde das ja wunderschön, aber was heißt das?
1: Leichtes Outside-Spielen, also man verschiebt ganz kurz die Tonzentren, geht höher. Zum Teil hat es bei ihm auch zu tun, wenn er spezielle Obertöne in den Akkorden anspielt, die man eigentlich nicht a priori spielen würde. Dann auch, man hört bei ihm sehr klare Akkordstrukturen. Also es gibt dieses berühmte Solostück, da spielt er ganz alleine Joy Spring. Das habe ich immer wieder gespielt und versucht zu analysieren und auch im Unterricht verwendet.
0: Und Clifford Brown.
1: Und ich kann über jede Linie Akkorde drüber schreiben. Diese Klarheit ist wirklich bemerkenswert.
0: Dann bist du heute auch noch einverstanden mit deiner Einordnung von 2006.
1: Absolut, ja.
0: Genau. Diese erste Jazz Collection über Tom Harrell, die hängen wir an auf der Webseite srf.ch/kultur. Also wenn Sie mögen, quasi über die erste Schaffensphase von Tom Harrell. Und wir konzentrieren uns heute auf ja, die letzten 20 Jahre. Und die waren ja unglaublich reich. Das hast du schon erwähnt. Wie sehr hat dich dieser Output überrascht von einem 60- bis 80-jährigen Mann?
1: Gut, ich habe viel gelernt in den letzten Zeiten. Ich habe mit einem 90-jährigen Pianisten 2 Wochen im Januar gespielt. Ein anderer Pianist, Klaus König, das war vorher Joe Haider. Klaus König wird 90. Also es gibt immer mehr Leute, die bis ins hohe Alter spielen. Bei Tom ist es einfach so bemerkenswert, auch wegen seiner Krankheit. Ich habe gestaunt, dass er in den letzten 20 Jahren eben regelmäßig neue Alben noch produziert hat, im beinahe Jahresabstand. Und gleichzeitig habe ich auch festgestellt, dass er spielerisch dann wieder wie ein bisschen zugelegt hat. Technische Zeit lang war alles sehr brüchig. Eventuell hat das mit seinen Medikamenten zu tun, die er wegen seiner Schizophrenie nehmen musste, das kann gut möglich sein.
0: Können wir kurz offenlegen, er hat die Schizophrenie schon sehr lange diagnostiziert, also seit seiner Jugend. Und ich nehme an, er muss da starke Medikamente nehmen und die haben dann die einen oder anderen Nebenwirkungen. Und das erstaunt dich, sagst du, dass er so lange mit dieser Krankheit, trotz dieser Krankheit, auch auf der Bühne stehen mag. Also es ist auch sehr auffällig, wenn man Videos schaut oder ihn live erlebt, wie er sich verhält. Also Es wirkt routiniert, trotzdem ist er in Kontakt mit Leuten, aber er muss sich zurücknehmen und betrachtet eigentlich eher den Boden. Also du hast ihn ja auch live erlebt, vielleicht magst du da mal kurz erzählen.
1: Es ist so, dass man, wenn man ihn noch nie spielen gesehen hat, dann kann man sich nicht vorstellen, dass es funktioniert. Aber gleichzeitig ist halt auch die Musik oder auch das Instrument, auch wie er selber sagt, das Üben, für ihn absolut überlebensnotwendig. Und live sieht das dann so aus, sobald er sein Instrument an den Lippen hat, dann fällt alles an den Ort. Und eigentlich unvorstellbar, weil auch es gibt so ein gewisses Zittern, das er hat. Aber trotzdem funktioniert das und er spielt.
0: So wie wir ihn gehört genau. haben, oder? Das ist wirklich unglaublich. So diese zwei verschiedenen Facetten, die er lebt und die eine profitiert von der anderen, ganz ja. offensichtlich, ja. Als nächstes hören wir ein Stück aus dem Jahr 2009. Prana Dance hast du ausgesucht, das Album Lebenskraft heißt Prana im Hinduismus. Geht es hier einfach um den Spirit, um die Auseinandersetzung mit Heilen oder hörst du einen indischen Einschlag in dieser Musik? Also du hast auch das Stück Maharaja ausgesucht.
1: Ich habe das Stück eigentlich ausgesucht, weil es zeigt sehr schön seine Kompositionsart. Viele Stücke sind so ein bisschen Fusion inspiriert, gerade Achtel, durchaus fast tanzbar. Er meint mit Prana auch Atem, also hat er es in einem Interview gesagt, dass es eigentlich quasi dieser Atemfluss ist, was er mit Yoga verbindet und platziert eigentlich auch sein Üben mit dem Instrument in diese Richtung. Also für ihn selber hat das eine heilende Wirkung, wie er selber sagt. Wieso das Stück Maharaja heißt, weiß ich nicht. Ich höre eigentlich keine indischen Einflüsse.
0: Geht mir auch so. Unisono, Tom Harrell an der Trompete mit Wayne Escoffrey am Saxophon im Stück Maharaja von 2009.

0: Maharaja aus dem Album Prana Dance von 2009, das ist die Jazz Collection über Tom Harrell mit meinem Gast Daniel Schenker. Und ich höre hier zwei Aspekte in diesem Stück. Ich höre Groove, vorangetrieben vom Schlagzeuger. Und dann höre ich Melodielinien, also diese Unisono-Linie von Saxophon und Trompete und eng verwoben mit dem Bass. Ist das typisch für Harrell, dass er auf diese Art komponiert?
1: Er hat viele solche, ich sage denen, Sogwirkungsstücke oder Endorphinstücke oder sogar Hits. Die sind sehr eingängig, krallen sich fest. Es funktioniert eigentlich wie Popmusik, es sind Schlaufen, es sind teilweise modale Sachen, also es bleibt in einem Modus ohne Akkordprogressionen.
0: Mhm. Also Schlaufen kennt man auch, Loops.
1: Wiederholungen,
0: oder?
1: Loops, das genau. Einfach, ja. Dann gibt es Sequenzierungen von Teilen, beispielsweise sind das hier ein paar Sechzehntelnoten, die ein paar Mal wiederholt werden. Dann sehr eingängig platziert werden, so dass man sich daran erinnert. Vieles hier auch ausgehend von Pentatonik bei vielen von diesen repetitiven Stücken. Hier kann man auch dazu sagen, alle verwenden Pentatonik, aber Tom Harrell hat hier noch wie ein neues Kapitel aufgeschlagen. Er macht da wirklich was Eigenes mit diesen fünf Tonreihen.
0: Und wenn ich dir so zuhöre, er hat ganz viele verschiedene so wie Schätze, die man heben kann, und dann kannst du dich als Musiker damit befassen, und wenn du eintauchst, dann wirst du selber inspiriert.
1: Genau, also man hört, wie er sich mit dem Material befasst. Man kann dann diese Elemente selber üben, oder es gibt Ideen fürs Komponieren oder fürs Üben. Ja, sehr inspirierend, ihm zuzuhören.
0: Und gleichzeitig wirkt es nicht verkopft.
1: Es ist halt sehr schnell, oder? Es ist ein Schnelldenker und das kommt alles sehr natürlich und flüssig, aber so einfach ist es dann eben auch nicht.
0: Das ist toll. Maharaja, das ist Tom Harrell im Jahr 2009 hier an der Trompete. Und aktuell spielt er aber mehr das Flügelhorn. Und warum hat er sich fokussiert auf dieses Instrument?
1: Interessanterweise ist es bei vielen Trompeten eigentlich ein Instrument, das man von Anfang an eigentlich spielt. Das hat mit Big Bands und so weiter, mit Sections zu tun. Mhm. Und Tom hat das Flügelhorn schon immer gespielt. Das heißt, das ist ihm vertraut. Und man kann sagen, das Flügelhorn ist ein bisschen einfacher zu spielen. Also man muss weniger machen, damit man einen bestimmten Klang erhält. Unter Umständen, wenn man vielleicht mal nicht so fit ist, kann das helfen, wenn man aufs Flügelhorn wechselt.
0: Du hast als nächstes Musik aus dem Album «Colors of a Dream» mitgebracht. Und dieses Album, da experimentiert er mit einer außergewöhnlichen Besetzung.
1: Ja, genau. Das ist eben bemerkenswert in den letzten 20 Jahren, dass er immer wieder sucht, neue Formationen zu kreieren. Hier haben wir eine Besetzung ohne Klavier, ohne Harmonieinstrument, auch ohne Gitarre. Und da ist sehr viel Arrangement drin, vierstimmige Sachen mit zwei Saxophonen, Trompete und mit Esperanza Spalding, die mit der Stimme eigentlich ein Instrument imitiert. Das ist mal sehr bemerkenswert. Und man findet in den Liner Notes, dass er hier versucht oder sich inspirieren lässt von Salvatore Dalí. Also auch möchte er diese Platte widmen der Universalität der Achtelnote, wie er selber schreibt.
0: Wow! Und
1: es ist eine weitere Hommage an wahrscheinlich Südamerika, an die brasilianische, generell an die Latin-Musik.
0: Und Esperanza Spalding singt nicht nur, sondern sie spielt auch Bass. Und deswegen gibt es in diesem Stück zwei Bassisten.
1: Ganz genau.

0: Date heisst dieses Stück hier aus dem Jahr 2013 im Album Colors of a Dream. Ja, also die nageln das ziemlich, oder Daniel?
1: Unbedingt.
0: Und wir haben jetzt beim Zuhören auch über die Dramaturgie des Stücks gesprochen. Vielleicht können wir das nochmal aufrollen, wie Tom Harrell hier seinen Co-Solisten Wayne Scoffrey am Saxophon einsetzt.
1: Genau, also die Saxophonisten generell bei Trompeten sind durchaus ein Thema, das man sich anschauen kann. Meistens spielen sie sehr viele Noten, wie auch in den Bands von Roy Hargrove. Ich habe mir auch schon überlegt, ob das vielleicht ein Konzept ist, dass nachher die Trompete in einem etwas überlegteren Kontext dann nachher erscheinen, wenn sie am Solieren sind. Aber ich denke auch, er möchte hier einfach vor allem viel Energie haben und diesen Groove unterstützen, der ja fantastisch ist mit diesen zwei Kontrabässen. Es gibt wirklich einen fantastischen Klang.
0: Vielleicht noch ein paar Worte zum Schlagzeuger Jonathan Blake. Also ihn hier haben wir auch in Maharaja gehört und werden ihn auch im nächsten Stück in Travelling hören. Was ist das für ein Schlagzeuger?
1: Genau weiß ich seine Herkunft nicht, aber er ist ein Schlagzeuger, der sehr vielseitig unterwegs ist, durchaus wahrscheinlich auch im R&B sogar Kontext. Mhm. Und auch hier seine bewusste Wahl. Ich denke, dass Tom Harrell seine Bands immer sehr, sehr genau und gut motiviert aussucht, und mit ihm hat er einen perfekten Spieler für diese Art von Musik.
0: Und nach dieser Band mit zwei Bässen kommen wir jetzt zu einer Band mit zwei Trompetern. Also Tom Harrell holt sich einen zweiten Trompeter in die Band und nicht einfach irgendeinen, sondern Ambrose Akinmusery. Warum ihn?
1: Ambrose war oder ist vielleicht eben noch ein Shootingstar der letzten, sagen wir vielleicht 10, 15 Jahren.
0: Genau, jetzt, das ist ein Stück aus dem Jahr 2016.
1: Er vertritt eigentlich die neue Generation von Trompetern. Ich denke, dass Tom ihn wie eingeladen hat, um ein bisschen Kontakt zu knüpfen zu den jüngeren Musikern, was er übrigens jetzt immer macht. Ich war 2002 ein halbes Jahr in New York und habe sehr viele Konzerte gesehen mit Tom Harrell. Er hat sehr viel mit Studierenden gespielt von den Schulen. Kann gut sein, dass in dieser Zeit auch schon Ambrose dabei war, weil er hat an der Manhattan School of Music studiert. Und dann gibt es ganz lustige Parallelen, dass zum Beispiel in der Zwischenzeit Ambrose quasi Studienleiter ist, also als Director of Jazz an der Universität, wo Tom Harrell Musik studiert hatte, also an der Stanford University in Kalifornien. Es gibt also sehr viele Parallelen. Und gleichzeitig ist es für uns sehr interessant zu schauen, wie die Unterschiede sind von zwei Trompetengenerationen.
0: Mhm. Kannst du uns da Tipps geben, worauf sollen wir achten, wenn wir jetzt das Stück uns anhören?
1: Klang, Luft, Bending, das sind so, wenn man die Töne so ein bisschen runterfallen lässt, das ist sehr angesagt in den letzten paar Jahren. Das hören wir bei Theo Croker zum Beispiel, Tilbrunner und so weiter, das ist ein bisschen das neuere Ding. Dann gleichzeitig sind es große Intervalle, die Tom Harrell eher dann nicht spielt. Viel mehr Outside-Passagen, also dieses Shiften von Tonzentren sehr schnell, das ist auch neu. Also da gibt es doch einige, sagen wir mal, Entwicklungen in diesen 20, 30 Jahren Unterschied von den beiden Trompeten.
0: Mhm. Wen hören wir denn zuerst spielen?
1: Tom Harrell. Man hört ihn so ein bisschen in der Mitte eher links und Ambrose ist dann eher rechts. Dann. Bei Tom Harrell ist noch wichtig, die ganze Tradition hört man bei ihm immer raus. Also man hört sehr viel Clifford Brown. Und auch ich habe sehr lange gedacht, dass das ist wirklich zentral, diese Bezüge. Und ich scheine mich jetzt noch, wenn ich darüber nachdenke, nach 30 Jahren doch in diesem Punkt zu täuschen, respektive die Entwicklung geht ein bisschen woanders hin. Also man geht weg von dieser Bebop-Sprache für die Trompeten und versucht mehr in die Klangebene zu gehen.

0: Traveling von Tom Harrell auf dem Album Something Gold, Something Blue. Wir haben hier zwei Generationen von Trompetern gehört und wir haben Tom Harrell am Flügelhorn gehört, Ambrose Akinmusery an der Trompete, also auch zwei verschiedene Instrumente eigentlich.
1: Generell individualisiert eigentlich die Trompete sehr viel mehr, also wenn man Leute hört an der Trompete, ist mehr Charakter da, Flügelhorn ist ein bisschen uniformierter dann, wenn zwei Trompeterinnen, zwei Trompeter Flügelhorn spielen, klingt das ähnlicher. Hier ist es sehr schön kontrastiert. Man hört auch von den Obertönen her, die Luft mischt sich sehr schön, so dass man manchmal sogar das Gefühl hat, da spielt noch irgendeine Querflöte mit. Also sehr windig.
0: Sehr schön. Und lasst uns doch kurz noch ein bisschen tiefer eintauchen in die Art, wie Tom Harrell komponiert. Also du hast immer wieder gesagt jetzt in der Sendung, dass er so überraschend sei. Das Spiel mit Farben, mit Besetzungen, da ist auch eine große Offenheit da gegenüber verschiedenen Stilen. Also er arrangiert und schreibt ja auch für Leute wie einen Carlos Santana oder er schreibt auch klassische Filmmusik. Vielleicht müssen wir das noch sagen, er hat in Stanford Komposition studiert. Also da gibt es eine große stilistische Offenheit und unter eigenem Namen hat Tom Harrell auch Alben mit Strings, also mit Streichern aufgenommen. Er hat Ravel und Debussy arrangiert. Da gibt es offensichtlich eine Auseinandersetzung mit klassischer Musik und scheint auch eine Rolle zu spielen in seinem Werk. Aber du hast dich jetzt für diese Sendung entschieden, anders zu gewichten. Was sind denn für dich so die komponistischen Pflöcke, die du wirklich als zentral erachtest im Werk von Tom Harrell?
1: Also einerseits ist eben diese Suche nach ständig neuen Ideen, die sich dann eben darin äußert, dass er häufig in neuen Formationen spielt, ungewöhnliche Instrumentierungen. Für mich ist es das Hauptkriterium, das Tom Harrell auszeichnet. Und in diesen Gefäßen komponiert er dann für eben beispielsweise für zwei Kontrabässe und so weiter. Sonst gibt es eine ganze Reihe von Prinzipien, die er häufig verwendet. Generell ganz wichtig ist seine Suche nach der Schönheit in der Musik, wie er selber sagt. Er will schöne Musik schreiben, er will die Leute berühren. Das ist ein ganz wichtiges Kriterium. Da gibt es fantastische Balladen, Glass Mystery beispielsweise. Also da ist sehr viel sehr tolle Musik entstanden. Dann hat er eine Komponente, die mit der Komposition zu tun hat. Er hat sehr viele Sequenzierungsstücke, also Motive, die er weiterentwickelt und das auf allen Ebenen. Motivweiterentwicklung, Permutation und so ein ganz wichtiges Prinzip. Dann hat er eine Reihe von Stücken, wo man ganz klar Einflüsse hört, zum Beispiel von Horace Silver, mit dem er zusammengearbeitet hat. Bebop ist weiterhin und nach wie vor ein wichtiger Einfluss. Charlie Parker nennt er selber auch als einen seiner Haupteinflüsse. Und dann hat er eine Art, ich sage dieser Kategorie Lost, so ein bisschen weltverlorene Stücke zu schreiben, das ist mehr eine Konsequenz. Das hat zu tun mit ganz spezieller Verwendung von Akkorden, Akkordabfolgen und Klängen.
0: Die dann diesen Eindruck entstehen lassen, ja. Ich glaube, das letzte Stück konnte in diese Kategorie gehören, das wir hören in der Jazz Collection, oder? Heliotrope. Und als nächstes hast du aber das Stück Apple House mitgebracht und da hast du mir gesagt, das ist Tom Harrell in a nutshell. Also kommt jetzt da alles, was du eben gesagt hast, vor in diesem Stück?
1: Wenn jemand 5 Sekunden des Themas hört und Tom Harrell kennt, dann sagt man Tom Harrell. Es hat zu tun, wie er dieses Motiv, wiederum eine Motivkomposition weiterführt. Die Repetition eigentlich eines, du hast gesagt, beinahe so Kindermelodie-ähnlichen Stückes, wie er das weiterzieht. Gleichzeitig gibt es plötzlich ein Gefühl, wenn man der Form folgt, da hört man plötzlich Brasilien reinkommen mit langen Formen, wie sie Antonio Carlos Jobim beispielsweise auch oder Chico Buarque in seinen Kompositionen verwendet. Also plötzlich blitzt dann auch Brasilien auf. Das wäre dieses Apple House.
0: Aus dem Album Moving Picture von 2017.

0: Tom Harrell mit dem Tenorsaxophonisten Mark Turner. Daniel Schenker, das ist ein Duo ohne Begleitung.
1: Ja, das habe ich ausgewählt, das Stück. Es zeigt sehr schön einerseits ein bisschen die Kompositionsart von Tom Harrell, dieses verschlungene Thema ist eigentlich alles ausnotiert. Dann andererseits eben die Klangzusammensetzung, auch bemerkenswert finde ich hier die Intonation, wie die zwei zusammen stimmen. Das ist nicht so einfach, Tenorflügelhorn. Sehr gut gemacht. Dann auch eben, dass Tom dann immer wieder bemüht ist, mit Leuten aus anderen Generationen zu spielen. Mark Turner ist etwa 20 Jahre jünger und diese Zusammenarbeit ist durchaus nicht einmalig. Es gibt dann auch noch weitere Platten, also quasi dann eine über 10-jährige Zusammenarbeit mit dem sehr angesagten Tenoristen.
0: Es gibt ja schon eine Jazz Collection über Tom Harrell, die ist 20 Jahre alt. Da hast du gesagt, er habe kaum Leute beeinflusst, also kaum Musikerinnen und Musiker. Hat sich das seither verändert?
1: Also trotz allem ist Tom Harrell ein Musicians Musician eigentlich geblieben. Also er ist international bekannt, auch an den Festivals durchaus, aber seine Aktivitäten zum Beispiel in New York sind eigentlich schon so, dass er sehr viel gefragt wird, sehr viel auch unterwegs ist und spielt. Und ich denke, dass sein Einfluss vor allem die Art und Weise ist, wie er als Musiker funktioniert, wie er komponiert, wie er arbeitet. Trotz allem kann ich sagen, dass nach 20 Jahren sein Einfluss auf andere Trompeterinnen oder Trompeter eigentlich übersichtlich ist und sich die jüngeren Leute auf der Szene dann schon ein bisschen anders orientieren, wenn man schaut, Christian Scott oder auch Marky Hill oder eben Ambrose Akinmusiri, die sind da ein bisschen anders unterwegs. Trotz allem glaube ich, Tom Harrell hat einen sehr wichtigen Einfluss als Musiker, wie er komponiert, wie er arbeitet, diese Regelmäßigkeit auch auf der Szene und wie viel, dass er mit jungen Leuten zusammenarbeitet, das ist schon sehr wichtig.
0: Und du hast gesagt, vor 20 Jahren habe es online noch nicht viel gegeben über ihn. Das hat sich jetzt verändert.
1: Ja, total verändert, ja. Interviews und so weiter. Da ist wirklich was passiert.
0: Und da scheint auch eine Auseinandersetzung stattzufinden. Also man findet viel über ihn und es gibt aber auch viele Leute, die sich das ansehen.
1: Ja, also heute findet man sehr viele interessante Sachen. Sehr bemerkenswert übrigens in diesem Zusammenhang ein Interview mit dem Pianisten Ethan Iverson mit Tom Harrell.
0: Das findet man ebenfalls im Netz. Und jetzt noch zum aktuellsten Album von Tom Harrell, zum Schluss hier in der Jazz Collection. Es heißt Alternate Summer, also eine Art alternativer Sommer, habe ich mir das übersetzt. Das Alter als zweiter Frühling, kann man das so verstehen? Er ist jetzt 80 geworden.
1: Weiß ich nicht, in welchem Zusammenhang das vorkommt, aber auch hier haben wir wieder sehr viel Brasilien. Eine sehr lyrische und gleichzeitig nachdenkliche Platte, viel Flügelhorn. Und Klang der Gitarre ist auch sehr bemerkenswert hier. Und dann gibt's noch einen schönen Bezug des Titels, den wir hören werden. Dieses Heliotrope ist eigentlich auch super. Das passt sehr gut zu Tom. Das sind Pflanzen, die sich nach der Sonne ausrichten.
0: Oh, wunderschön. Hören wir uns an zum Schluss hier in der Jazz Collection über den Trompeter, Flügelhornisten und Komponisten Tom Harrell. Mein Name Anina Salis und vielen Dank dir, Daniel Schenker, für die Vorbereitung im Vorfeld und deine Kommentare.
1: Besten Dank für die Einladung, Anina, danke.
0: Und zum Schluss hören wir uns noch an, dieses Stück Heliotrope aus dem Album Alternate Summer im Jahr 2024 entstanden. 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

0: zu einer Premiere. Zum ersten Mal könnte wegen der Hitze eine Etappe abgesagt werden. Thomas Fuchs mit den Details.
1: Der französische Innenminister forderte die Verantwortlichen in den betroffenen Departementen auf, Maßnahmen zu ergreifen, wenn die Temperaturen die Fahrer und die Zuschauenden gefährden könnten. Eine Maßnahme wäre zum Beispiel, die Route einer Etappe zu ändern oder zu kürzen. In Ausnahmefällen solle in Absprache mit der Tourdirektion auch die Absage einer ganzen Etappe möglich sein. Das Innenministerium empfiehlt auch, bei großer Hitze bestimmte öffentliche Bereiche entlang der Tour de France zu schließen und die Rettungskräfte aufzustocken. Die 113. Tour de France beginnt morgen in der spanischen Metropole Barcelona mit einem Mannschaftszeitfahren. Das Radrennen dauert 3 Wochen, gefahren werden in 21 Etappen insgesamt über 3300 Kilometer. Nicht nur in Teilen Frankreichs, auch in Spanien wird in den kommenden Tagen eine weitere Hitzewelle erwartet, mit Temperaturen bis über 40 Grad.
0: Russland hat erneut Industrieanlagen in der ukrainischen Stadt Saporischschja und in der Region Dnipro bombardiert. Beim Angriff mit Gleitbomben, Drohnen und Raketen sind mindestens 4 Menschen ums Leben gekommen, mehrere wurden verletzt. Das schreibt die örtliche Militärverwaltung. Die gesamte Region sei im Verlauf des Tages von mindestens 50 Angriffen getroffen worden. Derweil hat auch die Ukraine Angriffe geflogen, und zwar auf die von Russland besetzte Halbinsel Krim. Das ukrainische Militär schreibt, man habe mehrere Ziele schwer getroffen, darunter russische Radaranlagen und eine wichtige Brücke im Zentrum der Krim. Damit soll der Nachschub für die russischen Truppen im Osten der Ukraine unterbrochen werden. In der Türkei ist ein Komiker wegen Präsidentenbeleidigung verhaftet worden. Der Komiker Deniz Göktaş hatte letzte Woche ein Video seines Comedy-Programms online gestellt. Innerhalb kurzer Zeit wurde es über 9 Millionen Mal angeschaut. Darin sprach er unter anderem über den türkischen Präsidenten Recep Tayyip Erdogan und über religiöse Themen. Nun wird ihm Aufstachelung zu Hass und Feindseligkeit vorgeworfen, das berichtet die staatliche Nachrichtenagentur Anadolu. Gemäß seinem Anwalt ist der 32-jährige Künstler am Donnerstag bei seiner Heimreise in die Türkei am Flughafen verhaftet worden. In Istanbul demonstrierten daraufhin Unterstützer vor dem Gericht für seine Freilassung. Zu weiteren Meldungen des Tages in der Übersicht. Im Iran haben die Trauerfeierlichkeiten für den getöteten Ayatollah Ali Khamenei begonnen, den obersten geistlichen Führer. Khamenei starb Ende Februar, als die USA und Israel ihre Angriffe auf den Iran starteten. Während einer Woche sind nun Veranstaltungen und Massenprozessionen geplant. In Deutschland haben tausende Angestellte von Mercedes-Benz gegen den Sparkurs des Autokonzerns protestiert. Mercedes-Benz hat angekündigt, dass die Arbeitszeit verlängert wird bei gleichem Lohn. Außerdem soll eine Sonderzahlung für viele Angestellte verschoben werden. Im Kanton Freiburg erhalten Gesundheitsfachleute einen Lohnzuschlag von 25%, wenn sie spontan Dienste übernehmen oder einspringen. Es ist eine von mehreren Massnahmen im Rahmen der kantonalen Umsetzung der Pflegeinitiative, die 2021 vom Schweizer Stimmvolk angenommen wurde. Die Schweizer Fußballnationalmannschaft steht im WM-Achtelfinal. Sie besiegte Algerien mit 2:0 dank Toren von Breel Embolo und Dan Ndoye. Im Achtelfinal trifft die Schweiz nächsten Dienstag entweder auf Kolumbien oder auf Ghana. Die beiden Länder spielen kommende Nacht gegeneinander. Und in Deutschland ist der Fußballnationaltrainer Julian Nagelsmann per sofort zurückgetreten. Nagelsmann zieht damit die Konsequenzen nach dem frühzeitigen Ausscheiden seines Teams an der WM. Deutschland verlor den 16. Final gegen Paraguay im Elfmeterschießen. Die Börsendaten von 22.05 Uhr geliefert von SIX. Der Swiss Market Index schließt bei 14.424 Punkten. Das ist ein Plus von 0,5%. Und der Euro wird zu 91,91 Rappen gehandelt und der Dollar zu 80,39 Rappen. Und das Wetter bleibt weit.

0: das sonnig. Nach einer frischen Nacht steigen morgen die Temperaturen dann wieder auf 27 bis 32 Grad. Das waren Nachrichten von Radio SRF, verantwortlich Thomas Fuchs.
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Die Nachrichten von SRF um Mitternacht mit Michael Wettstein und das sind unsere ersten Themen am Samstag. Angriffe im Ukraine-Krieg. Während Russland die Stadt Saporischschja bombardiert, zerstört die Ukraine eine wichtige Brücke auf der Krim. Straßenrennen bei Hitze. Der Start der Tour de France fällt mit einer neuen Hitzewelle zusammen. Das französische Innenministerium will vorsorgen. Und zum ersten Mal seit 92 Jahren, Ägypten steht im WM-Achtelfinal. Das Wetter heute sonnig und meist wolkenlos, im Norden um 28, im Süden bis 32 Grad. Wir beginnen mit einer aktuellen Meldung aus der Schweiz. Bei Monte im Kanton Wallis hat nach 22 Uhr mehrfach die Erde gebebt. Die stärkste Erschütterung hatte laut dem Erdbebendienst der ETH Zürich die Stärke 3,3. Sie dürfte in der Nähe des Epizentrums deutlich spürbar gewesen sein. Schäden seien bei einem Erdbeben dieser Stärke in der Regel nicht zu erwarten, heißt es. Ins Ausland. Russland hat erneut Industrieanlagen in der ukrainischen Stadt Saporischschja und in der Region Dnipro bombardiert. Beim Angriff mit Gleitbomben, Drohnen

0: Truppen im Osten der Ukraine unterbrochen werden. Heute Samstag startet die diesjährige Tour de France. Dabei kommt es in der 120-jährigen Geschichte dieses Radsport-Events zu einer Premiere. Zum ersten Mal könnte wegen der Hitze eine Etappe abgesagt werden. Thomas Fuchs hat die Details.
1: Der französische Innenminister forderte die Verantwortlichen in den betroffenen Departementen auf, Maßnahmen zu ergreifen, wenn die Temperaturen die Fahrer und die Zuschauenden gefährden könnten. Eine Maßnahme wäre zum Beispiel, die Route einer Etappe zu ändern oder zu kürzen. In Ausnahmefällen solle in Absprache mit der Tourdirektion auch die Absage einer ganzen Etappe möglich sein. Das Innenministerium empfiehlt auch, bei großer Hitze bestimmte öffentliche Bereiche entlang der Tour de France zu schließen und die Rettungskräfte aufzustocken. Die 113. Tour de France beginnt morgen in der spanischen Metropole Barcelona mit einem Mannschaftszeitfahren. Das Radrennen dauert 3 Wochen, gefahren werden in 21 Etappen insgesamt über 3300 Kilometer. Nicht nur in Teilen Frankreichs, auch in Spanien wird in den kommenden Tagen eine weitere Hitzewelle erwartet, mit Temperaturen bis über 40 Grad.
0: Thomas Fuchs. In der Türkei ist ein Komiker wegen Präsidentenbeleidigung verhaftet worden. Der Komiker Deniz Göktaş hatte letzte Woche ein Video seines Comedy-Programms online gestellt. Innerhalb kurzer Zeit wurde es über 9 Millionen Mal angeschaut. Darin sprach er unter anderem über den türkischen Präsidenten Recep Tayyip Erdogan und über religiöse Themen. Nun wird ihm Aufstachelung zu Hass und Feindseligkeit vorgeworfen. Das berichtet die staatliche Nachrichtenagentur Anadolu. Gemäß einem Anwalt ist der 32-jährige Künstler am Donnerstag bei seiner Heimreise in die Türkei am Flughafen verhaftet worden. In Istanbul demonstrierten daraufhin Unterstützer vor dem Gericht für seine Freilassung. Nach wochenlangen Protesten ist in Peru die konservative Politikerin Keiko Fujimori offiziell zur Siegerin der Präsidentschaftswahl erklärt worden. Laut der Wahlbehörde gewann Fujimori die Stichwahl vom 7. Juni mit 50,1% der Stimmen und damit knapp vor dem linken Konkurrenten Roberto Sanchez. 18 Millionen Stimmen wurden bei der Wahl abgegeben, der Unterschied betrug nur 50.000 Stimmen. Ihr Gegner Roberto Sanchez wirft Fujimori Betrug vor, er legte dafür allerdings keine Beweise vor. Die 51-jährige neue Präsidentin ist die Tochter des früheren Präsidenten Alberto Fujimori, der das Land in den 90ern regierte. Und nochmals zurück zum Sport. An der Fußball-Weltmeisterschaft steht Ägypten im Achtelfinal zum ersten Mal seit 92 Jahren. Die ägyptischen Fußballer schlagen Australien im Penaltyschießen 4:2. In der Nacht finden nun die letzten beiden Sechzehntelfinals dieser WM statt. Vor wenigen Minuten wurde das Spiel Argentinien gegen Kap Verde angepfiffen und um 3.30 Uhr beginnt das Spiel zwischen Kolumbien und Ghana. Der Sieger dieses Sechzehntelfinals spielt dann am kommenden Dienstag im Achtelfinal gegen die Schweiz. Und dann fehlen noch die Wetteraussichten. Heute ist es sonnig und meist wolkenlos. Nach einer frischen Nacht steigen die Temperaturen auf 27 bis 31 Grad, im Süden bis zu 32 Grad. Das waren Nachrichten von Radio SRF, verantwortlich Michael Wettstein.
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0: Das war die Leonoren-Ouvertüre Nummer 1 von Ludwig van Beethoven. Es spielte das Orchestre de Chambre de Lausanne. Dirigent war Bertrand de Billy.
1: Hören Sie nun die Serenade Nummer 2 in F-Dur für Flöte, zwei Violinen, Viola, Violoncello und Kontrabass von Louis-Theodor Gouvy. Der Flötist Markus Brönnimann wird begleitet vom Kreisler Quartett und Ilka Emmert am Kontrabass.

0: Sie hörten von Louis-Theodor Gouvi die Serenade Nummer 2 in F-Dur für Flöte, zwei Violinen, Viola, Violoncello und Kontrabass. Der Flötist Markus Brönnemann wurde begleitet vom Kreisler-Quartett und Ilka Emert am Kontrabass.
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Wir hörten die Cellistin Ophélie Gaillard zusammen mit Mitgliedern des Sirba Oktetts mit Prayer, Prière von Ernest Bloch.

Von Tommaso Albinoni hörten Sie das Concerto in C-Dur Opus 9 Nummer 5 für Oboe, Streicher und Basso Continuo. Stefan Schilly musizierte zusammen mit dem Stuttgarter Kammerorchester. Dirigent war Nicole Matt.

Sie hörten den zweiten Satz, das Andante, aus der Sinfonie in C-Dur von Franz Anton Hofmeister. Howard Griffiths dirigierte das Orchestra della Svizzera Italiana.

Aus dem Klavierkonzert in C-Moll, Opus 55 von Theodor Kullak, erklang der erste Satz. Sie hörten eine Aufnahme mit dem BBC Scottish Symphony Orchestra und Piers Lane. Es dirigierte Niklas Willen.

0: Eric Satie. Trois Gymnopédies, orchestriert von Claude Debussy und Ronald Corp. Es spielte The New London Orchestra unter der Leitung von Ronald Corp.
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0: Von Joan Baptista Pla hörten Sie den ersten Satz aus dem Konzert für zwei Flöten, Streicher und Basso Continuo in D-Dur. Jean-Pierre Rampal und Claudi Arimani wurden vom Franz Liszt Kammerorchester Budapest begleitet.
1: Als nächstes hören Sie die Violinsonate Nummer 1 in S-Dur von Josef Gabriel Rheinberger. Sie wird interpretiert vom Violinisten Rainer Wolters und von Jürg Hanselmann am Klavier.

Das war die Violinsonate Nummer 1 in S-Dur von Josef Gabriel Rheinberger. Sie hörten das Werk in der Interpretation von Rainer Wolters, Violine, und Jürg Hanselmann, Klavier.

Von Johann Nepomuk Hummel erklang das Rondo aus dem Trompetenkonzert in S-Dur. Sie hörten eine Einspielung mit dem Tonhalle-Orchester Zürich unter der Leitung von David Zinman. Solist war Jeffrey Siegel.

Nachrichten von SRF um 2 mit Michael Wettstein. Bei Monte im Kanton Wallis hat nach 22 Uhr mehrfach die Erde gebebt. Die stärkste Erschütterung hatte laut dem Erdbebendienst der ETH Zürich die Stärke 3,3. Sie dürfte in der Nähe des Epizentrums deutlich spürbar gewesen sein. Schäden seien bei einem Erdbeben dieser Stärke in der Regel nicht zu erwarten, heißt es. Nach wochenlangen Protesten ist in Peru die konservative Politikerin Keiko Fujimori offiziell zur Siegerin der Präsidentschaftswahl erklärt worden. Laut der Wahlbehörde gewann Fujimori die Stichwahl vom 7. Juni mit 50,1% der Stimmen und damit knapp vor dem linken Konkurrenten Roberto Sanchez. 18 Millionen Stimmen wurden bei der Wahl abgegeben, der Unterschied betrug nur 50.000 Stimmen. Ihr Gegner Roberto Sanchez wirft Fujimori Betrug vor, er legte dafür allerdings keine Beweise vor. Die 51-jährige neue Präsidentin ist die Tochter des früheren Präsidenten Alberto Fujimori, der das Land in den 90ern regierte. Mit einem Konzert der britischen Sängerin Ray ist das Montreux Jazz Festival am Abend in seine 60. Ausgabe gestartet. Ebenfalls auf der Bühne standen die US-Sängerin Alicia Keys und der britische Musikproduzent Mark Ronson. Das Montreux Jazz Festival dauert gut 2 Wochen. Während dieser Zeit treten am Genfer See auch noch Musikerinnen und Musiker wie Deep Purple, Sting und Sarah Larsson auf. Es werden mehr als 200.000 Besucherinnen und Besucher erwartet. An der Fußball-Weltmeisterschaft steht Ägypten im Achtelfinal zum ersten Mal seit 92 Jahren. Die ägyptischen Fußballer schlugen Australien im Penaltyschießen 4:2. Zurzeit spielt der amtierende Weltmeister Argentinien gegen Kap Verde. Nach der regulären Spielzeit steht es 1:1. Um 3.30 Uhr beginnt das Spiel zwischen Kolumbien und Ghana. Der Sieger dieses 16. Finals spielt am kommenden Dienstag im Achtelfinal gegen die Schweiz. Und dann noch die Wetteraussichten. Heute ist es sonnig und meist wolkenlos. Im Norden wird es um 28, im Süden bis 20.